0: Bayerns und Baden-Württembergs weitere Regengüsse, maximal 18 bis 29 Grad, die Zeit 2.03 Uhr.
1: Schönen Dank fürs Nachrichtenupdate. Von mir der Blick auf die Straßen im Lande. Im Verkehrsservice sofort eine Falschfahrermeldung. Achtung bitte auf der A6 im Verlauf A81 Richtung Würzburg zwischen Heilbronn unter Eisesheim und Tunnel Hölzern ist ein Falschfahrer gemeldet worden. Bitte ganz rechts fahren, nicht überholen. Auf der A6 im Verlauf A81 Richtung Würzburg zwischen Heilbronn unter Eisesheim und Tunnel Hölzern ist ein Falschfahrer unterwegs. A2 Dortmund Richtung Hannover zwischen Bad Nenndorf und Wunstorf-Lute, 3 Kilometer Stau. A7 Fulda Richtung Würzburg zwischen Dreieck Fulda und Bad Brückenau, Wildflecken, 3 Kilometer Stau. A8 Stuttgart Richtung München zwischen Sulzemoos und Dachau-Fürstenfeldbruck, 3 Kilometer Stau. Die Autobahn 12 Frankfurt-Oder Richtung Berlin ist zwischen Briesen und Fürstenwalde-Ost nach einem Unfall gesperrt. Und dann noch die Autobahn 93 Hof Richtung Weiden, hier ist zwischen Selb-West und Tiersheim wegen Bergungsarbeiten gesperrt. Kommen Sie gut durch die Nacht und günstig ans Ziel. Also günstig ist alles relativ bei den Spritpreisen.
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1: Mit Hanno Bauer in Magdeburg. Schön, dass Sie dran sind.

0: es ist. Das Spiel heißt ARD Hitnacht und Sie sind dabei. Und mittendrin. Und außerdem gibt's erstmal schnell die Entwarnung für die A6 im Verlauf A81 Richtung Würzburg. Kein Falschfahrer mehr. Zwischen Ausfahrt Heilbronn, Untereisesheim und Tunnel Hölzern ist alles wieder okay. Und okay war für Marcel auch das flotte 80er Oldie Remake vor den Nachrichten. Und offensichtlich hat I Only Wanna Be With You Erinnerungen geweckt, denn Marcel hat geschrieben: Grüße Hanno. Die Samantha Fox ist ja die mit den dicken Geräten. Liebe Grüße und ganz viele Lachsmilies dahinter. Marcel, ja, genau. Ich ging da ja noch zur Schule und ich erinnere mich, wie alle Jungs ganz verliebt waren in den schönen Mund, aber vor allem in ihre wunderbaren, großen, kullerrunden Augen.
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0: der Nachtschicht Night Shift von den Commodores. Und da wir gerade von der jungen Liebe zu Samantha Fox gesprochen haben, ja, die Jungs hätten ja gar keine Chance gehabt, denn sie liebt ja sehr selbstbewusst ihre Frau, die sie geheiratet hat. Wissen gar nicht so viele. Und wer ist das hier, wer mir geschrieben hat? Dirk hat hier geschrieben, und zwar 34 Jahre jung, wie er geschrieben hat. Sehr geehrter Herr Bauer, mein Name ist Dirk, ich bin 34 Jahre jung. Ich sitze gerade noch gemütlich auf der Terrasse des elterlichen Hauses meines Verlobten Dennis und höre noch entspannt die ARD-Hitnacht. Ich möchte Ihnen gerne auf diesem Weg ganz lieb grüßen. Ich liebe ihn über alles. Ebenfalls auch liebe Grüße an seine Eltern und die restliche Familie. Es ist immer wieder schön, hier im Emsland zu Besuch zu sein. Des Weiteren möchte ich mitteilen, dass es eine richtig schöne Radiosendung ist. Viele Grüße aus Papenburg an der Ems. Dirk, ich grüße ganz lieb zurück und natürlich auch den Liebsten. Und ich hoffe, alle haben noch die Grüße gehört und sind noch nicht eingeschlafen.
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0: Musik, die zu Herzen geht jetzt. Von Pink und ihrer Tochter. Cover Me in Sunshine.

0: European Queen Billy Ocean in der Nachtsendung. Hier ist die ARD Hitnacht. Und Roland aus dem Rechenzentrum in Stuttgart hat sich gemeldet, hat geschrieben, hallo Hanno, bei uns gab es 16, 17 Uhr Gewitter mit viel Regen, hat auch schön abgekühlt, sonst war hier am Stadtrand von Stuttgart zum Glück kein schweres Unwetter. Bad Urach ist bei Reutlingen. In Reutlingen gab es die letzten Tage schwere Unwetter, die hatten auch Stromausfall. Und bei 19 Grad Außentemperaturen ist es jetzt angenehm kühl geworden. Am 23. Juli beginnen die Hundstage, aber es soll temperaturmäßig so bleiben. So, apropos Feste. Darauf kam es ja in dieser Sendung zu sprechen. Zufällig hörte ich heute vom Kochelball. Der findet am 3. Sonntag im Juli in München im Englischen Garten am Chinesischen Turm von 6 bis 10 Uhr statt. Der Kochelball. Das Fest soll auf das 19. Jahrhundert zurückgehen, wo Hausangestellte und Köche, Dienerinnen, sich am freien Sonntagmorgen trafen, um zu tanzen und zu feiern, ehe sie zum Dienst mussten. Die Brotzeit wird dazu mitgebracht. Also Picknick auf der Wiesen sozusagen, oder? Und er schreibt weiter, okay, die Wiesen ist mir ein Begriff und hier gibt's auch das Cannstatter Volksfest auf dem Wasen. Aber der Kochelball, der war mir bislang auch neu. Sehr interessant. In Bielefeld gab es am letzten Juliwochenende das Sparrenburgfest, ein mittelalterliches Burgfest. Waren mal dort. Wunderschöne Burg und ein sehr schönes Fest. Sommernächtliche Grüße von Roland. Roland, ich grüße ganz lieb zurück. Dankeschön für die E-Mail.
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0: Und der nächste Hit kommt von Sister Sledge, Lost in Music.

0: Gleich ist es halb. 2.29 Uhr steht auf der Uhr. Zeit für zwei Falschfahrermeldungen, die gerade im selben Augenblick reinkommen. Achtung bitte, Falschfahrer auf der Autobahn 1 zwischen Kreuz Hamburg-Ost und Stillhorn. Kommt Ihnen ein Falschfahrer entgegen? Achtung bitte, auf der Autobahn 1 Lübeck-Bremen zwischen Kreuz Hamburg-Ost und Stillhorn kommt Ihnen ein Falschfahrer entgegen. Und Achtung, ein Falschfahrer auf der Autobahn 25 zwischen Geesthacht und Dreieck Hamburg-Südost ist ebenfalls ein Falschfahrer unterwegs. Auf der Autobahn 25 zwischen Geesthacht und Dreieck Hamburg-Südost kommt Ihnen ein Falschfahrer entgegen. Bitte ganz rechts fahren und überholen Sie nicht. Und Vorsicht in beiden Richtungen in beiden Fällen, also auf der A1 und auf der A25. A7 Fulda Richtung Würzburg zwischen Dreieck Fulda und Bad Brückenau Wildflecken 3 Kilometer Stau. A7 Hamburg Richtung Flensburg zwischen Hamburg-Stellingen und Dreieck Hamburg Nordwest Gefahr durch eine ungesicherte Unfallstelle. Autobahn 8, Stuttgart Richtung München zwischen Salzenmoos, Sulzenmoos und Dachau-Fürstenfeldbruck, 3 Kilometer Stau. A44 Mönchengladbach Richtung Düsseldorf zwischen Osterrad und Langlatum, Gefahr durch Fahrradfahrer auf der Fahrbahn. Also Achtung bitte, Gefahr für und durch Fahrradfahrer auf der Fahrbahn auf der Autobahn 44 Mönchengladbach Richtung Düsseldorf zwischen Osterrad und Langlatum. Und dann noch die Autobahn 93 Hof Richtung Weiden. Hier ist zwischen Selb-West und Tiersheim wegen Bergungsarbeiten gesperrt. Ihnen unterwegs eine gute Fahrt durch die Nacht.
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0: Mit Hanno Bauer in Magdeburg. Mensch, so viele Falschfahrer zurzeit. Was ist denn da los? Alle zu müde oder was? Dann sollen die mal an die Tankstelle ranfahren. Da werden die plötzlich wieder schockwach, wenn sie die Spritpreise sehen.

0: Deutschland. The Days of Pearlys Benzer in seiner Version. Und Evelyn hat geschrieben, dass sie über die Wellen von NDR 1 hört und schreibt: Moin zusammen. Nach einem gemütlichen Grillabend mit Freunden und Arbeitskollegen sitzen wir nun am Lagerfeuer und freuen uns auf die 80er-Party im Volkspark in Hamburg. Passend dazu wäre Kim Wild. Sie tritt nämlich unter anderem auf. Eine gemütliche Nacht zusammen und viele liebe Grüße aus Kellinghusen. Ja, geschrieben war das schon, ja, lange vor Mitternacht, also 23.20 Uhr abgeschickt. Ich habe sie so lange ein bisschen hier zappeln lassen, weil nämlich jetzt Kim Wild tatsächlich bei uns zu hören sein wird. Geplant von unserer Musikredaktion.
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0: Schon mal als Vorgeschmack für später. You keep me hanging on. Hier ist Kim Wild in der ARD-Hitnacht.

0: Evelyn, viel Spaß dann heute bei den 80er Stars am Nachmittag in Hamburg. 16 Uhr geht's los. Restkarten gibt's noch vor Ort für alle, die kurz entschlossen noch hin wollen. Und neben Kim Wilde sind unter anderem Boy George, Alphaville, Holly Johnson, Camouflage, die Cutting Crew, Gazebo und Nick Kershaw dabei. Und Sandra und Starship. Wow. Heißt also einmal die ARD-Hitnacht-Playlist hoch und runter, würde ich sagen.
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0: Es gibt die Entwarnung von der Autobahn 1 und von der Autobahn 25. Kein Falschfahrer mehr zwischen GS Tacht und Dreieck Hamburg Südost und zwischen Hamburg Ost und Still.

0: Viertel vor drei ist es schon durch. Hier ist die ARD Hitnacht. Und auf der Fahrt nach Süden sind gerade Henning und seine Freundin. Er hat geschrieben, meine Freundin und ich, wir fahren die Nacht durch von Hamburg bis ins Allgäu. Wir hoffen dort auf besseres Wetter als gerade angekündigt. Und natürlich hören wir die ganze Nacht die ARD Hitnacht. Gerade war Fahrerwechsel und deswegen grüße ich jetzt ganz lieb meine Freundin Ronja, die nun am Steuer sitzt. Ich hab dich so lieb. Herzlichen Dank für die schöne Sendung, sagt Henning. Und ich grüße ganz lieb zurück, Henning. Und wünsche natürlich eine gute Fahrt und nur bestes Wetter.
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2:56 Uhr wird, 4 Minuten noch, dann kommen die 3 Minuten Nachrichten. Und bis dahin noch geniale Musik, die hier schon startet, von Frankie Goes to Hollywood. Relax.

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1: Um 3 Uhr mit Moritz Kleiß. Ein 26-jähriger Sicherheitsmann der Deutschen Bahn ist bei einer gewaltsamen Auseinandersetzung aus einem fahrenden Zug gestürzt und lebensgefährlich verletzt worden. Zunächst sei es am Abend bei einer Fahrscheinkontrolle auf der Strecke von Offenburg nach Karlsruhe zu einem verbalen Streit gekommen, sagt die Polizei. Der Fahrgast sei vermutlich betrunken gewesen. Deswegen seien 2 Mitarbeiter des Sicherheitsteams gerufen worden. Es kam zu einer körperlichen Auseinandersetzung zwischen dem 26-jährigen Bahnmitarbeiter und dem Fahrgast. Bei dem Gerangel habe sich aus noch ungeklärter Ursache die Tür des fahrenden Zuges geöffnet und der Mann stürzte aus dem Zug. Er wurde ins Krankenhaus gebracht. Der Tatverdächtige wurde festgenommen. Vertreter der großen Kirchen kritisieren Unionsfraktionschef Spahn. Der CDU-Politiker ist mit Hilfe einer Leihmutter in den USA Vater geworden. Aus der Nachrichtenredaktion Thomas Bertsch.
2: Der katholische Passauer Bischof Oster spricht von einem echten Skandal. Zur Erfüllung seiner eigenen Wünsche habe Spahn bewusst gegen die Gesetze des Landes und die Grundlinien der eigenen Partei verstoßen, so Oster in einer Videobotschaft. Der evangelische württembergische Landesbischof Gohl befürchtet, dass durch Spahns Verhalten das Vertrauen in die Politik beschädigt wird. Davon profitierten dann am Ende Antidemokraten, heißt es in einer Mitteilung der Kirche. Spahn selbst verteidigte sich in einem Podcast von Bild. Er sagte, er bereue es, sich nicht früher positioniert zu haben.
1: Die Dachorganisation der Verbraucherzentralen in Deutschland hat sich gegen ein pauschales Social-Media-Verbot für Jugendliche ausgesprochen. Verboten werden sollten stattdessen schädliche Mechanismen, die süchtig machten oder manipulativ seien, sagte die Vorständin der Verbraucherzentrale Pop der Funke Mediengruppe. Sie verwies auf Zahlen aus einem noch unveröffentlichten Verbraucherreport. Demnach sprachen sich 4 von 5 Befragten zwischen 14 und 29 ebenfalls dafür aus, Online-Plattformen stärker in die Verantwortung zu nehmen, statt junge Menschen auszuschließen. Nach dem Doppelerdbeben in Venezuela vor 3 Wochen sind inzwischen 5.000 Todesopfer bestätigt. Mehr als 16.000 seien verletzt worden, teilte der Präsident der Nationalversammlung Rodriguez mit. Nach Schätzungen der Vereinten Nationen werden immer noch 50.000 Menschen vermisst. Das Wetter für Deutschland. Heute Nacht in der Südhälfte stellenweise Schauer und Gewitter, anfangs auch im Osten. Sonst trocken, teilweise klar. Tiefstwerte zwischen 19 und 12 Grad. Tagsüber im Süden Bayerns und Baden-Württembergs weitere Regengüsse und Gewitter. In den anderen Regionen meist trocken, nur in der Mitte Deutschlands vereinzelt Schauer. Ab und zu Sonne, maximal 18 bis 29 Grad. Die Zeit, es ist 3.03 Uhr.
3: Dankeschön für die 3 Minuten Nachrichten von mir. Jetzt eine Verkehrsnachricht noch im Verkehrsservice der ARD Hitnacht. Kommt von der Autobahn 8 Stuttgart Richtung München zwischen Sulzemoos und Dachau-Fürstenfeldbruck. Gibt es aktuell 3 Kilometer Stau. Kommen Sie munter ans Ziel.
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3: Für alle munter im Studio ist Hanno Bauer in Magdeburg. Schön, dass Sie dabei sind. Und sichere Fahrt wünsche ich denen, die unterwegs sind.

mit Nadeln und Pins zusammengeheftet, sozusagen diese Sendung hier, Smokey Needles and Pins. Und dann wundert es mich ja auch nicht, dass es dann gleich bei NXS noch heißt, Never Tear Us Apart. Also du kriegst uns nie mehr auseinander sozusagen.

Hier ist die ARD-Hitnacht und es gibt herzliche morgendliche Grüße von Erich aus Kohlstöckchen-Rhön-Wasserkuppe. Er hat geschrieben, gerne grüße ich meine 5 erwachsenen Kinder und Enkel in Köln, Stuttgart und Bamberg. Ja, ist hiermit ausgerichtet. Und von mir ganz liebe Grüße zurück in die Rhön an Erich.

Michael freut sich über die Musik, hat geschrieben, wieder super Musik, gute Auswahl, top. Und heute will ich noch einen Gruß rüberlassen an Luca zum Trucker-Treffen. Euch jedenfalls schönes Wochenende, viel Spaß und allen Nachtfahrern gute Fahrt noch. Gruß Micha. Ich glaube, da freuen sich jetzt ganz viele Fahrer und Fahrerinnen in den großen und kleinen Fahrzeugen. Und ganz liebe Grüße zurück, lieber Micha.

Es scheint ja gerade so viele schöne Heimatfeste zu geben. Klaus Dieter hat mir geschrieben aus Schöneiche. Hallo Hanno, schönen Abend zum Thema Heimatfest. Ich war gerade eine Woche im schönen Franken in Bayern und da heißt es Kirchweih und geht eine Woche. Hatte vorher noch nie davon gehört, denn ich stamme auch aus Sachsen-Anhalt und lebe seit 30 Jahren in Brandenburg. Thema Wetter, wir hatten nur etwas Regen. Schönen Gruß an alle, die am Radio sind. Grüße aus Schöneiche und ich grüße zurück, Klaus Dieter.

0: Jetzt genau ist es auf die Sekunde 3.30 Uhr. Und damit Zeit für den Verkehrsservice der ARD-Hitnacht. Also eigentlich gibt es nur eine Meldung, ja, die geht ganz schnell. A8 Stuttgart Richtung München zwischen Sulzemoos und Dachau-Fürstenfeldbruck, 3 Kilometer Stau. Das war's dann auch schon. Ihnen unterwegs eine gute Fahrt, bleiben Sie munter, wo auch immer Sie hinwollen.
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0: Mit Hanno Bauer in Magdeburg und Michael ist jetzt gerade am Fahren und zwar in Richtung Süden offensichtlich. Er hat geschrieben, liebe Grüße ins Studio. Ich befinde mich auf dem Weg in den ersten Urlaub mit meiner Frau und meiner Tochter. Dann wünsche ich jetzt mal einen schönen Weg und gutes Ankommen im Urlaub.

ein neuer Falschfahrer. Und diesmal auf der Bundesstraße 4 zwischen Boxdorf und Sebastianstraße ist ein Falschfahrer gemeldet. Und zwar B4 Nürnberg-Erlangen. Bitte ganz rechts fahren, nicht überholen. Vorsicht hier in beiden Richtungen auf der B4 Nürnberg-Erlangen. Zwischen Boxdorf und Sebastianstraße ist ein Falschfahrer auf der Straße. Vorsicht hier bitte in beiden Richtungen.

ist die ARD Hitnacht. 3.40 Uhr wird es und ich musste jetzt schnell erstmal nachschauen in der Straßenkarte, wo denn eigentlich Boxdorf und Sebastianstraße auf der B4 liegen. Also es ist bei Nürnberg, Achtung bitte, wenn Sie bei Nürnberg unterwegs sind, Nürnberg-Boxdorf und Sebastianstraße hier auf der B4 ist ein Falschfahrer gemeldet worden. Stand nämlich gar nicht drin, welche Ortschaft eigentlich gemeint ist. Aber jetzt wissen wir es und Sie kommen hoffentlich gut ans Ziel.

0: Mit Max Giesinger träumt sie sich hier barfuß nach New York in der vierten Stunde des Samstages. Und dann wird der Traum auch bald wahr, für Frank und Familie jedenfalls. Der ist nämlich bald in Richtung Urlaub unterwegs. Frank schreibt, dass er sich schon freut. Hallo, liebes ARD-Hitnacht-Team, meine Familie und ich hören euch über HR1. Und wir sind kurz vor dem Start in den Urlaub in die USA. Am Sonntag geht's für uns los für 3,5 Wochen vom Frankfurter Flughafen aus nach San Francisco. Dann eine Campertour durchs Land. Schöne Grüße aus Mannheim, euer Hörer Frank Stein. Dann grüße ich zurück und wünsche einen guten Flug und unglaublich schöne Erlebnisse.
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Thomas braucht, um mit Schwung die Zeitungen auszutragen, die er jetzt gerade in die Briefkästen befördert. Wahrscheinlich auch sehr schwere Zeitungen. Heute ist schließlich Samstag. Und Thomas hat geschrieben, Servus Hanno, sei gegrüßt von deinem Stammhörer Tom aus Triftern. Ich höre dich wie immer beim Zeitung austragen und wünsche dir noch eine schöne Nachtschicht und ein noch schönes Wochenende. Ja, das wünsche ich natürlich auch. Erstmal jetzt ein schönes Schichtende bald.

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1: Um 4 Uhr mit Moritz Kleiß. Auf der Bahnstrecke zwischen Offenburg und Karlsruhe ist ein Sicherheitsmitarbeiter der Deutschen Bahn aus einem fahrenden Zug gestürzt. Er ist lebensgefährlich verletzt. Die Hintergründe hat Steffi Linkscheid aus der Nachrichtenredaktion.
2: Es ging um die Kontrolle des Fahrscheins. Laut Polizei hat es dabei Streit mit einem offenbar alkoholisierten Fahrgast gegeben. Zwei Sicherheitskräfte kamen dazu. Es gab ein Gerangel. Ein 26-jähriger Sicherheitsmann und der betrunkene Fahrgast stürzten zu Boden. Dabei öffnete sich aus ungeklärter Ursache die Tür des fahrenden Zuges. Der Sicherheitsmann stürzte heraus. Rettungskräfte bargen ihn aus dem Gleisbereich. Die Polizei hat den Tatverdächtigen noch im Zug festgenommen. Sie ermittelt nun, warum sich die Tür geöffnet hat. Der betroffene Zug ist vorerst nicht mehr im Einsatz.
1: Bundesverkehrsminister Schnieder hält weitere spontane Sperrungen maroder Brücken in Deutschland für möglich. Mit Blick auf eine baufällige Brücke in Bonn sagte er, diese habe sich innerhalb weniger Wochen dramatisch verschlechtert. Das könne immer wieder passieren, deswegen werde viel kontrolliert. Die Sperrungen maroder Brücken führen immer wieder zu großen Verkehrsproblemen. Bis 2032 müssen laut Schnieder rund 4000 Brücken oder Brückenteile im Kernnetz der Autobahn saniert werden. Bundeswirtschaftsministerin Reicher hat offenbar ihre ursprünglichen Pläne für Einschnitte bei der Förderung erneuerbarer Energien abgeschwächt. Das geht aus Gesetzentwürfen ihres Ministeriums hervor. Betroffen sind demnach unter anderem neu installierte kleine Solaranlagen auf Hausdächern. Aus der Nachrichtenredaktion Sven Kuhnen.
3: Ministerin Reiche wollte eigentlich komplett abschaffen, dass Besitzer neuer Anlagen einen garantierten Abnahmepreis für ihren eingespeisten Strom bekommen. Dies war der SPD aber zu radikal. Sie machte sich Sorgen um die Energiewende. Für neue Solaranlagen soll es nun doch, wenn auch zeitlich begrenzt auf 3 Jahre, eine feste Zahlung geben. Danach müssen die Eigentümer ihren Strom direkt vermarkten. Und auch Windparkbetreiber brauchen wohl nicht mit ganz so starken Einschnitten rechnen, wenn an manchen Tagen die Netze überlastet sind. Bis zum 22. Juli können sich jetzt Bundesländer und Verbände zu den Plänen äußern.
1: In Deutschland werden fast 150.000 Menschen per Haftbefehl gesucht. Das hat die Bundesregierung auf Anfrage der Grünen mitgeteilt. Darunter seien auch fast 100 Gefährder. Das sind Menschen, denen Sicherheitsbehörden schwere politische Straftaten wie einen Terroranschlag zutrauen. Das Wetter für Deutschland. Heute Nacht in der Südhälfte stellenweise Schauer und Gewitter, anfangs auch im Osten. Sonst trocken, teilweise klar, Tiefstwerte zwischen 19 und 12 Grad. Tagsüber im Süden Bayerns und Baden-Württembergs weitere Regengüsse und Gewitter, in den anderen Regionen meist trocken. Vereinzelt Schauer, ab und zu Sonne, maximal 18 bis 29 Grad. Die Zeit, es ist 4.03 Uhr.
4: Dankeschön für die Nachtnachrichten. Von mir jetzt der Blick auf die Straßen im Lande. Hier ist der Verkehrsservice der ARD Hitnacht. Und es gibt nur die Entwarnung von der Bundesstraße 4. Kein Falschfahrer mehr zwischen Nürnberg-Boxdorf und Sebastianstraße. Fahren alle wieder in die richtige Richtung. Ihnen unterwegs eine gute Fahrt. Bleiben Sie munter.
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4: In dieser Stunde wird es langsam hell draußen. Und Sie sind ja auch schon oder noch wach. Bruce Springsteen macht jetzt den Anfang dieser Stunde mit Hungry Heart und ich werde auch langsam etwas hungrig. Hanno Bauer ist mein Name. Ich grüße aus Magdeburg und wünsche ein schönes Wochenende.

10 Minuten nach 4 ist es. Hier ist die ARD Hitnacht und es gibt eine aktuelle Verkehrsmeldung von der Autobahn 3 Köln Richtung Oberhausen zwischen Leverkusen-Opladen und Dreieck Langenfeld. Achtung bitte, hier gab es einen Unfall und die Unfallstelle ist noch ungesichert.

Na, da wird's doch jetzt wohl langsam Zeit für eine Tasse Kaffee, oder? Wenn Heike und Familie auf Fahrt sind. Sie hat geschrieben, Urlaub. Guten Morgen, Hanno. Danke für die gute Unterhaltung. Die Familie aus Kempen bei Hornbad Meinberg ist auf dem Weg an die Ostsee. Heike grüßt alle anderen, vor allem Dingen die anderen Insassen des Begleitfahrzeugs. Gruß an alle Reisende. Eine gute Fahrt von Heike. Ja, und dann wünsche ich natürlich selbes zurück und einen richtig schönen Ostseeurlaub. Wetter soll ja stimmen, nicht zu warm.

shadow. Naja, der meiste Teil des Mondes liegt ja auch noch im Schatten. Der Erde nämlich. Und deswegen eine ganz schmale Mondensichel zurzeit nur, aber wird ja schon langsam wieder größer. Hier ist die ARD-Hitnacht. Jetzt mit Musik von Visage und Fade to Grey. Passt ja auch irgendwie in die Nacht, denn nachts sind ja alle Katzen grau.

0: Also, no matter what in der Nachtsendung. 4.30 Uhr ist es schon, draußen wird es langsam hell, würde ich mal sagen. Und es gibt aktuell nur eine Verkehrsmeldung im Verkehrsservice der ARD Hitnacht. Die kommt aus dem Süden Deutschlands, A3 Nürnberg Richtung Passau, zwischen Rastplatz Kronawitt und Rastplatz Isarmündung gibt es schon einen ordentlichen Stau. Zeitverlust für alle die, die sich gerade hinten angestellt haben, bis zu 37 Minuten. Also das hört sich schon seriös an. Ja, dann also starke Nerven wünsche ich und bleiben Sie munter.
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0: Mit Hanna Bauer in Magdeburg.

denn das Herz so früh am Morgen schon? Ja, hier ist die ARD Hitnacht und heute ist Samstag, der 18. Juli und Michael Bublé macht ihn jetzt zu einem Beautiful Day.

0: Ah, unser Tortenengel ist auch wieder mit dabei heute in der Nachtsendung. Unsere ungekrönte Tortenkönigin. Und zwar Elke in Ludwigshafen. Sie hatte mir schon zum Beginn der Nachtsendung geschrieben: Hallo Hanno, liebe Radiofamilie, ich bin gerade am Fertigstellen einer Joghurt-Kirschtorte und ich muss jetzt noch ein bisschen warten, bis der Kirschspiegel fest ist und ich dann die Deko mit den Kirschen beginnen kann. Salut mit einem Sekt-Aperol. Ja, das war schon mal ein schöner Einstieg. Und dann 2 Stunden später immerhin kam dann noch diese E-Mail: So, jetzt ist alles fertig und kann morgen zur Geburtstagsfeier abgeholt werden. Der Biskuit ist mit Mohn und Mandeln, die Sahne-Joghurt ist mit dem Abrieb einer Zitrone und einer Bourbon-Vanillestange verfeinert. Die ringförmig eingespritzte Kirschmasse hat Kirschwasser und Zitrone sowie Abrieb-Intus. Der Sahne, Milch, weiße Kuvertüre-Ring umrahmt die Kirschen auf dem Kirschspiegel. So, das ist ungefähr das beschrieben, was ich hier im Foto sehe. Ich muss mal sagen, mir wäre ganz egal, was drin ist. Es sieht so lecker aus, ich würde gleich mein Gesicht reinstecken. Ganz liebe Grüße zurück, Elke. Und von den kleinen Resten, die noch übrig waren von der Creme, ja, hat sie auch noch ein wunderbares, schönes Dessert gemacht. Also ein paar Kirschen und dazu noch diese Joghurtcreme und das in kleine Gläschen abgefüllt. Also ich muss mal sagen, wenn die noch übrig sind, dann melde ich mich an.
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0: Lecker, was die Menschen so manchmal machen, mitten in der Nacht, um der Nacht einen Sinn zu geben. Aber nachts kann man natürlich so schön ungestört arbeiten. Wunderbar. Ganz liebe Grüße zurück nach Ludwigshafen.

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Hier ist die ARD-Hitnacht und ja, ganz wenig Zeit ist jetzt nur noch bis 6 Uhr. Ne, Quatsch, bis 5 Uhr. Ne, 6 Uhr, das wäre auch schön. Ja, dann wären wir schon dem Feierabend ein bisschen näher. Auf jeden Fall 6 Minuten noch bis zu den 5 Uhr Nachrichten. Und die Zeit gehört jetzt zum Beispiel Bob Seger and the Silver Bullet Band. Still the same. So, jetzt muss ich erstmal gucken, dass wir auch mit der Zeit richtig hinkommen. Bis zum Stundenschluss. Hat aber geklappt.

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1: Um 5 Uhr mit Moritz Kleiß. Die USA und der Iran haben auch in dieser Nacht ihre gegenseitigen Angriffe fortgesetzt. Zum 7. Mal in Folge. Das US-Militär bestätigte, dass neue Attacken auf den Iran gestartet wurden. Ivo Maruschek berichtet.
2: Ziel sei erneut gewesen, die militärischen Fähigkeiten des Iran weiter zu schwächen, heißt es vom US-Militärkommando für den Nahen Osten. Außerdem habe man in den letzten Tagen 4 Handelsschiffe umgeleitet, eines fahruntüchtig gemacht und ein weiteres geentert, im Zug der Blockade iranischer Häfen. Das iranische Staatsfernsehen berichtete von Explosionen in Sirik im Süden des Landes und in der wichtigen Hafenstadt Bandar Abbas. Der Iran habe daraufhin Raketen auf Ziele in Jordanien und Kuwait abgefeuert. Kuwait bestätigte, dass die Luftabwehr im Einsatz war. Auch in Bahrain gab es in der Nacht Luftalarm.
1: Deutschland und Frankreich wollen militärisch stärker zusammenarbeiten. Das haben Bundeskanzler Merz und Präsident Macron nach Gesprächen in Brühl angekündigt. Unter anderem werde die Bundeswehr erstmals in diesem Jahr an einer Nuklearübung der französischen Armee teilnehmen, sagte Merz. Auch bei der Entwicklung von Aufklärungs- und Raketenfrühwarnsystemen werde man zusammenarbeiten. Weitere Gesprächsthemen waren der EU-Haushalt, die Entwicklung von Hochleistungsbatterien und die Gründung eines gemeinsamen KI-Zentrums. Ein 26-jähriger Sicherheitsmann der Deutschen Bahn ist bei einer gewaltsamen Auseinandersetzung aus einem fahrenden Zug gestürzt und lebensgefährlich verletzt worden. Zunächst sei es am Abend bei einer Fahrscheinkontrolle auf der Strecke von Offenburg nach Karlsruhe zu einem verbalen Streit gekommen, sagt die Polizei. Der Fahrgast sei vermutlich betrunken gewesen. Deswegen seien 2 Mitarbeiter des Sicherheitsdienstes gerufen worden. Es kam zu einer körperlichen Auseinandersetzung zwischen dem 26-jährigen Bahnmitarbeiter und dem Fahrgast. Bei dem Gerangel habe sich aus noch ungeklärter Ursache die Tür des fahrenden Zuges geöffnet und der Mann stürzte aus dem Zug. Er wurde ins Krankenhaus gebracht. Der Tatverdächtige wurde festgenommen. Nach dem Doppelerdbeben in Venezuela vor 3 Wochen sind inzwischen 5.000 Todesopfer bestätigt. Mehr als 60.000 seien verletzt worden, teilte der Präsident der Nationalversammlung, Rodriguez, mit. Nach Schätzungen der Vereinten Nationen werden immer noch 50.000 Menschen vermisst. Das waren die Nachrichten mit Moritz Kleiß.
3: Und wir schauen auf die Straßen in Baden-Württemberg. Es gibt keine Meldungen, allen unterwegs gute Fahrten und alles in Ruhe zum Nachlesen geht jederzeit in der SWR1-App. Schauen wir aufs Wetter für uns in Baden-Württemberg. Im Süden, da kann es nochmal richtig nass werden heute. Die größeren Unwetter sind aber durch. Zwar hin und wieder mal kräftige Böen, es kann auch mal kleinere Hagelschauer geben oder auch stärker regnen. Aber so heftig wie in den letzten 2 Tagen, wie es da bei uns zum Teil war, wird's wohl nicht werden. Im Norden von Baden-Württemberg ist es dann meistens trocken und wir kriegen zwischen 22 und 28 Grad.
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3: Hier ist Benedikt Walisch und sind wir ehrlich, das einzige Geräusch, das um diese Uhrzeit erlaubt ist, ist das der Kaffeemaschine und natürlich SWR 1 aus dem Radio. Schön, dass ihr eingeschaltet habt.

die 80er in SWR1 Baden-Württemberg. Tears for Fears. Um 12 Minuten nach 5 schauen wir ein bisschen aufs Wetter für uns in Baden-Württemberg. Überall trocken. Bei uns zurzeit aktuell gemessen haben wir in Villingen-Schwenningen auf der Baar 15 Grad. Ein paar Wölkchen sind da unterwegs. 16 Grad haben wir im Kraichgau in Mühlacker. Auch hier gibt es ein paar Wolken. Und 18 Grad sogar schon in Leimen in der Kurpfalz. Hier ganz klarer Himmel. Heute ja bis 28 Grad möglich. Guten Morgen, Baden-Württemberg. Es ist Samstag, gleich 13 Minuten nach 5.

0: Samstagmorgen, gleich 19 Minuten nach 5.
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0: Es ist ganz genau 5.30 Uhr, halb sechs. Und wir schauen auf die Straßen mit dem SWR1 Baden-Württemberg Verkehrsservice. Eine Gefahrenmeldung haben wir von der B14 Richtung Herrenberg in Höhe Schattenringen in Stuttgart. Da müsst ihr vorsichtig fahren, da steht ein Pannen-PKW. Das war's aber auch schon, allen unterwegs. Gute Fahrt, alles in Ruhe zum Nachlesen. Geht jederzeit in der SWR1 App. Schauen wir aufs Wetter für uns in Baden-Württemberg. Wenn ihr sagt, ja, noch ein bisschen mehr Regen dürfte es sein für den Garten, vor allem so im Süden von Baden-Württemberg, da könnt ihr heute noch mal mit ein bisschen Regen rechnen oder auch mit größerem. Die richtig fetten Unwetter sind alle durch. Kann hin und wieder mal kräftig winden oder auch kleinere Hagelschauer geben oder auch mal kräftiger regnen. Aber so stark, wie es in den letzten 2-3 Tagen war, so stark wird es nicht mehr. Und wenn ihr im Norden auf weiteren Regen wartet, da sieht es heute eher nicht so gut aus. Da bleibt es meistens trocken bei uns. Und die Höchsttemperaturen heute 22 bis 28 Grad.
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0: Kurz nach halb sechs am Samstagmorgen. Schön, dass ihr mit uns wach werdet. Hier ist Benedikt Walisch. Hallo zusammen.

0: 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Guten Morgen, Baden-Württemberg. 6:08 ist es.
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0: Ja, noch zwei Spiele haben wir vor uns. Spiel um Platz 3 heute Abend 23 Uhr. Und den Tag müssen wir uns irgendwie gut einteilen, weil England gegen Frankreich, wenn wir da nicht schon zur Hydration Break eingeschlafen sein wollen, da weiß ich, dass ich jedenfalls heute dringend einen Mittagsschlaf machen muss, wenn ich jetzt schon wach bin. Und auf jeden Fall kein Bier, wenn ich so spät Fußball schaue. Da kann ich noch so viel Mittagsschlummi machen mit Bier um 23 Uhr. Penne ich dann auf jeden Fall sofort ein. Wenn ihr unterwegs seid, wenn Tore fallen, hört ihr es natürlich bei uns in SWR1 Baden-Württemberg. Und wenn ihr das ganze Spiel anhören wollt, dann geht es natürlich in der ARD Sounds App als Audio-Vollreportage. Und ich bin mir sicher, Mbappé macht zwei Dinge heute. Ciao!

0: 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Guten Morgen, Baden-Württemberg. 5.46 Uhr ist es.
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1: Heute mit Martina Steinbrecher. Guten Morgen. Auf die Tage in Erfurt habe ich mich riesig gefreut. Einmal im Jahr bin ich dort auf einer Fortbildung. Ich treffe Kolleginnen und Kollegen, wir tauschen uns aus und diskutieren, worauf es in unserem Beruf wirklich ankommt. Jedes Jahr genieße ich das sehr. Außerdem ist es schön in Erfurt. Wir wohnen dann mitten in der Stadt im ehemaligen Augustinerkloster. Genau dort, wo vor 500 Jahren Martin Luther gelebt hat. Damals ist er noch ein einfacher Mönch gewesen. Und auch er hat sich mit seinen Mitbrüdern ausgetauscht, hat gefragt und diskutiert, wie er es Gott recht machen könnte, worauf es wirklich ankommt, um gut und gerecht zu leben. Martin Luther hat aber auch viel vor sich allein hingebrütet, in der Bibel gelesen und nachgedacht. Und schließlich hat er festgestellt, ich kann es Gott nicht recht machen, deshalb macht Gott es recht für mich. Und mit einem Mal ist er frei gewesen von jedem Leistungsdruck und hat damit eine riesige Erneuerungsbewegung in der Kirche ausgelöst. Apropos Brüten. Als ich dieses Jahr in Erfurt bin, herrscht in meiner Zelle im 4. Stock eine Affenhitze. Kein Ventilator, keine Klimaanlage, nur zwei winzig kleine Fensterchen, die keinen Durchzug reinlassen. In den Tagungsräumen dasselbe. Deshalb machen wir es wie bei der Fußball-WM. Alle 20 Minuten eine Trinkpause. Am zweiten Abend allerdings beschließe ich mit meiner Zimmernachbarin Steffi, dass wir uns diesmal zum Schlafen in die Kirche legen werden. Zuerst ist das als Scherz gedacht. Aber dann stehen wir doch wie zwei Teenagerinnen, die nachts ins Freibad einsteigen wollen, um kurz vor Mitternacht an der Kirchentür. Leider ist sie zu und wir müssen die Nacht doch in unseren Zellen verbringen. Aber wenigstens tagsüber ist sie offen. Und auch hier bei uns haben viele Kirchen ihre Pforten geöffnet. Für alle, die vor der Sommerhitze nirgends hinfliehen können. Manche Gemeinden geben kostenlos Wasser aus und stellen sogar Tische und Bänke auf, damit Leute im Kirchenschiff ihre Mittagspause verbringen und ihr Feschbar essen können. Bestimmt sind auch Leute dabei, die schon lange nicht mehr in einem Kirchengebäude gewesen sind. Ich wünsche mir, dass sie dort auf freundliche Menschen stoßen und ganz ohne zu brüten vielleicht auch auf den Gott, den der junge Martin Luther damals für sich entdeckt hat, von dem es heißt, er führet mich zum frischen Wasser. Er erquicket meine Seele. Er ist die Quelle des Lebens. Martina Steinbrecher aus Baden von der Evangelischen Kirche.
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2: Um 6 Uhr mit Lisa Kupper. Ein Bahnmitarbeiter stürzt bei Ettlingen aus einem fahrenden Zug. In Europa gibt es immer mehr Wüstenstaub. Das Wetter? Im Süden Baden-Württembergs teils Schauer und Gewitter, sonst meist trocken und häufiger Sonne, maximal 22 bis 28 Grad. Auf der Bahnstrecke zwischen Offenburg und Karlsruhe ist ein Sicherheitsmitarbeiter der Deutschen Bahn aus einem fahrenden Zug gestürzt. Er wurde lebensgefährlich verletzt. Hintergründe dazu von Steffi Linkscheid aus der Nachrichtenredaktion.
3: Es ging um die Kontrolle des Fahrscheins. Laut Polizei hat es dabei Streit mit einem offenbar alkoholisierten Fahrgast gegeben. Zwei Sicherheitskräfte kamen dazu. Es gab ein Gerangel. Ein 26-jähriger Sicherheitsmann und der betrunkene Fahrgast stürzten zu Boden. Dabei öffnete sich aus ungeklärter Ursache die Tür des fahrenden Zuges. Der Sicherheitsmann stürzte heraus, Rettungskräfte bargen ihn aus dem Gleisbereich. Die Polizei hat den Tatverdächtigen noch im Zug festgenommen. Sie ermittelt nun, warum sich die Tür geöffnet hat. Der betroffene Zug ist vorerst nicht mehr im Einsatz.
2: Bundeswirtschaftsministerin Reiche hat ihre Pläne für Kürzungen bei der Förderung erneuerbarer Energien offenbar abgeschwächt. In einem Schreiben aus ihrem Ministerium steht unter anderem, dass Besitzer von neuen kleinen Solaranlagen auf Hausdächern vorerst weiterhin eine feste Einspeisungsvergütung bekommen. Die soll dann aber schrittweise bis 2030 auslaufen. Die ursprünglichen Entwürfe von Reiche hatten vorgesehen, die garantierte Einspeisvergütung komplett zu streichen. Die USA und der Iran haben auch in dieser Nacht ihre gegenseitigen Angriffe fortgesetzt, zum siebten Mal in Folge.
4: Das US-Militär bestätigte, dass neue Attacken auf den Iran gestartet wurden. Ivo Maruschik berichtet.
5: Ziel sei erneut gewesen, die militärischen Fähigkeiten des Iran weiter zu schwächen, heißt es vom US-Militärkommando für den Nahen Osten. Außerdem habe man in den letzten Tagen 4 Handelsschiffe umgeleitet, eines fahruntüchtig gemacht und ein weiteres geentert, im Zug der Blockade iranischer Häfen. Das iranische Staatsfernsehen berichtete von Explosionen in Sirik im Süden des Landes und in der wichtigen Hafenstadt Bandar Abbas. Der Iran habe daraufhin Raketen auf Ziele in Jordanien und Kuwait abgefeuert. Kuwait bestätigte, dass die Luftabwehr im Einsatz war. Auch in Bahrain gab es in der Nacht Luftalarm.
4: In Europa geht immer mehr Wüstenstaub aus Nordafrika nieder. Das schreiben Forscher des schweizerischen Paul-Scherrer-Instituts in der Fachzeitschrift Nature. Die Menge an Wüstenstaub ist demnach in den vergangenen 10 Jahren um 10-25% gestiegen. Das habe Auswirkungen auf die Gesundheit und die Solarstromproduktion, so die Forscher. Sie fordern daher Warnsysteme, ähnlich wie bei Feinstaub oder Pollenflug. Und noch die Zeit, es ist gleich 6.03 Uhr.
6: Schauen wir auf die Straßen mit dem SWR1 Baden-Württemberg Verkehrsservice. Erstmal eine Gefahrenstelle von der A5 Karlsruhe Richtung Frankfurt zwischen Hirschberg und dem Kreuz Weinheim. Hier steht ein Pannenfahrzeug im Bereich der Baustelle. Nicht abgesichert, da also bitte aufpassen. Und wir schauen vor allem in die Schweiz auf die A2 Richtung Süden vor dem Gotthardtunnel. Da langer, langer Stau, viele auf dem Weg Richtung Urlaub. 14 Kilometer Stau vor dem Tunnel. Das bedeutet eine Verzögerung, bis ihr überhaupt in den Tunnel kommt, von mehr als 2 Stunden. Deswegen die empfohlene Umleitung über die A13 fahren und den San Bernardino-Tunnel. Alle Verkehrsinfos kriegt ihr jederzeit zum Nachlesen in der SWR1-App. Allen gute Fahrt und in der Schweiz viel Geduld vor dem Gotthardtunnel. Schauen wir aufs Wetter für uns in Baden-Württemberg. Zweigeteilt ist es heute. Im Süden haben wir noch mal einige Schauer und Gewitter, die da runterkommen. Das kann auch mal ein bisschen heftiger ausfallen, auch mal ein bisschen Hagel dabei sein und vor den Gewittern auch mal stärkere Windböen möglich. Im Norden haben wir am häufigsten Sonne. Da kann es zwar auch mal tröpfeln, aber ist doch meistens trocken. Und wir kriegen bis 28 Grad heute.
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6: Ganz entspannt und hoffentlich ohne Weckerstress rein in diesen Samstag. Hier ist Benedikt Walisch. Guten Morgen zusammen.
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0: Comics und Bier. Ja, das ist jetzt vielleicht nichts für 6.12 Uhr am Samstagmorgen. Ihr hört SWR1, guten Morgen Baden-Württemberg. Ja, weil Comics, das ist ja für den Kopf um diese Uhrzeit vielleicht noch nicht das Richtige. Und Bier, ja, müssen wir nicht drüber reden um diese Uhrzeit. Eher später, würde ich sagen. Comics und Bier, so nennt sich eine kleine Veranstaltungsreihe im Stuttgarter Westen, genauer gesagt im Kulturzentrum Merlin. Und meine Kollegin Antje Nutbohm, die hat gesagt, ich finde den Titel irgendwie echt gut und ist hingegangen. Und Antje habe ich gefragt, wie genau muss ich mir das denn vorstellen?
1: Also das ist eine Mischung aus Wohnzimmeratmosphäre, nur eben lauter, aus Hobby, Spaß und Expertentum. Auf der kleinen Bühne sitzen 4 Expertinnen und Experten, die pro Abend 4 neue Comics vorstellen und 4 Craft-Biere verköstigen, gemeinsam mit ihrem Publikum. Vor rund 8 Jahren ging's los. Moderiert wird die Runde von Steffen Volkmar, der sowohl das Bier als auch die Comics aussucht.
2: Also ich suche die Comics tatsächlich für die gesamte Crew aus. Und das ist bei 100 und mehr Neuerscheinungen pro Monat in Deutschland gar nicht so einfach. Und entscheide dann so ein bisschen nach Verlagen, weil ich möchte, dass möglichst viele Verlage, und es können halt nur 4 sein, vertreten sind. Und ich möchte ein möglichst breites Spektrum. Das heißt, ein bisschen was Lustiges, ein bisschen was Anspruchsvolles, ein bisschen was Ungewöhnliches. Und so versuche ich das immer zusammenzustellen. Und das geht dann natürlich nach Cover und Klappentext. Was uns dann in den Comics wirklich erwartet, das müssen wir uns selber erarbeiten und erfahren wir auch erst hier auf der Bühne.
1: Auf der Bühne wird also improvisiert, nachdem alle vorab jeder für sich den Comic angeschaut bzw. gelesen haben. Und dann wird heftig um die Leseempfehlung gerungen. Im Publikum wie auf der Bühne werden dann natürlich auch die Biere des Abends probiert. Meist sind sie von kleineren Brauereien. Den Leuten im Publikum gefällt's und Steffen Volkmar und seiner Crew auf der Bühne natürlich auch.
2: Hobby darf Zeit und Geld kosten. Tatsächlich bleiben wir bei jeder Show auf fast so 100 Euro hängen, aber das ist alles überhaupt kein Problem, weil wir dürfen Comics lesen und wir dürfen Bier trinken. Und das macht einfach so viel Spaß.
0: Der Trink- und Popkultur-Talk. Comics und Bier. Den gibt's demnächst wieder im Stuttgarter Kulturzentrum Merlin. Genauer gesagt am 20. Juli. Eintritt ist frei. Wer mittrinken und nicht nur zuschauen will, die 4 ausgefallenen Biere kosten, und die kommen direkt aus der Flasche, 20 Euro. 14 Minuten nach 6 am Samstagmorgen. 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

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Guten Morgen, Baden-Württemberg. 21 Minuten nach 6 ist es am Samstagmorgen. Wir haben eine aktuelle Gefahrenstelle aus der SWR 1 Verkehrsredaktion. Vorsichtig fahren bitte auf der A6 Mannheim Richtung Heilbronn. Zwischen Firnheimer Kreuz und dem Kreuz Mannheim hat es einen Unfall gegeben auf der rechten Spur. Polizei ist noch nicht vor Ort, hat noch nichts abgesichert da. Also besonders vorsichtig fahren und allen unterwegs natürlich gute Fahrt. Na, da kam echt was runter in den vergangenen Tagen. Teilweise ja echt heftige Unwetter bei uns in Baden-Württemberg. Als es jetzt in Ludwigsburg am Donnerstag mal kurz so richtig heftig gewindet hat am Abend, da hat sich echt wie im Herbst angefühlt. Durch die lange Trockenheit ist da irre viel Laub rumgeflogen. Ich habe den dringenden Verdacht, dass der ein oder andere den Laubbläser diesen Samstag auspackt zu Kehrwochen. Mal ordentlich rumpustet, damit recht hättet ihr auf jeden Fall. 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Guten Morgen, Baden-Württemberg. 8 Minuten vor 6:30. Und hier sind die Eagles mit Hotel California.

0: fühlt sich schon so ein bisschen nach Hitparade an. Hotel California, die Eagles, 6 Minuten 30. Schöne Musik in SWR1. Guten Morgen, Baden-Württemberg. Es ist 6:58.
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0: Ganz genau 6.30 Uhr. Und wir schauen auf die Straßen mit dem SWR1 Baden-Württemberg Verkehrsservice auf der A6 Mannheim Richtung Heilbronn. Zwischen Firnhammer Kreuz und dem Kreuz Mannheim wird ein Unfall aufgenommen auf der rechten und der mittleren Spur. Hier staut sich's auf 1 Kilometer Länge. Schauen wir in die Schweiz auf die A2 Richtung Süden vor dem Gotthardtunnel. 15 Kilometer Stau inzwischen. Das dauert weit mehr als 2 Stunden, bis ihr durch diesen Stau durch seid und dann Richtung Süden kommt, Richtung Airolo. Empfohlene Umleitung deswegen über die A13 fahren und den San Bernardino-Tunnel. Alle Verkehrsinfos kriegt ihr jederzeit in der SWR1-App. Allen unterwegs, gute Fahrt. Unser Wetterexperte Hartmut Mühlbauer ist da. Guten Morgen, Hartmut.
10: Hallo, guten Morgen.
0: Wir schauen aufs Wetter, aufs Wochenende. Wie sieht es denn aus mit Unwettern? Haben wir da immer noch sowas zu erwarten wie die letzten Tage oder wird es ein bisschen ruhiger?
10: Nein, die Unwettergefahr ist etwas geringer geworden jetzt, weil diese extreme Schwüle verschwunden ist. Ein Rest von dieser Schwüle ist noch im Süden Baden-Württembergs vorhanden, aber das ist jetzt auch nicht mehr ganz so schlimm. Trotzdem kann es hier noch Schauer und Gewitter heute geben. Da ist auch nochmal Starkregen, kleiner Hagel oder stürmische Böen können da dabei sein. Aber alles in allem ist es auf keinen Fall mehr so schlimm wie jetzt gestern oder vorgestern. Ansonsten haben wir sowieso etwas entspannteres Wetter nach Norden zu, also etwa nördlich von Stuttgart, Richtung Mannheim, Richtung Tauber. Da bleibt es weitgehend trocken. Da sind es nur noch einzelne Schauer, wenn überhaupt, bei 22 bis 28 Grad. Morgen überquert uns dann nochmal ein Schauer- und Gewitterband am Vormittag, ausgangs der Nacht bis zum Mittag etwa, am längsten Richtung Allgäu. Dann wird's freundlicher.
0: Mal schauen wir noch ganz kurz in die neue Woche. Wie geht's da los?
10: Die Nacht auf Montag ist frisch, aber dann sieht's recht sonnig aus. Montag und Dienstag freundlich.
0: Vielen Dank, Hartmut.
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0: 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So, dann hoffen wir mal, jemand hat Brezeln geholt und ihr dürft im Schlafanzug da sitzen. Brezel in der einen, Kaffeebecher in der anderen Hand. Hier ist Benedikt Walisch. Schönen guten Morgen zusammen. Ich hoffe, ihr macht euer

0: 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Guten Morgen, Baden-Württemberg. 6.40 Uhr ist es. 20 Minuten vor 7 und wir haben eine aktuelle Gefahrenstelle von der A6 Nürnberg Richtung Heilbronn. Bitte aufpassen hier zwischen Ilshofen, Wolpertshausen und Schwäbisch Hall. Da liegen auf der rechten Spur mehrere Holzlatten auf der Autobahn rum. Allen unterwegs gutes Ankommen. Guten Morgen, Baden-Württemberg. Am Samstagmorgen S1 hier. Auto waschen, in den Baumarkt, Kehrwoche machen. Und schon ist der Samstag irgendwie wieder rum. Oder ihr packt noch was auf die To-Do-Liste. Termin ausmachen fürs Blutspenden. Für uns ist es nämlich ein kostenloser Gesundheitscheck. Anderen retten wir dadurch das Leben. Blutspenden werden ja zum Beispiel bei großen OPs gebraucht, bei Menschen, die an Krebs erkrankt sind oder die einen schweren Unfall hatten. Nora Löhlein ist Pressesprecherin beim DRK Blutspendedienst für Baden-Württemberg und sie sagt, wenn wir Blut spenden, dann dauert es gar nicht lange, bis es dann auch schon jemand bekommt.
1: Das Blut wird unterlegt in bestimmte Bestandteile, also in Plasma, Erythrozytenkonzentrate und Thrombozytenkonzentrate. Zum Beispiel die Thrombozyten sind nur 4 Tage haltbar, das heißt, da kann man sich vorstellen, die kommen recht schnell an den Einsatzort am Ende des Tages. Unsere Vollblutspenden ansonsten, die sind 42 Tage haltbar, also auch jetzt nicht so lange tatsächlich. Von daher geht das dann doch relativ schnell am Ende des Tages.
0: Um mal eine Vorstellung zu kriegen, falls jemand sich jetzt überlegt, Blut zu spenden, es aber noch nie gemacht hat, wie viel wird denn eigentlich da entnommen?
1: Es werden immer 500 Milliliter entnommen, also ein halber Liter Blut. Und ich kann tatsächlich mit einer Spende bis zu 3 Menschenleben retten. Ich würde sagen, das ist ganz schön viel. Für einen relativ geringen Zeitaufwand, ungefähr 1 Stunde meiner Zeit, alles in allem. Keine Sorge, die reine Blutentnahme dauert nur 5 bis 10 Minuten. Und dann kann ich anderen wieder Hoffnung schenken.
0: Sagt Nora Löhlein vom DRK Blutspendedienst für Baden-Württemberg. SWR 1, guten Morgen Baden-Württemberg. 6.42 Uhr ist es.

Minuten vor sechs. Ihr hört SWR1 Guten Morgen Baden-Württemberg. Im Moment kein Regen bei uns in Sicht, zurzeit hier über Baden-Württemberg. Gerade aber ja bei unserem Wetterexperten Hartmut Mühlbauer gehört. Im Süden heute kann es auch mal kräftig runterregnen. Heute auch mal ein Hagel mit dabei. Im Norden ein bisschen weniger unterwegs. Aber wir brauchen den Regen ja dringend. Die Flüsse haben zu niedrige Pegel. Bodensee hat zu wenig Wasser. Grundwasserspiegel ist zu niedrig. Und der Rasen, wenn wir mal rausschauen, der hat auch schon bessere Zeiten gesehen. Also freuen wir uns drauf, wenn es heute noch weiter runterhaut. Es braucht dringend Wasser da draußen. Guten Morgen zusammen, hier ist SWR1.

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1: Heute mit Martina Steinbrecher. Guten Morgen. Auf die Tage in Erfurt habe ich mich riesig gefreut. Einmal im Jahr bin ich dort auf einer Fortbildung. Ich treffe Kolleginnen und Kollegen. Wir tauschen uns aus und diskutieren, worauf es in unserem Beruf wirklich ankommt. Jedes Jahr genieße ich das sehr. Außerdem ist es schön in Erfurt. Wir wohnen dann mitten in der Stadt im ehemaligen Augustinerkloster. Genau dort, wo vor 500 Jahren Martin Luther gelebt hat. Damals ist er noch ein einfacher Mönch gewesen. Und auch er hat sich mit seinen Mitbrüdern ausgetauscht, hat gefragt und diskutiert, wie er es Gott recht machen könnte, worauf es wirklich ankommt, um gut und gerecht zu leben. Martin Luther hat aber auch viel vor sich allein hingebrütet, in der Bibel gelesen und nachgedacht. Und schließlich hat er festgestellt, ich kann es Gott nicht recht machen, deshalb macht Gott es recht für mich. Und mit einem Mal ist er frei gewesen von jedem Leistungsdruck und hat damit eine riesige Erneuerungsbewegung in der Kirche ausgelöst. Apropos Brüten. Als ich dieses Jahr in Erfurt bin, herrscht in meiner Zelle im 4. Stock eine Affenhitze. Kein Ventilator, keine Klimaanlage, nur zwei winzig kleine Fensterchen, die keinen Durchzug reinlassen. In den Tagungsräumen dasselbe. Deshalb machen wir es wie bei der Fußball-WM. Alle 20 Minuten eine Trinkpause. Am zweiten Abend allerdings beschließe ich mit meiner Zimmernachbarin Steffi, dass wir uns diesmal zum Schlafen in die Kirche legen werden. Zuerst ist das als Scherz gedacht. Aber dann stehen wir doch wie zwei Teenagerinnen, die nachts ins Freibad einsteigen wollen, um kurz vor Mitternacht an der Kirchentür. Leider ist sie zu und wir müssen die Nacht doch in unseren Zellen verbringen. Aber wenigstens tagsüber ist sie offen. Und auch hier bei uns haben viele Kirchen ihre Pforten geöffnet. Für alle, die vor der Sommerhitze nirgends hinfliehen können. Manche Gemeinden geben kostenlos Wasser aus und stellen sogar Tische und Bänke auf, damit Leute im Kirchenschiff ihre Mittagspause verbringen und ihr Feschbar essen können. Bestimmt sind auch Leute dabei, die schon lange nicht mehr in einem Kirchengebäude gewesen sind. Ich wünsche mir, dass sie dort auf freundliche Menschen stoßen und ganz ohne zu brüten vielleicht auch auf den Gott, den der junge Martin Luther damals für sich entdeckt hat, von dem es heißt, er führet mich zum frischen Wasser. Er erquicket meine Seele. Er ist die Quelle des Lebens. Martina Steinbrecher aus Baden von der Evangelischen Kirche.
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2: Um 7 Uhr mit Lisa Kupper. Ein Bahnmitarbeiter stürzt bei Ettlingen aus einem fahrenden Zug. Wirtschaftsministerin Reiche rudert bei der Solaranlagenförderung zurück. Das Wetter im Süden Baden-Württembergs, teils Schauer und Gewitter, sonst meist trocken und häufiger Sonne, maximal 22 bis 28 Grad. Ein Sicherheitsmitarbeiter der Deutschen Bahn ist bei Ettlingen im Kreis Karlsruhe nach einem Streit aus einem fahrenden Zug gestürzt. Er wurde dabei lebensgefährlich verletzt. Vorausgegangen war eine Fahrscheinkontrolle, wie Staatsanwaltschaft und Polizei mitteilen. SWR-Reporterin Judith Hüwelmeier.
3: Im Rahmen der Kontrolle soll der mutmaßlich alkoholisierte Fahrgast die beiden Sicherheitskräfte beleidigt haben. Danach war es laut Polizei zu einem Gerangel zwischen dem 36-jährigen Fahrgast und einem 26 Jahre alten Sicherheitsmann gekommen. Dabei gingen beide zu Boden. Hierbei öffnete sich aus bislang ungeklärter Ursache die Tür des fahrenden Zuges und der 26-Jährige stürzte auf Höhe von Ettlingen-Bruchhausen aus dem Zug. Der lebensgefährlich verletzte Bahnmitarbeiter wurde bei einer groß angelegten Suche im Gleisbereich gefunden und in ein Krankenhaus gebracht. Der Tatverdächtige ist noch im Zug festgenommen worden.
2: Bundeswirtschaftsministerin Reiche hat offenbar ihre ursprünglichen Pläne für Kürzungen bei der Förderung erneuerbarer Energien abgeschwächt. Das geht aus Gesetzentwürfen ihres Ministeriums hervor und gilt demnach auch für neu installierte kleine Solaranlagen auf Hausdächern. Einzelheiten von Sven Kuhnen.
4: Ministerin Reiche wollte eigentlich komplett abschaffen, dass Besitzer neuer Anlagen einen garantierten Abnahmepreis für ihren eingespeisten Strom bekommen. Dies war der SPD aber zu radikal. Sie machte sich Sorgen um die Energiewende. Für neue Solaranlagen soll es nun doch, wenn auch zeitlich begrenzt auf 3 Jahre, eine feste Zahlung geben. Danach müssen die Eigentümer ihren Strom direkt vermarkten. Und auch Windparkbetreiber brauchen wohl nicht mit ganz so starken Einschnitten rechnen, wenn an manchen Tagen die Netze überlastet sind. Bis zum 22. Juli können sich jetzt Bundesländer und Verbände zu den Plänen äußern.
2: Bundesverkehrsminister Schnieder hält weitere spontane Sperrungen maroder Brücken in Deutschland für möglich. Mit Blick auf eine baufällige Brücke in Bonn sagte der CDU-Politiker, ihr Zustand habe sich innerhalb weniger Wochen dramatisch verschlechtert. Das könne auch bei anderen Brücken passieren, darum werde viel kontrolliert. Bis 2030 müssen laut Schnieder rund 4000 Brücken oder Brückenteile im Autobahnnetz saniert werden. Bauernpräsident Ruckwied warnt wegen des Iran-Kriegs vor einem Engpass von Düngemitteln. Dem Redaktionsnetzwerk Deutschland sagte er, die Lage am Golf habe sich nicht geändert. Die Stickstoffpreise blieben hoch und die Düngervorräte für die kommende Saison seien gefährlich gering. Ruckwied fordert daher Entlastungen für Landwirte, beispielsweise beim Agrardiesel, bei der Energiesteuer sowie bei der CO2-Bepreisung. Und noch die Zeit, 7.03 Uhr.
5: Schauen wir auf die Straßen in Baden-Württemberg und da ist gar nichts los. Wir haben keine Meldungen. Wir können aber auch auf die Straßen schauen in der Schweiz und da ist eine ganze Menge los. Zumindest auf der Autobahn A2 Richtung Süden vor dem Gotthardtunnel im Moment 15 Kilometer Stau. Das bedeutet, ihr müsst da mehr als 2 Stunden Verzögerung einplanen, bevor ihr durch die Röhre nach Airolo kommt. Deswegen die dringend empfohlene Umleitung. Nutzt die schöne Aussicht, die ihr habt, wenn ihr über die A13 fahrt und den San Bernardino Pass bzw. San Bernardino Tunnel. Wunderschön da, vor allem bei diesem Wetter. Allen unterwegs, gute Fahrt, kommt gut an und alles in Ruhe zum Nachlesen geht jederzeit in der SWR1 App. Schau mal aufs Wetter für uns in Baden-Württemberg. Wenn ihr jetzt aus dem Haus wollt und wisst, gleich stehe ich bis raus auf den Gehweg vor meinem Lieblingsbäcker in der Schlange. Einen Regenschirm könnt ihr erstmal zu Hause lassen. Noch hält es nämlich überall und ist trocken bei uns. Ändert sich aber schon im Laufe des Vormittags. Im Süden von Baden-Württemberg viel Regen möglich, auch durchaus Gewitter mal mit bisschen Hagel und auch Sturmböen. Im Norden kann auch mal ein Schauer runterkommen, aber da gibt es auf jeden Fall viel weniger davon. Also da schon wieder viel Sonne heute und maximal kriegen wir heute in Baden-Württemberg 22 bis 28 Grad.
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5: Und wenn der Ausflug heute nur der vom Bett aufs Sofa ist, schön, dass wir dabei sein dürfen. Hier ist Benedikt Walsch. Guten Morgen zusammen.

0: Journey in SW1 Baden-Württemberg. 7:11 am Samstagmorgen. Wir haben eine aktuelle Verkehrsmeldung von der A6 Heilbronn Richtung Nürnberg zwischen dem Kreuz Feuchtwangen Crailsheim und Feuchtwangen Nord. Da liegt ein Metallteil auf der Überholspur. Passt da besonders auf. Allen unterwegs, gute Fahrt. Ich habe zwar als Kind und Jugendlicher immer in der Nähe von Weinbergen gewohnt, oben an den 7 Linden, oberhalb von Stuttgart-Ulbach zum Beispiel, oder in Strümpfelbach im Remstal, aber irgendwie habe ich es immer verpasst, bei der Lese mitzuhelfen. Obwohl ja im Herbst immer ganz viele Menschen fleißig helfen und dann gemütlich zusammen auch Pause machen und festspannen. Das ist immer eine Riesenaktion. Da geht dann eben das große Gewusel im Weinberg los, wenn die Lese beginnt. Aber was, wenn man eben nicht nur einmal hilft, nämlich im Herbst oder im Spätsommer, sondern das ganze Jahr über? Im Remstal gibt es richtige Rebpaten. Das ist eine Gruppe von 12 ehrenamtlichen Helferinnen und Helfern, die vor allem kleine Weinbaubetriebe unterstützen. Also Reben schneiden, Trockenmauern pflegen, alles, was man an steilen Hängen halt so per Hand auch machen muss. Unsere SWR1-Reporterin Deborah Kölz hat die Rebpaten besucht. Und die gehen natürlich nicht einfach in den Weinberg und schneiden einfach mal drauf los und graben um, oder?
1: Nein, die werden angeleitet, in dem Fall von Öko-Winzer Hermann Schmalzried. Der hat etwa 10 Hektar Weinberge in der Region und er findet, dass man das Ganze eben heute anders angehen muss als Winzer.
2: Also ich denke schon auch, dass führende Weingüter sich unbedingt mit den Leuten, also mit den Radfahrern, Spaziergängern, Gleitschirmflieger auseinandersetzen. Die Landschaft gehört allen und nicht nur uns Winzern. Man muss den Weinbau meines Erachtens momentan ganz anders andenken wie jetzt. Ne? Mir war es ganz wichtig, mit der Rebpatenschaft wiederum eine Familie zu gründen, die auch sich gegenseitig hilft und stützt.
1: Und diese Gemeinschaft und gegenseitige Hilfe, die kommt auch echt rüber, wenn man die Gruppe bei der Arbeit sieht. Und das Ganze hat natürlich auch noch eine schöne Belohnung. Sie haben jetzt schon zum 3. Mal ihren eigenen Patenwein zusammen gemacht. Immer so 600, 700 Flaschen rum.
3: Das ist wirklich alles von Hand selber gemacht. So sind wir alle daran beteiligt und das ist so unser Baby, ne? Unser Pink Pate.
1: Und diesen Wein, den verkosten sie manchmal auch spontan mit Wanderern im Weinberg, um auf das Ehrenamt aufmerksam zu machen.
0: Eine tolle Gemeinschaft. Diese Rebpaten im Remstal und den kleinen Weinbaubetrieben hilft's ja auch. SW1, guten Morgen Baden-Württemberg, 13:07.

0: genau 20 Minuten nach 7.
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0: 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Eine Minute vor 7:30 ist es.
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0: 7:30, 7:30.
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0: Und die hat für uns heute Morgen Patricia Wern. Guten Morgen.
7: Guten Morgen. Ein Sicherheitsmann der Deutschen Bahn ist bei einem Streit aus einem fahrenden Zug gefallen und dabei lebensgefährlich verletzt worden. Bei einer Kontrolle zwischen Offenburg und Karlsruhe sei es zu einem Streit mit einem Fahrgast gekommen, so die Polizei. Dabei habe sich aus noch ungeklärter Ursache die Tür geöffnet. Die USA haben die 7. Nacht in Folge Angriffe auf den Iran geflogen. Nach Angaben des US-Militärs wurden iranische Überwachungsanlagen und Waffenlager bombardiert. Teheran wirft Washington dagegen vor, auch zivile Infrastruktur angegriffen zu haben. Unionsfraktionschef Spahn steht wegen seiner Elternschaft mit Hilfe einer Leihmutter in den USA weiter unter Druck. CDU-Politiker Brandt sagte der Fuldaer Zeitung, es müssten gleiche Maßstäbe für alle gelten. Neben offener Kritik gibt es bereits erste Rücktrittsforderungen. Über das neue E-Auto-Förderprogramm hat der Bund bislang rund 54 Millionen Euro für Neuwagen ausgezahlt. Das geht aus Daten des Umweltministeriums hervor. 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
0: Schauen wir auf die Straßen mit dem SWR1 Baden-Württemberg Verkehrsservice. Auf der A6 Mannheim Richtung Heilbronn zwischen Firnhaberkreuz und dem Kreuz Mannheim wird ein Unfall aufgenommen auf der rechten und der mittleren Spur. Hier staut sich's auf 2 Kilometern Länge. Sehr viel Geduld braucht ihr, wenn ihr auf der A2 in der Schweiz unterwegs seid, Richtung Süden vor dem Gotthardtunnel. 15 Kilometer Stau bedeutet für euch 2,5 Stunden mehr Zeit einplanen. Die empfohlene Umleitung deswegen über die A13 und den San Bernardino-Tunnel fahren. Allen unterwegs gute Fahrt, alles in Ruhe zum Nachlesen geht jederzeit in der SWR1-App. Schauen wir aufs Wetter für uns in Baden-Württemberg mit unserem Wetterexperten Hartmut Mühlbauer. Hartmut, reicht das eigentlich schon einigermaßen, was da so in den letzten Tagen an Regen runtergekommen ist? Oder freuen wir uns, wenn es noch mehr ist?
8: Das war sehr unterschiedlich. Zum einen, es gab zum Beispiel am Bodensee, zumindest von Singen bis Konstanz oder auch rund um Stuttgart und teilweise von Karlsruhe Richtung Baden-Baden, um die 50 Liter. Das ist dann schon ordentlich, wenn alles in den Boden eingedrungen ist. Es ist ja vieles auch oberflächlich abgeflossen. Aber es gab auch Regionen, da hat es praktisch gar nichts geregnet. Am Main zum Beispiel in Freudenberg kaum ein Liter, auch in Freiburg. Also kann man sagen, auf die Fläche hat das natürlich nicht gereicht. Da muss noch mehr kommen. Und es ist ja sowieso ein riesiges Defizit. Das geht mit ein paar Regengüssen natürlich nicht. Es ist jetzt heute so, dass es im Süden Baden-Württembergs noch den ein oder anderen Schauer oder ein Gewitter gibt. Das kann auch noch mal heftiger ausfallen, ganz im Süden. Sonst ist es sowieso schon trocken. Morgen zieht dann von Nord nach Süd noch mal ein Schauer- und Gewitterband durch. Am Nachmittag wird es dann überall freundlicher. Die Temperaturen heute 22 bis 28, morgen bis 25 Grad.
0: Und dann schauen wir noch ganz kurz auf die kommende Woche. Wie startet die denn?
8: Trocken und sonnig, allerdings ist die Nacht auf Montag kalt, dann wird es aber wieder bis 26 Grad warm.
0: Vielen Dank, Hartmut.
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0: Und wir überbrücken ganz entspannt, bis euch der Kaffeeduft aus dem Bett hilft. Hier ist Benedikt Wahle. Schönen Samstagmorgen wünsche ich. Hallo zusammen.

0: 7:47 Uhr, 20 Minuten vor 8. 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Guten Morgen, Baden-Württemberg. Es gibt ja Familien, die tragen sich im Kalender ein, keine Termine. Also als Termin, keine Termine. Vor allem an Wochenenden wird der Kalender ja oft so voll geballert, da ist ein komplett terminloser Samstag echt eine gute Idee. In dem Fall, für den Fall, dass das heute bei euch so drinsteht im Kalender, dann hört jetzt mal lieber weg. Wir hätten nämlich einen Termin heute, der könnte sich so gut anhören, dass ihr vielleicht schwach werdet und dann doch was machen wollt. Spontan und nach Offenau wollt. Das ist im Kreis Heilbronn. Da startet nämlich heute das Kornlupferfest. Es war unser Reporter Oliver Diesem, der erzählt uns mal, was das Fest so besonders macht.
1: Erstmal ist das Fest richtig schön gelegen entlang des Neckarufers. Da gibt's viele Sitzgelegenheiten und Zelte, dazu Getränke und Essstände. Am Abend spiegeln sich dann die Lichter im Wasser, also total idyllisch. Musik kommt meist live von Bands, Orchester oder DJs. Tagsüber gibt's einen Flohmarkt, für Kinder verschiedene Spiele und eine Hüpfburg. Aber der Höhepunkt ist ganz klar morgen das Kornlupfer-Fischerstechen. Da geht's drum, sich mit langen Stöcken gegenseitig vom Boot runterzustoßen. Organisiert wird das Fest von den Offenauer Vereinen. Ihr Vorsitzender ist Roland Häfele. Für ihn ist das Fest jedes Jahr ein Spektakel.
2: Das Highlight für mich ist die einmalige Lage. Das Offenauer Neckarufer ist eins der schönsten im Land. Das ist alles illuminiert. Man schaut aufs Wasser, ist köstlich versorgt und kann diese besondere Atmosphäre genießen.
1: Da packt wirklich der halbe Ort mit an. Die Vereine, die sind da mit ganz viel Herz dabei. Und dann wird bis einschließlich Montagnacht gefeiert. Das Kornlupferfest wurde übrigens sogar schon zweimal als beliebtestes Stadtfest der Region ausgezeichnet.
0: Keine Lust auf Fest? Kein Problem, falls ihr raus wollt heute und auf der Suche seid nach einem guten anderen Ausflugstipp auf swr1.de. Da haben wir ganz viele für euch, was ja bei dem Wetter, wenn es dann heute mal so ein bisschen regnen könnte oder so, ja auch vielleicht nicht schlecht ist. Zoos, in welchen ihr da gehen könnt, da kann man ja immer wieder mal auch in so ein großes Aquarium rein. Da ist es dann auch trocken, wenn es draußen regnet. Schaut mal auf swr1.de. What's

0: 10 Minuten vor 8.
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0: Ah, Spiel um Platz 3 heute Abend bei der Fußball-WM und irgendwie diese Originalkommentare. Ach, ich lieb's einfach. Wenn dann heute Abend Frankreich gegen England um 23 Uhr spielt, da werden wir sie wieder hören. Ich finde diese Emotionen aus diesen Originalreportagen dermaßen gut. Ah, sowas wie hier zum Beispiel aus dem Halbfinale England-Argentinien.
3: Gordon! Scores for England! Anthony Gordon!
0: Oder? Wenn hier der englische Kommentator dermaßen ausrastet, könnte heute Abend dann also wieder ab 23 Uhr soweit sein. Oder hier bei den Franzosen, da haben wir noch diesen schönen Kommentar aus dem Spiel, als sie gegen Marokko gespielt haben.
4: Alors, tritt das schon fast Mbappé!
0: Ja, 23 Uhr ist Anpfiff, die Vollreportage zum Anhören, wenn ihr im Auto vor der Disco auf die Kids wartet, um sie heimzufahren und ein bisschen Fußball hören wollt nebenher. Das kriegt ihr alles in der ARD Sounds App. Viel Spaß. Und der hier, der ist auf jeden Fall für England. Da können wir aber sicher sein. Robbie Williams, viel in SWR1 Baden-Württemberg.

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9: Um 8 Uhr mit Patricia Wern. Guten Morgen. Ein Mitarbeiter der Deutschen Bahn stürzt bei Ettlingen aus einem fahrenden Zug. Fußballspieler Joan Mansambi wechselt vom SC Freiburg zu Aston Villa. Das Wetter: im Süden nochmal Schauer und Gewitter, sonst meist trocken und sonnig bei 22 bis 28 Grad. Ein Sicherheitsbeamter der Deutschen Bahn ist bei Ettlingen im Kreis Karlsruhe nach einem Streit aus einem fahrenden Zug gestürzt. Er wurde dabei lebensgefährlich verletzt. Vorausgegangen war eine Fahrscheinkontrolle, wie Staatsanwaltschaft und Polizei mitteilten. SWR-Reporterin Judith Hüwelmeier berichtet.
10: Im Rahmen der Kontrolle soll der mutmaßlich alkoholisierte Fahrgast die beiden Sicherheitskräfte beleidigt haben. Danach war es laut Polizei zu einem Gerangel zwischen dem 36-jährigen Fahrgast und einem 26 Jahre alten Sicherheitsmann gekommen. Dabei gingen beide zu Boden. Hierbei öffnete sich aus bislang ungeklärter Ursache die Tür des fahrenden Zuges und der 26-Jährige stürzte auf Höhe von Ettlingen-Bruchhausen aus dem Zug. Der lebensgefährlich verletzte Bahnmitarbeiter wurde bei einer groß angelegten Suche im Gleisbereich gefunden und in ein Krankenhaus gebracht. Der Tatverdächtige ist noch im Zug festgenommen worden.
9: Über das neue E-Auto-Förderprogramm hat der Bund bislang rund 54 Millionen Euro für Neuwagen ausgezahlt. Das geht aus Daten des Umweltministeriums hervor, die die Grünen-Fraktion in Berlin angefragt hat. Wie lange das Förderprogramm noch läuft, kann das Ministerium derzeit nicht sagen. Die Gesamtsumme bei der Kaufprämie ist auf 3 Milliarden Euro gedeckelt. Sie kann, abhängig vom Einkommen, seit Mitte Mai beantragt werden. Die USA und der Iran haben auch in dieser Nacht ihre gegenseitigen Angriffe fortgesetzt, zum 7. Mal in Folge. Das hat das US-Militär bestätigt. Ivo Maruschtik mit den Einzelheiten.
11: Ziel sei erneut gewesen, die militärischen Fähigkeiten des Iran weiter zu schwächen, heißt es vom US-Militärkommando für den Nahen Osten. Außerdem habe man in den letzten Tagen 4 Handelsschiffe umgeleitet, eines fahruntüchtig gemacht und ein weiteres geentert, im Zug der Blockade iranischer Häfen. Das iranische Staatsfernsehen berichtete von Explosionen in Sirik im Süden des Landes und in der wichtigen Hafenstadt Bandar Abbas. Der Iran habe daraufhin Raketen auf Ziele in Jordanien und Kuwait abgefeuert. Kuwait bestätigte, dass die Luftabwehr im Einsatz war. Auch in Bahrain gab es in der Nacht Luftalarm.
9: Der Schweizer Fußballnationalspieler Juan Manzambi wechselt vom Bundesligisten SC Freiburg zu Aston Villa nach England. Das haben beide Clubs bestätigt. Medienberichten zufolge beträgt die Ablösesumme rund 70 Millionen Euro. Manzambi kam Anfang 2023 von Servet Genf zum Sportclub und spielte zunächst für die Freiburger U19 und U23. Die Zeit 8.03 Uhr.
4: Schauen wir auf die Straßen mit dem SWR1 Baden-Württemberg Verkehrsservice in Baden-Württemberg. Keine Meldungen von den Straßen, aber weil auf der A2 in der Schweiz so dermaßen viel los ist, melden wir das natürlich auch für alle, die da in Richtung Süden unterwegs sind und vor dem Gotthardtunnel stehen. Das dauert wirklich sehr, sehr lange. 17 Kilometer Rückstau vor dem Tunnel. Das bedeutet 3 Stunden Verzögerung, die ihr da einplanen müsst. Also dringend die empfohlene Umleitungsstrecke nutzen, also zum Beispiel die A13 über den San Bernardino-Tunnel oder über die A9 Simplon oder Autoverlad Lötschberg. Alle Verkehrsinfos von den Straßen, ob aus Baden-Württemberg oder der Schweiz, könnt ihr jederzeit nachlesen in der SW1-App. Allen unterwegs gute Fahrt und viel Geduld in der Schweiz. Schauen wir aufs Wetter für uns in Baden-Württemberg. Kein Regen in Sicht momentan. Heilbronn aktuell Sonne und 19 Grad, auch in Konstanz am Bodensee 18 Grad und Sonne und Heidelberg ebenfalls Sonnenschein und 18 Grad. Trocken bleibt's aber nicht heute, vor allem in der Südhälfte sind noch mal einige Schauer und Gewitter heute möglich, teils auch mit heftigem Regen. Auch kleinkörniger Hagel kann dabei sein oder auch mal stärkere Böen, wenn das Gewitter dann da anrückt. In den nördlichen Landesteilen, schon ab Stuttgart nach oben von vereinzelten Schauern mal abgesehen, bleibt es da meistens trocken. Höchsttemperaturen heute 22 bis 28 Grad.
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4: 8 Uhr durch, Zeit für Kaffeetasse Nummer 2. Schön, dass ihr uns eingeschaltet habt. Hier ist Benedikt Walisch. Hallo zusammen.
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0: 11 Minuten nach 8 ist es.
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0: Ja, so ein bisschen ist das Gefühl dann auch weg, was die WM angeht. Oder ist ein bisschen weniger geworden zumindest. Aber so richtig reingekommen in dieses WM-Fieber bin ich auch nicht. Ob das jetzt am frühen Ausscheiden der deutschen Nationalmannschaft gelegen hat oder aber an so Entscheidungen wie, ach nee, die Sperre nach der roten Karte, na, die nehmen wir natürlich gerne wieder raus, Herr Trump. Oder an dieser Hydration Break. Ja, ich weiß es nicht genau. Aber morgen um 21 Uhr, das werde ich mir auf jeden Fall anschauen. Das Finale. Oh. Oder wie ist es bei euch? Wir haben euch mal in Karlsruhe gefragt. Wem drückt ihr denn die Daumen?
3: Spanien gehört zu Europa. Und da wir ja rausgeflogen sind, nehmen wir uns dann, die uns am nächsten sind.
4: Ich glaube, ich bin für Spanien. Ja. Einfach so. Sind mir sympathischer.
5: Spanien, die spielen sehr gut. Besser als Frankreich.
6: Ganz klar Argentinien, wegen dem Handballspiel im spanischen Fußballteam.
0: Ja, da war noch was. Ne? Spanische Spieler Cucurella und sein Handspiel damals, Viertelfinale der EM gegen Deutschland vor 2 Jahren, als es nicht gepfiffen wurde und kein Elfmeter für Deutschland gab. Wie auch immer, wem auch immer ihr die Daumen drückt. Spannendes Finale wünschen wir. Anschauen könnt ihr es im ZDF morgen um 21 Uhr oder ihr hört euch die Audio-Vollreportage an in der ARD Sound App. 12 Minuten nach 8, SWR1 Baden-Württemberg.

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So viel Gefühl am frühen Samstagmorgen, 19 Minuten nach 8. Everybody Hurts, R.E.M. in SWR1. Guten Morgen, Baden-Württemberg. Gestern Nachmittag hat es zumindest bei uns in Ludwigsburg nochmal so richtig krass geschüttet und gewindet. Verrückt. Und wenn man da draußen ist, da denkt man echt, es ist Herbst. Was da für Laub auf der Straße rumfliegt. Also wenn es trocken ist heute, wie jetzt gerade überall bei uns in Baden-Württemberg und jemand schnell seine Kehrwoche macht und dabei ganz vorsichtig und schüchtern seinen Laubbläser verwendet, seht's ihm oder ihr nach. Es ist quasi der Testlauf für den echten Herbst. Und was sagen wir zu den Blättern, wenn sie fliegen sollen unter dem Druck unseres Laubbläsers? Dann sagen wir wie die Gypsy Kings: Volare. 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

0: Es ist ganz genau 8:30.
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0: Und die hat Patricia Wern für uns. Guten Morgen.
2: Guten Morgen. Ein Sicherheitsmann der Deutschen Bahn ist bei einem Streit aus einem fahrenden Zug gefallen und dabei lebensgefährlich verletzt worden. Bei einer Kontrolle zwischen Offenburg und Karlsruhe sei es zu einem Streit mit einem Fahrgast gekommen, so die Polizei. Dabei habe sich aus noch ungeklärter Ursache die Tür geöffnet. Besitzer kleiner Solaranlagen auf Hausdächern können wohl auch künftig mit einem festen Preis für den erzeugten Strom rechnen. Bundeswirtschaftsminister Reiche hat ihre Pläne, die Förderung zu kappen, laut Medienberichten abgemildert. Im neuen Entwurf ist nun doch ein fester Preis vorgesehen, aber niedriger als bisher und nur für 3 Jahre. Ein Blitzeinschlag in Bodelshausen im Kreis Tübingen hat am Abend einen Dachstuhl in Brand gesetzt. Nach Angaben der Polizei konnte sich die einzige Bewohnerin in Sicherheit bringen. Nach einer Sperrung am Stuttgarter Kreuz ist die Verbindung zwischen der A8 und der A81 in Richtung Singen wieder frei. Ein Schwertransporter mit einem Windradflügel hatte die Strecke gestern stundenlang blockiert. Grund dafür war nach Angaben der Polizei ein technischer Defekt. 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
0: Schauen wir auf die Straßen. Auf der A3 Frankfurt Richtung Würzburg zwischen Aschaffenburg West und Goldbach hat es einen Unfall gegeben. Die linke Spur ist deswegen gesperrt. 5 Kilometer Stau. Das Ganze dauert deswegen etwa 20 Minuten länger. Wir müssen auch in die Schweiz schauen, auf die A2 Richtung Süden. Hier braucht ihr wirklich extrem viel Geduld vor dem Gotthardtunnel. 20 Kilometer Rückstau, bevor ihr überhaupt in den Tunnel Richtung Süden könnt. Deswegen eine Verzögerungszeit von 3 Stunden und mehr. Empfohlene Umleitung deswegen über die A13 ausweichenden San Bernardino-Tunnel oder die A9 Simplon oder Autoverlad Lötschberg. Da also viel Geduld in der Schweiz, allen unterwegs gutes Ankommen und alles nochmal in Ruhe zum Nachlesen. Geht jederzeit in der SWR1 App. Schauen wir aufs Wetter mit Hartmut Mühlbauer. Jetzt gerade ist es ja überall trocken bei uns in Baden-Württemberg. Das bleibt aber nicht so, ne?
3: Nein, ganz im Süden, da ist es immer noch so, dass ein bisschen schwüle Luft liegt und die kann noch Schauer und Gewitter produzieren. Das wird heute im Laufe des Tages dann passieren. Also das ist in der Südhälfte der Fall. Aber schwere Unwetter sollten da auch nicht mehr dabei sein. Trotzdem kann es nochmal Starkregen, kleinen Hagel oder stürmische Böen geben. Ansonsten ist es recht entspannt, vielleicht nochmal ein ganz winziger Schauer, aber sonst bleibt es trocken. Mit einer Mischung aus Sonne und Wolken bei 22 bis 28 Grad. Ausgangs der kommenden Nacht zieht dann nochmal ein Schauer- und Gewitterband über uns hinweg, von Nord nach Süd. Das ist aber recht flott. Am längsten regnet es noch Richtung Bodensee-Allgäu bis in den Nachmittag hinein. Sonst wird es aber recht schnell wieder trocken. Und dann ist der Sonntag auch recht freundlich, bis 25 Grad.
0: Und die Nacht dann von Sonntag auf Montag ist relativ frisch. Das heißt, wir können angenehm schlafen. Wie startet denn dann die neue Woche?
3: Die ist recht sonnig, bei Temperaturen bis 26 Grad am Montag. Auch der Dienstag sieht gut aus, mit Werten bis 25 Grad.
0: Vielen Dank, Hartmut.
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0: Schon auf dem Weg Richtung Wochenendeinkauf. Kommt stressfrei durch diesen Samstagmorgenverkehr. Hoffentlich wollt ihr nicht durch den Gotthardtunnel fahren, um einkaufen zu gehen. Hier ist Benedikt Wallisch. Schön, dass wir bei euch mit dabei sind.

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1: Ja, heiße Tage waren das ja in letzter Zeit. Und auch wenn es jetzt mal ein bisschen abgekühlt hat bei uns für viele Fische und Pflanzen, ist es immer noch ziemlich stressig, weil es entweder zu wenig Wasser gibt oder die Gewässer zu warm sind. Und manchmal brauchen die dann echt schnell Hilfe. Zum Beispiel zuletzt da im Ereskircher Ried, das ist das größte Naturschutzgebiet am Nordufer des Bodensees. Der Wasserpegel war extrem abgesunken. Ein Flussarm der Schussen drohte da zu kippen. Aber dann haben es die Leute vom Angelsportverein angepackt.
4: Wasser quillt aus drei Feuerwehrschläuchen in den dicht mit Schilf bewachsenen Nebenarm der Schussen. Dieses Wasser bedeutet für Tiere und Pflanzen Leben, sagt Florian Deckner vom Angelsportverein Ereskirch Maria Brunn.
5: Dadurch, dass es so lange so trocken und heiß war, verliert dieses Gewässer kontinuierlich Wasser. Wir haben dann kurze Zeit später auch die 30 Grad Wassertemperatur in dem Altarm stellenweise gemessen. Das heißt, akute Sauerstoffarmut im ganzen Wasserkörper und Fische, Insekten, Muscheln ersticken. Dann kommt es zu so einem Kollaps oder ein Gewässer kippt, sagt man.
4: Früher schlängelte sich die Schussen in Schleifen durch das Ereskircher Ried, einem Naturschutzgebiet am Bodensee. Dann wurde der Fluss begradigt und aus den ehemaligen Schleifen wurden sogenannte Altarme. Für Flora und Fauna wahre Paradiese. Die Angler aus Ereskirch sind fast jeden Tag entlang der Schussen unterwegs. Deshalb bemerkten sie vor 3 Wochen auch als Erste, dass dem Altarm der Kollaps droht und zögerten nicht lange.
5: Hier war es wirklich kritisch. Wir mussten hier sehr schnell agieren. Und nachdem wir schon ein mündliches Okay hatten, haben wir uns direkt in die Vorbereitung gestürzt für die Pumpen, die wir hier ins Wasser setzen, haben 2 Tage später die schriftliche Genehmigung erhalten und am Tag darauf direkt angefangen. Wenn so ein Gewässer kippt, dann braucht es viele Jahre, bis es sich wieder erholen kann, selbst wenn man im Folgejahr wieder normales Wasser hat.
4: Seit 3 Wochen brummt nun im Ereskircher Ried jeden Tag ein großes Aggregat. Damit werden die 3 Pumpen angetrieben, die das Wasser aus der Schussen in den Altarm befördern, sagt Florian Deckners Angelfreund Alexander Fischer.
6: Wir haben knapp 50 cm Wasserhöhe erreicht. Man sieht deutlich die kleinen Fische, die sammeln sich jetzt alle hier, wo wir das Wasser reinpumpen. Das ist sauerstoffreich, da kommen einige Tierarten zusammen.
4: Dennoch können die Angler Aggregat und Pumpen nicht einfach abbauen, sagt Florian Deckner.
5: Nein, die Mission ist nicht erfüllt. Wenn wir jetzt aufhören und es nicht regnet, dann sind wir in ein paar Wochen da, wo wir angefangen haben.
4: Künftig rechnen sie mehr mit extremen Hitzeperioden wie in diesem Sommer. Deshalb planen die Mitglieder des Angelsportvereins eine dauerhafte Pumplösung mit Elektromotoren statt dem lauten Dieselaggregat. In Ereskirch hoffen sie nun auf Spenden, denn ein kleiner Verein wie ihrer, so sagen sie, könne so ein Projekt finanziell nicht stemmen.
1: Die Ereskircher Angler retten einen Altarm der Schussen. Mit ihnen unterwegs war SWR1 Baden-Württemberg-Reporter Bernhard Henschel. Habt ihr auch so ein Projekt bei euch und sagt, hey, das ist so toll, da sollten ganz viele Menschen davon erfahren?
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9:09. SW1 Baden-Württemberg mit Benedikt Wallisch. Es ist ja so, wenn ich hier im Studio stehe und weiß, gleich geht's für mich in den Feierabend, dann kann kurz mal Stress aufkommen, wenn ich mich umschaue und dann ist da niemand, der nach mir hier übernimmt. Heute hatte ich überhaupt keinen Stress. Ingo Lege war sowas von pünktlich da, hat mich mit Schalalala begrüßt, gute Laune reingebracht und mir eben jeden Stress genommen. Gleich nach 9 also Ingo Lege und seine Sendung heißt, Moment, die heißt, ach so, guck, bloß kein Stress. Er hat wahrscheinlich alles dabei. Bloß kein Stress. Viel Spaß.

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10: Um 9 Uhr mit Patricia Wern. Guten Morgen. Ein Bahnmitarbeiter stürzt bei Ettlingen nach einem Streit aus einem fahrenden Zug. Deutschland und Frankreich wollen bei der künstlichen Intelligenz enger zusammenarbeiten. Das Wetter, örtlich Schauer und Gewitter, sonst meist trocken und öfter sonnig, bei 22 bis 28 Grad. Ein Sicherheitsmitarbeiter der Deutschen Bahn ist bei Ettlingen im Kreis Karlsruhe nach einem Streit aus einem fahrenden Zug gestürzt. Er wurde dabei lebensgefährlich verletzt. Vorausgegangen war eine Fahrscheinkontrolle, wie Staatsanwaltschaft und Polizei mitteilten. Judith Hüvelmeier berichtet.
11: Im Rahmen der Kontrolle soll der mutmaßlich alkoholisierte Fahrgast die beiden Sicherheitskräfte beleidigt haben. Danach war es laut Polizei zu einem Gerangel zwischen dem 36-jährigen Fahrgast und einem 26 Jahre alten Sicherheitsmann gekommen. Dabei gingen beide zu Boden. Hierbei öffnete sich aus bislang ungeklärter Ursache die Tür des fahrenden Zuges und der 26-Jährige stürzte auf Höhe von Ettlingen-Bruchhausen aus dem Zug. Der lebensgefährlich verletzte Bahnmitarbeiter wurde bei einer groß angelegten Suche im Gleisbereich gefunden und in ein Krankenhaus gebracht. Der Tatverdächtige ist noch im Zug festgenommen worden.
10: Bundesinnenminister Dobrindt hat die Bedrohungslage für Deutschland hochgestuft. Es seien klar Anschlagspläne erkennbar, und zwar gegen Infrastruktur, Einrichtungen und bestimmte Personen, sagte der CSU-Politiker der Welt am Sonntag. Gleichzeitig kündigte Dobrindt erneut an, den Nachrichtendiensten mehr Befugnisse einräumen zu wollen. Ihnen soll bei einem Terrorverdacht zum Beispiel erlaubt werden, Wohnungen zu betreten und zu durchsuchen. Deutschland und Frankreich wollen künftig im Bereich der künstlichen Intelligenz enger zusammenarbeiten. Bundesdigitalminister Wildberger hat die gestern vereinbarte Kooperation begrüßt. Der ARD sagte er, Deutschland und Europa müssten weniger abhängig von digitalen Technologien aus den USA werden. Der Schweizer Fußballnationalspieler Joan Mansambi wechselt vom Bundesligisten SC Freiburg zu Aston Villa nach England. Das haben beide Clubs bestätigt. Medienberichten zufolge beträgt die Ablösesumme rund 70 Millionen Euro. Kerstin Eichborn berichtet.
12: Nach dem obligatorischen Medizincheck unterschrieb der Schweizer WM-Fahrer einen langfristigen Vertrag in Birmingham. Der 20-Jährige spielte zuletzt beim Sportclub eine überzeugende Rückrunde in der Bundesliga, wurde anschließend bei der WM zum Shootingstar der Schweiz. Mansambi schoss 3 Tore und bereitete 2 weitere vor. Der SC Freiburg hatte das Top-Talent vor 3 Jahren von Servette Genf geholt und behutsam für die Bundesliga aufgebaut. Sportlich ist der Weggang von Joan Mansambi zu Aston Villa ein großer Verlust.
10: Soweit die Nachrichten für Baden-Württemberg. Die Zeit, es wird 9:03 Uhr.
0: Schönen Samstag auf die Straßen. Vorsicht auf der A8, Stuttgart Richtung München, zwischen Ulm-West und Ulm-Ost. Eine ungesicherte Unfallstelle auf der linken Spur. Die Staus A3 Frankfurt Richtung Würzburg zwischen Aschaffenburg-West und Goldbach. Unfall, linke Spur ist gesperrt, 9 Kilometer Stau, ihr braucht hier rund eine Stunde länger. A5 Karlsruhe Richtung Basel zwischen Lahr und Ettenheim, 4 Kilometer Stau, ihr braucht hier rund eine Viertelstunde länger. Dann die A7 Ulm Richtung Füssen zwischen Nesselwang und dem Grenztunnel Füssen, 3 Kilometer Stau. Und dahinter auf der B179 Fernpassstraße zwischen dem Grenztunnel Füssen und Reute Nord, weitere 20 Minuten mehr Fahrzeit. Dicke kommt's in der Schweiz, A2 Luzern Richtung Gotthard zwischen Altdorf und Göschenen. Alle wollen sie nach Italien in die Ferien. 20 Kilometer Stau, Verzögerung bis zu 3 Stunden. Die empfohlenen Umleitungen, ihr kennt's. A13 San Bernardino-Tunnel oder die A9 Simplon oder Autoverladung Lötschberg. Alle Verkehrsinfos gibt's immer auch zu jeder Zeit in der SWR1-App. Kommt gut an euer Ziel.
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0: Manchmal ist mehr drin, als man denkt. Wetter gibt es heute nämlich zweimal. Südlich der Donau sind noch Gewitter unterwegs. Nördlich davon kommt öfter mal die Sonne raus. Höchstwerte zwischen 22 bis 28 Grad. Morgen dann erstmal Gewitter und Regen Richtung Allgäu. Bleiben die bis zum Nachmittag. Im Rest des Landes kommt die Sonne raus. Mit 25 Grad ist es ein bisschen kühler. Und die neue Woche startet dann recht sonnig. Aber hey, wer redet denn vom Montag? Der ist doch noch 1 Million Meilen weg.
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0: Wow, das fühlt sich gut an. Schönen guten Morgen. Und was das WM-Finale morgen für Spanien und Argentinien, das ist für die Menschen in Ulm dieses Wochenende, das sogenannte Schwörwochenende. Da heißt es heute Abend bereits alle Lampen an, nicht nur im Kopf, nee, auch auf der Donau. Dranbleiben, in 10 Minuten lassen wir es strahlen. Ich bin Ingo Lege, hallo.
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0: SWR 1 Baden-Württemberg, bloß kein Stress und Vorsicht bitte auf der B38 Fürnheimer Kreuz Richtung Mannheim. Auf Höhe Mannheim-Wallstadt-Vogelstang steht ein Pannenfahrzeug auf der rechten Spur. Fahrt hier bitte vorsichtig. Allen unterwegs eine gute und sichere Fahrt. 8:50 am Samstagmorgen. 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Und wir haben ordentlich Spaß auf der Gas heute und das ganze Wochenende, vor allem in Ulm. Bis Montag das Schwörwochenende. Die größten Feiertage im Ulmer Stadtjahr. Höhepunkt, Montag dann das Nahbade. Tausende Menschen, die sich dann in bunten Booten und mächtig schalala die Donau runtertreiben lassen. Und heute wird auch was zu Wasser gelassen, aber eben ganz ruhig und wunderschön. Tausende Teelichter werden heute Abend bei der Lichterserenade auf die Donau gesetzt. SWR-Reporter Willi Glück aus unserem Studio in Ulm. Was ist denn das Schöne an dieser Lichterserenade?
1: Ich würde sagen, es sind diese 15.000 Teelichter, die so ganz sanft die Donau runtertreiben. Zusammen mit dem Feuerwerk, das vom Wasser abgeschossen wird, entstehen so super schöne Spiegelungen auf der Donau. Und ja, das ist einfach super beeindruckend. Dann gibt es natürlich noch diese musikalische Begleitung am Ufer. Das ergibt eine besondere Stimmung, vor allem wenn man denkt, dass da tausende Menschen unterwegs sind, aber gleichzeitig herrscht irgendwie eine extreme Ruhe durch diese treibenden Lichter und die bunte Reflexion auf der Donau. Ich finde, das macht das Event aus und auch diese schöne Gemeinschaft, weil von jung bis alt irgendwie jeder mit dabei ist und ja, alle sind begeistert von dem Anblick.
0: Man hört an deiner Stimme raus, du hast das schon richtig vor Augen.
1: Ja, total. Ich freue mich auch schon richtig auf heute Abend.
0: Jetzt mal die Frage, 15.000 Teelichter. Wer einmal so ein Ding angefummelt hat mit dem Feuerzeug, wie kommen die Teile da bitte schön aufs Wasser?
1: Die werden von so traditionellen Holzbooten auf die Donau gesetzt. Die werden hier die Ulmer Schachtel genannt. Und zwar jedes einzelne Teelicht per Hand. Die 15.000 Teelichter sind von Wachspapier umgeben. Es gibt rote und gelbe. Zum einen, damit die schwimmen. Und zum anderen sieht es einfach super aus, wenn man so verschiedene Farbtöne auf dem Wasser hat. Ich habe mich dann noch gefragt, wie die diese ganzen Teelichter wieder vom Fluss bekommen. Und darüber habe ich mit Andreas Huber gesprochen. Der ist der Vorsitzende der Gesellschaft der Donaufreunde. Und der meinte, dass viele der Teelichter vom Publikum selber eingesammelt werden, wenn die ans Ufer treiben. Die nehmen die dann mit nach Hause als Andenken. Die restlichen Lichter, die nicht eingesammelt werden und weiter die Donau runter treiben, die kommen in so ein Rechen von einem Wasserkraftwerk und dann können die einfach abgefischt werden und treiben also nicht bis ins Schwarze Meer.
0: Okay, auf einer Seite nachhaltig, auf der anderen Seite Grüße vielleicht doch dann ans Schwarze Meer. Nochmal so zum Interesse, es war ziemlich warm die letzten Tage, es gibt Wassermangel in der Donau, hat das irgendwie Auswirkungen auf heute Abend?
1: Ja, das wird auf jeden Fall Auswirkungen haben. Es gibt eine gute und eine schlechte Nachricht. Die gute ist, die warmen Temperaturen sorgen für eine laue Sommernacht und das passt natürlich perfekt. Die schlechte Nachricht ist, dass der Wasserstand und damit auch die Fließgeschwindigkeit der Donau sehr langsam sind. Dadurch treiben die Lichter natürlich sehr viel langsamer die Donau runter und im Extremfall kann es dann dazu kommen, dass die Lichter fast stehen bleiben.
0: Bin mal gespannt, wie man das dann beim Nahbad am Montag löst, ob die letzten dann wirklich erst an Weihnachten dann ankommen. Aber nochmal, wenn man da heute Abend hin will, wo schaut man denn da am besten zu?
1: Ja, die Veranstalter, die erwarten so bis zu 20.000 Zuschauer, die dann auf den Brücken und am Ufer der Donau in Ulm und Neu-Ulm stehen. Deswegen lohnt es sich auf jeden Fall, früh da zu sein, um einen guten Platz zu bekommen. Es beginnt um 21.30 Uhr mit den ersten Lichtern, die aufs Wasser gesetzt werden. Aufgrund der geringen Fließgeschwindigkeit empfehlen die Organisatoren, dass man sich dieses Jahr eher flussaufwärts einen Platz sucht. Das Schöne ist dann nämlich auch, dass man das tolle Panorama der Ulmer Altstadt mit Münster im Blick hat, zumindest wenn man auf der richtigen Donauseite steht, nämlich in Neu-Ulm.
0: Die Lichterserenade, einer der großen, aber stillen Höhepunkte beim Schwörwochenende in Ulm heute Abend. Montag springen alle in die Donau beim Nahbade. Heute Mittag ist da Bootsabnahme und wir gucken später, was da alles zu Wasser gelassen wird.
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0: 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Baden-Württemberg, bloß kein Stress. 16 Minuten nach 9 und seid bitte vorsichtig auf der A5 Karlsruhe Richtung Frankfurt. Auf Höhe des Kreuzes Waldorf hat es eben einen Unfall gegeben. Passiert ist das Ganze im Baustellenbereich. Fahrt hier bitte besonders vorsichtig.
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0: einfach unverwüstlich. Frankie Goes to Hollywood, The Power of Love. In SWR1 Baden-Württemberg. Bloß kein Stress, 9.22 Uhr am Samstagmorgen. Frühstückszeit in Baden-Württemberg. 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
1: Auf die frische, warme Butterbreze Deluxe kommt heute frisches Bärlauchpesto, Fleischsalat, ein bisschen Kräuter, dann Parmesanflocken, Zwiebeln, Knoblauch und der Gegendeckel ist heute mit geilem Speck und anderes Zeug noch belegt und das wird jetzt, ach, ich freue mich so dermaßen drauf, ein Gaumenschmaus, ein Gaumensex. Die Bäckerei Ellmann hat mir heute wunderbare, frische, warme Brezeln, die sind gar nicht nachgekommen, da ist so eine Schlange draus gestanden. Die haben so viele frische, warme Brezeln uns zubereitet und das wird jetzt einfach mega lecker. Und das noch draußen bei dem Wetter zu genießen, ein Traum.
0: Wow, man, ich würde es fast von sexueller Erregung sprechen.
1: Ja, Mann, Griebeschmalz, Mann, das will ich heute nicht glauben. Krass.
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0: Ach, ob gerade nackig unter der Dusche oder auf dem Weg vom oder zum Bäcker zurück, Cyndi Lauper, Girls Just Want to Have Fun. Macht einfach Spaß am Samstagmorgen.
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0: Um 9:30 mit Patricia Wern.
2: Guten Morgen. Bundesinnenminister Dobrindt hat die Bedrohungslage für Deutschland hochgestuft. Es seien klar Anschlagspläne erkennbar, und zwar gegen Infrastruktur, Einrichtungen und bestimmte Personen, sagte er der Welt am Sonntag. Ein Sicherheitsmann der Deutschen Bahn ist bei einem Streit aus einem fahrenden Zug gestürzt und lebensgefährlich verletzt worden. Bei einer Kontrolle zwischen Offenburg und Karlsruhe sei es zu einem Streit mit einem Fahrgast gekommen, so die Polizei. Dabei habe sich die Tür des fahrenden Zugs geöffnet. Warum, ist noch unklar. Die Freiburger Stammzelldatei an der Uniklinik klärt in Zukunft Schüler über Blutkrebs auf. Im Rahmen einer Kooperation mit Schulen in Südbaden sollen so junge Menschen als potenzielle Stammzellspender gewonnen werden, heißt es von der Uniklinik. In Heidelberg sucht die Polizei einen mutmaßlichen Brandstifter. Der Mann soll am S-Bahnhof Schlierbach-Ziegelhausen ein Feuer gelegt haben, das auf die Haltestelle übergriff. Verletzt wurde niemand. 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
0: Schönen guten Morgen auf die Straßen. Es zieht zu, Staus werden länger und mehr. A3 Frankfurt Richtung Würzburg zwischen Aschaffenburg-West und Goldbach. Vor einer geräumten Unfallstelle 11 Kilometer Stau. A5 Basel Richtung Karlsruhe zwischen Efringenkirchen und dem Dreieck Neuenburg. Baustelle 3 Kilometer Stau. Dann die A5 Karlsruhe Richtung Frankfurt zwischen Krona und dem Kreuz Walldorf. Unfall in der Baustelle, hier 3 Kilometer Stau. A7 Ulm Richtung Füssen zwischen Nesselwang und dem Grenztunnel Füssen 4 Kilometer Stau. Und dahinter in Österreich an der Fernpassstraße der B179 zwischen Grenztunnel Füssen und Heiterwang Süd. Da knobelt es sich, hier braucht er rund 30 Minuten länger. A8 Karlsruhe Richtung Stuttgart zwischen Pforzheim West und Pforzheim Ost an der Baustelle 7 Kilometer stockend. Dann die A8 Stuttgart Richtung München zwischen Eichelberg und Mühlhausen 3 Kilometer Stau. Und im weiteren Verlauf zwischen Ulm West und Ulm Ost Unfallaufnahme auf der linken Spur 4 Kilometer Stau. Hier dauert es rund eine halbe Stunde noch mal länger. Service Schweiz A2 Luzern Richtung Gotthard zwischen Altdorf und Göschenen 20 Kilometer Stau. Das dauert Minimum 3 Stunden länger. Empfohlene Umleitung über die A13 San Bernardino-Tunnel, A9 Simplon oder Autoverladung Lötschberg. Alle Verkehrsinfos gibt's immer auch zu jeder Zeit in der SWR1-App. Wir wünschen gute und sichere Fahrt. Hartmut Mühlbauer aus dem SWR1-Wetterteam. Frage in die Runde nach den Gewittern der letzten Tage. Wo gibt's heute noch den großen Bums?
3: Also den ganz großen gibt's nicht mehr, aber den kleinen bis mittleren Bums noch im Süden, da ist die schwüle Luft immer noch so ein bisschen da. Ganz heftige Unwetter sollte es aber nicht mehr geben. Trotzdem kann es nochmal Starkregen, kleinen Hagel oder stürmische Böen geben. Das betrifft die Südhälfte etwa von der Alb bis zum Bodensee und zum Allgäu hin. Natürlich nicht überall, aber stellenweise ist das noch möglich. Nach Norden zu ist es sehr viel entspannter. Da kommt die Sonnenbrille zum Einsatz bei Sonne und lockeren Wolken und die Temperaturen heute 22 bis 28 Grad.
0: Gut, dann freue ich mich nachher in Freiberg aufs Bürgerfest. Wo soll ich denn morgen den Ausflug hinmachen, um trocken zu bleiben?
3: Also morgen erstmal lange ausschlafen, weil von Nord nach Süd ziehen nochmal Schauer und Gewitter durch. Am längsten dauert das Richtung Bodensee, Allgäu. Da wird es bis in den Nachmittag oder frühen Nachmittag hinein noch schauern. Also hier ganz lange ausschlafen. Schön. Ansonsten geht's aber schon gut mit am Vormittag Sonnenschein. Und am Nachmittag ist es dann überall freundlich bei 19 bis 25 Grad.
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0: Bei meinen Eltern auf dem Speicher, da steht da noch so ein alter Doc Martens Schuhkarton voll mit Liebesbriefen und da können Fragen auftreten.
4: Was sagt denn Ihr Partner dazu, zu Ihren alten Liebesbriefen?
5: Der freut sich, dass ich mal so begehrt war als junges Mädchen.
0: Die Liebesbriefe von damals, wir spickeln mal rein in 10 Minuten. Ich bin Ingo Lege, hi.
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0: Woche ein Griff ins Klo war, das ist so ein Song, der kittet alle Wogen. Herbert Grönemeyer und Mensch 9.42 Uhr.
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0: Und wir mahnen, nach den nächsten zwei Minuten kann es sein, dass ihr auf den Dachboden eilt und die alten Liebesbriefe von Uschi oder Horst Werner oder Klaus Bärbel nochmal durchstöbert. In diesen Briefen steckt nämlich viel Geist von damals, vor allem aber viel Gefühl. Und Stefan Schlegel wollte unbedingt, dass ich euch warne. Aber ihr seid ja schon selber groß.
2: Haben Sie noch alte Liebesbriefe im Schrank?
3: Nein.
2: Warum nicht?
3: Brauchen wir nicht mehr.
2: Da hat irgendjemand mal sein Herz reingelegt und Sie schmeißen es dann irgendwann weg.
3: Ja.
4: Vielleicht aus der Schulzeit ein oder zwei.
2: Warum heben Sie die auf?
4: An der Vergangenheit festhalten. Und ich habe noch nicht richtig aussortiert. Ich habe so eine Kiste, wo so alte Sachen drin sind.
2: Das heißt, die Liebesbriefe sind bedroht jetzt von Ihrer Aufräumaktion?
4: Ja.
2: Könnten Sie die einfach so wegschmeißen?
4: Ich glaube schon. Man kann sich ja bewusst verabschieden.
2: Wie geht das?
4: Dass man sich entscheidet, jetzt warst du lang genug in der Kiste und jetzt darfst du gehen.
2: Haben Sie nie welche bekommen?
5: Doch, aber ich habe die jetzt vernichtet, weil ich wollte, dass die jemand anders lesen tut, wenn mir mal was passiert, weil das eigentlich auch eine persönliche Sache ist, und habe die ganz besonderen dann auf mein Handy fotografiert.
2: Welche sind Ihnen besonders nahegegangen?
5: Erste Liebe.
2: Und warum glauben Sie, dass Sie auf Ihrem Handy sicherer sind als in echt?
5: Auf dem Handy kann ich sie dann jederzeit mit einem Blick vernichten und so liegt es dann irgendwo.
2: Was sagt denn Ihr Partner dazu, zu Ihren alten Liebesbriefen?
5: Der freut sich, dass ich mal so begehrt war als junges Mädchen.
6: Wir sind noch in einer Kiste, aber ich habe sie seit ungefähr 40 Jahren nicht mehr gelesen.
2: Warum nicht?
6: Ich traue mich noch nicht dran.
2: Warum brauchen Sie dafür Mut?
6: Das war in der Studienzeit und das ist natürlich eine Zeit, wo man sehr emotional am Wachsen und am Scheitern und am Fehlermachen ist. Ich glaube, dass dann diese ganzen Themen nochmal so rauskommen, als ob sie gerade gestern gewesen wären.
7: Meine Freundin war auch Künstlerin, also die sind bemalt und ich schaue die hin und wieder an.
2: Wie ist das, sie anzuschauen?
7: Sehr schön.
2: Auch ein bisschen schmerzhaft?
7: Nein, macht die Zeit nochmal lebendig. Also man sieht da nochmal vom geistigen Auge, wie es damals war und als man zusammen war. Also ich habe sicher so an die 15 bis 20.
2: Ihre jetzige Partnerin, kennt ihr die Briefe?
7: Ja.
2: Was sagt die dazu?
7: Ist vielleicht ein bisschen amüsiert über die Menge oder so, aber sie weiß das. Die ist damit okay.
2: Was sagt denn ihr Mann zu den alten Liebesbriefen?
4: Ich weiß gar nicht, ob der das weiß.
2: Ist es besser, dass er das nicht weiß?
4: Fünfte Klasse oder so. Ich glaube, es würde ihn jetzt auch nicht eifersüchtig machen.
2: Haben Sie nie welche bekommen?
8: Ich komme schon aus der digitalen Generation tatsächlich.
2: Fehlt Ihnen da was?
8: Nö.
2: Kann man ja nicht wissen, wenn man nie einen bekommen hat, ne?
8: Exactly.
9: Und zwar eine ganze Kiste. Mein Mann und ich wollen jetzt überlegen, ob wir die gemeinsam verbrennen, noch einmal lesen, aber dann wollen wir es nicht vor die Nachwelt lassen.
2: Möglicherweise fällt es Ihnen besonders schwer, die wegzuwerfen, wenn Sie nochmal durchgelesen haben.
9: Haben wir auch Angst davor. Aber wir nehmen es uns für diesen Sommer vor.
0: Toll, oder? Was denkt ihr? Ran ans Briefgeheimnis? Oder lieber in der Kiste lassen? Was macht ihr mit euren alten Liebesbriefen? Lest ihr die nochmal? Freut ihr euch daran oder sagt ihr, oh nee, komm, ist Schnee von gestern, in die Ablage P damit? Was macht ihr mit euren alten Liebesbriefen? Sagt uns gerne Bescheid, ruft jetzt an 0711 26 27 28 oder schickt eine Sprachnachricht ganz easy über die SWR1 App.

0: Außerdem hat Susanne aus Reutling angerufen.
1: Ich habe ganz, ganz viele Liebesbriefe von früher und jedes Partner ist also an einem extra Kästchen und der besonders meine große Liebe war, ist in einem roten Kästchen drin.
0: Oh, dann holt man sich dieses Gefühl nochmal zurück und du hast es so richtig in Karteikästen reingepackt? So viele waren das?
1: Ja, Karteikästen, nicht gerade, sondern halt so farbige Kartons und der mein liebster Partner, damals meine erste Liebe, der hat einen roten.
0: Schön, oder? Wie haltet ihr das? Ran ans Briefgeheimnis oder lieber in der Kiste lassen? Wir kramen heute einen alten Herzschmerz von Anno Knispel. Die Liebesbriefe von damals, was macht ihr mit denen? Lest ihr die oder liegen die seit Jahren unter Verschluss? 0711 26 27 28. Ruft gern an oder schickt gerne eine Sprachnachricht, zum Beispiel über die SWR1 App.

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6: Um 10 Uhr mit Patricia Wern. Guten Tag. Bundesinnenminister Dobrindt warnt vor einer verschärften Sicherheitslage in Deutschland. Nach einem Streit in einer Regionalbahn bei Ettlingen stürzt ein Mitarbeiter aus dem fahrenden Zug. Das Wetter, örtlich Schauer und Gewitter, sonst meist trocken und öfter sonnig bei 22 bis 28 Grad. Die Sicherheitslage in Deutschland hat sich nach Angaben von Bundesinnenminister Dobrindt verschärft. Es seien klar Anschlagspläne erkennbar, sagte er der Welt am Sonntag. Deswegen sei die Bedrohungslage nicht mehr als abstrakt, sondern als hoch einzustufen. Lissy Kaufmann berichtet.
7: Das bedeutet, dass in Deutschland jederzeit mit einem Risiko von Anschlägen zu rechnen sei, so Dobrindt. Klar erkennbar seien solche Anschlagspläne gegen Infrastruktur, Einrichtungen und Personen. Künftig will der CSU-Politiker den Nachrichtendiensten mehr Befugnisse einräumen. Sie sollen nicht mehr nur Informationen sammeln und auswerten, sondern in bestimmten Situationen auch selber eingreifen dürfen. Zum Beispiel soll ihnen erlaubt werden, Wohnungen zu betreten und zu durchsuchen in akuten Terrorlagen, wenn die Polizei noch nicht da ist. Ein unabhängiger Kontrollrat soll die neuen Befugnisse kontrollieren.
6: Im Iran haben nach Angaben der Staatsführung mindestens 10.000 Menschen kein Trinkwasser. Grund seien US-Angriffe auf eine Meerwasserentsalzungsanlage des Landes. Deswegen seien mehrere Küstendörfer von der Wasserversorgung abgeschnitten. Die USA hatten in der Nacht erneut Ziele in der Nähe der Straße von Hormus angegriffen. Teheran reagierte mit Gegenschlägen auf US-Einrichtungen in der Golfregion. Nachdem im Kreis Karlsruhe ein Bahnmitarbeiter aus einem fahrenden Zug gestürzt ist, wird nun untersucht, warum sich die Tür der Regionalbahn geöffnet hat. Laut Polizei war es in der Nähe von Ettlingen bei einer Fahrscheinkontrolle zum Streit mit einem Fahrgast gekommen. Bei der körperlichen Auseinandersetzung hatte sich die Zugtür geöffnet und der Mitarbeiter war nach draußen gefallen. Dabei wurde er lebensgefährlich verletzt. Der vermutlich betrunkene Fahrgast wurde festgenommen. Die Stammzelldatei an der Uniklinik Freiburg startet ein Kooperationsprojekt mit Schulen in Südbaden. Hintergrund ist der Kampf gegen Blutkrebs. Marion Eiche mit den Einzelheiten.
8: Ziel ist es, junge Menschen als potenzielle Stammzellspenderinnen und Spender zu gewinnen und damit die Chancen von Menschen mit Blutkrebs auf eine passende Spende zu erhöhen. Das St. Ursula-Gymnasium Freiburg hat als erste Schule der Stadt das Kooperationsprojekt umgesetzt, so die Uniklinik Freiburg. Nach ausführlichen Informationen ließen sich bei einer Typisierungsaktion in der Schule 62 Schülerinnen der Oberstufe sowie 29 Eltern und Lehrkräfte für die Stammzelldatei registrieren.
6: Soweit die Nachrichten, die Zeit. Es wird gleich 10.03 Uhr.
9: Grüß Gott auf die Straßen. A5 Basel Richtung Karlsruhe zwischen Efringenkirchen und dem Dreieck Neuenburg. Baustelle 3 Kilometer Stau. Dann die A5 Karlsruhe Richtung Frankfurt zwischen Krona und dem Kreuz Walldorf. Unfallaufnahme im Baustellenbereich. Die rechte Spur ist gesperrt. 3 Kilometer Stau. Dann die A5 Karlsruhe Richtung Basel zwischen Offenburg und Laa. Baustelle 8 Kilometer Stau. Hier dauert es rund eine halbe Stunde länger. A7 Ulm Richtung Füssen zwischen Nesselwang und dem Grenztunnel Füssen. 4 Kilometer Stau. Und dahinter in Österreich, genau auf der B179 Fernpassstraße zwischen Grenztunnel Füssen und Heiterwang Süd. Da knubbelt es sich ebenfalls auf ein paar Kilometern. Ihr braucht ja auch rund eine halbe Stunde mehr Zeit. A8 Stuttgart Richtung München zwischen Eichelberg und Hohenstadt. 10 Kilometer Stau und stockender Verkehr. Auch hier eine halbe Stunde plus. Und im weiteren Verlauf zwischen Märklingen und Ulm Ost. Unfallaufnahme, 6 Kilometer Stau, nochmal 30 Minuten. Service Schweiz, A2 Luzern Richtung Gotthard, zwischen Altdorf und Göschenen, 20 Kilometer Stau, hier Minimum 3 Stunden plus, empfohlene Umleitung über die A13 in San Bernardino-Tunnel, die A9 Simplon oder Autoverladung Lötschberg. Alle Verkehrsinfos gibt es auch immer zu jeder Zeit in der SWR1 App. Wir wünschen viel Geduld und gute Fahrt. Zweimal Wetter heute. Wir können so grob sagen, südlich der Donau, da sind noch Gewitter unterwegs. Nördlich davon kommt öfter die Sonne raus. Höchstwerte zwischen 22 bis 28 Grad. Morgen dann erstmal Gewitter und Regen. Richtung Allgäu bleiben die auch gerne mal bis zum Nachmittag. Im Rest des Landes kommt aber die Sonne raus. Und mit bis zu 25 Grad. Es ist ein bisschen kühler, aber sommerlich angenehm. Und die neue Woche, die startet dann recht sonnig.
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9: Mit Ingo Leger. Schönen Samstag. Und hier, schönen Morgen, Finale. Und wer macht's?
10: Spanien.
11: Ich glaube, ich bin für Spanien, ja.
10: Ganz klar Argentinien. Wegen dem Handballspiel im spanischen Fußballteam.
9: Argentinien, jo. Und wenn Messi zu Potte kommt, wenn er dann zu Potte kommt, der läuft nämlich kaum mehr als ein Torwart. Das ist kein Witz, das ist knallharter Fakt. Wollt ihr das wissen? Gleich.
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1: 102 Spiele und ein 16-Final-Crash. Später wissen wir, Spanien und Argentinien spielen morgen im Finale der Fußball-WM. Für sie hatte der Zug tatsächlich keine Bremsen. Morgen spielen sie dann um einen Pokal, aber aus dem man noch nicht mal mehr Bier trinken kann. Also wer jetzt noch den Klugscheißer-Bonus fürs Grillen oder Stadtfest heute Abend braucht, bitte schön mitreden, leicht gemacht. Die Fakten von Jens Wolters vorab. Jens, wer macht's? Lamine Jamal oder Lionel Messi? Wer wird Weltmeister?
2: Boah, du kannst Fragen stellen. Wenn ich's wüsste, hätte ich sicher nicht auf England getippt. Aber gut, arbeiten wir uns mal durch die Endspielansetzung. Ein bisschen Länderkunde vorab. Es ist auch das Duell der fleischfressenden Fußballnationen. Die Asado-Argentinier kommen auf rund 110 Kilo Fleisch pro Person im Jahr. Die Spanier schaffen aber auch knapp 105 Kilo. Sie sind dafür führend in der Produktion von Olivenöl weltweit. Soweit der kleine kulinarische Ausflug auch. Du hattest schon Lionel Messi und Lamine Yamal als die beiden Köpfe dieses Duells ausgemacht. Beides übrigens Legenden des FC Barcelona, auch wenn Messi dort nicht mehr zu Hause ist. Trotzdem geistern momentan wieder etliche Bilder im Netz. Messi mit Baby Lamine in der Badewanne, Messi mit dem jugendlichen Yamal, Messi mit dem kleinen Cubarsí, der heute in der spanischen Abwehr spielt, Messi mit Mini Olmo mit Milchzähnen oder auch Messi mit Gavi, dem nächsten Spanienstar. Also da treffen morgen auch ganz viele junge Topspieler auf ihr absolutes Idol auf der anderen Seite. Und jeder will Weltmeister werden. Gefallen hat mir in dem Zusammenhang ein Zitat von Lamine Yamal, der zum Druck im Fußball mal meinte, seine Mutter hätte ihn damals im Alter von 16 Jahren bekommen und sein Vater musste Müll auf der Straße sammeln, um Essen auf den Tisch zu bringen. Das sei der wahre Druck. Alles, was ich machen muss, meinte er, ist Fußball spielen und die Menschen glücklich machen. So nämlich. Messis Spitzname ist übrigens ja La Pulga, der Floh. Vielleicht müsste der geändert werden in El Caracol, die Schnecke. Denn nur die Torhüter laufen weniger bei dieser WM als Lionel Messi. Alles wird ja mittlerweile getrackt und Messi war etwa im Viertelfinale gegen die Schweiz 65% seiner Bewegungszeit in der niedrigsten Kategorie im Gehen unterwegs. Mit einem Tempo zwischen 0 und 7 Kilometer pro Stunde. Sind wir gemein, nennen wir ihn einen Stehfußballer, bewundern wir ihn weiterhin, sagen wir, boah, der 39-jährige Messi teilt sich seine Kräfte aber ideal ein. Schließlich führt er ja die Torschützenliste dieser WM mit an. Gucken wir kurz noch auf die Kohle. Gewinnt Spanien, kassiert jeder Spieler allein vom Verband brutto 755.000 Euro. Von der FIFA kämen dann nochmal insgesamt rund 20 Millionen Euro in die Mannschaftskasse, die dann aufgeteilt werden. Da lobe ich mir ganz ehrlich die Engländer, die heute im kleinen Finale gegen Frankreich ran müssen. Denn die spenden ihre Prämien seit fast 20 Jahren für wohltätige Zwecke.
1: Dankeschön, Jens Wolters. 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

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Toto, hold the line am Samstag. Und sei bitte vorsichtig auf der A7. Ulm Richtung Würzburg zwischen Bad Windsheim und Uffenheim in Langensteinach. Da liegt ein Brett auf der linken Spur. Bitte Vorsicht auf der Fahrt in den Urlaub. Und das machen heute Morgen einige. Wer gerade auf der Autobahn unterwegs ist und sich denkt, Mensch, was ist denn hier wieder los? Ja, es sind Ferien. Ferienanfang in Rheinland-Pfalz, Nordrhein-Westfalen und dem Saarland. Und wer da jetzt vielleicht im Stau steht, hey, warum so weit wegfahren? Mach doch einfach Urlaub in Baden-Württemberg. 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

0: Via Con Me. Paolo Conte, und ohne Paolo hätte es das hier nicht gegeben.
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0: Die Urlaubsbegleitung für alle, die jetzt in den Urlaub sind. Paolo Conte hat es tatsächlich geschrieben und eben nicht Adriano Celentano. Wer von den beiden jetzt der bessere Sänger ist, das lassen wir mal dahingestellt.
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0: Um 10.30 Uhr mit Patricia Wern.
3: Guten Tag. Nachdem ein Bahnmitarbeiter bei Ettlingen nach einem Streit aus einem fahrenden Zug gestürzt ist, wird untersucht, warum sich die Tür der Regionalbahn geöffnet hat. Laut Polizei war es bei einer Fahrscheinkontrolle zur Auseinandersetzung mit einem Fahrgast gekommen. Der vermutlich betrunkene Mann wurde festgenommen. Kritik an Unionsfraktionschef Spahn kommt nun auch aus den Reihen der Kirche. Der katholische Passauer Bischof Oster sprach von einem echten Skandal. Der Bischof der evangelischen Landeskirche in Württemberg, Gohl, findet, dass Spahn das Vertrauen in die Politik beschädigt, wenn ausgerechnet er als Politiker das Verbot umgehe und auf eine Leihmutter im Ausland zurückgreife. Ein Surfer ist auf dem Bodensee vor Friedrichshafen in Not geraten und wurde von der Wasserschutzpolizei gerettet. Laut Polizei hatte der Mann den starken Wind unterschätzt. Er blieb aber unverletzt. Der Rohbau eines Einfamilienhauses ist in Bad Dürheim im Schwarzwald-Baar-Kreis vollständig ausgebrannt. Warum das Haus am Abend Feuer fing, ist laut Polizei noch unklar. Verletzt wurde niemand. 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
0: Grüße auf die Straßen. Wir starten bei euch auf der B31N, Stockach Richtung Überlingen, zwischen Stockach Ost und Überlingen Nord, da steht ein Pannen-Pkw. Dann die A5 Basel Richtung Karlsruhe, zwischen Efringenkirchen und dem Dreieck Neuenburg, Baustelle 3 Kilometer Stau. A5 Karlsruhe Richtung Frankfurt, zwischen Kronau und dem Kreuz Waldorf, Unfallaufnahme in der Baustelle, rechte Spur ist dicht, 4 Kilometer Stau. A5 Karlsruhe Richtung Basel, zwischen Offenburg und Lahr, an der Baustelle 9 Kilometer stockend, dauert knapp eine halbe Stunde länger hier. A7 Ulm Richtung Füssen, zwischen Nesselwang und dem Grenztunnel Füssen, 4 Kilometer Stau, 30 Minuten plus. Und dahinter in Österreich auf der B179 Fernpassstraße zwischen Grenztunnel Füssen und Heiterwang Süd, ebenfalls stau und stockender Verkehr, auch hier 30 Minuten plus. A8 Stuttgart Richtung München, zwischen Eichelberg und Hohenstadt, 4 Kilometer stockend. Die A96 Lindau Richtung München zwischen Kisleck und Leutkirch-Sied. Unfallaufnahme auf der linken Spur, 4 Kilometer Stau, 30 Minuten plus. Und Service Schweiz A2 Luzern Richtung Gotthard zwischen Buchs und dem Seligsbergtunnel, 3 Kilometer Stau. Mehrfach kurzfristige Sperrung hier, Verzögerung bis zu 30 Minuten. Und im weiteren Verlauf zwischen Altdorf und Göschenen 20 Kilometer Stau, Verzögerung bis zu 3 Stunden. Empfohlene Umleitung A13 San Bernardino-Tunnel und die A9 Simplon und Autoverladung Lötschberg. Alle Verkehrsinfos gibt es auch immer und zu jeder Zeit in der SWR1-App. Wir wünschen viel Geduld und gute Fahrt. In Heidelberg ist es leicht bewölkt beim Wetter bei 21 Grad. Esslingen auch leicht bewölkt und 21 Grad. Und in Ravensburg dachte man sich, wir haben uns abgesprochen, wir machen damit. Am Mehlsack 21 Grad und leicht bewölkt. Heute vor allem südlich der Donau noch Gewitter, im Rest eher trocken und teils sonnig bis 28 Grad. Morgen dann vor allem Richtung Allgäu längere Zeit Schauer und Gewitter, im Rest des Landes teils bewölkt, teils sonnig bei bis zu 25 Grad.
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0: Der Samstagmorgen mit Ingo Lege. Servus, es heißt ran ans Briefgeheimnis oder lieber in der Kiste lassen. Was macht Baden-Württemberg mit alten Liebesbriefen? In ein paar Minuten schauen wir da mal rein. Und Hermi aus Heigerloch hat das offenbar in den falschen Hals gekriegt. Der dachte, wir hier von SWR1 schreiben uns untereinander im Team auch Liebesbriefe.
4: Hast du auch noch welche von Max Öl, oder?
0: Ja, nee, ich nehme immer die von Benedikt Wallisch. Hermi, bis nachher.
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0: Der perfekte Soundtrack für eine laue Sommernacht. Und selbst wenn der große blaue Planet schon vom Himmel sticht, der gelbe Planet, dann lohnt das auch. Wir wünschen euch ein schönes Wochenende. Hier ist SWR1 Baden-Württemberg, bloß kein Stress. 10.42 Uhr haben wir es und heute heißt es bei uns ran ans Briefgeheimnis. Oder lieber doch in der Kiste lassen. Wir kramen heute mal so in alten Herzschmerzdingern von Anno Knispel, die Liebesbriefe. Was macht ihr mit denen? Habt ihr die noch? Lest ihr die? Oder liegen die seit Jahren bei euch unter Verschluss? 0711 26 27 28 ruft gern an oder schickt mal eine Sprachnachricht, zum Beispiel über die SWR1 App. Marion hat zum Beispiel geschrieben, und das ist eine Meldung der Marke geschnitten oder am Stück, die Liebesbriefe meines Mannes fielen 86 leider einem Hochwasser zum Opfer. Es waren, Achtung, 13 Kilo Liebesbriefe, ordentlich von rotem Band zusammengebunden. Eine dicke Lehmschicht bereitete ihr Ende. Wir sind aber immer noch glücklich zusammen seit 1977. Grüße von Marion und Rolf. Grüße zurück. Und Edgar, der hat auch angerufen.
1: Ich habe gerade eure Sendung gehört und da fiel mir spontan ein, dass ich von meiner allerersten Freundin aus der Schulzeit Mitte der 70er Jahre noch ganz viele Liebesbriefe habe oder hatte. Durch Zufall in den letzten Jahren wieder Kontakt zu ihr bekommen habe. Und wir beide unabhängig voneinander auch sehr glücklich geworden sind. Und trotzdem denken wir gerne an die Zeit zurück. Und ich habe ihr zu ihrem 60. Geburtstag diese Liebesbriefe sozusagen geschenkt, so als eine kleine Erinnerung an unsere damalige Zeit. Und ich habe von ihr gehört, dass sie sich darüber sehr gefreut hat.
0: Ja, was ihr Mann darüber denkt, darüber hüllen wir jetzt den Mantel des Schweigens. Und Peter hat noch geschrieben, ich habe leider keine Liebesbriefe, aber wir haben uns immer Zettelchen geschrieben, wenn ich längere Zeit weg war. Und diese Zettelchen habe ich immer noch in meinem Geldbeutel. Und ich schreibe meiner Frau auch morgens an und an einen Zettel und lege ihr den auf den Nachttisch. Dankeschön dafür. Wie macht ihr das mit Liebesbriefen? Lest ihr die oder liegen sie seit Jahren bei euch unter Verschluss? 0711 26 27 28 ruft gerne an oder schickt eine Sprachnachricht, zum Beispiel über die SWR1 App.
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0: Rihanna, SOS, sie klaut bei Gloria Jones und A Soft Sir mit Tainted Love. Es ist 8:08.
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2: Um 11 Uhr mit Patricia Wern. Guten Tag. Deutschland und Frankreich wollen bei der künstlichen Intelligenz stärker kooperieren. Am Mittag startet das traditionelle Gnadenseeschwimmen. Das Wetter, örtlich Schauer und Gewitter, sonst meist trocken und öfter sonnig bei maximal 22 bis 28 Grad. Deutschland und Frankreich wollen in Zukunft im Bereich der künstlichen Intelligenz enger zusammenarbeiten. Bundesdigitalminister Wildberger hat die vereinbarte Kooperation begrüßt. Im ARD-Interview der Woche sagte der CDU-Politiker, Deutschland und Europa müssten weniger abhängig von digitalen Technologien aus den USA werden. Aus Berlin berichtet Birte Sönnigsen.
3: Alleine für Lizenzen des US-Softwareherstellers Microsoft hat der Bund im vergangenen Jahr rund 480 Millionen Euro gezahlt. Dass Microsoft den Stecker ziehen könnte, indem etwa keine Updates mehr für Behörden und Unternehmen in Deutschland angeboten werden, hält Wildberger nicht für ausgeschlossen. Er hält es auch für möglich, dass Deutschland in Zukunft eine führende Rolle im Bereich der künstlichen Intelligenz spielen wird, zum Beispiel bei KI im Industriebereich. Es sei zwar sehr herausfordernd, aber Deutschland habe die Chance, weltweit führend zu werden. Am Ende des Tages sei es auch eine Frage des Willens, meint der Minister.
2: Bundesinnenminister Dobrindt hat die Bedrohungslage für Deutschland hochgestuft. Es seien klar Anschlagspläne erkennbar, und zwar gegen Infrastruktur, Einrichtungen und bestimmte Personen, hat der CSU-Politiker der Welt am Sonntag gesagt. Deswegen bestehe jederzeit das Risiko von Anschlägen. Am Bodensee beginnt in einer Stunde das traditionelle Gnadenseeschwimmen. Dabei wird eine rund 1500 Meter lange Strecke im Dreieckskurs vor dem Strand Bad Allensbach geschwommen. Friederike Fieler hat die Einzelheiten.
4: Beim Gnadenseeschwimmen steht nicht der Wettkampf im Mittelpunkt, sondern das gemeinsame Erlebnis für die ganze Familie. Deshalb werden am Ziel traditionell alle Teilnehmerinnen und Teilnehmer mit Applaus empfangen, ganz egal, wann sie ankommen. Aktuell haben sich 218 Schwimmerinnen und Schwimmer angemeldet. Wer spontan noch mitmachen möchte, kann sich ab dem Morgen im Strandbad einen der verbliebenen Restplätze sichern. Die DLRG Allensbach rechnet außerdem mit besonders angenehmen Bedingungen. Mit rund 25 Grad habe der Gnadensee in diesem Jahr eine der wärmsten Wassertemperaturen, die man bei der Veranstaltung bislang erlebt habe.
2: Der Schweizer Fußballnationalspieler Johan Mansambi wechselt vom Bundesligisten SC Freiburg zu Aston Villa nach England. Das haben beide Clubs bestätigt. Medienberichten zufolge beträgt die Ablösesumme rund 70 Millionen Euro. Mansambi kam Anfang 2023 von Servet Genf zum Sportclub und spielte zunächst für die Freiburger U19 und dann für die U23. Die Zeit, es wird 11.03 Uhr.
5: Grüße auf die Straße. Wir gucken zuerst auf die B30 Ravensburg Richtung Friedrichshafen. Zwischen Wernerhoftunnel und B33 Ravensburg Süd, da steht ein Pannen-Pkw auf der rechten Spur. Die Staus A5 Basel Richtung Karlsruhe zwischen Efringenkirchen und dem Dreieck Neuenburg. 3 Kilometer Stau an der Baustelle. A5 Karlsruhe Richtung Frankfurt, auch zwischen Kronau und dem Kreuz Waldorf. Schwingt Bob der Baumeister die Schaufel. Außerdem hat es hier einen Unfall in der Baustelle gegeben. Die rechte Spur ist deswegen dicht. 4 Kilometer stockender Verkehr. A5 Karlsruhe Richtung Basel zwischen Offenburg und Laar. Baustelle 6 Kilometer Stau. Dann die A7 Ulm Richtung Füssen zwischen Nesselwang und dem Grenztunnel Füssen. Einmal 4 Kilometer Stau. Und im weiteren Verlauf in Österreich auf der B179 Richtung Fernpass staut es sich ebenfalls, da kommen nochmal 45 Minuten obendrauf. A8 Karlsruhe Richtung Stuttgart zwischen Pforzheim West und Pforzheim Ost an der Baustelle 6 Kilometer stockend. A8 Stuttgart Richtung München zwischen Eichelberg und Hohenstadt 4 Kilometer stockend. Und im weiteren Verlauf zwischen Merklingen und Ulm Ost Unfallstelle auf der linken Spur 5 Kilometer stockend. A96 Lindau Richtung München zwischen Kisleck und Leutkirch Süd. Unfallaufnahme auf der linken Spur, 5 Kilometer Stau, eine halbe Stunde plus. Und dicke kommt es auf der A2 in der Schweiz, A2 Luzern Richtung Gotthard zwischen Buchs und Seligsbergtunnel. 3 Kilometer Stau, mehrfach kurzfristige Sperrungen. Hier dauert es Minimum 30 Minuten länger. Und im weiteren Verlauf zwischen Altdorf und Göschenen 20 Kilometer Stau. Verzögerung bis zu 3 Stunden. Die empfohlenen Umleitungen A13 San Bernardino-Tunnel, A9 Simplon oder Autoverladung in Lötschberg. Alle Verkehrsinfos gibt's immer auch zu jeder Zeit in der SWR1-App. Viel Geduld und gute Fahrt. Wetter heute zweimal südlich der Donau, da sind noch Gewitter unterwegs. Nördlich davon kommt die Sonne raus, Höchstwerte 22 bis 28 Grad. Morgen vor allem Richtung Allgäu noch länger Schauer, das Ganze bis in den Nachmittag hinein. Im Rest des Landes aber vielfach sonnig und mit 25 Grad ein bisschen kühler als die letzten Tage. Und die neue Woche, die startet dann ebenfalls recht sonnig.
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5: Mit Ingo Lege, schönen Samstagvormittag. Und Entschuldigung, wie nutzen Sie Comics?
6: So auf dem Klo. So eine Klolektüre.
7: Ich wusste, dass das kommt.
6: Ja, perfekt.
5: Das kann man machen. Es gibt aber einen Ort in Stuttgart, da genießt man Comics mit Bier statt auf dem Klo. Was da genau passiert, wir blättern uns gleich gemeinsam durch.
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0: Adams und Bette Davis Eyes in SWR 1 Baden-Württemberg. Bloß kein Stress. Comics und Bier. Comics und Bier. Wenn ich das höre, dann bin ich eigentlich schon völlig dabei. Ich mag nämlich beides sehr, sehr gerne. Und Comics und Bier, so nennt sich aber auch eine kleine, aber feine Veranstaltungsreihe im Stuttgarter Westen. Genauer gesagt im Kulturzentrum Merlin. Und dabei war neulich meine Kollegin Antje Nordbohm. Antje, was läuft denn unter Comics und Bier?
1: Also das ist eine Mischung aus Wohnzimmeratmosphäre, nur eben lauter, aus Hobby, Spaß und Expertentum. Auf der kleinen Bühne sitzen vier Expertinnen und Experten, die pro Abend vier neue Comics vorstellen und vier Craft-Biere verköstigen, gemeinsam mit ihrem Publikum. Vor rund 8 Jahren ging's los. Zusammengehalten und moderiert wird die Runde von Steffen Volkmar, der sowohl das Bier als auch die Comics aussucht.
2: Also ich suche die Comics tatsächlich für die gesamte Crew aus. Und das ist bei 100 und mehr Neuerscheinungen pro Monat in Deutschland gar nicht so einfach. Und entscheide dann so ein bisschen nach Verlagen, weil ich möchte, dass möglichst viele Verlage, und es können halt nur vier sein, vertreten sind. Und ich möchte ein möglichst breites Spektrum, das heißt ein bisschen was Lustiges, ein bisschen was Anspruchsvolles, ein bisschen was Ungewöhnliches. Und so versuche ich das immer zusammenzustellen. Und das geht dann natürlich nach Cover und Klappentext. Was uns dann in den Comics wirklich erwartet, das müssen wir uns selber erarbeiten und erfahren wir auch erst hier auf der Bühne.
1: Auf der Bühne wird also improvisiert, nachdem alle vorab jeder für sich den Comic angeschaut bzw. gelesen haben. Und dann wird heftig um die Leseempfehlung gerungen.
3: Also wenn man Haie mag und nicht gerne liest, schon Leseempfehlung. Und es ist natürlich so auf dem Klo. So eine Klo-Lektüre.
4: Ich wusste, dass das kommt. Irgendwie wusste ich.
3: Ja, perfekt. Die bleiben dafür stumm. Ich sage Leseempfehlung. Ja, aber lest nur irgendwann eine Geschichte vorm Einschlafen.
5: Nee, ich finde, man sollte so viel davon lesen, wie man möchte. Ich glaube, dann kann man damit auf jeden Fall Spaß haben. Ich hatte den auf jeden Fall, deswegen Leseempfehlung. Ja.
1: Im Publikum wie auf der Bühne werden dann natürlich auch die Biere des Abends probiert und getrunken. Meist sind sie von kleineren Brauereien, von denen man noch nie etwas gehört hat. Es sind Biere, die man aber kennt und mag, wie zum Beispiel ein klassisches Helles, aber auch welche, die etwas ungewöhnlich schmecken, weil sie zum Beispiel noch etwas Ingwer oder rote Beete abbekommen haben. Den Leuten im Publikum gefällt's und Steffen Volkmar und seiner Crew auf der Bühne natürlich auch.
2: Also ich sage immer, Hobby darf Zeit und Geld kosten. Tatsächlich bleiben wir bei jeder Show auf fast so 100 Euro hängen, aber das ist alles überhaupt kein Problem, weil wir dürfen Comics lesen und wir dürfen Bier trinken. Und das macht einfach so viel Spaß.
0: Tja, könnte schon der Himmel sein, ne? Der Trink- und Popkultur-Talk, Comics und Bier. Wer mal hin will, nächster Termin ist übermorgen, Montag im Stuttgarter Kulturzentrum Merlin. Der Eintritt ist frei. Wer mittrinken und nicht nur zuschauen möchte, die vier ausgefallenen Biere kosten direkt aus der Pulle 20 Euro. Ach ja, und viele weitere Ausflugstipps, auch alkoholfrei, gibt's bei uns im Netz auf swr1.de.
6: Nein, doch.
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Bruno Mars, I Just Might in SWR 1 Baden-Württemberg. Bloß kein Stress, das nehmen wir wörtlich. Um 8:08. Es ist ein gechillter Samstag, findet auch Klaus de Campos aus Weinstadt-Beutelsbach. Er hat geschrieben über die WhatsApp auf der 0711 26 27 28. Er sagt, Lob für den Musikredakteur, was für ein gemütlicher Vormittag. Sonst müssen wir ab und zu abschalten, weil zu Gitarren- und Metalllastig. Klaus, meinst du sowas? Ich kann nicht beruhigen, sowas wird heute wahrscheinlich nicht mehr kommen, aber ab dem 19. Oktober, denn dann ist sie wieder da, die SWR 1 Baden-Württemberg-Hitparade. Und ich kann mir vorstellen, das wird dann vor den Herbstferien für das ein oder andere Halleluja wieder sorgen. Hier sind OMD und Walking on the Milky Way.

0: Der passende Soundtrack, um jetzt auf einen Felsen zu steigen und die Katze in Richtung der Sonne zu halten. Elton John, Can You Feel the Love Tonight?
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0: Um 11:30 mit Patricia Wern.
2: Guten Tag. Bundesdigitalminister Wildberger unterstützt die zwischen Deutschland und Frankreich vereinbarte engere Zusammenarbeit im Bereich künstliche Intelligenz. Der ARD sagte er, Europa müsse weniger abhängig von digitalen Technologien aus den USA werden. Am Bodensee beginnt in einer halben Stunde das traditionelle Gnadenseeschwimmen. Dabei wird eine rund 1500 Meter lange Strecke im Dreieckskurs vor dem Strandbach Allensbach geschwommen. Nach Angaben der Organisatoren sind mehr als 200 Schwimmer angemeldet. Bei einem Aquaplaning-Unfall auf der A5 bei Appenweier sind 10 Menschen verletzt worden. Ein Auto war nach Angaben der Polizei auf regennasser Fahrbahn ins Schleudern geraten und hat ein anderes Auto, die Leitplanke und dann einen Reisebus gerammt. Mehr als 800 Heuballen brennen seit dem Abend auf einem Feld bei St. Leon Roth im Rhein-Neckar-Kreis. Das Löschen der Ballen ist nach Angaben der Feuerwehr nicht möglich. Sie sollen deshalb kontrolliert abbrennen. Wie das Feuer ausbrechen konnte, ist noch unklar. Die Polizei sucht Zeugen. 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
0: Servus auf die Straßen. Wir starten bei euch auf der A5 Basel Richtung Karlsruhe zwischen Efringenkirchen und dem Dreieck Neuenburg an der Baustelle 3 Kilometer Stau. A5 Karlsruhe Richtung Frankfurt zwischen Kronau und Waldorf-Wiesloch 5 Kilometer stockend. A5 Karlsruhe Richtung Basel zwischen Offenburg und Laab Baustelle 8 Kilometer Stau. Das dauert hier rund eine halbe Stunde länger. A7 Ulm Richtung Füssen einmal zwischen Nesselwang und dem Grenztunnel Füssen 3 Kilometer Stau und im weiteren Verlauf in Österreich auf der B179 Richtung Fernpass, auch Stau, da steht da nochmal eine Dreiviertelstunde. A8 Karlsruhe Richtung Stuttgart, zwischen Pforzheim West und Pforzheim Ost, an der Baustelle 6 Kilometer stockender Verkehr. A8 Stuttgart Richtung München, zwischen Eichelberg und Hohenstadt, 5 Kilometer Stau, halbe Stunde kommen da oben drauf. Und das gleiche auch auf der A96 Lindau Richtung München, zwischen Kisleck und Leutkirch Süd. Unfallaufnahme auf der linken Spur, 6 Kilometer Stau. Service Schweiz A2 Luzern Richtung Gotthard zwischen Buchs und Seligsbergtunnel. 3 Kilometer Stau, mehrfach kurzfristig gesperrt, halbe Stunde plus und im weiteren Verlauf zwischen Altdorf und Göschenen 20 Kilometer Stau, Verzögerung bis zu 3 Stunden. Empfohlene Umleitung, ihr kennt die A13 San Bernardino-Tunnel, die A9 Simplon oder Autoverladung Lötschberg. Alle Verkehrsinfos gibt's auch immer und zu jeder Zeit in der SWR1-App. Wir wünschen viel Geduld und gute Fahrt. Grüße nach Leimen. Leicht bewölkt bei 22 Grad, Schwäbisch Hall bewölkt bei 22 Grad und Leutkirch, die sagen auch, hoch, da machen wir mit. Bei uns ist es auch leicht bewölkt bei 22 Grad. Heute vor allem südlich der Donau, noch Gewitter, im Rest dann trocken und teils sonnig bis 28 Grad und morgen vor allem Richtung Allgäu längere Zeit Schauer und Gewitter, im Rest des Landes dann teils bewölkt und teils sonnig bei bis zu 25 Grad.
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0: Wenn es bei Oma früher Fisch gab, stand immer reichlich Weißwein daneben. Omas Credo, Fisch muss schwimmen. Korrekt, das hat aber auch Nachteile.
3: Der Süßwasserfisch ist ein großer Pinkler.
0: Richtig, und dafür kann die Oma nichts, aber das Wasser, in dem der Fisch schwimmt. Warum Fische trinken oder eben nicht? Die Flasche entkorken wir gleich. Ich bin Ingo Lege. Prost!
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0: gut durch den Samstag. Es ist kurz vor 12 bzw. 19 Minuten noch. Na, ob das kurz ist, wir werden sehen.
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0: In der Donau, das wissen wir, da schwimmen die Fische, genauso wie im Rhein und im Neckar, keine Frage. Aber die Fische leiden unter den ansteigenden Temperaturen. Und durch Beschatten von Ufern, Vermischung mit Grundwasser, wird versucht, dagegen anzugehen. Bei Menschen würde zum Kühlen Trinken helfen. Viel trinken. Aber bei Fischen? Zumal trinken Fische überhaupt? Ja, sagt Gabor Pahl aus der SWR Wissenschaftsredaktion. Aber es kommt darauf an, ob der Fisch eben im Süßwasser lebt oder im Salzwasser.
2: Der Salzwasserfisch ist von Wasser umgeben, das salziger ist als er selber, als seine eigene Körperflüssigkeit. Und da passiert jetzt erstmal das Gleiche wie bei einer aufgeschnittenen Tomate. Wenn man sie salzt, sie verliert Wasser. Beim Meerwasserfisch bedeutet das, dass Wasser drängt vom Gewebe des Fischs ins Meer. Das ist ein komplizierter Prozess, aber wenn man an die gesalzene Tomate denkt, dann ist es das gleiche Prinzip. Das Wasser drängt zum Salz. Der Fisch würde also im Meer ständig Wasser verlieren. Mit anderen Worten, würde er kein Wasser noch wieder zu sich nehmen, würde er, klingt seltsam, aber mitten im Meer verdursten, austrocknen. Deshalb muss er zum einen trinken, um das ganze Wasser auszugleichen, macht er auch. Aber das alleine reicht ja nicht. Er braucht ja auch noch Wasser, um seinen normalen Stoffwechsel aufrechtzuerhalten in den Zellen. Und deshalb nimmt er zusätzlich Wasser über die Kiemen auf. Denn seine Kiemen bestehen ja auch aus so einer Membran, aus einer dünnen Haut, die nur Wasser durchlässt, aber keine Salze. Das heißt, über seine Kiemen atmet er nicht nur, nimmt nicht nur Sauerstoff aus dem Wasser raus, sondern lässt auch Wasser durch. Das heißt, die Kiemen funktionieren wie eine kleine Meerwasserentsalzungsanlage. Und was über die Kiemen dann im Fisch ankommt, das ist dann nur noch Süßwasser. Und so funktioniert der Salzwasserfisch. Also es gibt ein paar Ausnahmen, aber das ist so das grobe Prinzip. Ja, beim Süßwasserfisch, um das noch zu ergänzen, ist es genau umgekehrt. Also nehmen wir die Forelle im Fluss. Da ist die Salzkonzentration im Fisch größer als die in der Umgebung. Das heißt, wir denken wieder an vorhin, das Wasser drängt immer dahin, wo es salziger ist. Das heißt, das Wasser drängt über die Haut in den Fisch hinein. Das heißt, der Süßwasserfisch muss gar nichts mehr trinken, tut er auch nicht, sondern er ist die ganze Zeit damit beschäftigt, dass viele Wasser, das von allen Seiten in ihn hineindrängt, auszuscheiden. Man kann es auch simpel sagen, der Salzwasserfisch ist ein großer Trinker, der Süßwasserfisch ist ein großer Pinkler.
0: Na, wer kann, der kann.
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0: Wie das nochmal war mit den pinkelnden Fischen und den trinkenden Fischen, das könnt ihr jetzt auch bei uns nachlesen. Im Netz auf swr1.de.

Bayerns. Baden-Württemberg, bloß kein Stress am Samstag. Und es ist ein milder Samstag. In Wertheim ist es bewölkt bei 24 Grad. Leonberg bewölkt bei 22 Grad. Und Lörrach bewölkt bei 23 Grad. Wenn ihr noch keine Pläne habt, was ihr machen könnt, schaut mal. 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
7: Um 12 Uhr mit Patricia Wern. Guten Tag. Nach dem Sturz eines Bahnmitarbeiters aus einem Zug bei Ettlingen laufen die Ermittlungen. Deutschland und Frankreich wollen bei der KI stärker kooperieren. Das Wetter, Wolken und teils Sonne, örtlich Schauer und Gewitter bei maximal 22 bis 28 Grad. Nachdem im Kreis Karlsruhe ein Bahnmitarbeiter aus einem fahrenden Zug gestürzt ist, laufen die Ermittlungen.

0: Laut Polizei war es am Abend bei einer Kontrolle zum Streit mit einem Fahrgast gekommen. Matthias Zurawski berichtet.
1: Bei der Kontrolle soll der mutmaßlich betrunkene Fahrgast die beiden Sicherheitskräfte beleidigt haben. Danach kam es laut Polizei zu einem Gerangel zwischen dem 36-jährigen Fahrgast und einem 26 Jahre alten Sicherheitsmann. Der Sicherheitsmitarbeiter stürzte dabei laut Staatsanwaltschaft gegen die Zugtür, die dadurch aus ihrer Verankerung gerissen wurde. Der Mann fiel auf Höhe von Ettlingen-Bruchhausen südlich von Karlsruhe aus dem Zug. Der lebensgefährlich verletzte Sicherheitsmitarbeiter wurde bei einer groß angelegten Suche im Gleisbereich gefunden und in ein Krankenhaus gebracht. Der Tatverdächtige wurde noch im Zug festgenommen.
0: Die CDU in der Heimatstadt von Bundeskanzler Merz fordert den Rücktritt von Unionsfraktionschef Spahn. Das Vertrauen in den CDU-Politiker sei nachhaltig beschädigt, heißt es in einem offenen Brief des Stadtverbandes Brilon. Wer bewusst auf Möglichkeiten im Ausland zurückgreife, um das deutsche Recht zu übergehen, müsse Konsequenzen ziehen. Spahn und dessen Mann hatten ein Kind von einer Leihmutter in den USA austragen lassen. Weil das in Deutschland verboten ist, gibt es inzwischen von mehreren Seiten Rücktrittsforderungen. Deutschland und Frankreich wollen künftig im Bereich der künstlichen Intelligenz enger zusammenarbeiten. Bundesdigitalminister Wildberger hat die vereinbarte Kooperation begrüßt. Der ARD sagte er, Europa müsse weniger abhängig von digitalen Technologien aus den USA werden. Birte Sönnigsen mit den Einzelheiten.
2: Alleine für Lizenzen des US-Softwareherstellers Microsoft hat der Bund im vergangenen Jahr rund 480 Millionen Euro gezahlt. Dass Microsoft den Stecker ziehen könnte, indem etwa keine Updates mehr für Behörden und Unternehmen in Deutschland angeboten werden, hält Wildberger nicht für ausgeschlossen. Er hält es auch für möglich, dass Deutschland in Zukunft eine führende Rolle im Bereich der künstlichen Intelligenz spielen wird, zum Beispiel bei KI im Industriebereich. Es sei zwar sehr herausfordernd, aber Deutschland habe die Chance, weltweit führend zu werden. Am Ende des Tages sei es auch eine Frage des Willens, meint der Minister.
0: Die Stammzelldatei an der Uniklinik Freiburg klärt in Zukunft Schüler über Blutkrebs auf. Im Rahmen einer Kooperation mit Schulen in Südbaden sollen junge Menschen als potenzielle Stammzellspender gewonnen werden, heißt es von der Uniklinik. Die Zeit, 12.03 Uhr.
3: Mahlzeit auf die Straßen und wir schauen zuerst mal zu euch auf die A3. Frankfurt Richtung Würzburg zwischen Seligenstädter Dreieck und Hößbach. Streckenweise 16 Kilometer Stau und stockender Verkehr. Hier dauert es rund eine Dreiviertelstunde länger. A5 Basel Richtung Karlsruhe zwischen Efringenkirchen und dem Dreieck Neuenburg an der Baustelle 3 Kilometer Stau. A5 Karlsruhe Richtung Frankfurt zwischen Kronau und Waldorf-Wiesloch 5 Kilometer stockender Verkehr. A5 Karlsruhe Richtung Basel zwischen Appenweier und Ettenheim an der Baustelle 18 Kilometer streckenweise Stau und stockender Verkehr. Verzögerung mindestens eine Dreiviertelstunde. A7 Füssen Richtung Ulm zwischen Altenstadt und dem Dreieck Hettistetten 16 Kilometer streckenweise Stau und stockender Verkehr. Eine halbe Stunde plus. A8 Karlsruhe Richtung Stuttgart zwischen Pforzheim West und Pforzheim Ost. Baustelle 6 Kilometer stockend. A8 Stuttgart Richtung München zwischen Eichelberg und Hohenstadt 3 Kilometer Stau. Dann die A96 Lindau Richtung München zwischen Kisleck und Leutkirch Süd. Unfallaufnahme auf der linken Spur, dadurch 6 Kilometer Stau, halbe Stunde plus. Und Service Schweiz A2 Luzern Richtung Gotthard zwischen Buchs und Seligsbergtunnel 3 Kilometer Stau, mehrfach kurzfristig gesperrt, halbe Stunde plus. Und im weiteren Verlauf zwischen Altdorf und Göschenen 18 Kilometer Stau. Wir hatten auch schon 20, von daher geht das wohl leicht zurück. Verzögerung bis zu 3 Stunden im Moment. Empfohlene Umleitung über die A13, San Bernardino-Tunnel, A9, Simplon oder Autofahrladung Lötschberg. Alle Verkehrsinfos immer auch zu jeder Zeit in der SWR1-App. Viel Geduld und kommt guter neuer Ziel. Wetter haben wir heute irgendwie zweimal. Südlich der Donau haben wir noch einige Gewitter, die Richtung Allgäu unterwegs sind. Nördlich davon kommt die Sonne dann auch mal großflächig raus. Höchstwerte heute 22 bis 28 Grad. Morgen dann kann es hier und da noch ein Gewitter geben. Richtung Allgäu bleiben die eher hartnäckiger bis zum Nachmittag. Im Rest des Landes kommt dann die Sonne raus und mit 25 Grad ist es dann angenehm warm. Die neue Woche, die startet dann recht sonnig. In dem Sinne, schönes Wochenende.
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3: Mit Ingo Leges. Servus. Heute das große Schwörwochenende in Ulm. Highlight ist dann natürlich am Montag das Nahbade. Tausende lassen sich da auf Schwimmreifen, Luftmatratzen oder auch größeren Themenbooten die Donau runtertreiben. Und damit nichts passiert, gibt es da heute so eine Art TÜV. Und wir gucken diese Stunde mal auf die Werft. Unter anderem jetzt nach einer Stimme, die vor wenigen Tagen von uns gegangen ist, aber bereits zu Lebzeiten unsterblich war. Hier ist die großartige Bonnie Tyler und It's a Heartache.

0: Der Mann mit eingebautem Wochenende. The Weekend Blinding Lights in SWR 1. 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Und Ulm bereitet sich gerade auf den Schwörmontag vor. Schwörmontag ist Ulms höchster Feiertag. Der eigentliche Höhepunkt ist am Montagnachmittag. Tausende, die sich in die Donau stürzen zum Nahbade. Da ist dann alles geboten, bunte selbstgebaute Boote, Flöße etc., die dann die Donau herunterschwimmen. Und am Start sind dabei auch Themenboote, das ist ähnlich wie beim Fasching, der Fasnet oder im Karneval. Die nehmen meist aktuelle Themen aufs Korn und unsere Politiker und unsere Reporterin, Politiker kommen noch, unsere Reporterin Julia Brunner, die ist quasi heute in der Werft, wo diese ganzen Themenboote gebaut werden. Julia, was passiert da heute?
1: Ja, wer hier durch die Halle läuft, muss schon ein bisschen aufpassen, wohin er tritt. An vielen Ecken liegen Holzspäne, die Akkuschrauber surren und es riecht nach frischer Farbe. Zwischen den Leuten in Arbeitskleidung fällt aber heute einer besonders auf. Und zwar ist es unser Oberbürgermeister Martin Ansbacher, der die Themenboote heute auch noch offiziell abnehmen wird. Fertig sind aber viele noch nicht. An manchen Booten wird eben noch geschraubt, gehämmert und aus manchen Boxen höre ich auch noch Leute diskutieren. Was ist denn das Thema von Ihrem Boot?
2: Unser Thema sind die Landtagswahlen BW, die ja zu einem letztendlich doch sehr überraschenden Ergebnis geführt haben. Manuel Hagel lag lange Zeit ganz, ganz weit vorne und wurde dann im letzten Moment doch noch von Cem Özdemir überholt. Wir haben uns gedacht, ist ein bisschen so, wie wenn man Mario Kart spielt. Man ist sich des Sieges quasi schon sicher und dann kommt halt urplötzlich einfach so eine Schildkröte oder eine Banane oder vielleicht auch ein Reh um die Ecke und kostet einen dann doch noch den Sieg.
1: Dann seid ihr ja auch wahrscheinlich alle begabte Handwerker. Worauf achtet man denn da, wenn man so ein Themenboot baut?
2: Ich glaube, wir sind so ziemlich ein kunterbuntes Team. Wir haben einen Ingenieur bei uns, der macht so ein bisschen den technischen Part. Ich selber bin jetzt eher so fürs Malen, fürs Künstlerische zuständig. Man ergänzt sich da ganz gut.
1: Ja, vielen Dank. Dann gehe ich jetzt mal weiter zum Nahbader-Chef, dem Mann, der das alles organisiert, Marco Schwender. Ich sehe jetzt hier Trump, Spritpreise, Fußball. Zu viel darf ich auch gar nicht vorwegnehmen, denn offiziell werden die Boote ja auch erst am Montag gezeigt. Können Sie mir denn trotzdem schon sagen, welches Ihr Lieblingsboot ist?
3: Da muss ich natürlich diplomatisch antworten und ich habe ja meine Bootsbauerinnen und Bootsbauer beobachtet. Ich habe schon ein paar Favoriten dabei, aber das behalte ich für mich.
1: Jetzt gibt es ja auch dieses Jahr noch was Neues und zwar der Preis fürs beste Themenboot wird nämlich nicht mehr nur vom Publikum vergeben. Wer sitzt denn da diesmal noch im Boot?
3: Wir wollen da ein bisschen mehr Vielfalt reinkriegen und wir haben jetzt dieses Jahr eine Jury, die setzt sich aus unterschiedlichen Menschen zusammen, von der Presse, von der Stadt, von der ehemalige organisatorische Leiter vom Nahbahn und die werden 50% des Votums ausmachen.
1: Vielen Dank, Herr Schwender. Das wirkt hier fast wie so ein gemeinsames Wohnzimmer unter freiem Himmel. Also überall stehen Campingstühle, die Menschen sitzen zusammen, tauschen sich aus und lachen und zwischendrin wird wieder gewergelt und getragen. Also es ist auch besonders schön zu sehen, dass auch die Kleinsten aus den Familien dabei sind und da auch mithelfen können. Und wenn irgendwo mal irgendwas höher hinausgeht oder eine helfende Hand gebraucht wird, dann ist eigentlich auch sofort jemand da und man hilft sich gegenseitig. Passiert es denn überhaupt, dass mal ein Boot nicht abgenommen wird?
2: Ich glaube, wenn das mal passieren sollte, dann wäre die Meuterei unter den Nahbadern groß. Man ist da schon so eine große Familie eigentlich. Auch wenn man gegeneinander antritt, man hilft sich und man kennt sich. Das macht Spaß jedes Jahr.
0: Macht Spaß beim Zuhören. SWR1-Reporterin Julia Brunner aus Ulm. Hier werden heute die Themenboote fürs Nahbade am Montag abgenommen. Und da schaut der Chef noch höchst selbst vorbei. Bürgermeister Martin Ansbacher gibt den Booten quasi das finale Go. Was passiert eigentlich genau beim Nahbade? Und warum wird das in diesem Jahr offenbar ein bisschen länger dauern als sonst? 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

0: Soundtrack für alle, die jetzt vielleicht unterwegs sind. Was aktuell auf den Straßen los ist, dazu gleich mehr im Verkehrsservice.
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0: Um 12:30 mit Patricia Wern.
2: Guten Tag. Die CDU in der Heimatstadt von Bundeskanzler Merz fordert in der Leihmutter-Diskussion den Rücktritt von Unionsfraktionschef Spahn. Das Vertrauen in den CDU-Politiker sei nachhaltig beschädigt, heißt es in einem offenen Brief des Stadtverbands Brilon im Sauerland. Wer bewusst auf Möglichkeiten im Ausland zurückgreife, um das deutsche Recht zu übergehen, müsse Konsequenzen ziehen. Ein Surfer ist auf dem Bodensee vor Friedrichshafen in Not geraten und von der Wasserschutzpolizei gerettet worden. Nach Angaben der Polizei hatte der Mann den starken Wind unterschätzt, er blieb aber unverletzt. In Heidelberg sucht die Polizei einen mutmaßlichen Brandstifter. Der Mann soll am S-Bahnhof Schlierbach-Ziegelhausen ein Feuer gelegt haben, das auf die Haltestelle übergriff. Verletzt wurde niemand. Die 14. Etappe der Tour de France führt heute nahe der deutschen Grenze entlang. Start ist in Mulhouse, dann geht es in die Vogesen. Auf dem Programm steht eine Strecke von 155 Kilometern. 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
0: Mahlzeit auf die Straßen und erstmal Vorsicht auf der B27 Stuttgart Richtung Tübingen. Zwischen Leinfelden, Echterdingen Süd und Filderstadt West, da steht ein Pannenfahrzeug auf der rechten Spur. A3 Frankfurt Richtung Würzburg, zwischen Seligenstädter Dreieck und Hößbach 16 Kilometer streckenweise Stau und stockender Verkehr. Das dauert hier Minimum eine halbe Stunde länger. A5 Karlsruhe Richtung Frankfurt, zwischen Kronau und Waldorf-Wiesloch 5 Kilometer stockender Verkehr. A5 Karlsruhe Richtung Basel, zwischen Appenweier und Ettenheim an der Baustelle 18 Kilometer streckenweise Stau. Das dauert Minimum bis zu einer halben Stunde länger. A7 Füssen Richtung Ulm, zwischen Altenstadt und den drei Kettistädten 16 Kilometer streckenweise Stau und stockender Verkehr. Verzögerung hier rund eine halbe Stunde. A8 Karlsruhe Richtung Stuttgart, zwischen Pforzheim West und Pforzheim Ost. Baustelle 7 Kilometer stockender Verkehr, auch hier 30 Minuten plus. A96 Lindau Richtung München, zwischen Kisleck und Leutkirch Süd. Unfallaufnahme auf der linken Spur, 6 Kilometer Stau, Verzögerung bis zu einer Dreiviertelstunde. Rüber geht's in die Schweiz, A2 Luzern Richtung Gotthard, zwischen Buchs und Seligsbergtunnel 3 Kilometer Stau. Mehrfach kurzfristig gibt es hier Sperrungen, Verzögerungen bis zu einer halben Stunde und im weiteren Verlauf zwischen Altdorf und Göschenen 18 Kilometer Stau, Verzögerung bis zu 3 Stunden. Die empfohlenen Umleitungen A13 San Bernardino-Tunnel, A9 Simplon oder Autoverladung Lötschberg. Alle Verkehrsinfos gibt es immer auch zu jeder Zeit in der SWR1-App. Wir wünschen viel Geduld und kommt gut an euer Ziel. Das Wetter heute, das ist vor allem südlich der Donau noch ein wenig gewittrig. Im Rest des Landes ist es trocken und teils sonnig bis 28 Grad. Morgen dann vor allem Richtung Allgäu längere Zeit Schauer und Gewitter. Im Rest des Landes aber teils bewölkt und teils sonnig bei bis zu 25 Grad.
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0: Ran ans Briefgeheimnis oder doch lieber in der Kiste lassen. Wir, was macht Baden-Württemberg mit alten Liebesbriefen? In ein paar Minuten schauen wir rein. Ich bin Ingo Lege, hallo.
3: Sie haben Post.
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0: Das SWR1 Baden-Württemberg Kammerorchester zusammen mit Pink und Sober hier in SWR1 Baden-Württemberg. Bloß kein Stress. Wir lüften heute so ein bisschen das Briefgeheimnis und lassen es nicht in der Kiste. Wir kramen heute so ein bisschen in altem Herzschmerz von, wenn man so will, Anno Knispel, die Liebesbriefe von damals. Ihr habt uns eure Geschichten geschickt, was ihr mit diesen Liebesbriefen gemacht habt. Lest ihr die oder liegen sie seit Jahren unter Verschluss? Edgar hat uns vorhin erzählt, von seiner ersten Freundin hat er noch die Liebesbriefe gehabt und dann?
1: Ich habe ihr zu ihrem 60. Geburtstag diese Liebesbriefe sozusagen geschenkt, so als eine kleine Erinnerung an unsere damalige Zeit. Und ich habe von ihr gehört, dass sie sich darüber sehr gefreut hat.
0: Nicole hat uns geschrieben, sie sagt, Liebesbriefe mal anders. Meine Mutter und ich waren immer sehr eng verbunden. Die Briefe und Karten, die wir uns geschrieben haben, sind auch Liebesbriefe. Als meine Mutter dann vor 4 Jahren gestorben ist, fand ich eine Kiste, in welcher alle Karten und Briefe von mir an sie aufbewahrt waren. Und aus einer Karte habe ich dann ein Tattoo stechen lassen mit ihrer Handschrift. Und Nora aus Mannheim hat ebenfalls Liebesbriefe, die ganze Kontinente verbunden haben.
2: Hallo liebes SWR1-Team, ich habe meinen Mann 1983 in Mexiko, das ist ganz im Süden an der Grenze nach Guatemala, in Chiapas kennengelernt. Und damals gab es als einzige Kommunikationsmöglichkeit für die nächsten Jahre, dass wir uns Briefe geschrieben haben. Ein Brief hat damals mindestens 14 Tage gedauert und eine Antwort, wenn ich gleich geantwortet habe, beziehungsweise eher wieder 14 Tage. Und ich habe mir diese Briefe aufbewahrt, schicke ja auch ein Foto davon. Und sie sind ein großer Schatz. Und wir waren so verliebt ineinander, haben ja da auch viel später geheiratet, dass jeder Brief wirklich ein Liebesbrief war, in dem immer stand, te amo mucho oder ich liebe dich sehr.
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SWR 1 Baden-Württemberg, bloß kein Stress und bitte Vorsicht auf der A5 Basel Richtung Karlsruhe zwischen Rastatt Nord und Karlsruhe Süd. Eine ungesicherte Unfallstelle und Vorsicht auf der A7 Füssen. Ulm zwischen Dietmannsried und Bad Grönenbach. In beide Richtungen ist ein Reh auf der Fahrbahn innerhalb des Wildschutzzaunes. Fahrt hier bitte vorsichtig. Allen unterwegs eine gute und sichere Fahrt. In einem Bächlein helle, da schwimmt die launische Forelle. Aber den Tierchen wird bei uns in Baden-Württemberg immer wärmer. Und das nicht nur im Bach. Auch die Forellenzüchter im Land haben Probleme. Immerhin ein Viertel der bundesweiten Forellen stammt aus Baden-Württemberg. Was also tun? Welche Technik in der Forellenzucht angewendet werden kann, darum geht's gleich. Ab 1 in SWR 1 Arbeitsplatz mit Alexander Winkler. Ich bin Ingo Lege, wünsche einen schönen schnuffigen Samstag, wünsche Glück auf und bitte bloß keinen Stress.

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15: Um 13 Uhr mit Patricia Wern. Guten Tag. In der Leihmutterdiskussion um CDU-Politiker Spahn gibt es weitere Rücktrittsforderungen. Die Tour de France führt heute nahe der Grenze zu Deutschland entlang. Das Wetter: Wolken und teils Sonne, örtlich Schauer und Gewitter bei maximal 22 bis 28 Grad. In der CDU mehren sich die Stimmen, die den Rücktritt von Unionsfraktionschef Spahn fordern. Nach dessen Entscheidung für eine Leihmutterschaft in den USA drängt jetzt auch der CDU-Heimatverband von Bundeskanzler Merz auf politische Konsequenzen. Aus Berlin berichtet Lissy Kaufmann.
16: In einem offenen Brief der CDU Brilon heißt es, man halte das notwendige Vertrauen in Spahn als Vorsitzenden der Bundestagsfraktion für nachhaltig beschädigt. Im Interesse der Glaubwürdigkeit der Partei und des Vertrauens von Mitgliedern und Wählern fordere man Spahn auf, politische Konsequenzen zu ziehen und als Vorsitzender zurückzutreten. Kritik kommt auch vom früheren CDU-Innenpolitiker Bosbach. Im Deutschlandfunk sagte er, Spahns Entscheidung für eine Leihmutterschaft sei politisch hochproblematisch und eine Gefahr für die Union. Von einer so wörtlich echten

0: Zumutung spricht der parlamentarische Staatssekretär im Bundesfamilienministerium Brandt von der CDU.
1: Nachdem im Kreis Karlsruhe ein Bahnmitarbeiter aus einem fahrenden Zug gestürzt ist, wird untersucht, warum sich die Tür der Regionalbahn geöffnet hat. Laut Polizei war es am Abend bei Ettlingen bei einer Fahrscheinkontrolle zum Streit mit einem Fahrgast gekommen. Bei der Auseinandersetzung sei der Bahnmitarbeiter gegen die Tür geprallt, diese sei dadurch aus der Verankerung gerissen worden. Bei Tempo 120 ist der Mann aufs Gleisbett gestürzt und wurde lebensgefährlich verletzt. Den vermutlich betrunkenen Fahrgast hat die Polizei festgenommen. Die Verwaltung des Kreises Bad Kreuznach hat erst durch den Waldbrand am Rotenfels erfahren, dass dort Munition unter der Erde liegt. Landrätin Dickes sagte, selbst der Brand- und Katastrophenschutzinspekteur hätte davon nichts gewusst. Weitere Einzelheiten von Tjada Huchtkötter.
2: Wer dazu laut Dickes allerdings Karten hat, das ist die ADD, also quasi die Aufsichtsbehörde des Landes. Die hält die Karten aber unter Verschluss, da man wohl nicht will, dass Unbefugte in dem Gebiet nach Munition suchen. Der Kreis hat diese Unterlagen dennoch angefordert, um im Falle eines ähnlichen Vorfalls besser vorbereitet zu sein.
1: Die 14. Etappe der Tour de France führt heute nahe der deutschen Grenze entlang. Start ist in Mulhouse, dann geht es in die Vogesen. Auf dem Programm steht eine Strecke von 155 Kilometern über 3800 Höhenmeter. Das gelbe Trikot des Gesamtführenden trägt weiter der Slowene Tadej Pogačar. Der Deutsche Florian Lipowitz ist aktuell Siebter. Die Zeit, es wird in wenigen Sekunden 13.03 Uhr.
3: Es sind Sommerferien in vielen Bundesländern und deswegen ist jede Menge los im SR1 Verkehrsservice. Wir legen los mit der A3 Köln Richtung Frankfurt. Zwischen Kreuz Bonn-Siegburg und Siebengebirge ist ein Unfall. Da ist der linke Fahrstreifen gesperrt, das Ganze im Baustellenbereich. 10 Kilometer Stau haben wir, 50 Minuten solltet ihr mehr einplanen. Und in der Gegenrichtung nach Köln, auch auf der A3, zwischen Bad Honnef-Linz und Siebengebirge sind es 4 Kilometer Stau, da plus 30 Minuten. A3 Frankfurt Richtung Würzburg, zwischen Seligenstädter Dreieck und Höhe 9 Kilometer Stau und stockender Verkehr, da dauert es bis zu 30 Minuten länger. A5 Basel Richtung Karlsruhe, zwischen Rastatt Nord und Karlsruhe Süd läuft eine Unfallaufnahme, die rechte Spur ist gesperrt, deswegen 3 Kilometer Stau plus 15 Minuten. A5 Karlsruhe Richtung Frankfurt, zwischen Kronau und Waldorf-Wiesloch 5 Kilometer stockend, ebenfalls eine Viertelstunde mehr einplanen. A5 Karlsruhe Richtung Basel, zwischen Appenweier und Ettenheim, Baustelle 16 Kilometer, streckenweise Stau und stockender Verkehr, kostet 30 Minuten mehr Zeit. A7 Füssen Richtung Ulm, zwischen Altenstadt und Dreikittistetten, 10 Kilometer, streckenweise Stau und stockender Verkehr, plus 20 Minuten. Und in der Gegenrichtung nach Füssen, zwischen Nersingen und Föhringen, 5 Kilometer Stau, plus 30 Minuten. A8 Karlsruhe Richtung Stuttgart, zwischen Pforzheim West und Ost, Baustelle 6 Kilometer stockend, kostet eine Viertelstunde mehr Zeit. A61 Ludwigshafen Richtung Koblenz, zwischen Bad Kreuznach und Bingen-Mitte, Unfall, 3 Kilometer Stau, 25 Minuten mehr einplanen. Und noch in die Schweiz, A2 Luzern Richtung Gotthard, zwischen Burgs und Seelisberg-Tunnel, 3 Kilometer Stau, der Tunnel ist mehrfach kurzfristig gesperrt, da schon mal 30 Minuten mehr einplanen. Und im weiteren Verlauf zwischen Altdorf und Göschnen, 18 Kilometer Stau, Verzögerung bis zu 3 Stunden, deswegen weiträumig drum rumfahren, zum Beispiel über die A13, den San Bernardino-Tunnel, A9 Simplon oder die Autoverladung am Lötschberg. Alle Verkehrsinfos gibt es auch jederzeit auf swr1.de und in der SWR1-App. Allen unterwegs viel Geduld und gute Fahrt. Das Wetter in Baden-Württemberg und Rheinland-Pfalz ist meist trocken, teils sonnig und es gibt nur selten Schauer. Außer in der Südhälfte von Baden-Württemberg, da kann es örtlich eher mal Schauer und Gewitter geben. Teils sind auch Starkregen, kleiner Hagel oder stürmische Böen möglich. Das alles bei 22 bis 28 Grad. Heute Nacht dann erst trocken, nach Mitternacht teils Schauer bei mindestens 17 bis 10 Grad.
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3: Mit Alexander Winkler. Hi. Dreckige Toiletten, Vandalismus, Diebstahl. Ja, und trotzdem stauen sich jeden Abend selbst an den heruntergekommensten Rastplätzen LKW bis auf den Standstreifen. Denn dieses Problem kommt ja noch dazu. Es gibt zu wenige Stellplätze. Insgesamt also kein attraktives Bild für den Job als Trucker oder Truckerin. Wie schlimm es tatsächlich ist und was sich ändern muss, darüber sprechen wir in dieser halben Stunde.
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0: S1 Arbeitsplatz am Samstagnachmittag. Ja, wer kann, der macht wohl am liebsten einen großen Bogen um die meisten unbewirtschafteten Rastplätze an den Autobahnen. Zu Recht hat diese Woche ein ADAC-Test bestätigt, denn fast jede zweite Anlage fällt durch, unter anderem wegen defekter oder dreckiger Toiletten und Vandalismus. Und das ist ein Problem für Lkw-Fahrerinnen und Fahrer, die nicht ausweichen können und zum Teil ihre Nächte sogar dort verbringen müssen. Wie sie das erleben und welche Alternativen sie sich suchen, darüber hat Sarah Mauer mit Fahrern und Spediteuren gesprochen.
1: Andreas Jung kommt von einer zweitägigen Tour zurück nach Langenbach bei Kirburg im Westerwald. Mit seinem Lkw hat er mehr als 700 Kilometer zurückgelegt. Zwischendurch musste er alle 4,5 Stunden eine Pause einlegen.
2: Meistens versuche ich, die Pause bei meinem Kunden zu machen, weil wir meistens die Möglichkeit haben, auch da zu duschen oder auch in eine Kantine zu gehen.
1: Günstiger als bei Raststätten und Autohöfen, denn die Preise seien stark gestiegen, sagt Jung. Deswegen wäscht er seinen Lkw nach der Ankunft auf dem Betriebsgelände selbst.
2: Dieses Preis-Leistungs-Verhältnis, das passt halt irgendwie nicht mehr so richtig.
1: Ein weit größeres Problem ist aber, dass Lkw-Fahrer am späten Nachmittag, wenn die meisten danach suchen, keine freien Parkplätze mehr finden. Denn insgesamt fehlen allein in Rheinland-Pfalz 1500 Lkw-Stellplätze. In Baden-Württemberg sind es 3000. Andreas Jung versucht, das Problem zu umgehen.
2: Am liebsten fahre ich nachts, um halt diesem ganzen Verkehr irgendwie zu entrinnen, ne? Und ich habe dann immer noch die Möglichkeit, mir früh genug einen Parkplatz zu suchen, weil es dann noch nicht so überlaufen ist.
1: Das funktioniert aber nicht für jeden. Einige Lkw-Fahrer, die keinen Parkplatz finden, parken verbotenerweise in den Aus- und Einfahrten von Rastplätzen. Gefährlich für alle Beteiligten. Lkw-Fahrer Joachim Rebuschat hat heute Glück. Er hält gerade auf einem Rastplatz an der A61 im Hunsrück.
3: Gestern habe ich mich 5 vor 22 Uhr hingestellt, habe vor 4 oder 5 Parkplätze angefahren, natürlich keinen gekriegt. Und dann habe ich mich auf den Rastplatz gestellt, natürlich direkt an der Straße. Schlecht zum Übernachten, aber der einzigste Platz, wo ich gekriegt habe.
1: Neben dem Verkehrslärm stört ihn auch, dass die Toiletten oft dreckig sind. Und viele Lkw-Fahrer haben auch Angst vor Diebstahl, weil Rastplätze seltener videoüberwacht sind. Andreas Jung hat das schon mal selbst beobachtet.
2: Bei einem Nachbarkollegen, da ist ein Büsschen hintergefahren, da ging die Schiebetür auf, dann haben die einen Schlauch raus mit einer Pumpe und haben ihm da Diesel geklaut, ne?
1: Sein Chef, der Spediteur Thomas Mann, will diesen Problemen etwas entgegensetzen. Deswegen dürfen bei ihm auch durchreisende Lkw-Fahrer parken, duschen und die Mitarbeiterküche nutzen. Denn er sieht die schlechten Arbeitsbedingungen vieler Lkw-Fahrer auch als einen Grund, warum es der Branche an Nachwuchs fehlt.
4: Uns fehlen bis 2030, glaube ich, einige 100.000 Fahrer, die in Rente gehen. Es gehen 10 und kommt einer.
1: Andreas Jung hat noch ein paar Jahre vor sich. Aber durch die Freiheiten, die sein Chef ihm lässt, mag er seinen Job auch nach 30 Dienstjahren noch immer.
2: Weil ich irgendwo mein eigener Chef bin, meine Freiheiten habe, ich halte da an, wo mir gefällt.
0: Na, es gibt sie. Also doch noch ein bisschen die Trucker-Romantik. Trotz aller Probleme, doch insgesamt überwiegen die eben und machen den Job für viele kaum attraktiv. Was das für Speditionen bedeutet und was sie fordern und auch selber versuchen, um den Job attraktiver zu machen, darüber sprechen wir gleich. Hier in SWR1 Arbeitsplatz, direkt nach Marc Anthony.

0: Kurzer Blick auf die Straßen. Vorsicht auf der A96 Lindau Richtung München. Zwischen Aitrach und Kreuz Memmingen steht ein brennendes Fahrzeug und da sind Menschen auf der Fahrbahn. 20 Minuten nach 1 ist es hier ein SWR1 Arbeitsplatz und wir sprechen über dreckige und überfüllte Rastplätze, denn wir sprechen über die Arbeitsbedingungen von Lkw-Fahrerinnen und Fahrern. Ein Problem ist nämlich, wenn der Job wenig attraktiv ist, dann spüren das auch die Betriebe. Tobias Lang ist Geschäftsführer des Verbands des Verkehrsgewerbes Baden und vertritt Speditionen, Herr Lang, auf einer Skala von 0 wie mies bis 10 wie super. Wie würden Sie denn die Zustände entlang der Autobahnen und Bundesstraßen für die Fahrerinnen und Fahrer beschreiben?
1: Eine Skala, das lässt ja dann immer mit einer Bewertung, dass alles gleich ist und das ist nicht so. Ne? Also wir haben sicherlich Rastanlagen, die vielleicht sogar Richtung 10 gehen, aber der entscheidende Punkt ist, ich brauche da einen Platz. Wenn ich den da habe und ich an einem entsprechenden Parkplatz bin, dann ist das gut. Generell würde ich mal sagen, sind wir auf jeden Fall, wenn wir alles über einen Kamm scheren wollen, leider in der unteren Hälfte der Skala bei Ihnen angekommen. Ja? Also ich würde mal eine 3 bis 4 vielleicht aussprechen.
0: Okay, wenn Sie sagen 3 bis 4, gibt es eine Geschichte, wo Sie sagen würden, die ist bei mir hängen geblieben, damit können wir das ein bisschen greifbar machen?
1: Nein, leider nicht nur eine. Und zwar, wir sitzen hier im wunderschönen Freiburg und wenn ich abends von einer Veranstaltung im Großraum Mannheim nach Hause fahre, dann erleben Sie immer die Geschichten. Ich traue mich manchmal sogar gar nicht mehr auf Parkplätze rauszufahren und ich meine vor allem die Parkplätze nicht mit einer Raststätteninfrastruktur, sondern ganz normale Parkplätze an der Autobahn, die sind voll. Warum traut man sich da manchmal gar nicht mehr reinzufahren? Weil man die Sorge haben muss, komme ich vorne überhaupt wieder raus? Und das liegt nicht daran, dass diese Lkw-Fahrer so unverschämt sind und kreuz und quer fahren, sondern weil die schlicht der Not folgen und gucken, wo kann ich mich noch reinquetschen. Und jeder, der mit offenen Augen fährt, sieht, wie viel LKWs, wie viel Auflieger wir auf den Einfahrspuren und auch auf den Ausfahrspuren haben. Und eine ganz besondere Geschichte, jetzt gehen wir mal weg von den Autobahnen noch, fahren Sie mal abends so vom Bodensee Richtung Freiburg wieder über den Schwarzwald. Da sehen Sie, wie viele komplett unbewirtschaftete Parkplätze ohne sanitäre Anlagen trotzdem brechend voll sind. Und jetzt will ich die Geschichte nicht ausweiten. Zum Glück sind wir nur im Radio. Wir können keine Gerüche irgendwie transportieren. Aber Sie können sich das vorstellen, was da ist, wenn es halt sein muss, dass ich muss. Attraktiv ist anders.
0: Jetzt sind Rastanlagen nur ein Aspekt, wie attraktiv der Job ist. Gehaltsmäßig liegen Berufskraftfahrer im Mittel deutlich unter dem Durchschnittsverdienst in Deutschland. Und das hat Folgen. Schon jetzt fehlen mehr als 120.000 Berufskraftfahrer, Tendenz deutlich steigend. Der Job gilt insgesamt als hart, mit unregelmäßigen Zeiten, hoher Belastung. Was müsste denn passieren, damit Sie vor allem jungen Leuten den Beruf guten Gewissens empfehlen können?
1: Natürlich ist das ein harter Job, weil man viel unter Zeitdruck steht. Ich spreche aber auch mit Lkw-Fahrern, die sagen, ja, wenn es rollt, dann ist das alles andere als total harter Job. Ja, ich höre da Radio und manche sagen ja sogar so im Spaß, ich sitze den ganzen Tag vor meinem Bett und gucke aus dem Fenster. Beide Seiten sind zu extrem und problematisch ist, wir sind ja ein Arbeitgeberverband, aber ich habe einen Teil auch als Unternehmer und den kann ich halt überhaupt nicht selbst verändern in den Arbeitsbedingungen und das ist, weil der Arbeitsplatz draußen stattfindet. Also ich habe keinen Einfluss, wie gut wird mein Fahrer behandelt an der Rampe von demjenigen, der die Güter haben will, wie gut funktioniert das Thema Parksystem, wie gut sind sanitäre Anlagen unterwegs. Das kriegen wir aber halt nicht beseitigt, nur durch eine Kraftanstrengung von allen. Und solange wir den Eindruck haben, dass die LKWs uns mehr stören, als dass sie uns das bringen, was wir jeden Tag brauchen. Und das muss sich aus meiner Sicht in erster Linie mal verändern.
0: Sagt Tobias Lang vom Verband des Verkehrsgewerbes Baden hier in SWR1 Arbeitsplatz. Und er hat noch eine ganze Menge mehr Wünsche und Vorschläge für die Branche, aus der Branche, die er uns in unserem Podcast erzählt hat. Lohnt sich auf jeden Fall, das ganze Gespräch anzuhören. Und das gibt's auf swr1.de/arbeitsplatz und natürlich auch bei ARD Sounds.

0: 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Und damit schauen wir auf die Straßen im SWR1-Verkehrsservice. Vorsicht zunächst auf der A8 München Richtung Stuttgart zwischen Eichelberg und Kirchheimteck-Ost. Da steht ein defekter PKW auf der linken Spur. Jetzt die Staus. A3 Köln Richtung Frankfurt zwischen Kreuz Bonn-Siegburg und Siebengebirge ist ein Unfall. Der linke Fahrstreifen ist gesperrt und das Ganze im Baustellenbereich. 10 Kilometer Stau haben wir, 30 Minuten mehr Zeit einplanen. Und in der Gegenrichtung nach Köln gilt zwischen Neustadt-Wied und Siebengebirge, da sind es 7 Kilometer Stau, eine Stunde mehr einplanen. A3 Frankfurt Richtung Würzburg zwischen Seligenstädter Dreieck und Aschaffenburg-Ost steht ein defekter PKW auf der linken Spur, deswegen 5 Kilometer Stau plus 20 Minuten. A5 Basel Richtung Karlsruhe zwischen Rastatt Nord und Karlsruhe Süd ist eine Unfallaufnahme. Die rechte Spur ist gesperrt, deswegen 5 Kilometer Stau und 20 Minuten mehr Zeit. A5 Karlsruhe Richtung Frankfurt zwischen Gronau und Waldorf-Wiesloch 5 Kilometer stockend plus 15 Minuten. A5 Karlsruhe Richtung Basel zwischen Appenweier und Ettenheim ist eine Baustelle. Da 16 Kilometer streckenweise staunstockender Verkehr, 30 Minuten mehr Zeit einplanen. A7 Füssen Richtung Ulm zwischen Illertissen und Dreikitty stecken 9 Kilometer streckenweise staunstockender Verkehr, 20 Minuten mehr. A8 Karlsruhe Richtung Stuttgart zwischen Pforzheim West und Ost 6 Kilometer stockend an der Baustelle, Verzögerung bis zu einer Viertelstunde. A96 Lindau Richtung München zwischen Aitrach und Kreuz Memmingen ist ein brennendes Fahrzeug, deswegen 3 Kilometer Stau, kostet eine Viertelstunde mehr Zeit. Und zum Schluss noch die Schweiz, A2 Luzern Richtung Gotthard zwischen Burgs und Seelisberg-Tunnel, 3 Kilometer Stau, da ist mehrfach kurzfristig gesperrt, kostet schon mal 30 Minuten. Und dann weiter zwischen Altdorf und Göschenen, 18 Kilometer Stau, 3 Stunden mehr Zeit einplanen. Die empfohlene Umleitung oder die Umleitungen, es gibt mehrere Möglichkeiten, A13 San Bernardino-Tunnel, A9 Simplon oder Autoverladung Lötschberg. Alle Verkehrsinfos gibt es jederzeit auf swr1.de und in der swr1-App. Allen auf den Straßen vor allem viel Geduld und gute Fahrt.
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0: Mit Alexander Winkler und Kenny Loggins. Footloose hier in SWR1 Arbeitsplatz. Schönen Samstagnachmittag.

0: Ronan Keating, hier ist SWR1 Arbeitsplatz mit Life is a Rollercoaster. Und es ist doch genau der richtige Moment, um einmal gut durchatmen zu können. Ja, auch bei dem Wetter geht es gut. Die nächsten Tage sollen ja immerhin mal ein bisschen kühler werden. Aber das wird wohl die wenigsten darüber hinwegtäuschen, dass Hitze und Trockenheit ansonsten diesen Sommer bisher prägen. Tja, das sich ändernde Klima ist auch ein Problem zum Beispiel für Forellenzuchten. Gerade in niedrigeren Lagen wird es immer schwieriger, an das notwendige kühlende Wasser für die Fische zu kommen. Und das ausgerechnet in Baden-Württemberg, wo bis zu einem Drittel des Forellenbestands in Deutschland aufgezogen wird. Wolfgang Brauer hat sich bei Züchtern die Probleme und mögliche Lösungen zeigen lassen.
1: Ein idyllischer Forellenteich, in dem die Fische munter herumschwimmen. Beim Fischhaus Letscher im Schwarzwald gibt es das noch. Aber nur noch für Angler, die dort ihrem Hobby frönen und selbst fangen wollen. 35 Euro kostet die Tageskarte. In den professionellen Forellenaufzuchtanlagen der Firma gibt es diese traditionellen Fischteiche schon lange nicht mehr. Dafür werden jetzt Becken aus Stein und Beton genutzt, durch die das Wasser durchfließt. Firmenchef Nico Letscher bedient die Anlage und liest Messwerte ab.
2: Sie sehen am Teich 1 ganz oben, wo das Wasser reinläuft, fast direkt von der Quelle. Da hat es jetzt aktuell 14,7 Grad. Dann hat es am untersten Teich, in der Teichkette von den 5 Teichen, jetzt schon 19,6 Grad. Das geht hier im Tagesverlauf auch noch hoch bis 23, 24 Grad.
1: Das ist ein kritischer Wert. Um die Forellen in heißen Tagen nicht zu sehr zu stressen, wird die Fütterung umgestellt.
2: 20 Grad ist so die Grenze, wo man dann das Füttern irgendwann einstellen muss. Einfach dann ist der Sauerstoffbedarf so hoch, bis 23, 24 Grad tolerieren die Fische noch und dann wird es irgendwann kritisch.
1: Aber der Fischwirtschaftsmeister hat auch schon eine Lösung in seiner größten Zuchtanlage. Von weitem sieht es aus wie eine große Lagerhalle oder ein Kuhstall. Aber unter dem Dach, so groß wie ein halbes Fußballfeld, sind 8 Forellenbecken, durch die ständig Wasser fließt. 80 bis 90 Tonnen der begehrten Speisefische schwimmen darin und werden gemästet. Das Dach kühlt, außerdem erzeugt eine Solaranlage darauf Strom.
2: Natürliche Teiche, wie man früher Forellenzucht kennt, sind optisch schöner. Den Fischen geht es aber in so einer Anlage unterm Dach in den Kanälen tatsächlich nicht schlechter, sondern besser. Die Produktionsanlagen werden voraussichtlich über kurz oder lang die größeren so oder so ähnlich aussehen.
1: Auch andere Möglichkeiten werden diskutiert. Einige Forellenzuchtbetriebe sind schon auf andere Fische wie Wels oder Karpfen umgestiegen oder sie züchten Forellen aus wärmeren, tropischen Gebieten. Das sei gar nicht nötig, meint Marc Schumann von der Fischereiforschungsstelle Baden-Württemberg.
3: Man muss gar nicht auf andere Arten ausweichen. Wir haben auch südeuropäische Forellenstämme, die teilweise deutlich größere Erwärmungen aushalten. Und natürlich wäre es für uns wichtig, hier unsere Forellenstämme, die schon an unsere Bedingungen angepasst sind, weiterzuentwickeln, um dann der zukünftigen Erwärmung eben standhalten zu können.
1: Eben durch neue oder verbesserte Züchtungen bzw. durch bauliche und technische Anpassungen. Darauf setzt Nico Letscher.
2: Dann muss man sich irgendwas überlegen, aber ich sehe das sehr, sehr langfristig, dass man da wirklich an den Fischarten was tun muss. Noch bin ich guter Dinge, dass wir auch noch über die nächsten Jahrzehnte Forellen in Baden-Württemberg züchten können.
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0: Und wir gucken noch ganz kurz auf die Straßen. Vorsicht auf der A81 Stuttgart Richtung Singen. Zwischen Sindelfingen Ost und Böblingen Sindelfingen ist eine ungesicherte Unfallstelle auf der rechten Spur. Da also bitte vorsichtig fahren. Und hier ist Black Velvet, Lana Miles.

0: 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Vorsicht nochmal auf der A3 Nürnberg Richtung Würzburg. Zwischen Rottendorf und Würzburg-Randersacker, da liegen Fahrzeugteile auf der Fahrbahn.
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0: Und das ist Julia Englert, der Gabriele aus Karlsruhe eine Frage gemailt hat an arbeitsplatz@swr1.de, passend auch zur Sommerzeit, zu Ferienjobs. Ihr Sohn ist nämlich mit der Schule fertig und jobbt 2 Monate lang bei einem großen Autohersteller, bevor es dann im Herbst mit dem Studium losgeht. Und Gabriele will dazu wissen, muss ihr Sohn alle Sozialleistungen bezahlen? Der Arbeitgeber hat ihn nämlich bei der Krankenkasse angemeldet, obwohl er bisher als Schüler in der Familienversicherung mitversichert war. Ja, das macht natürlich am Ende einen ziemlichen Unterschied, wie viel Lohn rumkommt. Unsere Arbeitsrechtlerin Julia Englert sagt deswegen, das sollte auf jeden Fall nochmal geprüft werden.
2: Wenn Ihr Sohn tatsächlich nur 2 Monate arbeitet, handelt es sich um eine geringfügige Beschäftigung, also kurzfristig unter 90 Tagen im Jahr, für die keine Leistungen zur Sozialversicherung abgeführt werden. Überprüfen Sie die Lohnabrechnungen, ob tatsächlich Versicherungsbeiträge abgeführt wurden, und sprechen Sie mit dem Arbeitgeber sowie der Krankenkasse.
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Gute Laune am Samstagnachmittag mit Hansen und Bob hier in SWR1 Arbeitsplatz. Und wir haben diese Stunde gesprochen über Lkw-Fahrerinnen und Fahrer und deren Arbeitsbedingungen und vor allem über die Situation an den Rastplätzen. Wolfgang hat uns dazu neben vielen, vielen anderen noch ins Studio geschrieben. Der sagt, das Thema ist aber nur von einer Seite beleuchtet, denn die Toiletten, die gehen ja nicht von alleine kaputt, werden auch nicht durch normalen Gebrauch so artig verdreckt. Ihm stellt sich die Frage, wer, sorry, da unterwegs ist und die Toiletten benutzt. Ich glaube, das können wir uns alle fragen oder überlegen, wie wir es besser machen können. Das war SWR1 Arbeitsplatz mit Alexander Winkler. Wer die Sendung verpasst hat, unseren Podcast gibt's auf swr1.de/Arbeitsplatz. Und gleich geht's weiter mit SWR1 Stadion und Achim Scheu, der nochmal auf die Fußball-WM schaut. Zwei Partien stehen ja noch aus. Frankreich gegen England und morgen das große Finale Spanien gegen Argentinien. Wer welche Chancen hat und welche Momente der gesamten WM im Gedächtnis bleiben, gibt's gleich bei SWR1 Stadion.

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15: Um 14 Uhr mit Christina Trautwein. Guten Tag. Der Unionsfraktionsvorsitzende Spahn gibt sein Amt nach zahlreichen Rücktrittsforderungen ab. Nach dem Sturz eines Bahnmitarbeiters aus einem Zug bei Ettlingen laufen die Ermittlungen. Das Wetter, Wolken und teils Sonne, im Süden Baden-Württembergs örtlich Schauer und Gewitter bei 22 bis 28 Grad. Unionsfraktionschef Spahn hat seinen Rücktritt erklärt. In einem Schreiben an die Fraktion, das dem ARD-Hauptstadtstudio vorliegt, schreibt er, er habe die Parteivorsitzenden von CDU und CSU. Einen Augenblick, da müssen wir leider dazwischen. Wir unterbrechen für eine Gefahrenmeldung. Achtung, ein Falschfahrer auf der B8, Würzburg Richtung Neustadt an der Aisch. Zwischen Greinbergknoten in Würzburg und A3 Rottendorf fahren Sie äußerst rechts und überholen Sie nicht. Auf der B3 Würzburg Richtung Neustadt an der Aisch zwischen Greinbergknoten in Würzburg und A3 Rottendorf ist ein Falschfahrer unterwegs. Vorsicht in beiden Richtungen. Ich starte mit der Meldung nochmal von vorne. Unionsfraktionschef Spahn hat seinen Rücktritt erklärt. In einem Schreiben an die Fraktion, das dem ARD-Hauptstadtstudio vorliegt, schreibt er, er habe die Parteivorsitzenden von CDU und CSU, Merz und Söder, darüber informiert, dass er vom Amt als Vorsitzender der CDU-CSU-Bundestagsfraktion zurücktrete. Nach der Kritik an seiner Entscheidung, mit einer Leihmutterschaft in den USA das Verbot in Deutschland zu umgehen, hatte es auch aus der CDU immer mehr Rücktrittsforderungen gegeben. Nachdem im Kreis Karlsruhe ein Bahnmitarbeiter aus einem fahrenden Zug gestürzt ist, laufen die Ermittlungen. Laut Polizei war es am Abend bei einer Kontrolle zum Streit mit einem Fahrgast gekommen. Matthias Zurawski berichtet.
16: Bei der Kontrolle soll der mutmaßlich betrunkene Fahrgast die beiden Sicherheitskräfte beleidigt haben. Danach kam es laut Polizei zu einem Gerangel zwischen

0: 36-jährigen Fahrgast und einem 26 Jahre alten Sicherheitsmann. Der Sicherheitsmitarbeiter stürzte dabei laut Staatsanwaltschaft gegen die Zugtür, die dadurch aus ihrer Verankerung gerissen wurde. Der Mann fiel auf Höhe von Ettlingen-Bruchhausen südlich von Karlsruhe aus dem Zug. Der lebensgefährlich verletzte Sicherheitsmitarbeiter wurde bei einer groß angelegten Suche im Gleisbereich gefunden und in ein Krankenhaus gebracht. Der Tatverdächtige wurde noch im Zug festgenommen.
1: Die SPD will sich für eine Vermögenssteuer und eine höhere Erbschaftssteuer einsetzen. In der Wochenendausgabe der Neuen Osnabrücker Zeitung kündigt SPD-Generalsekretär Klüssendorf eine harte Debatte nach der Sommerpause mit der Union dazu an. Gerade in Deutschland gäbe es eine zunehmende Konzentration von Vermögen. Dies gelte für Immobilien wie für Unternehmensbesitz. Zur möglichen Höhe einer Vermögenssteuer sagte Klüssendorf 1% jährlich. Für Vermögen von mehr als 100 Millionen Euro würden dem Staat zweistellige Milliardenbeträge einbringen. Verbraucherschützer in Deutschland haben sich gegen ein pauschales Social-Media-Verbot für Jugendliche ausgesprochen. Damit erreiche man wenig und schließe Jugendliche aus, heißt es zur Begründung. Stattdessen fordert der Verbraucherzentrale Bundesverband klare und harte Regulierungen der Plattform. Schädliche Mechanismen, die süchtig machten oder manipulativ seien, sollten verboten werden. Als Beispiel nennen die Verbraucherschützer Funktionen wie Autoplay oder endloses Scrollen sowie automatische Standortfreigaben. Die Zeit, 14.03 Uhr.
2: Und wir brauchen viel Geduld beim Blick auf die Straßen. Vorsicht auf der A656 Heidelberg Richtung Mannheim. In der Ausfahrt Mannheim-Seckenheim steht ein defektes Fahrzeug in der Überleitung. Vorsicht auf der B14 Stuttgart Richtung Backnang. In der Ausfahrt Winnenden-West liegen Holzteile auf der Fahrbahn. Dann nochmal der Falschfahrer auf der B8 Würzburg-Neustadt an der Aisch. Zwischen Greinberg-Knoten in Würzburg und A3 Rottendorf fahren Sie da äußerst rechts und überholt nicht auf der B8 Würzburg-Neustadt an der Aisch. Zwischen Greinberg-Knoten in Würzburg und A3 Rottendorf, da ist ein Falschfahrer unterwegs. Vorsicht in beiden Richtungen. A3 Köln Richtung Frankfurt zwischen Kreuzborn-Siegburg und Siebengebirge. Unfall, linke Fahrstreifen ist gesperrt. Im Baustellenbereich das ganze 10 Kilometer Stau. Verzögerung bis zu 30 Minuten und in der Gegenrichtung nach Köln zwischen Neustadt-Wied und Siebengebirge 5 Kilometer Stau, dauert 40 Minuten, bis ihr da durch seid. A5 Basel Richtung Karlsruhe zwischen Rastatt-Nord und Karlsruhe-Süd, Unfallaufnahme, die rechte Spur ist gesperrt, 6 Kilometer Stau, Verzögerung bis zu 25 Minuten. An nochmal die A5 Karlsruhe Richtung Frankfurt, diesmal zwischen Kronau und Waldorf-Wiesloch, 4 Kilometer stockender Verkehr, bis zu 15 Minuten mehr Zeit einplanen. A7 Ulm Richtung Füssen zwischen Nersingen und Föhringen, 8 Kilometer stockender Verkehr, Verzögerung bis zu einer Viertelstunde. Die A8 Karlsruhe Richtung Stuttgart zwischen Pforzheim West und Pforzheim Ost, Baustelle 6 Kilometer stockend, auch hier 15 Minuten mehr Zeit. Die Schweiz A2 Luzern Richtung Gotthard zwischen Burgs und Seligsbergtunnel, 3 Kilometer Stau, mehrfach ist die Strecke hier kurzfristig gesperrt, Verzögerung bis zu 30 Minuten. Und im weiteren Verlauf zwischen Altdorf und Göschenen 18 Kilometer Stau, Verzögerung bis zu 3 Stunden. Die empfohlene Umleitung A13 San Bernardino-Tunnel, A9 Simplon oder die Autoverladung Lötschberg. Wo immer ihr unterwegs seid, habt viel Geduld und kommt am Ende gut und sicher an euer Ziel, bitte. Ja, im Norden von Baden-Württemberg und in Rheinland-Pfalz bleibt es meist trocken. Teilweise ist es auch sonnig, es bilden sich noch ein paar Schauer, aber die können dann auch vor allem in der Südhälfte Baden-Württembergs ab und zu mal ein bisschen heftiger ausfallen. Starkregen kann dabei sein, kleine Hagel oder stürmische Böen sind möglich. Das Ganze bei Temperaturen zwischen 22 und 28 Grad und der Wettertrend in Richtung Sonntag. Morgen von der Pfalz bis zum Bodensee zunächst Schauer und Gewitter. Sonst freundlicher bei 19 bis 25 Grad. Schauen wir noch kurz auf den Montag. Der ist oft sonnig.
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2: Heute Nachmittag mit Achim Scheu. Hallo zusammen. Und so klingt ein argentinischer Reporter, wenn sein Land das entscheidende Tor schießt. Ja, und das ging dann noch eine gute Minute so weiter im Original. Das WM-Finale steht also fest. Argentinien gegen Spanien morgen Abend. Und in SWR1 Stadion ziehen wir heute Nachmittag schon mal unsere ganz eigene kleine WM-Bilanz.

14.11 Uhr gleich. Gute Meldung aus der SWR1 Verkehrsredaktion. Entwarnung auf der B8 Würzburg-Neustadt an der Aisch. Kein Falschfahrer mehr zwischen Greinberg-Knoten in Würzburg und der A3 Rottendorf. Gute Fahrt.

0: Das ist der Samstagnachmittag in SWR 1. Heute gibt's das Spiel um Platz 3 zwischen Frankreich und England. Morgen dann das Finale Spanien gegen Argentinien. Und dann steht die Fußballweltmeisterschaft 2026 in den Geschichtsbüchern. Was bleibt am Ende von diesem XXL-Turnier hängen? Zum einen sicher die ein oder andere seltsame Schiedsrichterentscheidung. Dann ein Verband, der den Hals einfach nicht voll bekommt. Zum anderen aber auch tolle Spiele und die Erkenntnis, dass es die Kleinen gar nicht mehr so richtig gibt und ohne Anspruch auf Vollständigkeit noch vieles, vieles mehr. Luca Benincasa jetzt mit seinem Rückblick auf die WM.
1: Wir machen den WM-Rückblick und fangen mit ihm hier an.
2: Vucinha, der hat einen riesen Anteil, der 40-jährige Keeper bei den Kapverden.
1: Ihm war es zu verdanken, dass Kapverde gegen Spanien die Null gehalten und so den allerersten WM-Punkt ergattert hat. Und dann war Keeper Vucinha auf einmal der Star.
3: Erhalte doch mal der Kopfball von Vucinha!
1: 40.000 Instagram-Follower hatte er vor der WM, nun sind es fast 30 Millionen, mehr als Englands Superstürmer Harry Kane.
4: Kane finds a position.
1: Dem nach dem gemeinsamen Singen mit den Fans auch mal die Stimme weggeblieben ist.
5: Yeah, I've just been singing there, I can't really talk. Unbelievable support. My voice is gone.
1: Vielleicht hatte Kane den Voice Crack aber auch, nachdem
6: irgendein Clown unten in der Wäschekammer
1: die FIFA angerufen hatte, um die Sperre von US-Stürmer Balogun aussetzen zu lassen.
7: Yes, I asked for a review.
8: Das ist natürlich alles Kabarett.
1: Ganz sicher hat Trumps mögliche Beeinflussung dem Ansehen der FIFA geschadet. Und trotzdem bleibt die WM auch vielen gut in Erinnerung. Und das liegt vor allem an den Fans.
9: Ecuador! Ecuador! Wir fahren zum Times Square. Oh ja, wollten mit den Deutschen feiern. Jetzt feiern wir mit den Ecuadorianern. Also gut.
10: We sing in red, white, Austria.
1: Superstar Erling Haaland brachte die Ruder-Norweger bei dieser WM ganz groß raus.
11: Ich bin unglaublich stolz. Es berührt mich sehr, wenn ich daran denke, wie gut wir uns geschlagen haben. All die positive Stimmung hier, aber auch zu Hause, das ist einfach fantastisch.
12: Fantastisch.
1: Ohnehin waren die vielen Superstars top in Form. Es war und ist das Turnier der Jungen.
13: Lamine Yamal, Tor!
1: Und der ganz alten.
14: Messi-Tor, der Wahnsinn!
1: Messi, Vucinha, Trump oder Infantino. Diese WM hat viele Geschichten geschrieben und doch ist manchmal alles ganz einfach.
15: Wer ist denn bisher für dich der Spieler, bisher, den du am coolsten findest?
16: Ich kenn keinen.
15: Kennst keine?
16: Nee.
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ABBA, lay all your love on me in SWR 1 Stadion. Und wir schauen um 14.20 Uhr auf die Straße vor Sie auf der B9 Mainz Richtung Ludwigshafen. Zwischen Laubenheim und Bodenheim, da steht ein defektes Fahrzeug auf der rechten Spur und Vorsicht auch auf der Landstraße. Kirchheim-Tech Richtung Stuttgart zwischen Kirchheim-Untertech und Umgehungsstraße Kirchheim-Tech. Da eine Unfallaufnahme auf allen Fahrstreifen. Fahrt da vorsichtig.

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1: Ja, keine Sorge, wir schauen heute Nachmittag natürlich dann auch noch im Laufe der Zeit bis 18 Uhr zur Tour de France. Heute die 14. Etappe in den Vogesen. Wir haben aber natürlich auch das Top-Thema Fußball-Weltmeisterschaft, die ja morgen zu Ende geht. Was war diese WM schon, bevor das Eröffnungsspiel angepfiffen wurde? Mediales Thema. Zu aufgeblasen mit 48 Teams und 104 Spielen. Dazu dann in den USA mit Donald Trump und all den politischen Nebengeräuschen. Wie gut ist Deutschland, war auch eine Frage. Nicht so gut, mussten wir dann erfahren. Wie war diese WM? Meinungen aus Stuttgart jetzt in SWR 1.
2: Deutschland leider dann doch relativ früh wieder rausgeflogen. Die restlichen Spiele, ich fand es relativ spät immer, es war ein bisschen doof zu gucken, aber war trotzdem ganz spannend.
3: Ich finde, sie war einfach geprägt von irgendwie Regeln, die aber irgendwie nicht durchgesetzt worden sind. Und auch so aus Schwierig-Perspektive, es ergibt sehr viel einfach keinen Sinn, weil man sich irgendwie fragt, wo der Leitfaden ist.
4: Flop, die FIFA, die Schiris, da gab es schon wilde Entscheidungen auf jeden Fall.
5: Soll nicht sogar auf 64 Mannschaften oder so jetzt umgestellt werden. Weiß jetzt nicht, was ich davon halten soll. Also 64 Mannschaften ist schon sehr viel.
6: Ich gucke, glaube ich, keine WM mehr. Es war sehr komisch dieses Jahr, auch mit so vielen Mannschaften und so.
4: Ansonsten scheint das Ganze echt gut gelaufen zu sein. Also für Deutschland nicht, aber insgesamt organisatorisch habe ich das eigentlich als echt gute WM in Erinnerung und freue mich auch auf die nächste.
1: Ja, und jetzt wollen wir wissen, was ihr darüber denkt, die SWR1-Hörerinnen und Hörer. Was sind eure Tops und Flops dieser Fußball-WM? Freue mich auf eure Nachrichten.
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0: SWR1-Stadion geht live zur Tour de France, 14. Etappe. Heute in Le Markstein ist das Ziel. Durch die Vogesen geht's und unser SWR1-Reporter heißt Holger Gerska.
1: Es ist ein riesiges Radsportfest hier in den Vogesen. Extrem viele Zuschauer links und rechts der Straße, Hunderttausende. Vielleicht wird die Zahl auch siebenstellig auf dieser Etappe sein. Und viele davon kommen aus Deutschland. So weit weg ist der Südwesten Deutschlands ja nicht. Und es gibt auch Heimvorteil für die zwei Deutschen, die mit einer großen Ausreißergruppe mitfahren. Für Georg Steinhauser und für den deutschen Meister Felix Engelhardt. Beide haben Freunde und Familie hier an der Strecke. Sie fahren eine Minute reichlich vor einem Hauptfeld, darunter alle Favoriten in der Gesamtwertung.
0: Ja, und der Südwesten? Das sind wir. 14.30 Uhr ist es, der Blick auf die Straßen, SWR1-Stadion, Vorsicht auf der A8. München Richtung Stuttgart zwischen Leipheim und Oberelchingen, da liegt ein Plastikteil auf der Fahrbahn von einem defekten LKW auf der rechten Spur. Vorsicht auch auf der B9 Mainz Richtung Ludwigshafen zwischen Laubenheim und Bodenheim, da ein defektes Fahrzeug auf der rechten Spur. Vorsicht auf der Landesstraße Kirchheim-Teck Richtung Stuttgart zwischen Kirchheim-Teck. Nein, zwischen Kirchheim-Unterteck und der Umgehungsstraße Kirchheim-Teck. Unfallaufnahme auf allen Fahrstreifen. Auf die Autobahn A3 Frankfurt Richtung Köln zwischen Neustadt-Wied und Siebengebirge. Unfallstelle ist geräumt. 5 Kilometer Stau sind es aber noch. Und das heißt über eine halbe Stunde plus. In der Gegenrichtung ab Kreuz Bonn-Siegburg auf 10 Kilometern immer wieder Stau und stockender Verkehr. A5 Basel Richtung Karlsruhe zwischen Rastatt Nord und Karlsruhe Süd. Unfallaufnahme auf der rechten Spur. Nach wie vor 6 Kilometer Stau. Verzögerung bis zu 25 Minuten. A7 Ulm Richtung Füssen zwischen Nersingen und Föhringen. 5 Kilometer Stau. 15 Minuten mehr Zeit einplanen. Da bitte auf der A7. Wir sind auf der A8 Karlsruhe Richtung Stuttgart. Zwischen Pforzheim West und Pforzheim Ost Baustelle. 5 Kilometer Stau. Auch hier 15 Minuten mehr Zeit. A3 Stuttgart Richtung München im Tunnel Grübingen. Unfall auf der linken Spur. 2 Kilometer Stau. 20 Minuten dauert es, bis ihr da durch seid. Und dann die Schweiz. Da braucht man viel Geduld auf der A2 Luzern Richtung Gotthard. Zwischen Buochs und Seelisberg-Tunnel 3 Kilometer Stau. Das Ganze wird kurzfristig mehrfach gesperrt. Verzögerung bis zu 30 Minuten. Und dann im weiteren Verlauf zwischen Altdorf und Göschnen 18 Kilometer Stau. Verzögerung bis zu 3 Stunden. Die empfohlene Umleitung A13 San Bernardino-Tunnel oder die A9 Autoverladung Simplon-Lötschberg. Die Verkehrsinfos gibt es auch jederzeit nochmal auf swr1.de zum Nachlesen. Kommt gut und sicher an euer Ziel, bitte.
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0: Mit Achim Scheu, hallo. Was sind eure Tops und Flops bei dieser WM? Helmut schreibt, die Spiele ab dem Achtelfinale waren gut, nur die Schiedsrichter waren nicht immer gut. Aber gut war auch die Stimmung in den Stadien. Grüße aus Pliningen. Ich will eure Meinung hören. Eure Tops und Flops dieser WM.

0: Eines der schönsten La-La-La-Las der Musikgeschichte, die Simple Minds, Don't You Forget About Me in SWR1 Stadion. Was sind eure Tops und Flops dieser Fußball-Weltmeisterschaft? Thomas aus Ibtingen, der hätte gerne das Traumfinale Schottland gegen Norwegen gehabt, schon alleine wegen der Fans. Die positive Stimmung, das wäre das größte Finale geworden. Seine Flops sind die Schiedsrichter drumrum. Danke. Aus dem Heck geht danke ans Heckengäu oder ins Heckengäu an Thomas aus Ibtingen. Und dann gab es noch diesen Anruf hier.
1: Monika Mulder aus Hüfingen, hallo. Flop ist natürlich der oberste vorneweg, die Einmischung von Trump und Infantino. Aber ansonsten floppt natürlich unsere deutsche Mannschaft und Highlights, die ganzen kleinen, vermeintlich kleinen, die sich wirklich so toll geschlagen haben. Und die anderen großen wie Spanien und Argentinien, die sind alle mit Leidenschaft dabei. Absolut toll und ich freue mich auf das Endspiel am Sonntag.
0: Das tun wir auch in SWR 1. Seit jeher sind die USA ja das Land der Träume und Hollywood liefert als Traumfabrik die Bilder dazu für das eigene Land, aber auch für die ganze Welt und das auch sehr zuverlässig. Hollywood macht Träume wahr und das, obwohl die Wahrheit doch eigentlich bekanntlich auf dem Platz liegt. Auch nicht mehr ganz neu, aber mit neuer Dimension ist die Tatsache, dass FIFA-Präsident Gianni Infantino dann wiederum auch seine eigene Wahrheit hat.
2: I am very, very happy. Ich bin sehr, sehr glücklich. Hier haben wir den Pokal, die ikonischste Trophäe der Welt, die Menschen träumen lässt.
3: That makes people dream.
4: Dem FIFA-Präsidenten Gianni Infantino und der Filmindustrie Amerikas ist gemein, dass sie den Kommerz im Blick haben. Mehr, mehr, mehr. Doch diese WM mit Überlänge, mit 48 Mannschaften und 104 Spielen, dauerte vielen gefühlt einfach zu lang. Erst recht, wenn einem nur die unbedeutende Nebenrolle blieb.
5: Kanale läuft an und schießt ins Tor! Deutschland ist aus!
4: Deutschland fühlte sich im falschen Film. Währenddessen erfüllten Kanada, Mexiko und die USA ihre Gastgeberrolle. Mexiko begeisterte das eigene Land. Die Amerikaner mischten mit bis zum Achtelfinale. Da hatten sich die asiatischen Teams alle schon verabschiedet. Und als letzte Mannschaft aus Afrika schied Marokko im Viertelfinale aus. Die größte Überraschung schaffte aber wohl das kleine Kap Verde. Es trotzte den Spaniern in der Vorrunde ein 0:0 ab, weil Torwart Vosinha das Spiel seines Lebens machte.
6: Meine Mama feiert zu Hause. Sie konnte leider nicht kommen und ich bin darüber sehr traurig. Aber heute freue ich mich für alle. Das hier ist für ganz Kap Verde und alle Menschen aus Kap Verde.
4: Sensationell zog der kleine Inselstaat in die K.O.-Runde ein. Doch insgesamt bestimmten die großen Stars und Fußballnationen diese Weltmeisterschaft. Erling Haaland, Kylian Mbappé, Harry Kane, Lionel Messi und Lamine Yamal waren die großen Hauptdarsteller der WM.
7: Messi,
8: Messi!
9: Stunning finish from Erling Haaland.
4: Am Ende waren die besten vier Teams der Weltrangliste Argentinien, Spanien, Frankreich und England auch die Top 4 des Turniers. Ohne Überraschung, ohne Plot-Twist. Und so stellt sich beim Abspann der WM die Frage, war diese Weltmeisterschaft in Überlänge wirklich ganz großes Kino?
0: Ja, diese Frage muss jeder für sich beantworten. Anne van Eickels war das mit ihrer Bilanz dieser Fußball-WM 2026 in den USA und ja auch ein bisschen in Mexiko und Kanada hier in SWR 1.

0: SWR1-Stadion steigt jetzt aufs Rad. Wir sind bei der Tour de France. Heute die 14. Etappe. Los ging's in Mulhouse im Dreiländereck Frankreich, Deutschland, Schweiz. Und dann geht's heute über 155 Kilometer weg in Richtung Südwesten Frankreichs, Richtung Alpen. Und darüber wollen wir live sprechen mit unserem SWR1-Reporter Holger Gersker. Hallo Holger.
1: Hallo aus Markstein.
0: Die Fahrer sind noch nicht im Hochgebirge. Die Berge heute haben es aber in sich. Wie anspruchsvoll ist das da heute?
1: Ja, das ist ein klassischer Rundkurs in den Vogesen. Ich muss gerade mal auf die Straße schauen, denn sie kommen hier am Ziel vorbei zum ersten Mal. Es ist ja ein Rundkurs heute. Sie sind zum ersten Mal hier in Markstein. Die ersten fünf, da ist jetzt kein Deutscher dabei. Wir haben unglaublich viele Zuschauer auf dieser Strecke. Wir hatten schon den Grand Ballon mit sicherlich Hunderttausenden, unglaublich viele deutsche Fahnen da zu sehen. Wir haben dann jetzt gleich vom Ziel raus die Abfahrt und dann geht es unter anderem noch über den Ballon d'Alsace, der schon gestern gefahren wurde. Dann über den Haagpass, das ist der schwerste Anstieg des Tages. Und dann ist das Ziel hier wieder in Markstein, wo schon vor 3 Jahren Tadej Pogacar gewonnen hatte.
0: Ja, und die Region, in der die Tour da heute fährt, die hat geschichtlichen Background. Ich sag nur, quäl dich, du Sau.
1: Ja, aber das ist das dunkelste Kapitel des deutschen Radsports. Ich erinnere viel lieber daran, dass am Startort Mulhouse oder Mulhouse, wie man will, Todi Martin 2014 einen großen Solosieg gefeiert hat. Damals am Tag des WM-Finalsieges der deutschen Fußballer. Und ich glaube, dieses Zeitalter 1997, am liebsten würde man es auslöschen. Das hat dem deutschen Radsport so geschadet über die Jahre. Das ist sicherlich das dunkelste Kapitel des deutschen Radsports.
0: Als der Pfälzer Udo Bölz am Grand Ballon den damals Topfahrer Jan Ullrich sauber oder nicht, in diesem Fall dann nicht, wie sich herausstellte, über die Etappe schleppte. 2 der 3 Tourwochen sind rum. Tadej Pogacar führt. Was außer ein Sturz kann ihn noch stoppen?
1: Ja, eigentlich glaube ich nichts. Ein Sturz wäre vielleicht eine Krankheit. Das wäre natürlich auch noch eine Option. Die Konkurrenz hat sich inzwischen, glaube ich, schon auf den Kampf um Platz 2 und 3 konzentriert. Mit Ausnahme von Thomas Pidcock, der Brite, der gestern von 12 Minuten Rückstand 7,5 gut gemacht hat. Der fährt auch heute wieder vorn mit. Und so ist es die Mannschaft von Nils Politz, also als Helfer von Tadej Pogacar, die jetzt Tempo macht. Sie kommen jetzt hier zum ersten Mal über den Zielstrich. Der Rückstand nach ganz vorn ist aber nur 1,5 Minuten. Das heißt also aktuell keine Gefahr für Tadej Pogacar und die Etappen, die jetzt noch kommen, inklusive des Zeitfahrens am Dienstag, das ist ja alles sein Gelände. Also es muss wirklich sehr viel passieren, wenn Tadej Pogacar noch aus dem gelben Trikot gefahren wird.
0: Wie fällt aus deiner Sicht die Bilanz der deutschen Fahrer aus, speziell die von Florian Lipowitz?
1: Bisher alles im grünen Bereich. Wir werden heute und morgen sehr viel mehr wissen über seine Form in diesem Jahr, denn heute der letzte Anstieg zum Haagpass, da wird er gefordert sein. Ganz genauso morgen der Schlussanstieg, das ist der steilste, schwerste Schlussanstieg bei der diesjährigen Tour de France, noch stärker und steiler als Alpe d'Huez, was dann nächste Woche auf dem Programm steht. Und momentan ist er da, wo er sein muss. Er hat keine Zeit verloren oder nur ein paar Sekündchen zu seinen wichtigsten Rivalen. Sein Gelände kommt genau jetzt. Und wenn er in der Form ist, in der er sich gezeigt hat in den ersten 2 Wochen, dann könnte er theoretisch hier das Potenzial abrufen, Zweiter oder Dritter dieser Tour zu werden.
0: Gute Prognosen also für den Florian Lipowitz aus Laichingen. Danke, Holger Gersker, unser SWR1-Reporter, auch in diesem Jahr bei der Tour de France in Frankreich, live in SWR1-Stadion.

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11: Um 15 Uhr mit Christina Trautwein. Guten Tag. Unionschef Spahn gibt sein Amt ab. Verbraucherschützer sind gegen ein pauschales Social-Media-Verbot für Jugendliche. Das Wetter, Wolken und teils Sonne, im Süden Baden-Württembergs örtlich Schauer und Gewitter bei 22 bis 28 Grad. Unionsfraktionschef Spahn tritt von seinem Amt zurück. Das hat er in einem Schreiben an seine Fraktion mitgeteilt. Zuvor war er in die Kritik geraten, weil er eine Leihmutterschaft in den USA in Anspruch genommen hatte. In Deutschland ist das verboten. Bundeskanzler Merz bezeichnete Spahns Entscheidung als richtig und unvermeidlich. Aus Berlin, Lissy Kaufmann.
12: In einem Brief an die Unionsfraktion schreibt Spahn, er habe die Parteivorsitzenden von CDU und CSU, Merz und Söder, darüber informiert, dass er mit diesem Schreiben von seinem Amt als Fraktionsvorsitzender zurücktrete. Ihm sei in den vergangenen Tagen bewusst geworden, dass sein persönliches Glück nicht vereinbar sei mit seinem politischen Amt. In dem Schreiben ruft Spahn außerdem dazu auf, menschlich im Ton zu bleiben, bei aller Klarheit und Entschiedenheit in der Sache. Die zunehmende Unerbittlichkeit in der öffentlichen Auseinandersetzung habe ihn sehr nachdenklich gestimmt, so Spahn. Zuletzt hatten die Rücktrittsforderungen aus der eigenen Partei massiv zugenommen.
11: Die von der Bundesregierung geplanten Reformen bei der Ökostromförderung und beim Netzanschluss stoßen auf Kritik bei Branchenverbänden. Der Bundesverband Erneuerbare Energie teilte mit, statt verlässlicher Investitionsbedingungen schaffe die Bundesregierung neue Unsicherheit. Mit einem Erneuerbare Energien-Gesetz 2027 soll die Ökostromförderung laut Wirtschaftsministerium auf weniger Subvention und mehr Markt ausgerichtet werden. Für neue private Solaranlagen bedeutet das beispielsweise, dass die bisher 20 Jahre laufende Einspeisevergütung entfällt und durch eine auf 36 Monate begrenzte Übergangszahlung ersetzt werden soll. Nachdem im Kreis Karlsruhe ein Bahnmitarbeiter aus einem fahrenden Zug gestürzt ist, wird untersucht, warum sich die Tür der Regionalbahn geöffnet hat. Laut Polizei war es am Abend bei Ettlingen bei einer Fahrscheinkontrolle zum Streit mit einem Fahrgast gekommen. Bei der Auseinandersetzung sei der Bahnmitarbeiter gegen die Tür geprallt. Diese sei dadurch aus der Verankerung gerissen worden. Bei Tempo 120 ist der Mann aufs Gleisbett gestürzt und wurde lebensgefährlich verletzt. Den vermutlich betrunkenen Fahrgast hat die Polizei festgenommen. Verbraucherschützer in Deutschland haben sich gegen

0: ein pauschales Social-Media-Verbot für Jugendliche ausgesprochen. Damit erreiche man wenig und schließe Jugendliche aus, heißt es zur Begründung. Stattdessen fordert der Verbraucherzentrale Bundesverband klare und harte Regulierungen der Plattformen. Schädliche Mechanismen, die süchtig machten oder manipulativ seien, sollten verboten werden. Als Beispiel nennen die Verbraucherschützer Funktionen wie Autoplay oder endloses Scrollen. Die Zeit 15.03 Uhr.
1: Wir schauen auf die Straßen in SWR 1. Vorsicht auf der A7 Füssen Richtung Ulm. In der Ausfahrt Memmingen Süd steht ein defekter PKW. Vorsicht auf der A81 Stuttgart Richtung Heilbronn. Zwischen Ludwigsburg Nord und Pleidelsheim eine ungesicherte Unfallstelle. A3 Frankfurt Richtung Köln. Zwischen Neustadt-Wied und Siebengebirge Reinigungsarbeiten. 5 Kilometer Stau. Verzögerung bis zu 40 Minuten in der Gegenrichtung ab Kreuzborn-Siegburg. Auf 8 Kilometern immer wieder Stau und stockender Verkehr. A5 Basel Richtung Karlsruhe, zwischen Rastatt Nord und Karlsruhe Süd, Unfallaufnahme auf der rechten Spur. Nach wie vor 6 Kilometer Stauverzögerung bis zu 25 Minuten. A8 Stuttgart Richtung München, zwischen Eichelberg und Mühlhausen, Unfallaufnahme im Tunnel Gruibingen, 7 Kilometer Stau, knappe halbe Stunde plus. Und dann noch die Schweiz, A2 Luzern Richtung Gotthard, zwischen Altdorf und Göschenen, 9 Kilometer Stau, Verzögerung bis zu 40 Minuten. Die Verkehrsinfos gibt's auch immer im Netz. Auf swr1.de. Kommt gut und sicher an euer Ziel. Nein, jetzt kommt noch ganz aktuell rein die A1 Euskirchen Richtung Blankenheim. Zwischen Nettersheim und Blankenheim ein umgestürztes Fahrzeug. Die rechte Spur ist gesperrt. Dringend hier bitte eine Rettungsgasse freihalten. Schnell ansteigender Stau. Jetzt aber kommt gut an euer Ziel, bitte. Ja, der Blick aufs Wetter, Wolken und teils Sonne. Im Süden Baden-Württemberg sind ein paar Schauer und Gewitter unterwegs bei 22 bis 28 Grad. Morgen dann von der Pfalz bis zum Bodensee Schauer und Gewitter zu Beginn. Am längsten Richtung Allgäu, sonst ist es freundlicher bei 19 bis 25 Grad. Und auch am Montag ist es oft sonnig.
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1: Mit Achim Scheu, ich wünsche euch einen schönen Samstagnachmittag. Hallo. Und das Spiel um Platz 3 heute Abend bei der Fußball-WM heißt Frankreich gegen England. Ein Spiel, das keiner braucht. Englands Trainer Thomas Tuchel.
3: Keiner dieser Spieler oder der französischen Spieler möchte dieses Spiel spielen. Sie wollen das Finale spielen. Wir haben alles gegeben, um im Finale zu sein und jeder spielt, um die Weltmeisterschaft zu gewinnen. Aber es ist, wie es ist.
1: Ja, es ist, wie es ist. Es wird gespielt, 23 Uhr, das Duell der Enttäuschten. Wobei beide ja auch gute Spiele und tolle Spiele gezeigt haben bei dieser WM. Auch die Engländer mit Thomas Tuchel, das ist ein Mann des Südwestens. Und dazu gleich mehr bei uns in SWR 1 Stadion.

0: Kurz mal raus auf die Straßen in SWR 1. Vorsicht auf der A8 Karlsruhe Richtung Stuttgart zwischen Leonberg West und Leonberg Ost. Da eine Unfallaufnahme. Und Achtung auch auf der B30 Biberach Richtung Ulm zwischen Wieblingen und Neu-Ulm. Da ein defekter PKW auf der rechten Spur. Wir sind am 39. Tag der Fußball-WM. Was für ein Megaturnier ist diese Weltmeisterschaft? Und ja, England muss weiter warten auf den ersten Titel nach 1966. Und der Welttrainer des Jahres 2021, das war er, Thomas Tuchel, auch er schaffte es nicht, die Three Lions ins Finale einer Weltmeisterschaft zu führen. Es bleibt das bei vielen unbeliebte Spiel um Platz 3 heute Abend gegen Frankreich. Unser SWR1-Reporter Stefan Kersold jetzt über einen Trainer, dessen Karriere, genauso wie die des designierten neuen Bundestrainers Jürgen Klopp, bei Mainz 05 begann.
1: Der Frust war groß bei Thomas Tuchel und seinen Jungs nach dem 1:2 gegen Argentinien. Einer Niederlage nach Führung, an der nach Meinung vieler auch der Coach seinen Anteil hatte und danach auch die Verantwortung übernahm.
2: Dann haben wir aufgehört, Fußball zu spielen. Und es war ein kompletter Momentum-Switch eigentlich in die falsche Richtung. Es war einfach zu passiv.
1: Passives Spiel einer Tuchel-Mannschaft, sehr ungewöhnlich. Bislang konnte sich der Coach bei all seinen Stationen zumeist auf seinen Matchplan verlassen, der dann auch von den Spielern umgesetzt wurde. Angefangen von seiner ersten Bundesliga-Station in Mainz. Dort wurde Thomas Tuchel, nachdem er 2009 mit den A-Junioren der 05er Meister wurde, zum Chefcoach der Profis befördert.
3: Es ist tatsächlich so, dass ich meinen Traum lebe seit heute und ich freue mich jetzt einfach nur wahnsinnig drauf.
1: Platz 9 in seiner ersten Saison. Ein Jahr später stellten die Mainzer dann mit 7 Siegen in Serie den Bundesliga-Startrekord ein. Tabellenzweiter nach der Hinrunde, am Ende Platz 5 Europa League. Mit modernem Tempo und Angriffsfußball mischten die Jungs von Thomas Tuchel die Bundesliga auf. Viel Lob gab es da auch vom damaligen Bundestrainer Joachim Löw.
4: Der Trainer ist klasse, absolut. Der ist jung, der ist innovativ, der ist mutig, der hat den Mut zum Risiko, der hat auch vor allen Dingen konzeptionelle Ideen. Also er gefällt mir sehr gut, in seiner Art zu arbeiten.
1: Nach dem letzten Spiel der Saison 2013-2014 verabschiedete sich Tuchel bei laufendem Vertrag in ein Sabbatjahr, um dann nach erfolgreichen Stationen und zahlreichen nationalen und internationalen Titeln bei Borussia Dortmund, Paris Saint-Germain, dem FC Chelsea und dem FC Bayern als Nationalcoach in England zu landen.
5: Hi guys, Thomas here. Quite a bit nervous.
6: Hallo, hier ist Thomas. Ich bin etwas nervös. Es ist meine erste Aussage als Coach von England. Ich bin sehr aufgeregt und fühle mich geehrt und ich werde alles tun für einen WM-Erfolg und den zweiten Stern auf dem Trikot.
1: Und auch wenn die Krönung mit dem zweiten WM-Stern für Thomas Tuchel noch ausgeblieben ist, seine früheren Weggefährten aus Mainz, allen voran Sportvorstand Christian Heidel, schauen mit Stolz auf die Entwicklung des früheren 05-Trainers.
7: Ich finde es trotzdem ein Riesenerfolg für England, ein Riesenerfolg auch für Thomas. Ich weiß, wie er darunter jetzt leidet, ich kenne ihn ja ganz gut. Aber mit ein bisschen Abstand, glaube ich, war das auch eine erfolgreiche WM für England.
0: Herr 05-Boss Christian Heidel, er hat Thomas Tuchel damals vom U19-Trainer zum Bundesliga-Coach gemacht. Beim VfB Stuttgart hat er auch in der Jugend gearbeitet, der Thomas Tuchel, und auch beim SSV Ulm. 23 Uhr in Miami geht's los, das unbeliebte Spiel um Platz 3. England mit Thomas Tuchel gegen Frankreich mit Didier Deschamps, der nach diesem Spiel seine beeindruckende Karriere als Coach der Equipe Tricolore beenden wird.

Kings of Leon in SWR 1. Was sind eure Tops und Flops dieser Fußball-WM? Das ist unsere SWR 1 Hörerfrage schon den ganzen Nachmittag in SWR 1. Und hier schreibt beispielsweise Daniel aus Freiburg, seine FIFA-Tops sind die tolle Stimmung der Fans und einige Underdogs, die es weit gebracht haben. Seine Flops sind Infantino, Trump, die wieder mal gezeigt haben, wie korrupt die Welt und die FIFA sind und die sich die Mächtigen leider weiter ungestört alles erlauben können. Dietmar Hensel schreibt uns negativ Nagelsmann-Taktik und positiv die K.O.-Spiele ab Viertelfinale. Freuen uns auf eure Nachrichten hier in SWR 1.

0: 15.24 Uhr, da liegt etwas, was da nicht hingehört. Vorsicht im Kreis Reutlingen zwischen Genkingen und Gönningen. Da liegen mehrere Steine auf der Fahrbahn. Fahrt da vorsichtig. Die WM-Bilanz am Samstagnachmittag vor dem Finale und dem Spiel um Platz 3 heute Abend in SWR 1 Stadion. Unser Reporter Burkhard Hupe hat sich jetzt auch mal so seine Gedanken gemacht über die Begleitumstände dieser WM. Beispielsweise hat die FIFA heute in einer Pressemitteilung bekannt gegeben, dass sie im Verlauf der WM über 7 Millionen Beleidigungen, Einschüchterungen oder Drohungen, die sie in den sozialen Netzwerken und an Hasskommentaren im Internet bekommen hat, gelöscht hat. Mit Fußball, mit dem Spiel, das wir lieben, hat, so lautet die Kritik, aber natürlich auch in den vergangenen Tagen und Wochen, das Ganze nicht mehr so richtig viel zu tun. Es gibt viel zu erzählen und einiges aufzuarbeiten.
1: Womit also anfangen? Wie wäre es mit dem 5. Dezember 2025 in Washington D.C. mit der Auslosung der WM-Endrunde und einem fast beispiellosen Akt der Anbiederei?
2: Please welcome the very first winner of the FIFA Peace Prize, the 45th and 47th President.
3: Maybe sometimes it's good as well to just, you know, chill, relax.
1: Gute Idee. Chill and relax. Zum Beispiel in einem amerikanischen Flughafen. Wenn man rein will, eigentlich auch rein darf, aber erstmal nicht reinkommt, so wie die iranische Nationalmannschaft.
4: Sie machen die Dinge sehr schwierig für uns. Zum Beispiel haben wir 6 Stunden gebraucht für einen 50-minütigen Flug, obwohl wir alle Visa haben.
1: Oder wenn man rein will, aber gleich wieder nach Hause geschickt wird, wie der somalische Schiedsrichter Omar Atta.
5: Of course it is unfortunate as well what happened to Omar, the referee.
6: I hope we can also speak about football.
1: Total gerne. Vielleicht über den Fußball, wie er einmal war? Mit 2x45 Minuten und nicht mit 4x25.
7: Hydration breaks are a bit interesting.
8: Die Trinkpausen sind, sagen wir mal, interessant. Ständig diese Werbepausen. Ich kann nicht sagen, dass es mir gefällt. Aber ich habe dazu eigentlich auch schon genug gesagt.
7: But I think I've said enough already for that.
1: Oder sollte man noch ein Wort über die Schiedsrichter und den VAR verlieren, deren Regelauslegung so punktgenau ins Land der unbegrenzten Möglichkeiten passten? Oder sollte man noch darüber nachdenken, warum der FIFA-Präsident mit seinem Privatflieger und großem Nachdruck an seinem ökologischen Fußabdruck arbeitete? Warum die Preise für Busse und Bahnen oder Parkplätze für einen Kurzurlaub in der Eifel gereicht hätten, von den Ticketpreisen mal ganz zu schweigen? Und warum eigentlich Mexiko und Kanada mit je 13 Spielen abgespeist wurden, während sich in den USA gleich 78 Mal die Stadiontore öffneten? Das alles kann man getrost vergessen, was allerdings nicht für die Ursünde dieses Turniers gilt. Denn nachdem der US-Präsident in den Apfel der Erkenntnis gebissen hatte, wurde der gesperrte US-Spieler Balogun begnadigt und durfte gegen Belgien tatsächlich antreten. Die 23. Fußball-Weltmeisterschaft. Der Fußball hat verbunden. Leider auch die Augen.

0: Vielleicht ist er bei der Tour de France, der Husband. In SWR 1 Stadion, Holger Gerska ist unser Reporter heute Nachmittag auf der 14. Etappe nach Le Markstein-Fellering. Etwa die Hälfte der Strecke haben die Fahrer hinter sich gebracht. Wir gehen mal live hin zu Holger Gerska hier in SWR 1.
1: Hat gerade wieder ein bisschen zu regnen begonnen. Das wird die Zuschauer hier sicherlich nicht abhalten, weiter diese Tour de France-Etappe zu feiern. Und gerade haben alle, die oben auf dem Pagepass standen, der zweiten von vier Bergwertungen des Tages, Applaus gespendet für Nils Polit, für den deutschen Zeitfahrmeister, der wieder mal alles auf die Straße wirft für seinen Chef und Kapitän Tadej Pogacar, um Ausreißer zu kontrollieren. 3 Minuten und 20 ist der Rückstand des Favoritenfeldes, zu dem auch Florian Lipowitz gehört. Auf die 6 Ausreißer, die ganz vorn fahren, eine ziemlich illustre Gruppe mit dem Olympiasieger von Tokio, Richard Carapaz aus Ecuador beispielsweise. Da ist kein Deutscher dabei. Georg Steinhauser und Felix Engelhardt allerdings fahren nur 2 Minuten hinter der Spitze und damit auch immer noch 1,5 Minuten vor dem Favoritenfeld.
0: Gleich 15.32 Uhr, Vorsicht im Kreis Reutlingen zwischen Genkingen und Gönningen, da liegen immer noch mehrere Steine auf der Fahrbahn. A3 Frankfurt Richtung Köln zwischen Neustadt-Wied und Siebengebirge, Reinigungsarbeiten, 5 Kilometer Stau, über eine halbe Stunde plus, und in der Gegenrichtung ab Kreuzborn-Siegburg auf 6 Kilometern Stau und über 20 Minuten Verzögerung. A8 Stuttgart Richtung München zwischen Eichelberg und Mühlhausen, immer noch die Unfallaufnahme im Tunnel Grübingen, 7 Kilometer Stau, knappe halbe Stunde plus. A60 Rüsselsheim Richtung Mainz zwischen Rüsselsheim Mitte und dem Mainz-Spitzdreieck, ein Unfall, 5 Kilometer Stau, und es dauert bis zu einer Dreiviertelstunde länger, bis ihr da durch seid. A81 Stuttgart Richtung Heilbronn zwischen Ludwigsburg Nord und Pleidelsheim, Unfallaufnahme, rechte Spur und die mittlere Spur sind gesperrt, 4 Kilometer Stau, Verzögerung bis zu 30 Minuten, in der Gegenrichtung stockt's auf 2 Kilometern. Und dann noch die Schweiz, A2 Luzern Richtung Gotthard, zwischen Altdorf und Göschenen, 25 Kilometer Stau, rund 1,5 Stunden Verzögerung und ebenfalls rund eine Dreiviertelstunde plus auf der parallel verlaufenden Nationalstraße. Am besten das Ganze weiträumig über die A13 und über die A3 umfahren und somit ausweichen. Das war's, kommt gut an, bitte.
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0: Mit Achim Scheu an diesem Wochenende, an diesem Samstag, an dem die Fußball-Weltmeisterschaft ins Finale geht. Heute Abend ja noch das Spiel um Platz 3. Und wir spielen jetzt gleich hier in SWR 1 eine liebgewonnene Neuerung. Haben wir während der WM gespielt, machen wir auch heute unser SWR 1 WM-Hit-Duell.

0: S1 Verkehrsservice um 15.40 Uhr. Vorsicht im Kreis Calw zwischen Bad Liebenzell und dem Abzweig nach Mona kam in beiden Richtungen Gefahr durch eine Ölspur. Und dann gibt es eine Unwetterwarnung des Deutschen Wetterdienstes südlich der Linie Karlsruhe-Stuttgart-Heidenheim und im Raum Ravensburg. Da ziehen einzelne schwere Gewitter mit heftigem Starkregen und Hagel mit 2 bis 3 Zentimetern Korngröße sowie schweren Sturmböen mit bis zu 90 km/h durch. Überflutungen, umherfliegende Gegenstände und umgestürzte Bäume sorgen für gefährliche Situationen und erhebliche Behinderungen auf den Straßen. Bitte extrem vorsichtig fahren.
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0: Ja, unser SWR 1 Hit-Duell. Zwei Fußball-Hits treten gegeneinander an und ihr entscheidet, welcher in voller Länge läuft. Nummer 1, Shakira und ihr WM-Song 2026. Die, die. Die, die. Er läuft bei jedem Spiel im Stadion. Es ist auch die aktuelle Nummer 1 der Charts in Deutschland. Und Shakira und die WM-Hits, das passt einfach alle 4 Jahre. Oder ihr wollt vielleicht das hier hören. Wir beamen uns zurück aus 2026 und fliegen 60 Jahre in die Vergangenheit.
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0: Der Kaiser, Franz Beckenbauer. Gute Freunde kann niemand trennen aus dem Jahr 1966. Welchen Titel wollt ihr in voller Länge hören in SWR 1 Stadion?
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2: Ja, wir haben zwei Hits zur Auswahl gestellt. Zum einen Shakira und Burna Boy mit dem offiziellen World Cup Official Song 2026. So heißt es Die Die oder Franz Beckenbauer. Gute Freunde kann niemand trennen aus dem Jahr 1966. Nanette hat geschrieben hier ins SWR 1 Studio. Natürlich Shakira. Die singenden Fußballer von früher braucht man wirklich nicht mehr. Ja, Nanette, kann man so sehen, aber andere sehen es eben anders. Beispielsweise Florian Kohlmann aus Aich im Kreis Alzey. Er ist für Franz Beckenbauer, genauso Andrea. Meine Stimme für Franz und der Franz, der Kaiser, hat's gewonnen. Das SWR 1 WM-Hit-Duell.

0: Franz Beckenbauer, gute Freunde kann niemand trennen. Der Sieger im SWR 1 WM-Hit-Duell an diesem Samstagnachmittag. Und wir gehen zum Radsport, 14. Etappe der Tour de France. Zu Gast dort Jan Ullrich, der ja die Tour de France gewinnen konnte und durchaus in den 90er Jahren einer der größten deutschen Sporthelden war, bevor er dann ganz tief fiel. Er ist heute zu Gast bei der Tour de France und unser SWR 1 Moderator Michael Antwerpes hat gerade eben mit Jan Ullrich sprechen können.
1: Ja, und wir freuen uns natürlich, dass der Jan hier ist. Der erste offizielle Besuch wieder bei der Tour, Jan. Wie ist es?
2: Super, super. Also ich freue mich wirklich extrem. Also es ist wirklich mein erster Besuch überhaupt als Gast, als Fan sozusagen bei der Tour de France. Und ja, und dann natürlich so eine epische Etappe wie heute in den Vogesen, wo ich ja auch gute Erinnerungen habe, aber 29 Jahre her. Und ja, wir haben deutsches Eisen im Feuer und auch Georg Steinhauser fährt gerade, glaube ich, in einer der vorderen Gruppen mit. Meine Kinder sind dabei, also alle sind total nervös und aufgeregt.
1: Super, 97 haben wir uns ja gerade schon mal eben angeguckt, aber ein Jahr zuvor hast du deine Tour-Premiere gefeiert, 96, 30 Jahre her also. Und damals, Jan, heute unvorstellbar, noch mit Mütze, keine Helmpflicht, Mütze verkehrt rum. Das waren aufregende Zeiten. Was kommt dir als erstes in den Sinn, wenn du an deine Tour-Premiere denkst?
2: Als erstes in den Sinn, also das Gefühl bei der ersten Tour ist ein ganz spezielles. Also das ist, in die Mannschaft zu kommen, es geschafft zu haben in so eine Tourmannschaft, das ist was ganz Besonderes. Und dann natürlich mit Bjarne Riis, Erik Zabel hat schnell eine Etappe gewonnen, da war die Stimmung im Team brutal gut. Und dann natürlich Bjarne dann das Gelbe übernommen und ja, und wir konnten uns da vorne halten. Und das Schönste war natürlich dann mit Bjarne Riis und dem ganzen Team dann in Paris einzufahren. Das war traumhaft, also werde ich nie vergessen.
1: Also die Fans hinten, die sind da.
2: Absolut.
1: Worüber man natürlich auch reden muss nochmal, Jan, auch vor 20 Jahren, auch hier in der Nähe in Straßburg, war der schwärzeste Tag deiner Karriere, die dann auch endete. Du hast ja mittlerweile Abbitte geleistet, das Dopinggeständnis ist da gewesen. Wie schwer ist dir das gefallen, damals den Schritt an die Öffentlichkeit zu gehen?
2: So schwer, dass ich über viele Jahre zu der Depression gekommen bin. Also das habe ich, ich hatte mir jetzt nicht vorstellen können, dass ich das irgendwie mal der breiten Masse praktisch auch preisgebe. Ich wollte das mit mir selbst ausmachen, habe das ständig in mir reingefressen, habe Riesenprobleme gekriegt, wie jeder weiß, und habe dann wirklich Motivation dann nochmal aufkommen lassen, nachdem es mir extrem schlimm ging und mir Freunde nochmal geraten haben, einfach nochmal klaren Tisch zu machen. Und ja, das war natürlich... Dann im Nachhinein gesehen war das die beste Sache, die ich machen konnte.
1: Mythos Tour 3 übrigens beschäftigt sich auch mit Jan Ullrich und seinen Söhnen. Und die haben eben gesagt, Mensch Papa, wussten wir gar nicht, dass du so ein Star bist, als sie dich da unten am Start alle gegrüßt haben. Und ne, das war schon klasse. Ja.
2: Ist tatsächlich, wir waren wirklich beeindruckend. Wir waren ja bei den Bussen nochmal. Und ja. Ja, mit den ganzen sportlichen Leitern, mit dem Teamchef bin ich ja früher gefahren. Und man kennt sie natürlich. Und ich habe mich da riesig gefreut. Und meine Söhne waren wirklich beeindruckend. Die haben gesagt, die Leute haben mehr Autogramme von dir geholt und Fotos wie von Pogacar.
1: So, jetzt natürlich muss ich dich noch zum Sportlichen befragen. Florian Lipowitz, letztes Jahr auf dem Podium gewesen. Traust du ihm dieses Jahr zu, sogar Platz 2 und Jonas anzugreifen?
2: Traue ich ihm tatsächlich zu. Ja, also es ist sehr hart umkämpft. Also Jonas hat auch schon eine Schwäche gezeigt. Also es kommen ja jetzt die steilen Berge oder die Alpen, Pyrenäen. Pyrenäen sind ja schon Alpen, Jura kommt noch. Heute ist eine schwere Etappe. Und ich glaube, die Form wird immer besser von Florian, vom Lipo. Und ich traue ihm auf alle Fälle Podium zu. Und mal gucken, wie weit es noch geht. Also der Kampf ist, glaube ich, noch offen und spannend.
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5: Um 16 Uhr mit Christina Trautwein. Guten Tag. Unionschef Spahn gibt sein Amt ab. Die Anzahl der Hasskommentare während der Fußball-WM ist deutlich gestiegen. Das Wetter, gebietsweise Wolken, örtlich Schauer, morgen vor allem in Baden-Württemberg Schauer und Gewitter bis 25 Grad. Unionsfraktionschef Spahn tritt zurück. Das hat er in einem Schreiben an seine Fraktion mitgeteilt. Zuvor war er in die Kritik geraten, weil er eine Leihmutterschaft in den USA in Anspruch genommen hatte. In Deutschland ist das verboten. Politiker aus der Regierungskoalition zollen Spahn Respekt für seine Entscheidung. Vertreter der Opposition sprechen von einem überfälligen Schritt. Aus Berlin, Lissi Kaufmann.
6: In einem Brief an die Unionsfraktion schreibt Spahn, er habe die Parteivorsitzenden von CDU und CSU, Merz und Söder darüber informiert, dass er mit diesem Schreiben von seinem Amt als Fraktionsvorsitzender zurücktrete. Ihm sei in den vergangenen Tagen bewusst geworden, dass sein persönliches Glück nicht vereinbar sei mit seinem politischen Amt. In dem Schreiben ruft Spahn außerdem dazu auf, menschlich im Ton zu bleiben, bei aller Klarheit und Entschiedenheit in der Sache. Die zunehmende Unerbittlichkeit in der öffentlichen Auseinandersetzung habe ihn sehr nachdenklich gestimmt, so Spahn.
5: Die SPD will sich nach der Sommerpause im Parlament für eine Vermögenssteuer und eine höhere Erbschaftssteuer einsetzen. In der Wochenendausgabe der Neuen Osnabrücker Zeitung sagte SPD-Generalsekretär Klüssendorf, dass es gerade in Deutschland eine zunehmende Konzentration von Vermögen gebe. Zur möglichen Höhe einer Vermögenssteuer sagte Klüssendorf, 1% jährlich für Vermögen von mehr als 100 Millionen Euro würden dem Staat zweistellige Milliardenbeträge einbringen. Die Union ist gegen eine Vermögenssteuer. Die von der Bundesregierung geplanten Reformen bei der Ökostromförderung und beim Netzanschluss stoßen auf scharfe Kritik bei Branchenverbänden. Der Bundesverband Erneuerbare Energie erklärte, die Pläne erzeugten Unsicherheit und gefährdeten Arbeitsplätze. Aus der Nachrichtenredaktion Christian Rönspieß.
7: Mit einem Erneuerbare-Energien-Gesetz 2027 und einem Netzpaket will die Regierung laut Wirtschaftsministerium die Ökostromförderung auf weniger Subvention, mehr Markt und mehr Systemverantwortung ausrichten. Das bedeutet zum Beispiel für neue private Dachsolaranlagen, dass ab dem kommenden Jahr die bisher 20 Jahre laufende Einspeisevergütung entfallen und durch eine auf 36 Monate begrenzte Übergangszahlung ersetzt werden soll. Danach müssten Betreiber ihren Strom direkt vermarkten.
5: Die Anzahl der Hasskommentare während der Fußball-Weltmeisterschaft hat sich, verglichen mit der letzten WM, vervielfacht. Der Weltverband FIFA hat mitgeteilt, dass im WM-Verlauf mehr als 7 Millionen Beleidigungen, Einschüchterungen oder Drohungen gelöscht worden seien. Das seien mehr als 14 Mal so viele wie noch vor 4 Jahren rund um das Turnier in Katar. Die Zahl der von der FIFA an die Behörden gemeldeten Beiträge stieg im Vergleich zu 2022 um das Zehnfache auf mehr als 200.000. Die Zeit 16.03 Uhr.
8: Vorsicht auf der A8, damit geht's los im SWR1 Verkehrsservice. Vorsicht auf der A8 München Richtung Stuttgart in Höhe Rastplatz Urwelt Funde. Eine ungesicherte Unfallstelle. Vorsicht auf der

0: 27 Stuttgart in Richtung Tübingen. Zwischen Leinfelden-Echterdingen Nord und Leinfelden-Echterdingen Mitte eine ungesicherte Unfallstelle und das Ganze auf dem Beschleunigungsstreifen. Vorsicht auf der A81 Singen Richtung Stuttgart, zwischen Ingen und Geisingen eine ungesicherte Unfallstelle und Gegenstände, mehrere davon, liegen auf der Straße. Dann haben wir eine Unwetterwarnung des Deutschen Wetterdienstes südlich der Linie Karlsruhe-Stuttgart-Heidenheim und im Raum Ravensburg. Einzelne schwere Gewitter sind da möglich mit heftigem Starkregen und Hagel mit 2 bis 3 Zentimetern Korngröße sowie schweren Sturmböen bis 90 km/h. Überflutungen, umherfliegende Gegenstände und umgestürzte Bäume sorgen für gefährliche Situationen und erhebliche Behinderungen auf den Straßen. Bitte fahrt da extrem vorsichtig. A3 Frankfurt Richtung Köln zwischen Neustadt-Wied und Siebengebirge Reinigungsarbeiten. Nur noch 3 Kilometer Stau, dauert noch rund 10 Minuten, bis ihr da durch seid, und in der Gegenrichtung ab Kreuz Bonn-Siegburg über 20 Minuten Verzögerung. A5 Kassel Richtung Frankfurt, zwischen Bad Homburger Kreuz und Nordwestkreuz Frankfurt 5 Kilometer Stau, 15 Minuten mehr Zeit einplanen. Wir sind nochmal auf der A8 Stuttgart Richtung München, zwischen Eichelberg und Mühlhausen. Die Unfallstelle ist geräumt, 5 Kilometer Stau, Verzögerung bis zu 20 Minuten. A60 Rüsselsheim Richtung Mainz, zwischen Rüsselsheim Mitte und dem Mainspitzdreieck ein Brand. 5 Kilometer Stock, deswegen der Verkehr. Noch einmal die A60 Mainz Richtung Rüsselsheim, die ist zwischen Mainspitzdreieck und Bischofsheim nach einem Unfall jetzt gesperrt. 5 Kilometer Stau. A81 Stuttgart Richtung Heilbronn, zwischen Ludwigsburg Nord und Pleidelsheim Unfallaufnahme. Die rechte Spur und die mittlere Spur sind gesperrt. 6 Kilometer Stau über eine halbe Stunde plus und in der Gegenrichtung 2 Kilometer stockend, und die Schweiz A2 Luzern Richtung Gotthard zwischen Altdorf und Göschenen 25 Kilometer immer wieder Stau und rund 1,5 Stunden Verzögerung, am besten weiträumig über die A13 und die A3 ausweichen. Das Wichtigste an diesem Samstagnachmittag ist aber, kommt gut und sicher am Ende an euer Ziel. Ja, gebietsweise Wolken, örtlich Schauer, die können auch heftig sein, haben wir gerade eben gehört in der Unwetterwarnung. Dann ist schon der Sonntag dran, da ist es dann vor allem in Baden-Württemberg schaurig und gewittrig. Bis 25 Grad wird es warm, und am Montag und am Dienstag ist es nach recht frischen Nächten, da kann man mal wieder richtig durchlüften, recht sonnig.
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0: Ich bin Achim Scheu, schönen Samstagnachmittag wünsche ich, hallo. Und morgen Abend gibt's das WM-Finale Spanien gegen Argentinien. Wer das Ding gewinnt, ist ja schwer zu prognostizieren. Wer aber der Spieler dieser WM ist, das ist klar. Lionel Messi. Das findet auch der Trainer des VfB Stuttgart, Sebastian Hoeneß.
2: Unglaublich, spielt eine unfassbare WM, findet man kaum Worte für. Keine Superlative können wirklich beschreiben, was er da gerade liefert. Ich muss auch zugeben, ich hätte auch gar nicht mehr gedacht, ja, dass es möglich ist, dass man in der amerikanischen Liga spielt und dann zu einer WM fährt und dort dann wieder der beste Spieler ist mit 39. Also ja, es ist unfassbar.
0: Ja, wir beschäftigen uns aber auch gleich nochmal mit der WM aus deutscher Sicht. Triggerwarnung, das kann emotional nochmal wehtun.

16.08 Uhr, Sofortmeldung aus der Verkehrsredaktion. Vorsicht auf der B256 Neuwied Richtung Waldbröl zwischen Altenkirchen-Leutzbach und B8 Altenkirchen. Achtung, Personen werfen da Steine auf die Fahrbahn. Fahrt vorsichtig.

0: Die Fußball-WM in SWR1-Stadion an ihrem finalen Wochenende. Und die Älteren unter uns erinnern sich noch an die Teilnahme der deutschen Fußballnationalmannschaft an dieser Weltmeisterschaft. Das Aus im Sechzehntelfinale gegen Paraguay nach Elfmeterschießen an einem sommerlichen Montagabend. Lange ist das her. Und dabei hatte doch der Zug zu Beginn überhaupt keine Bremse. Und alles fing so schön an und endete in Sack und Asche mit dem frühen WM-Aus. Ein WM-Kommentar jetzt aus deutscher Sicht von Felix Mansel.
1: Wenn der Bauer nicht schwimmen kann, dann ist die Badehose schuld. Dieses Sprichwort nimmt augenzwinkernd die menschliche Angewohnheit aufs Korn, das eigene Verhalten auf andere abzuschieben, anstatt sich selbst zu hinterfragen. In Russland war das Quartier schuld, in Katar ein individueller Fehler gegen Japan. Und dieses Mal? Ex-Bundestrainer Julian Nagelsmann geht einen Schritt weiter. Anstatt die Verantwortung für das Scheitern seines Teams zu übernehmen, sucht er Schuldige, wirft Minuten nach dem WM aus seinem Spieler Dennis Undav in einem TV-Interview vor, nicht abgespielt, somit nicht mannschaftsdienlich agiert und deshalb ein sicheres Tor verspielt zu haben. Ein Novum in der Geschichte der deutschen Nationalmannschaft und ein Zeichen von persönlicher Schwäche des Ex-Bundestrainers. Nagelsmanns Verhalten ist kleingeistig und steht völlig konträr zur ausgegebenen Philosophie, ein verschworener Haufen zu sein. Da war einer in seiner Eitelkeit derart verletzt, dass er hilflos um sich geschlagen hat. Als die DFB-Elf 2014 zuletzt bei einer Weltmeisterschaft erfolgreich war, passte kein Blatt Papier zwischen Trainer und Mannschaft. Natürlich gelingt das im Erfolgsfall immer leichter als in einer Krisensituation. Dennoch ist es bezeichnend, dass es nach dem WM-Gewinn vor 12 Jahren kaum noch gelungen ist, die Kluft zwischen Anspruch und Wirklichkeit zu schließen. Mit Julian Nagelsmann sind letztlich 3 Trainer an dieser Aufgabe gescheitert. Erst Jogi Löw, der nach dem WM-Titelgewinn besser zurückgetreten wäre. Dann Hansi Flick, der nie eine stabile Bindung zu seiner Mannschaft aufbauen konnte. Nun also Julian Nagelsmann. Jetzt braucht es einen erfahrenen Trainer, der unbestrittene fachliche Kompetenz besitzt, der schlau kommunizieren kann, in die Mannschaft und in die Öffentlichkeit rein. Dazu müssen im DFB strukturelle Maßnahmen getroffen werden. Stichwort Nachwuchsausbildung und Förderung. Da könnte zum Beispiel ein Blick nach Frankreich hilfreich sein. Gefordert sind jetzt Offenheit, Lernbereitschaft und eine gewisse Demut gegenüber der Realität. Alles das könnte sich in der Person von Jürgen Klopp wiederfinden. Mit ihm könnte die deutsche Nationalmannschaft wieder zu stabiler Stärke zurückfinden. Das wird nicht von heute auf morgen gehen. Der Weg ist das Ziel und es gehört eine Menge Mut dazu. Zeit, die man nicht zu haben glaubt, sich aber nehmen muss. Dann wird Deutschland vielleicht auch wieder zu einer Turniermannschaft. Und dann ist es auch egal, mit welcher Badehose man schwimmen geht.
0: Ja, Felix Mansel über die deutsche Nationalmannschaft und ihre nicht so schöne WM-Bilanz. Und die aktuelle Meldung von DFB heißt heute, Jürgen Klopp ist immer noch kein Bundestrainer. Sebastian Hoeneß, der Trainer des VfB Stuttgart, der fände die Personalie Klopp richtig gut.
2: Das ist die richtige Person, die jetzt schon, muss man mittlerweile sagen, die große Aufgabe hat, den deutschen Fußball auf nationaler oder auf internationaler Ebene wieder an die Spitze zu führen. Da sind wir nicht mehr. Und deswegen wird es auch nicht nur die Person Jürgen Klopp alleine sein. Da werden schon auch sicher noch ein paar mehr Dinge bewegt werden müssen. Aber auch für den Prozess sehe ich ihn als den richtigen Mann mit einer unglaublichen Erfahrung, der es bewiesen hat, schon auf internationalem Niveau große Erfolge zu feiern. Deswegen absolut folgerichtig und gut, dass es klappt.
0: Sebastian Hoeneß, der Trainer des VfB Stuttgart, der sich ja seit dieser Woche wieder auf die kommende Bundesliga-Saison vorbereitet. Und nach ARD-Informationen könnte das Thema Klopp vor Bundestrainer die kommende Woche, wenn diese WM vorbei ist, Jürgen Klopp aus New York wieder zurück in Deutschland ist, dann könnte diese Personalie fix gemacht werden.
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0: Fury in the Slaughterhouse in SWR1 Stadion. Großartige Nummer. Und wir schauen jetzt ins Badische. Auch eine großartige Nummer, denn da wird heute groß gefeiert beim Karlsruher SC. Edmund Becker ist ein KSC-Urgestein. Er prägte den Verein als Spieler. Er war Aufstiegstrainer 2007 und er war auch NLZ-Leiter. Und jetzt gratulieren wir mal alle artig, denn er wird heute 70 Jahre alt. Michael Spindler berichtet.
1: Man sieht ihm die 70 Jahre kaum an. Braun gebrannt, schlank, ein Lächeln im Gesicht. Ede Becker, wie er von allen genannt wird, leitet noch immer das Nachwuchsleistungszentrum des Karlsruher SC. Vermutlich hält ihn der Umgang mit den Nachwuchskickern jung und vital.
2: Es sind mittlerweile 15 Jahre und ich muss sagen, ich habe es nie bereut, eben diesen Job dann zu machen, weil mir macht es unheimlich Spaß, eben mit jungen Leuten zu arbeiten. Mhm.
1: Für ihn war es kein Rückschritt. Vom Bundesliga-Trainer, der mit dem KSC 2007 den letzten Aufstieg geschafft hatte, zurück in die Jugendarbeit zu gehen. Heute verkörpert er wie kaum ein anderer die DNA des Karlsruher SC. Fast sein ganzes Leben hat er ausschließlich bei diesem Verein verbracht. Als Spieler in der ersten und zweiten Liga, Co-Trainer unter Winnie Schäfer, Bundesliga-Cheftrainer und zuletzt eben NLZ-Leiter. Den KSC zu verlassen, war nie wirklich eine Option.
2: Die große, weite Welt wollte ich schon raus, aber das habe ich in Urlaubsreisen gemacht. Von daher habe ich das abgedeckt und die andere Geschichte, was den Fußball betrifft, es hat sich nie konkret ergeben.
1: Ede Becker war und ist ein Vertreter klassischer Werte, die heute im Zeitalter von Social Media etwas unmodern wirken. Aber er wurde von seinen Spielern geschätzt und seine Spielregeln wurden akzeptiert.
2: Beispiel Kleinigkeiten, dann wenn wir zusammen essen, ja, dass bestimmte Zeiten eingehalten werden, dass nicht einer nach 5 Minuten aufsteht, ja, und den Raum verlässt, ja, sondern dass da mittags 30 Minuten, abends 45 Minuten die Leute am Tisch bleiben oder die Spieler am Tisch bleiben, um dann eben auch zu kommunizieren, sich miteinander auszutauschen.
1: Wie lange er dem KSC noch zur Verfügung steht, ist ungewiss. Mit 70 Jahren hätte er seinen Ruhestand ja längst verdient. Aber warum aufhören, wenn es noch Spaß macht und er gebraucht wird? Die Prioritäten haben sich aber schon verschoben. Die Gesundheit steht über allem. Und deshalb hat Ede Becker zum 70. Geburtstag eigentlich nur einen Wunsch.
2: Einfach den Tag zu leben, ja, und den Tag eben fit zu erleben, ja, und mit Freunden eben was zu unternehmen. Das sind Dinge, die mir Spaß machen, die uns Spaß machen, und das wollen wir gerne noch so lange wie möglich genießen.

0: Es war ein Stadion. Nach noch knapp 35 Kilometer sind es ins Ziel der 14. Etappe bei der Tour de France, die mit einer Durchschnittsgeschwindigkeit von 40 km/h gefahren wird. Schnell ist das Holger Gerska.
1: Ganz offensichtlich hat Tadej Pogacar Lust und Appetit auf einen 4. Etappensieg bei dieser Rundfahrt. 3 hat er ja schon, der Slowene im gelben Trikot. Denn seine Mannschaft lässt 6 Ausreißern, das ist kein Deutscher dabei, wirklich nur eine kurze Leine. Sie fahren hohes Tempo in der Abfahrt vom Ballon d'Alsace, sind sie wieder ein bisschen näher an dieses Sextett da vorne herangekommen. Kein Deutscher dabei, der Olympiasieger von Tokio 2021, Richard Carapaz, der schon mal Dritter auf der Gesamtwertung der Tour de France war, ist sicherlich der prominenteste. Valentin Parapentre aus Frankreich hat jetzt die Führung im Bergklassement unübernommen, weil er an den Pässen immer der Erste war. Aber ob es um den Etappensieg geht, da ganz vorn, 1,45 dahinter kommt Tadej Pogacar und in seinem Sog natürlich auch Florian Lipowitz, für den es nachher um die Plätze im Gesamtklassement geht.
0: 16 Uhr, gleich 32, der Blick auf die Straßen und der beginnt mit einer Unwetterwarnung des Deutschen Wetterdienstes im Raum Göppingen, Neu-Ulm und im Raum Ravensburg. Einzelne schwere Gewitter mit heftigen Starkregen und Hagel mit 2 bis 3 Zentimetern Korngröße sowie schwere Sturmböen mit bis zu 90 km/h. Überflutungen, umherfliegende Gegenstände und umgestürzte Bäume sorgen für gefährliche Situationen und erhebliche Behinderungen auf den Straßen. Bitte extrem vorsichtig fahren. Jetzt geht's auf die Straßen A3 Köln Richtung Frankfurt zwischen Kreuzborn-Siegburg und dem Rastplatz Logebachtal. 7 Kilometer Stau über eine halbe Stunde plus. A5 Basel Richtung Karlsruhe zwischen Effringen-Kirchen und Dreieck Neuenburg. Baustelle 3 Kilometer Stau. Verzögerung bis zu 10 Minuten. A5 Karlsruhe Richtung Frankfurt zwischen Kronau und Waldorf-Wiesloch. Baustelle 2 Kilometer Stau. Verzögerung bis zu 10 Minuten. A8 München Richtung Stuttgart in Höhe Rastplatz Urweltfunde bei Eichelberg. Eine Unfallaufnahme auf der linken Spur. 3 Kilometer Stau, Viertelstunde plus. A8 Stuttgart Richtung München zwischen Eichelberg und Mühlhausen. 4 Kilometer Stau. Das dauert eine Viertelstunde, bis ihr da durch seid. Und die A60 Mainz Richtung Rüsselsheim ist zwischen Mainspitzdreieck und Bischofsheim nach einem Unfall aktuell gesperrt. 3 Kilometer Stau. In der Gegenrichtung 2 Kilometer stockend. A81 Stuttgart Richtung Heilbronn zwischen Ludwigsburg Nord und Pleidelsheim. Unfallstelle ist geräumt, aber wegen der Baustelle nach wie vor 4 Kilometer Stau. Und es braucht auch 40 Minuten, bis ihr da durch seid. Im Kreis Göppingen ist die Hohenstaufenstraße zwischen Hohenstaufen und Göppingen wegen eines Unfalls in beiden Richtungen gesperrt. Und die Schweiz, A2 Luzern Richtung Gotthard zwischen Altdorf und Göschenen. 25 Kilometer immer wieder Stau, rund 1,5 Stunden Verzögerung. Am besten weiträumig über die A13 und über die A3 ausweichen, wo mittlerweile allerdings auch schon mit einer Dreiviertelstunde mehr zu rechnen ist. Die Verkehrsinfos gibt's bei uns auch immer noch mal im Netz. swr1.de. Kommt gut an euer Ziel, bitte.
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0: Mit Achim Scheu, hallo, und wir sprechen gleich mit unserem Reporter live in New York vor dem WM-Finale, das dann morgen Abend um 21 Uhr steigt, Argentinien gegen Spanien.

0: SWR 1 Stadion am finalen WM-Wochenende und wir ziehen Bilanz über das XXL-Turnier und wir machen das mit dem Mann, der morgen auch das Finale zwischen Argentinien und Spanien für die ARD im Radio übertragen wird. Wir machen das mit Michael Augustin. Hallo nach New York.
1: Hallo, guten Tag.
0: Du bist seit dem ersten deutschen Spiel in Houston bei der WM dabei. Wir sprechen mit unseren Hörerinnen und Hörern auch über die Tops und Flops bei dieser WM. Fangen wir mal mit dir, auch mit dem Positiven an. Was waren deine Tops?
1: Ja, Kap Verde war auf jeden Fall top. Dieser WM-Winzling, der ohne wirkliche, echte Niederlage nach 90 Minuten ausgeschieden ist im 16. Finale. Argentinien, den Finalisten, den Titelverteidiger am Rande einer Niederlage hatte. Die argentinischen Fans sind absolut top. Für mich die besten Fans bei diesem Turnier, vielleicht sogar die besten Fans der Welt. Die verkaufen Möbel und Autos, teilweise auch ihre Häuser, um hier ihr Team wochenlang zu begleiten. Und die machen in jedem Stadion, in jeder Stadt, einen Tag vor dem Spiel und dann natürlich auch während der 90 Minuten eine unfassbare Stimmung. Das sind auf jeden Fall meine beiden Tops, die mir so ganz spontan einfallen.
0: Ja, das ist doch schon mal sehr schön. Was glaubst du, wird von dieser WM Gutes und Bewegendes so in den Geschichtsbüchern stehen, wenn wir in ein paar Jahren ein Buch oder wahrscheinlich das Internet zur Hand nehmen und sagen, hey, was war denn nochmal bei dieser WM 2026?
1: Große, teilweise ausverkaufte Stadien, der Zuschauerschnitt liegt bei 65.500. Es waren vor 32 Jahren sogar noch ein paar tausend mehr im Schnitt. Damals fand ja schon mal eine WM in den USA statt, ausschließlich in den USA statt. Jetzt hatten wir ja noch Mexiko und Kanada als Co-Gastgeber. Ansonsten vielleicht auch die Menschen, die ein bisschen zuversichtlicher geworden sind. Ich hätte auch gedacht, dass bei dieser aufgeblähten WM mit so vielen Teams wir in der Vorrunde Ergebnisse haben würden von 6:0, 7:0 und 8:0. Ja, es gab ein 7:1 der Deutschen gegen Curaçao, aber ansonsten natürlich keine Siege in dieser Dimension. Die Kleinen, ich habe Kap Verde angesprochen, ich könnte auch noch die Demokratische Republik Kongo erwähnen, haben dann doch teilweise einen angenehmen Farbtupfer geliefert. Aber natürlich ist es auch die WM von Gianni Infantino und Donald Trump. Dieses Einschreiten vor dem K.O.-Spiel der Amerikaner, als dann vor dem Spiel gegen Belgien die Rotsperre von Balogun nach einem Anruf des US-Präsidenten beim FIFA-Präsidenten zurückgenommen wurde. Das ist natürlich ein Skandal, ein wirklich absoluter Skandal. Das wird hängen bleiben. Darüber wird man noch jahrelang, wahrscheinlich daran wird man noch jahrelang denken und vielleicht auch, werden wir einige von uns schon die Ergebnisse, es gibt mir ja teilweise schon so in der Vorrunde, in ein paar Wochen vergessen haben. Aber das bleibt natürlich auch haften. Und diese Hydration Breaks, die wirklich nur dazu dienen, um Werbung zu verkaufen, die teilweise in klimatisierten Stadien keinen Sinn machen. Diese Trinkpausen, auch die sind ein absoluter Flop.
0: Jetzt hast du schon zwei Flops aufgezählt. Dabei wollte ich dich noch explizit nach Flops fragen. Also die Geschichte Trump und Infantino mit der roten Karte und auch die Hydration Breaks. Was war denn noch irgendwie für dich, der schon mehrere Fußball-Weltmeisterschaften begleitet hat, noch so immer ein bisschen befremdlich im Grunde genommen bis zum jetzt vorletzten Tag bei dieser WM?
1: Ja, teilweise auch so die Begeisterung in den Städten. Wir sind dann ja auch teilweise ein paar Tage vorher in den jeweiligen Spielort gereist und da war jetzt wenig WM-Begeisterung zu sehen. Die musste man schon teilweise mit der Lupe suchen. Jetzt will ich aber doch was Schönes noch erwähnen. Man kommt mit Amerikanern ins Gespräch, die teilweise überhaupt keine Ahnung von Fußball haben. Ich hatte selbst eine Situation, da habe ich mit einem 81-jährigen Mann durch Zufall in einer Bar das Viertelfinale zwischen Frankreich und Uruguay gesehen. Der hat mich verwundert gefragt, wie es denn sein könne, dass der Torwart den Ball in die Hand nehmen darf. Also der hatte wirklich keine Ahnung von Fußball. Dann haben wir uns das Spiel angeguckt und am Ende meinte er, Soccer is a very simple game, nachdem ich ihn dann so ein bisschen ins Regelwerk eingeführt hatte. Das sind natürlich schöne Begegnungen, die Offenheit der Amerikanerinnen und Amerikaner. Dieses Land ist eine Sportnation. Die Amerikaner wissen, jedes Ereignis zu einem Event zu machen. Teilweise natürlich auch mit Auswüchsen, die ein bisschen übertrieben sind. Ich brauche keine Halbzeitshow morgen beim Finale, die dann am Ende doch 25 Minuten dauern wird. Und ich glaube, die Spieler würden auch gerne darauf verzichten.
0: Ja, aber so siehst du Shakira live und Robbie Williams und Coldplay. Wann kriegt man sowas schon mal so geballt? Also Michael Augustin ist, ich habe es gesagt, unser Radioreporter in den USA morgen beim WM-Finale. Und gleich sprechen wir exakt darüber, über dieses WM-Finale hier in SWR 1 Stadion.

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0: Sheryl Crow in SWR 1 und wir sind immer noch mit Michael Augustin in New York im Gespräch. Über die Tops des Turniers haben wir gesprochen, über die Flops auch. Michael ist morgen der Reporter des WM-Finals für die Radiowellen der ARD. Argentinien und Spanien, die spielen den Weltmeister aus. Stehen da die beiden besten Teams im Finale?
1: Ja, würde ich schon sagen. Also bei den Spaniern ist es definitiv so, es gibt keine andere Nation bei dieser WM, die Spiele so dominiert, die so viel Ballbesitz hat, die so viel Sicherheit ausstrahlt, die sich Gegner so zurechtlegt und mit ganz viel Geduld auch in Kauf nimmt, die Spiele spät zu entscheiden. Bei Argentinien mit einer Einschränkung. Also ich fand die Comeback-Qualitäten im Halbfinale gegen England und diesen Druck, den die Argentinier nach dem Rückstand aufgebaut haben, unfassbar gut, aber bis dahin hatten sich die Argentinier auch mit sehr viel Glück durchgewurschtelt, hatten Probleme gegen Kap Verde, gegen Ägypten, gegen die Schweiz in diesen K.O.-Spielen, mussten zweimal in die Verlängerung, lagen gegen Ägypten mit 0-2 zurück und um dann am Ende doch noch knapp mit 3-2 zu gewinnen. Ich hätte nicht gedacht, dass Argentinien ins Finale einzieht. Ich hätte dieser Mannschaft nicht diese Aufholjagd im Halbfinale zugetraut. Ich bin sehr angetan von dem, was ich da am zweiten Durchgang in Atlanta gesehen habe. Und deswegen sage ich jetzt, es ist ein 50-50-Spiel. Beide haben absolut die Qualität, Weltmeister zu werden.
0: Na, die Argentinier sind emotionaler irgendwie, auch aufgrund ihrer Fans, das hatten wir vorhin angesprochen. Und sie haben Grande Messi, den Goat, der Mann, der dieses Spiel alleine entscheiden kann. Krönt sich Messi morgen vielleicht dann zum zweiten Mal in Folge zum König, einfach aufgrund seiner außergewöhnlichen Spielweise, aufgrund seiner außergewöhnlichen Position auch innerhalb der Mannschaft, dass die anderen 25 alle für ihn rennen bis zum Umfallen?
1: Ja, könnte sein. Also er spielt ja mit Spielern zusammen, die früher seine Fans waren, weil er schon so lange argentinischer Nationalspieler ist, seit 20 Jahren. Er ist 39. Er hat 8-mal getroffen bei dieser WM, 4 Tore vorbereitet. Die Zeit hat ihn den gefährlichsten Spaziergänger der Welt genannt, weil er so oft auf dem Platz herumschleicht, meistens dann im Mittelfeldzentrum in Strafraumnähe sich auch manchmal, so wie in der zweiten Halbzeit gegen England, auf die rechte Seite dann absetzt. Und dann ist er, wenn der Raum da ist und wenn seine Mitspieler ihn richtig einsetzen, auch mit 39 Jahren noch so unfassbar explosiv, hat einen sehr starken linken Fuß, auch einen gefährlichen rechten Fuß. Und er kann jedes Spiel, natürlich auch das WM-Finale, entscheiden, ist doch klar.
0: Ich hatte eine Statistik gelesen im Laufe der WM, dass er der Spieler ist, der am wenigsten läuft. Und die Strecke, die er läuft, 60% davon im Schritt Tempo. So ein bisschen wie wir vielleicht beim Einkaufen. Es sind aber auch die Nebengeräusche da noch morgen bei der WM. Donald Trump soll ja am Ende den WM-Pokal übergeben und es wird mit einer Halbzeitshow gerechnet, die noch nie da gewesen ist. Das Ganze wird sich aufdehnen auf geschätzte 25 Minuten. Du hast es schon angedeutet vorhin. Was hältst du davon? Ist das was halt Amerikanisches, was wir hinnehmen müssen, oder macht es den Fußball in seiner ursprünglichen Form, wie wir ihn kennen und mögen, eher kaputt?
1: Ja, es ist definitiv was Amerikanisches. Gianni Infantino hat ja vor der WM gesagt, wir werden hier 104 Super Bowls erleben. Also soweit ich richtig informiert bin, waren die Halbzeitpausen bisher 15 Minuten lang. Aber das hat morgen etwas von einem Super Bowl. Das ist der Charakter, 25 Minuten Pause, weil Justin Bieber, Shakira, Madonna und die K-Pop-Band BTS auftreten werden. Was halte ich davon? Es ist ja nicht zum ersten Mal so. Bei der Club-WM 2025 gab es das auch schon. Und bei der Südamerika-Meisterschaft 2024 gab es wegen eines Auftritts von Shakira auch eine 25-minütige Halbzeitpause. Ich halte davon aber gar nichts. Es ist ein Nachteil für die Spieler, sie kühlen ab, dadurch steigt die Verletzungsgefahr. Aber die FIFA, die macht ja eh ihre eigenen Regeln. Wir haben ja auch über die Hydration Breaks gesprochen. Es wird übrigens auch typisch amerikanisch zum ersten Mal Ringe geben, wie man das auch aus dem US-Sport bekommt. 30 Ringe für das Gewinnerteam. Das lasse ich mir noch gefallen. Ich bin kein Fan davon, wenn so eine Halbzeitshow so aufgeplustert wird. Die Sportler, die Spieler, die beiden Mannschaften, die Spanier und die Argentinier sollen im Mittelpunkt stehen. Das wird morgen nicht der Fall sein. Aber ich glaube, viele haben auch Lust, das zu sehen, weil die Tickets sind ja auch nicht ganz günstig. Für $7,200 gibt es noch welche. Man kann aber auch mehr als 100.000 bis zu 2,3 Millionen Dollar bezahlen, wenn man auf den letzten Drücker noch dabei sein will. Und es gibt tatsächlich Menschen, die das Geld ausgeben. Und die wollen dann natürlich die maximale Show geboten bekommen. Und dazu gehört für einige vielleicht dann auch diese Halbzeitshow, die wir morgen erleben werden.
0: Und du bist live dabei als ARD-Reporter dieses Finals für die ARD-Wellen. Lieber Michael, ich wünsche dir viel Spaß bei diesem sicherlich tollen Erlebnis, was du da erleben kannst. Und danke für das Gespräch mit SWR1 Stadion. Und weil es dann auch irgendwie passt, weil die sollen auch morgen im Rahmenprogramm spielen, spielen wir jetzt vor den 17 Uhr Nachrichten hier in SWR1 Stadion noch Coldplay mit Clocks.

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6: Um 17 Uhr mit Christina Trautwein. Guten Tag. Kanzler Merz bezeichnet den Rücktritt von Unionschef Spahn als unvermeidbar. Verbraucherschützer sind gegen ein pauschales Social-Media-Verbot für Jugendliche. Das Wetter, gebietsweise Wolken, örtlich Schauer. Morgen vor allem in Baden-Württemberg Schauer und Gewitter bis 25 Grad. Nach dem Rücktritt von Unionsfraktionschef Spahn zollen ihm mehrere Unionspolitiker Respekt für die Entscheidung. Kanzler Merz nennt das Vorgehen Spahns richtig und unvermeidbar. Glaubwürdigkeit sei in der Politik das höchste Gut, so Merz. Aus Berlin berichtet Lissi Kaufmann.
7: Von CSU-Landesgruppenchef Hoffmann heißt es, die Entscheidung von Spahn verdiene allerhöchsten Respekt. Er selbst werde jetzt die Amtsgeschäfte übernehmen, bis ein Nachfolger von Spahn gewählt wird. Der nordrhein-westfälische Ministerpräsident Wüst von der CDU spricht von einer großen Tragik, die in Spahns Rücktrittsentscheidung liege. Er bedauere diesen Schritt persönlich sehr, könne ihn aber gut nachvollziehen. Auch SPD-Fraktionschef Mirsch teilt mit, er habe großen Respekt vor der Entscheidung. Politisch wolle er die Vorgänge nicht bewerten. Als Mensch könne er aber erahnen, was die letzten Stunden für Spahn und seine Familie bedeutet haben.
6: Digitalminister Wildberger unterstützt die zwischen Deutschland und Frankreich vereinbarte engere Zusammenarbeit im Bereich künstliche Intelligenz. Der ARD sagte der CDU-Politiker, Deutschland und Europa müssten weniger abhängig von digitalen Technologien aus den USA werden. Allein für Lizenzen des US-Softwareherstellers Microsoft habe der Bund im vergangenen Jahr rund 480 Millionen Euro gezahlt. Wildberger hält es nicht für ausgeschlossen, dass Microsoft in Konfliktsituationen Deutschlands mit den USA keine Updates mehr für deutsche Behörden und Unternehmen liefert. Verbraucherschützer in Deutschland haben sich gegen ein pauschales Social-Media-Verbot für Jugendliche ausgesprochen. Damit erreiche man wenig und schließe Jugendliche aus, heißt es zur Begründung. Aus der Nachrichtenredaktion Christian Rönnspieß.
8: Stattdessen fordert der Verbraucherzentrale Bundesverband klare und harte Regulierungen der Plattformen. Schädliche Mechanismen, die süchtig machten oder manipulativ seien, sollten verboten werden. Als Beispiel nennen die Verbraucherschützer Funktionen wie Autoplay oder endloses Scrollen sowie automatische Standortfreigaben. Die Verbraucherschützer verweisen auf eine eigene, noch unveröffentlichte Umfrage unter 14- bis 29-Jährigen. Darin würden sich 81% der jungen Menschen dafür aussprechen, Plattformen stärker in die Verantwortung zu nehmen, statt junge Menschen pauschal auszuschließen.
6: Die Anzahl der Hasskommentare während der Fußball-Weltmeisterschaft hat sich, verglichen mit der letzten WM, vervielfacht. Der Weltverband FIFA hat mitgeteilt, dass im WM-Verlauf mehr als 7 Millionen Beleidigungen, Einschüchterungen oder Drohungen gelöscht worden seien. Das seien mehr als 14 Mal so viele wie noch vor 4 Jahren rund um das Turnier in Katar. Die Zahl der von der FIFA an die Behörden gemeldeten Beiträge stieg im Vergleich zu 2022 um das Zehnfache auf mehr als 200.000. Die Zeit 17.03 Uhr.
9: Der Blick auf die Straße in SWR 1 geht los auf der A3. Vorsicht da, Frankfurt Richtung Würzburg in Höhe Marktheidenfeld. Eine ungesicherte Unfallstelle und ein Unterbodenschutz liegt auf der Fahrbahn. Vorsicht im Kreis Waldshut zwischen Todtmoos-Hofle und Weg, Gefahr durch eine Ölspur. Eine Unwetterwarnung gibt es des Deutschen Wetterdienstes im Raum Göppingen, Neu-Ulm und im Raum Ravensburg. Einzelne schwere Gewitter mit heftigem Starkregen und Hagel mit 2 bis 3 Zentimetern Korngröße sowie schweren Sturmböen mit bis zu 90 km/h, Überflutungen, umherfliegende Gegenstände und umgestürzte Bäume sorgen für gefährliche Situationen und erhebliche Behinderungen auf den Straßen. Bitte extrem vorsichtig fahren. A5 Basel Richtung Karlsruhe zwischen Effringenkirchen und Dreieck Neuenburg eine Baustelle, 2 Kilometer Stau. Verzögerung bis zu 10 Minuten. A5 Karlsruhe Richtung Frankfurt zwischen Kronau und Waldorf-Wiesloch Baustelle, 1 Kilometer Stau, 10 Minuten plus auch hier.

0: A5 Karlsruhe Richtung Basel zwischen Ettenheim und Riegel, Baustelle 5 Kilometer Stau, Verzögerung bis zu 25 Minuten. A8 München Richtung Stuttgart zwischen Mausthobel-Viadukt und Kirchheim-Tech Ost, da ragt ein Ast auf die Fahrbahn, 5 Kilometer Stau, Verzögerung bis zu einer Viertelstunde. A8 Stuttgart Richtung München zwischen Eichelberg und Mühlhausen, Verzögerung bis zu 10 Minuten und 3 Kilometer Stau. Und dann noch die Schweiz, A2 Luzern Richtung Gotthard, zwischen Altdorf und Göschenen, 22 Kilometer immer wieder Stau und rund 1,5 Stunden Verzögerung, immer noch am besten weiträumig über die A13 und über die A3 ausweichen, wo mittlerweile dann allerdings auch immer noch mit einer halben Stunde mehr zu rechnen ist. Kommt gut und sicher an euer Ziel, bitte. Ja, bis zum Abend gibt's gebietsweise Wolken und örtlich Schauer. In der Nacht bleibt's dann trocken. Nur nach Mitternacht kann's dann wieder ab und zu regnen bei Temperaturen zwischen 17 und 10 Grad. Morgen Vormittag Schauer und Gewitter in Baden-Württemberg. Später wird's dann aber auch da freundlich. In Rheinland-Pfalz ist weniger Regen unterwegs, wenn dann überhaupt noch im Süden von Rheinland-Pfalz. Da eher Sonne und Wolken. Morgen die Temperaturen 19 bis 25 Grad. Und am Montag und Dienstag nach frischen Nächten ist es recht sonnig.
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0: Der Samstagnachmittag mit Achim Scheu. Hallo. Und der Tour de France, die 14. Etappe mit dem Ziel in Markenstein. Die Besten zeigen heute ihre Muskeln. Wir sind gleich wieder live beim Radsport hier in SWR 1 Stadion.

0: Es war ein Stadion, die Tour de France, 14. Etappe. 13 Kilometer sind es noch bis ins Ziel. Es war ein Reporter, ist Holger Gersker. Holger, Florian Lipowitz, kann er heute im Gesamtklassement ein bisschen weiter nach vorne fahren?
1: Es sieht so aus, er fühlt sich offenbar gut. Wir sind an einem der wichtigsten Pässe dieser Tour de France, am letzten und steilsten dieses schweren Tages hier in den Vogesen. Und wir haben nur noch 11 Fahrer im Feld. Ganz vorn, das fürs Protokoll, fährt immer noch der Olympiasieger von 2021, Richard Carapaz aus Ecuador. Und dann die 11. Die, teilweise sind es aber noch Helfer, 2, 3, die um die Podiumsplätze ringen hinter Tadej Pogacar. Florian Lipowitz fährt an der zweiten Stelle. Sepp Kuss ist ein Helfer von Jonas Vingegaard, geht aus dem Sattel raus. Und hinter ihm immer sitzenbleibend Florian Lipowitz macht einen sicheren, einen souveränen Eindruck. 7 Kilometer sind es noch bis zum Gipfel, also etwa noch 20, 22 Minuten, bis sie ganz oben sind. Und dann noch 6 Kilometer relativ flach. Das heißt, es sind noch etwa 25 Minuten zu fahren. Und wir schauen immer wieder auf Remco Evenepoel. Kann der Co-Kapitän dem Tempo, was Florian Lipowitz davon mit anschlägt, folgen? Noch kann er es. Aber die Abstände werden zunehmend so ein bisschen größer. Dieses Favoritenfeld zieht sich immer weiter in die Länge. Und wenn man jetzt hinten dran ist, dann ist das natürlich eigentlich keine gute Nachricht. Und bis hierher macht das Florian Lipowitz richtig, richtig gut. Er wird unterstützt von unglaublich vielen deutschen Fans an der Strecke. So viele Deutsche fahren, ehrlicherweise, kann mich gar nicht erinnern, wann ich das zuletzt gesehen habe bei der Tour de France. Und sie haben auch viele Plakate für Lipo dabei, wie er genannt wird, in Fankreisen. Das macht er bis hierher richtig, richtig gut. Wenn das so weitergeht, dann muss die Frage, die eingangs gestellt wurde, mit Ja beantwortet werden. Dann untermauert er seine Ambitionen in Richtung des Podiums.
0: Danke, Holger, für diese Infos live von der Tour de France. Der Leichinger Florian Lipowitz auf der Etappe unterwegs, die 14. der Tour de France 2026. Wie es ausgeht, hört ihr hier in SWR 1.

0: Die Tour de France in SWR 1 Stadion, 14. Etappe, knapp 10 Kilometer sind es noch bis ins Ziel. Hochspannend ist es, Florian Lippowitz hat einen Angriff gestartet, der aber erstmal abgewehrt wurde, Holger Gerska.
1: Jetzt ist es ein offener Kampf der großen Stars dieser Tour de France. Da fahren sie. Jonas Vingegaard an der ersten Stelle, Tadej Pogacar an der zweiten, Florian Lippowitz an der dritten, Paul Sexas an der vierten. Und dann ist eine Lücke da. Und dann ist nicht mehr Remco Evenepoel am Hinterrad. In diesem Augenblick hat der Belgier den Anschluss verloren. Juan Ayuso ist dann noch an der fünften Stelle und mit hechelnder Zunge Isaac Del Toro. Und die belgischen Kollegen werden ganz laut, weil Remco Evenepoel hier den Anschluss verliert. Florian Lippowitz hat vor 3 Minuten es selber mal probiert, hat attackiert, hat sich ein paar Minuten Vorsprung, ein paar Meter Vorsprung herausgefahren. Und auch Tadej Pogacar hat da geschaut, was macht denn der Deutsche da? Und dann hat sich Lippowitz umgeschaut, hat gesehen, dass Remco Evenepoel auch in Schwierigkeiten gerät und hat Tempo wieder rausgenommen. Jetzt fährt er wieder zur Seite, Florian Lippowitz, kommt jetzt die nächste Attacke. Es sind noch 10 Kilometer bis zum Ziel. Das heißt, es sind noch etwa 4 Kilometer bergauf. Die steilsten Kilometer kommen noch. Das sind auch die Lippowitz-Kilometer. Denn da fühlt er sich ja normalerweise am wohlsten. Aber momentan führt weiter Jonas Vingegaard diese Gruppe an. Und ganz vorne im Rennen fahren immer noch 2 andere, aber nur noch mit ein paar Sekunden. Nämlich Richard Carapaz, der Olympiasieger von 2021 aus Ecuador. Und dazwischen auch noch Tobias Johannessen aus Norwegen. Aber es sind nur 24 Sekunden zu dieser kleinen Gruppe. Ohne Remco Evenepoel, aber mit Florian Lippowitz. Und jetzt gibt es eben, anders als an den zurückliegenden Tagen, keine lange Abfahrt mehr. Die letzten 6 Kilometer hätte Evenepoel noch, um zu Lippowitz aufzuschließen. Aber momentan spricht innerhalb der Red Bull-Mannschaft sehr vieles für den Deutschen.

0: Andreas Borani in SWR 1. Wir gehen aber live zur Tour de France. Da hat Tadej Pogacar gerade eben gezeigt, dass er einfach der beste Fahrer ist. SWR 1 Reporter Holger Gerske jetzt live 6 Kilometer vor dem Ziel.
1: Er hat es wieder getan. Tadej Pogacar hat einmal angegriffen. Diesmal ist der Vorsprung nicht ruckartig so groß geworden, dass der Rest total demoralisiert ist. Aber er ist groß genug, um ihm jetzt fast schon den Etappensieg Nummer 4 bei dieser Rundfahrt zuzuschreiben. Es wäre der zweite hier an dieser Stelle. Aber was macht Florian Lipowitz? Er verliert den Anschluss an Paul Sexas aus Frankreich. Das ist natürlich auch ein Moment. Sexas kommt dieser Anstieg natürlich hier, diese steilen letzten Kilometer entgegen. Und andere haben dagegen Probleme. Vor allem Remco Evenepoel, der Olympiasieger, der Teamkollege von Florian Lipowitz. Der fährt deutlich weiter hinten. Aber auch Florian Lipowitz selbst hat jetzt Sorgen, Jonas Vingegaard und Paul Sexas zu folgen. Er ist momentan die Nummer 4 in diesem Rennen, das angeführt wird von Tadej Pogacar. 10 Sekunden dahinter, der Mann, der heute das Bergtrikot trägt, stellvertretend für Tadej Pogacar, das ist Jonas Vingegaard. Das ist die Reihenfolge 1, 2, wie wir sie kennen. Und dann der junge 19-jährige Franzose Paul Sexas auf dem Wege in Richtung des dritten Etappenplatzes. Und dahinter dann Florian Lipowitz an der 4. Stelle. Es ist ganz schwer, eine Übersicht zu haben, weil natürlich das Spalier jetzt hier oben an diesem Haagpass extrem eng ist. Das ist nur ein Radweg und Tadej Pogacar scheint es zu genießen. Sind natürlich auch slowenische Fans dabei und die neutralen Zuschauer unterstützen ihn sowieso. Sexas macht das super. Der 19-jährige Franzose hat jetzt Jonas Vingegaard direkt vor sich und wie gesagt dahinter dann Florian Lipowitz. Es sind noch 400 Meter berghoch, dann kommen noch 6 Kilometer bis zum Ziel in Markstein.
0: Und gleich ist es 17.30 Uhr. Wir schauen auf die Straßen in SWR 1 und sind dann natürlich live bei den letzten Metern der Tour de France, der Etappe von heute dabei. Jetzt aber erstmal auf die Gas. Vorsicht auf der A81 Heilbronn Richtung Stuttgart zwischen Ludwigsburg Nord und Ludwigsburg Süd. Da liegt eine Tasche auf der rechten Spur. A5 Karlsruhe Richtung Frankfurt zwischen Kronau und Waldorf-Wiesloch Baustelle. 1 Kilometer Stau. Verzögerung bis zu 10 Minuten. A5 Karlsruhe Richtung Basel zwischen Ettenheim und Riegel Baustelle 5 Kilometer Stau, 25 Minuten mehr Zeit, müsst ihr hier bitte einplanen. A8 München Richtung Stuttgart zwischen Maustobel-Viadukt und Kirchheim-Tech-Ost, da ragt ein Ast auf die Fahrbahn, immer noch 5 Kilometer Stau, das dauert 15 Minuten, bis ihr da durch seid. A8 Stuttgart Richtung München zwischen Eichelberg und Mühlhausen 3 Kilometer Stau, Verzögerung bis zu 10 Minuten. Und die Schweiz, A2 Luzern Richtung Gotthard, zwischen Altdorf und Göschenen 22 Kilometer, immer wieder Stau und rund 1,5 Stunden Verzögerung, auch immer noch am besten weiträumig über die A13 und die A3 ausweichen, aber auch da ist es pickepacke voll. Das Wichtigste kommt heute gut und sicher an euer Ziel, bitte.
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0: Mit Achim Scheu, schönen Samstagnachmittag wünsche ich. Und die Tour de France, die 14. Etappe, noch knapp 6 Kilometer sind es bis ins Ziel. Wir sind dann wieder live bei unserem Reporter dabei, wenn diese Radprofis, die heute wieder super abliefern, über den Zielstrich fahren. Hier in SWR 1.

0: Running Up That Hill, Kate Bush. Passt irgendwie zur Tour de France. Running Up That Hill, die fahren nämlich Berge hoch. In diesem Fall in den Vogesen, ziehen den Le Markstein. Fellering ist gleich erreicht. Ist nur noch ein bisschen mehr als ein Kilometer für die Fahrer auf dieser 14. Etappe bei der Tour de France. Wir wollen live dabei sein. Auf den letzten Meter mit unserem Reporter Holger Gerska.
1: Hunderttausende hier in den Vogesen erleben eine richtig spektakuläre Etappe und es gibt einen Favoritensieg zum vierten Mal bei dieser Rundfahrt. Wird Tadej Pogacar gleich auf dem Zielstrich jubeln, so wie vor 3 Jahren hier an dieser Stelle. Da hat er allerdings nur die Etappe gewonnen und nicht die Gesamtwertung. Heute wird er seinen Vorsprung in der Gesamtwertung noch weiter ausbauen. Eine Attacke hat gereicht, rund 10 Kilometer vor dem Ziel. An der steilsten Stelle des Hagpasses hat er sich abgesetzt und fährt jetzt 700 Meter vor dem Ziel einem lockeren, einem souveränen Triumph entgegen. Dahinter allerdings tobte der Kampf um die Plätze, die es dann in 8 Tagen in Paris neben Tadej Pogacar zu besetzen gilt. Platz 2 und 3 in der Gesamtwertung. Und vor allem war der junge Franzose Paul Sexas heute richtig gut. Ein paar Fragezeichen haben wir hinter der Performance von Florian Lipowitz, der lange so aussah, als wäre er die Nummer 4 in diesem Rennen. Und plötzlich war er wieder an der Seite des schon weit zurückgefallenen Remco Evenepoel. Ob es ein Schwächeanfall war von Florian Lipowitz oder ob er auf den Belgier gewartet hat oder warten musste, das werden wir, glaube ich, erst von ihm selbst erfahren. Die Abstände aber halten sich in Grenzen, zumal Lipowitz und Evenepoel jetzt gemeinsame Sache machen, wieder näher an Vingegaard und Sexas heranfahren. Aber da kommt jetzt schon der Mann im gelben Trikot ins Ziel. Das ist der nächste Triumph von Tadej Pogacar. Die übliche Jubelgeste, Faust in den Himmel gereckt. Also ein weiterer Etappensieg auf sein Konto. Wie gesagt, der 4. bei dieser Rundfahrt. Es sind so stadionähnliche Verhältnisse. Hier oben allein mögen es Zehntausende sein, die das anschauen und die jetzt natürlich, sofern es Franzosen sind, sehen, was Paul Sexas macht. Aber es wird wahrscheinlich zu einem 2. Platz für die Mannschaft von Emirates auch noch reichen. Denn der junge Mexikaner Isaac Del Toro, der zuletzt etwas Rückstand hatte in der Gesamtwertung, der kommt mit einem Riesenspeed jetzt hier und versucht, Paul Sexas niederzusprinten. Del Toro, der Mexikaner, der die Etappe in Barcelona geschenkt bekam. Von Tadej Pogacar wird 2. Dritter Paul Sexas. Dann vergehen 5-6 Sekunden, würde ich sagen, bis Jonas Vingegaard da ist. Und dann kommen nochmal 5-6 Sekunden. Und dann kommt Remco Evenepoel und hinter ihm dann Juan Ayuso und Florian Lipowitz auf dem 7. Platz ins Ziel. Ein paar Sekunden Rückstand auf die anderen. Es wird sich nicht allzu viel verschieben in der Gesamtwertung. Und was die Performance von Florian Lipowitz angeht, muss man ihn, glaube ich, selber fragen, was da war. Denn unterwegs wirkte er super stark, viel stärker als Remco Evenepoel. Und dann hatten wir ihn lange nicht im Bild und plötzlich war er an der Seite des Belgiers. Ein Fragezeichen hinter der Leistung, aber in der Gesamtwertung wird sich wenig tun. Er wird auch in der neuen Gesamtwertung den 7. Nee, er wird sich verbessern, weil Thomas Pidcock zurückgefallen ist. Er wird sich auf Platz 6 verbessern vor Herrn Lipowitz. Aber das Podium wird ähnlich weit entfernt sein, wie es vor dieser Etappe war, während hier Tadej Pogacar schon mit einer Flasche Wasser auf seinen Sieg anstoßen kann.
0: Danke, Holger Gerska, für die spannende Schilderung der 14. Etappe der Tour de France. Kommende Woche fällt da die Entscheidung.

0: SWR1-Stadion, jetzt aktuell beim Motorsport. Die Formel 1 ist ja zu Gast an diesem Wochenende in Belgien, in Spa-Francorchamps, um genau zu sein. Das ist ja eine der legendärsten Strecken des Motorsports, der Königsklasse des Motorsports. Und gerade eben zu Ende gegangen ist das Qualifying für den Grand Prix morgen. SWR1-Reporterin ist Lena Bergmann. Wer geht am Sonntag von der Pole Position aus ins Rennen?
1: WM-Spitzenreiter Kimi Antonelli holt in Spa seine 6. Pole-Position in dieser Saison und zeigt damit, dass er sich wohlfühlt in der Favoritenrolle. Mercedes-Teamkollege George Russell kommt wieder nicht ran an den jungen Italiener und landet auch nur auf Startplatz 3 hinter Max Verstappen. Der Red Bull-Pilot, der hat auf der Strecke Windschatten bekommen von seinem Teamkollegen Isaac Hadjar und konnte sich dadurch zwischen die beiden Silberpfeile schieben. Leclerc und Hamilton in den Ferrari landeten auf 4 und 5. Ganz schön schnell unterwegs war auch Weltmeister Lando Norris im McLaren. Er muss für dieses Rennwochenende aber eine Startplatzstrafe in Kauf nehmen fürs Austauschen der Elektronikeinheit am Auto und ist daher nur 13. Ja, und Nico Hülkenberg, der bleibt vom Pech verfolgt. Sein Audi hatte schon wieder technische Probleme an der Hydraulik. Der Deutsche startet immerhin noch von Platz 14 ins Rennen, das am Sonntag um 15 Uhr beginnt.
0: Da sind wir dann dabei und interessieren uns für die Formel 1. Interessant aber ist auch die Leichtathletik beim Diamond League Meeting in London. Da ist ein 44 Jahre alter deutscher Rekord über 400 Meter heute geknackt worden. Der 27-jährige Emil Ajekum vom SSC Berlin in 47,45 Sekunden. Und er war damit schneller und löschte den jahrzehntelangen Rekord von Harald Schmid, seine gehaltene Bestzeit damals 47,48 Sekunden gelaufen am 8. September 1982. Und das wurde heute eben endlich geknackt nach langen 44 Jahren. Emil Ajekum, was hat da heute den Unterschied gemacht?
2: Ich denke, das war einfach dieses Stadion und die Konkurrenz. Das pusht einfach extrem mit der Weltspitze in einem Lauf zu sein und dann in einem so riesigen Stadion. Das ist krass. Die Saison hat gerade angefangen und es läuft schon so super. Phänomenal.
0: Ist auch schön, dass es gut läuft. Vom 10. bis zum 16. August dann auch noch die Leichtathletik-EM in Birmingham und Malaika Mihambo, die Weitspringerin und Olympiasiegerin aus dem Südwesten, die hat die Weitsprungkonkurrenz bei den Frauen gewonnen mit 7,5 Meter Saisonbestleistung für Malaika Mihambo. 5 Versuche haben die, 4 Stück waren ungültig, im 5. hat sie einen rausgehauen. 7,5 Meter und das Ganze gewonnen.

0: 17.51 Uhr ist es gleich, die Fußball-WM, das dominierende Sportthema der letzten Wochen. Die WM ist noch nicht zu Ende, aber die Bilanz ist schon da. Die WM sei vielleicht das erfolgreichste Sportevent in der Geschichte gewesen. Das hat US-Präsident Donald Trump in seiner ihm typischen Art gesagt. Und wenn Donald Trump so etwas sagt, dann bestätigt FIFA-Präsident Gianni Infantino das auch in seiner ihm typischen Art. Aber jetzt mal unabhängig davon, es gab doch wirklich auch ein paar schöne Momente.
1: WM-Stimmung ist grandios. Wir haben ordentlich einen im Schlappen. Wir haben ordentlich gegen den Tisch getreten.
2: Vucinha, der hat einen riesen Anteil, der 40-jährige Keeper bei den Kapverden.
3: Kalajdzic! 3-3!
2: Man kann es gar nicht wirklich verstehen. Rote Karte für Temba Swane.
4: Er hätte auch sagen können, Freibier für alle.
5: Da gibt es irgendeinen Clown unten in der Wäschekammer.
6: Yes, I asked for a review.
7: Das ist natürlich alles Kabarett.
8: Hey, England won, we've won, what a game though.
9: Yeah, I've just been sitting there, I can't really talk. Unbelievable support. My voice is gone.
5: Sei mir nicht böse, sind das Amateure?
10: How can you ask about mentality? You can bottle it up and sell it.
11: Wer ist denn bisher für dich der Spieler, bisher, den du am coolsten findest?
12: Ich kenne keinen.
11: Kennst keine?
12: Nee.
0: Und das war der letzte WM-Samstag dieses Sommers. SWR1-Stadion mit Achim Schau. Ich hoffe, es hat euch ein bisschen Spaß gemacht. Und hier übernimmt dann gleich nach 18 Uhr Dave Jörg für den Samstagabend. Und auch euch viel Spaß zusammen.

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1: Um 18 Uhr mit Christina Trautwein. Guten Abend. Die CDU in Baden-Württemberg zollt Unionsfraktionschef Spahn für seinen Rücktritt Respekt. Nach dem Angriff auf einen Bahnmitarbeiter bei Karlsruhe beantragt die Staatsanwaltschaft Haft. Das Wetter, gebietsweise Wolken, örtlich Schauer, Morgenschauer und Gewitter bei maximal 19 bis 25 Grad. Die CDU in Baden-Württemberg bewertet den Rücktritt des Unionsfraktionschefs Spahn als konsequente Entscheidung, die Respekt verdiene. Das teilte der baden-württembergische CDU-Vorsitzende und Innenminister Hagel auf SWR-Anfrage mit. Spahn hatte heute nach scharfer Kritik an seiner Elternschaft mit Hilfe einer Leihmutter in den USA seinen Rücktritt erklärt. Aus der Redaktion Landespolitik, Phyllis Kückrekol.
2: Die Debatte um Leihmutterschaft habe den Kern der Identität der CDU berührt. Die vergangenen Stunden seien sehr herausfordernd für die deutsche Christdemokratie gewesen, so CDU-Landesvorsitzender Hagel. Es sei um das Verständnis von Leben und dessen Würde sowie um den Schutz von Frauen und Kindern gegangen. Erst im Februar hatte die CDU auf ihrem Bundesparteitag in Stuttgart ihr Nein zur Leihmutterschaft bekräftigt. Dazu stehe die CDU Baden-Württemberg und auch er selbst, betonte Hagel. Die Glaubwürdigkeit der Politik entscheide sich daran, ob Reden und Handeln übereinstimmten. Gleichwohl wünsche er der jungen Familie von Herzen alles Gute.
1: Nach dem Sturz eines Bahnmitarbeiters aus einem Zug hat die Staatsanwaltschaft Haftbefehl gegen einen Fahrgast beantragt. Der 36-Jährige soll sich auf dem Weg von Offenburg nach Karlsruhe mit dem Sicherheitsmitarbeiter der Bahn gestritten haben. Dieser fiel während des Streits gegen eine Tür und stürzte aus dem Zug. Was dem Tatverdächtigen genau zur Last gelegt wird, blieb zunächst offen. Der 26-jährige Bahnmitarbeiter ist weiter in kritischem Zustand. Warum sich die Tür aus der Verankerung lösen konnte, ist noch unklar. In Stuttgart haben bis zu 1.300 Menschen gegen den Sparkurs der Bundesregierung demonstriert. Die Einsparungen der Regierung bei der Rente und der gesetzlichen Krankenversicherung seien unsozial, hieß es auf der Demo. Auch für Kliniken, Kitas und die Kultur sei immer weniger Geld da. Viele Kommunen seien jetzt schon am Limit. Ein weiterer Kritikpunkt der Demonstrierenden: die Bundesregierung gebe zu viel Geld für Rüstung aus. In der Demokratischen Republik Kongo steigt die Zahl der Ebola-Fälle auf fast 2.200. Zuletzt starben 36 Menschen innerhalb von 24 Stunden, teilte die zuständige Behörde mit. Außerhalb der Städte fehlt es an grundlegender Schutzausrüstung wie an Handschuhen, Masken und Schutzanzügen. Außerdem können die Kontakte der Infizierten nicht ausreichend zurückverfolgt werden. Für die derzeitige aktive Ebola-Variante gibt es keine zugelassene Impfung und keine Therapie. Bei der Fußball-WM steht am späten Abend das Spiel um Platz 3 an. Frankreich trifft ab 23 Uhr auf England. Aus dem ARD-WM-Team Felix Gerhardt.
3: Für Frankreichs Didier Deschamps wird es nach 14 Jahren das letzte Spiel als Nationaltrainer sein. 2018 hat er die Equipe Tricolore in Russland zum WM-Titel geführt. Nun hat er für das Spiel um Platz 3 einige Änderungen in der Startelf angekündigt. Englands Trainer Thomas Tuchel betonte, dass niemand dieses Spiel noch spielen wolle. Es sei jedoch ein offizielles Spiel gegen eines der besten Teams der Welt. Vor dem morgigen Finale hat Spaniens Trainer Luis de la Fuente Entwarnung bei Superstar Lamine Yamal gegeben. Yamal sei für das Spiel gegen Argentinien in optimaler Form. Nach dem Halbfinale hatte er noch Oberschenkelprobleme.
1: Bei der Tour de France hat der slowenische Radprofi Tadej Pogacar die 14. Etappe gewonnen. Der viermalige Gesamtsieger baute in den Vogesen im gelben Trikot die Gesamtführung aus. Der deutsche Hoffnungsträger Florian Lipowitz wurde Siebter. Morgen erreicht die Tour de France auf der 15. Etappe die französischen Alpen. Die Zeit gleich 18.04 Uhr.
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4: Und Vorsicht bitte auf der A3 Frankfurt Richtung Köln zwischen Limburg Süd und Lahntalbrücke, da liegen Fahrzeugteile auf der linken Spur. Vorsicht auf der A3 Würzburg Richtung Nürnberg zwischen Würzburg-Heidingsfeld und Würzburg-Randersacker steht ein kaputtes Auto auf der rechten Spur. Die A5 Karlsruhe Richtung Frankfurt zwischen Krona und Waldorf-Wiesloch eine Baustelle, 4 Kilometer Stau und dauert bis zu 10 Minuten länger. Die A5 Karlsruhe Richtung Basel zwischen Ettenheim und Riegel eine Baustelle, 5 Kilometer Stau, Verzögerung knappe halbe Stunde, dadurch auch Stau auf der parallel verlaufenden B3. Die A8 München Richtung Stuttgart zwischen Eichelberg und Kirchheim-Teck Ost, 3 Kilometer Stau und da eine Viertelstunde länger. Und die Schweiz, A2 Luzern Richtung Gotthard, zwischen Altdorf und Göschenen, 20 Kilometer, immer wieder Stau und rund

0: anderthalb Stunden Verzögerung am besten weiträumig über die A13 ausweichen. Eine gute Fahrt, kommt gut und sicher an.
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0: So, Moment, wo ist es, das Wetter? Da ist es. Bis zum Abend gibt es hier und da Wolken und auch ein paar Schauer. Die Nacht, die wird erst trocken, dann später ein bisschen Regen dazu und es geht runter auf 17 bis 10 Grad. Morgen am Vormittag, da ziehen Schauer und Gewitter durch Baden-Württemberg durch. Später wird es da auch schöner. In Rheinland-Pfalz gibt es im Süden auch erst Schauer und Gewitter und ansonsten abwechselnd Sonne und Wolken. Temperaturen, die steigen auf 19 bis 25 Grad. Anfang der neuen Woche, da werden die Nächte wirklich mal spürbar kühler und tagsüber ganz schönes Wetter. Mit Dave Jörg, willkommen am frühen Samstagabend, liebe Grüße überall hin. Hier ist das Warm-up für den ARD Musikclub Party, das startet wie immer um 8. Wetter brauche ich eigentlich nicht wärmer, das fand ich heute mal angenehm, aber auf Partybetriebstemperatur bringen wir uns in den kommenden 2 Stunden dann schon noch, bevor wir die Musik richtig von der Leine lassen. Freue mich auch jetzt schon auf Musikwünsche von euch. Partysongs gerne jetzt schon. Eure Songideen zu mir ins Studio über WhatsApp oder Signal 06131 92 93 94 95. Das ist die Nummer. Sprachnachrichten sehr willkommen. Warum wollt ihr einen Song hören? Und was habt ihr heute Abend vor? Lasst uns teilhaben. Direkt anrufen über die gleiche Nummer geht natürlich auch 06131 92 93 94 95. Wird ein schöner Abend.
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0: der große Kenny Loggins. Welcome to the Heartlight. SWR1, der frühe Samstagabend. Die Rampe bis zum ARD-Musikclub. Party um 8. Vielleicht habt ihr heute noch was vor. Im Südwesten findet ja ziemlich viel draußen statt. In Rheinland-Pfalz zum Beispiel einige Weinfeste. Stadtmauerfest in Freinsheim am Wochenende. Kerwe und Kirmes hier und da. Und auch in Baden-Württemberg viel los. Zum Beispiel in Stuttgart, das Sommerfestival der Kulturen. Das so als Beispiel. Es ist überall was los. Habt Spaß gerade, auch wenn es so um die Ecke ein kleines, schönes Fest bei euch ist. Und ihr wollt schon mal anheizen mit einem Musikwunsch? Her damit auf die 06131 92 93 94 95. Sprachnachricht auf WhatsApp oder Signal oder gleiche Nummer anrufen.
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0: Der Ray Dalton ist das In My Bones.
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0: Und Vorsicht bitte auf der B14 Stockach Richtung Rottweil zwischen Tuttlingen und Riedheim. Da liegt ein Teppich auf der Fahrbahn, da gehört er nicht hin. Die A5 Karlsruhe Richtung Basel zwischen Rust und Riegel. Eine Baustelle, 4 Kilometer Stau und dauert bis zu 20 Minuten länger. Die A96 München Richtung Lindau zwischen Wangen West und Neuravensburg. Ein Unfall auf der linken Spur, 2 Kilometer Stau. Und die Schweiz, A2 Luzern Richtung Gotthard zwischen Altdorf und Göschenen. 22 Kilometer jetzt schon. Immer wieder Stau und über 1,5 Stunden Verzögerung. Am besten weiträumig drumherum über die A13 ausweichen. Allen eine gute Fahrt. Kommt gut an.
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0: Bis zum Abend hier und da Wolken und auch ein paar Schauer. Die Nacht wird erst trocken sein, kommt dann später aber auch Regen dazu und es geht runter auf 17 bis 10 Grad. Morgen am Vormittag, da ziehen Schauer und Gewitter durch Baden-Württemberg durch. Später wird es da aber auch schöner. In Rheinland-Pfalz gibt es im Süden auch erst Schauer und Gewitter. Ansonsten ganz schön Sonne und Wolken im Wechsel. Die Temperaturen, die steigen morgen dann auf 19 bis 25 Grad insgesamt. Anfang der neuen Woche werden die Nächte nochmal richtig spürbar kühler. Und tagsüber ist Wetter eigentlich ganz gut. Dave Jörg ist hier am Samstagabend am Frühen mit SWR 1 und dem Warmmachen für den ARD Musikclub Party. Der geht um 8 los und wir stimmen uns schon mal ein. Dario G jetzt, der britische DJ, macht Karneval de Paris und macht Lust auf das WM-Finale morgen.
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Chesney Hawks, the one and only. SWR1, Vorsicht auf der A5 Richtung Karlsruhe zwischen Rastatt Nord und Karlsruhe Süd. Ungesicherte Unfallstelle auf dem rechten und dem mittleren Fahrstreifen.

0: 10 o'clock, Postman von Secret Service. Und es ist um 20 vor 7 Zeit für das hier.
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0: Und im Studio ist der Michael Spindler.
2: Die 14. Tour de France-Etappe heute in den Vogesen war für die deutschen Fahrer fast ein Heimspiel, aber tausende Fans säumten die Strecke im Elsass, die große Mehrheit aus Deutschland. Den Tagessieg holte sich souverän Tadej Pogacar, dem das gelbe Trikot kaum noch zu nehmen sein dürfte. Die deutsche Hoffnung Florian Lipowitz aus Laichingen wurde heute Siebter, hat in der Gesamtwertung aber etwas an Zeit verloren und war verständlicherweise nicht ganz zufrieden.
3: Es war ja, einfach eine super harte Etappe von Anfang an. Ich muss ein riesen Dankeschön an die ganzen Fans sagen. Es war unglaublich, wie viele Fans heute an der Strecke waren. Ich habe überall meinen Namen gehört. Ja, war unglaublich. Am Ende haben leider die Beine nicht ganz heute gereicht. Aber ich glaube, wir können trotzdem happy sein.
2: Die Fußball-Weltmeisterschaft geht in das letzte Wochenende. Zwei Spiele noch, morgen das Endspiel zwischen Spanien und Argentinien und heute das Spiel um Bronze, das kleine Finale oder wie man es auch immer nennen mag. Böse Zungen sprechen auch vom Duell der Verlierer zwischen Frankreich und England. SWR-Reporter Philipp Hofmeister.
4: Das vorletzte WM-Spiel ist für die Spieler selbst traditionell das unbeliebteste. Für viele Fans ist es diesmal aber das Endspiel der Herzen. Im Duell der beiden Halbfinalverlierer hoffen sowohl Frankreich als auch England auf einen versöhnlichen WM-Ausklang. Für Englands Trainer Thomas Tuchel könnte das Spiel um Platz 3 richtungsweisend sein. Die berufliche Zukunft von Tuchel ist nach dem Einbruch seiner Engländer im Halbfinale gegen Argentinien noch nicht abschließend geklärt. Auch Frankreich reist mit hängenden Köpfen ins schwülwarme Miami. Der Traum vom Titel platzte gegen Spanien. Jetzt wollen die Franzosen wenigstens ihren scheidenden Erfolgstrainer Didier Deschamps würdig verabschieden. Für Kylian Mbappé geht es zudem um den goldenen Schuh des besten WM-Torjägers. Mbappé hat bislang 8-mal getroffen, genauso oft wie Lionel Messi.
2: 400 Meter Hürdenläufer Emil Atschekum hat beim Diamond League Meeting in London einen der ältesten deutschen Rekorde in der Leichtathletik geknackt. Der Berliner verbesserte die 44 Jahre alte Bestmarke von Harald Schmid um 200stel auf 47,45 Sekunden. Den Sieg holte sich Weltrekordler Carsten Warholm mit 46,61 Sekunden. Den Weitsprung gewann Malaika Mihambo von der LG Kurpfalz. Ihr gelang mit 7,05 Meter der erste 7-Meter-Sprung in dieser Saison. Außerdem lief Robert Faken beim Weltrekordlauf des Briten Josh Kerr über die Meile einen neuen deutschen Rekord.
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0: Und gerade noch eine Wahlmeldung. Vorsicht auf der A66 Frankfurt Richtung Wiesbaden zwischen Frankfurt-Miquelallee und Frankfurt-Ludwig-Landmann-Straße. Ungesicherte Unfallstelle auf der rechten Spur. 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

0: Wham mit dem Wham Rap. SWR 1 am frühen Samstagabend. Um 20 Uhr geht der AD Musikclub Party los und ihr kennt das, wenn ihr regelmäßig dabei seid. Jetzt schon vorglühen, also musikalisch zumindest. Welche Songs bringen euch jetzt schon so langsam auf Samstagabend Feierstimmung oder machen einfach gute Laune, wenn ihr zu Hause bleibt? Ihr schickt eure Vorschläge rein und gezogen haben wir jetzt einen vom Jonas Lechner, der ist auch reingekommen über die 06131 92 93 94 95. Hey Jonas, was machst du?
1: Ich fahre gerade vom Proben zurück, wieder nach Hause.
0: In der Band?
1: Genau, ja.
0: Was spielt ihr denn?
1: Alternative Indie Rock.
0: Oh, sehr schön, cool. Wo ist euer Proberaum?
1: In Aalen.
0: Okay, ich verstehe.
1: Ja.
0: Und jetzt gerade auf dem Weg nach Hause und?
1: Ich möchte mir gerne was wünschen, und zwar Detroit Rock City von KISS.
0: Oh, sehr, sehr gut. Spielt ihr sowas auch manchmal, also so Classic Rock?
1: Nee, wir machen nur eigenes Zeug, aber wir haben schon auf jeden Fall ein paar Gitarreninspirationen von KISS drin. genau.
0: Nicht das Schlechteste, als Inspiration ja. KISS zu nehmen. Alles klar, du, das machen wir.
1: Geil, vielen Dank.
0: Sehr gerne. Bis dann, ne? Viel
1: jo,
0: Spaß.
1: Ciao.
0: Tschüss.
1: Danke schön. Ciao, ciao.
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0: USA seinen Rücktritt erklärt. Aus der Redaktion Landespolitik, Phyllis Kückrikol.
1: Die Debatte um Leihmutterschaft habe den Kern der Identität der CDU berührt. Die vergangenen Stunden seien sehr herausfordernd für die deutsche Christdemokratie gewesen, so CDU-Landesvorsitzender Hagel. Es sei um das Verständnis von Leben und dessen Würde sowie um den Schutz von Frauen und Kindern gegangen. Erst im Februar hatte die CDU auf ihrem Bundesparteitag in Stuttgart ihr Nein zur Leihmutterschaft bekräftigt. Dazu stehe die CDU Baden-Württemberg und auch er selbst, betonte Hagel. Die Glaubwürdigkeit der Politik entscheide sich daran, ob Reden und Handeln übereinstimmten.
0: Nach dem Sturz eines Bahnmitarbeiters aus einem fahrenden Zug hat das Amtsgericht Karlsruhe einen Haftbefehl gegen den Tatverdächtigen abgelehnt. Der 36-Jährige ist damit auf freiem Fuß. Nach bisherigen Erkenntnissen soll er in einem Regionalzug von Baden-Baden nach Karlsruhe keinen Fahrschein gehabt haben. Bei einer Ticketkontrolle soll er einen Mitarbeiter der DB Sicherheit dann angegriffen haben. Dieser stieß gegen eine Tür und stürzte bei Ettlingen aus dem fahrenden Zug. Der 26-Jährige befindet sich in einem kritischen Zustand. Warum sich die Tür aus der Verankerung lösen konnte, wird noch untersucht. In Stuttgart haben bis zu 1.300 Menschen gegen den Sparkurs der Bundesregierung demonstriert. Die Einsparungen bei der Rente und der gesetzlichen Krankenversicherung seien unsozial, hieß es auf der Demo. Auch für Kliniken, Kitas und die Kultur sei immer weniger Geld da. Viele Kommunen seien jetzt schon am Limit. Ein weiterer Kritikpunkt der Demonstrierenden: Die Bundesregierung gebe zu viel Geld für Rüstung aus. Verbraucherschützer in Deutschland haben sich gegen ein pauschales Social-Media-Verbot für Jugendliche ausgesprochen. Damit erreiche man wenig und schließe Jugendliche aus, heißt es zur Begründung. Aus der Nachrichtenredaktion Christian Rönspieß.
2: Stattdessen fordert der Verbraucherzentrale Bundesverband klare und harte Regulierungen der Plattformen. Schädliche Mechanismen, die süchtig machten oder manipulativ seien, sollten verboten werden. Als Beispiel nennen die Verbraucherschützer Funktionen wie Autoplay oder endloses Scrollen sowie automatische Standortfreigaben. Die Verbraucherschützer verweisen auf eine eigene, noch unveröffentlichte Umfrage unter 14- bis 29-Jährigen. Darin würden sich 81% der jungen Menschen dafür aussprechen, Plattformen stärker in die Verantwortung zu nehmen, statt junge Menschen pauschal auszuschließen.
0: Bei der Tour de France hat der slowenische Radprofi Tadej Pogacar die 14. Etappe gewonnen. Der viermalige Gesamtsieger baute die Gesamtführung aus. Der deutsche Hoffnungsträger Florian Lipowitz wurde Siebter. Die Weitsprung-Weltmeisterin Malaika Mihambo hat beim Diamond League Meeting in London die 7-Meter-Marke geknackt und sich damit den Sieg gesichert. Nach 4 Fehlversuchen gelang der gebürtigen Heidelbergerin Mihambo schließlich beim 5. Versuch ein Sprung von 7,05 Metern. Das Diamond League Meeting gehört zu den wichtigsten Wettkämpfen der Leichtathletik. Jedes Jahr treten dort die besten Athletinnen und Athleten der Welt gegeneinander an. Das waren die Nachrichten für Baden-Württemberg und noch die Zeit, gleich 19.04 Uhr.
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4: Auf der A5 geht's los, Karlsruhe Richtung Basel zwischen Rust und Riegel. Eine Baustelle, 2 Kilometer Stau. Die A5 Richtung Karlsruhe zwischen Rastatt Nord und Karlsruhe Süd. Ein Unfall auf dem rechten und dem mittleren Fahrstreifen. Deshalb 3 Kilometer Stau und dauert bis zu 20 Minuten länger. Die Schweiz, A2 Luzern Richtung Gotthard zwischen Altdorf und Göschenen. 22 Kilometer, immer wieder Stau und knapp 1,5 Stunden Verzögerung. Am besten weiträumig drumherum fahren über die A13. Eine gute Fahrt, kommt gut und sicher an.
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4: Bis zum Abend hier und da Wolken und ein paar Schauer. Die Nacht wird erst trocken sein, dann kommt ein bisschen Regen dazu und es geht runter auf 17 bis 10 Grad. Morgen Vormittag dann Schauer und Gewitter, die durchziehen durch Baden-Württemberg und später wird es dann ein bisschen schöner. In Rheinland-Pfalz so ähnlich, Gewitter und Schauer. Erstmal ansonsten abwechselnd Sonne und Wolken. Temperaturen, die steigen auf 19 bis 25 Grad dann überall. Und Anfang der neuen Woche, da werden die Nächte erstmal richtig kühl vergleichsweise. Und tagsüber gibt es dann ganz schönes Wetter. Mit Dave Jörg. Und bis 8 geht unser Vorfeiern noch bis zum ARD Musikclub Party. Und die Band Blondie macht uns zur Sommerwetterstimmung. The Tide is High. Da brauchen wir jetzt nur noch einen Cocktail und einen Liegestuhl.
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0: Alice Cooper, No More Mr. Nice Guy. Yeah. SWR 1, was macht ihr heute Abend? Was habt ihr vor? Weggehen, grillen, chillen, egal was. Wir machen euch warm für den ARD Musik Club Party. Der startet um 8 und ich erfülle euch auch jetzt schon vorher mal Musikwünsche, gerne Party-Songs, aber es gehen auch noch andere Sachen bis 8. Was euch gut tut für einen schönen Samstagabend. 06131 92 93 94 95 ist die Nummer für Wünsche. WhatsApp, Signal, schreiben oder super gerne Sprachnachrichten schicken, warum ihr was hören wollt. Oder anrufen, selbe Nummer. Und ich habe jemanden am Telefon. Hallo.
1: Marina Ritscher.
0: Hallo Marina, der Dave hier im Radio.
1: Hallo. Grüß dich.
0: Hi, was machst du gerade?
1: Nicht so viel. Ich muss gleich kochen und Wäsche, wie es halt so ist.
0: Noch ein bisschen Samstagsarbeit heute.
1: Genau, so sieht's aus.
0: Aber du hast uns einen Wunsch reingeschickt und den haben wir gerade gezogen. Nämlich, du wolltest von Magic Affair Omen 3 aus den 90ern hören. Nummer 1 Song hier bei uns in Deutschland. Da denkst du an 90er-Partys, nehme ich mal an.
1: Absolut, ja. Also ich war nicht der Partygänger, also muss ich mal sagen. Aber wir hatten irgendwas verbinde ich damit. Ich kann dir gar nicht mehr sagen, was es ist. Also ich glaube, das war Sporthalle und irgendwie so ein Tanz. Keine Ahnung.
0: Auf jeden Fall gute Laune.
1: Auf jeden Fall.
0: Dann spielen wir das für dich, Marina. Liebe Grüße und danke für den Wunsch.
1: Ja, sehr gerne.
0: Tschüss.
1: Und vielen lieben Dank.
0: Sehr gerne. Ciao.
1: Ciao. 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

0: Wir alle haben die Hebefigur eben gesehen vor unserem geistigen Auge. SWR1 am frühen Samstagabend. Wir laufen uns ein bisschen ein bis zum ARD Musikclub Party, denn um 8 geht der los, dann starte ich den. Und wir machen euch gerne bereit fürs Ausgehen oder gemütlich zu Hause bleiben, was auch immer ihr vorhabt. Ihr wünscht euch gerne schon mal Party-Songs oder einfach mal nur so ein Stück, das ihr mal wieder hören wollt. Vor 8 gehen auch Balladen. Und so eine wollte die Moni Meier auch hören. Die hat sich gemeldet über die 06131 92 93 94 95. Per WhatsApp hat sie geschrieben und sagt, wir werden heute Abend in das letzte SWR-Abo-Konzert der Saison ins klimatisierte Konzerthaus gehen. Wir freuen uns sehr auf den Abend. Vorher natürlich auch ein Sekt. Und ich wünsche mir Matu, You Never Walk Alone. Das war mein Lied auf meinen langen Pilgerreisen. Übrigens, ihr seid klasse. Vielen Dank, Moni. Du auch. Und das ist echt ein schöner Song. Das war aus einer Fernsehserie. Freunde fürs Leben mit den Ärzten, die zusammen eine Praxis hatten. Matu, You Never Walk Alone. Für die Moni. Danke dir dafür.
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0: Madonna mit Sorry aus ihrem sensationellen Album Confessions on a Dance Floor, das 2008 rauskam. Und die Fortsetzung, die war gerade auf Nummer 1.
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0: Vorsicht auf der B296 Bad Wildbad Richtung Tübingen zwischen Entringen und Pfäffingen. In beiden Richtungen ist eine Schafherde auf der Fahrbahn. Die A5 Karlsruhe Richtung Basel zwischen Rust und Riegel. Wegen einer Baustelle 3 Kilometer Stau und es dauert bis zu einer Viertelstunde länger. Die A5 Basel Richtung Karlsruhe zwischen Rastatt Nord und Karlsruhe Süd, da läuft ein Unfall. Eine Unfallaufnahme auf dem rechten der mittleren Fahrstreifen, 4 Kilometer Stau und da dauert es bis zu 40 Minuten länger. Und die Schweiz, A2 Luzern Richtung Gotthard zwischen Altdorf und Göschenen, 22 Kilometer immer noch, immer wieder Stau und knapp 1,5 Stunden Verzögerung. Am besten weiträumig drumherum fahren über die A13. Das war's, kommt alle gut und sicher an.
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0: Hier und da noch ein paar Wolken und ein paar Schauer und die Nacht wird erst trocken sein in der ersten Hälfte, dann kommt ein bisschen Regen dazu und Temperaturen gehen runter auf 17 bis 10 Grad. Morgen am Vormittag Gewitter und Schauer in Baden-Württemberg erstmal und auch in Rheinland-Pfalz und in Rheinland-Pfalz, dann wird es auf jeden Fall ein bisschen schöner, weiter im Norden Sonne und Wolken im Wechsel. Temperaturen, die steigen insgesamt auf 19 bis 25 Grad und Anfang der neuen Woche, da werden die Nächte wirklich spürbar kühler und tagsüber ist ganz schönes Wetter. SWR1 ist hier, Dave Jörg am Mikro, für meine Freunde natürlich Dave und das seid ihr alle heute Abend. Ab 20 Uhr fliegt die Kuh mit dem ARD Musikclub Party.
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0: SWR1 ist hier, hoch die Hände, Wochenende. Und mein Kollege, der Sebastian Ehepart, hinter der Studioscheibe, der guckt fleißig durch, was ihr so schreibt, über die 06131 92 93 94 95, über WhatsApp und Signal. Oder wenn ihr direkt hier im Studio durchklingelt, dann gehen wir ran, so wie wir können. Ich auch, wenn ich nicht gerade wie jetzt am Reden bin. Und wir haben in eure Musikwunschkiste, in die digitale, reingegriffen. Und da ist ein Wunsch reingekommen als Sprachnachricht.
1: Hallo, schönen guten Abend, hier ist Andreas Lieg aus Partenheim. Ich wünsche mir Harry Styles mit American Girls. Dieses Lied ist total schön tiefenentspannt und das ist genau das, was ich liebe bei diesen heißen Temperaturen. Und Harry Styles hat mir eine Sache voraus, er war schon mal alleine auf dem Cover der amerikanischen Vogue. Das ist nur ein Scherz.
0: Naja, aber klappt ja vielleicht noch in diesem Leben. Danke dir für den Wunsch.
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0: Santa Esmeralda, späte 70er, Don't Let Me Be Misunderstood. SWR1 am Samstagabend und gleich ab 8 der ARD Musikclub Party. Bis Mitternacht bin ich für euch da. Wir machen uns einen fantastischen Abend. Alle zusammen, ganz egal wo ihr seid. Einen Wunsch vor den Nachrichten schaffen wir noch. Ist reingekommen über WhatsApp über die 06131 92 93 94 95 vom Florian Motz aus Schwalbach im Saarland. Und er wünscht sich einen Eurodance-Klassiker aus den 90ern. Sehr schön. The Real McCoy und Another Night. Spielen wir für dich. Danke, Florian, dafür. Cooler Song.
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1: Um 20 Uhr mit Andreas Herner. Nach dem Sturz eines Bahnmitarbeiters aus einem fahrenden Zug bei Ettlingen ist der mutmaßlich Verantwortliche auf freiem Fuß. Das Amtsgericht Karlsruhe hat den Erlass eines Haftbefehls abgelehnt. Matthias Zurawski berichtet.
2: Laut Polizei und Staatsanwaltschaft soll der 36-jährige Fahrgast bei einer Fahrkartenkontrolle aggressiv geworden und einen Sicherheitsmitarbeiter der Bahn mit Schlägen und Tritten angegriffen haben. Bei dem Gerangel sei eine Tür beschädigt worden. Durch den entstandenen Spalt sei der 26-Jährige schließlich bei Tempo 120 aufs Gleisbett gestürzt. Der vorbestrafte Beschuldigte habe

0: müsse sich an den Maßstäben messen lassen, die er selbst von anderen einfordert. Daran sei Spahn gescheitert. Die AfD-Vorsitzende Alice Weidel äußert sich ähnlich. Der Rückzug sei überfällig gewesen, schreibt sie auf der Plattform X. Spahns Glaubwürdigkeit sei zerstört.
1: Auch die CDU-Landeschefs im Südwesten äußern sich zufrieden über den Rückzug von Spahn. Der rheinland-pfälzische Ministerpräsident Schnieder sagte, Politik müsse wahrhaftig sein, sonst verliere sie Vertrauen. Der baden-württembergische CDU-Chef Hagel sprach von einer konsequenten Entscheidung, die Respekt verdiene. In der Demokratischen Republik Kongo steigt die Zahl der Ebola-Fälle auf fast 2200. Zuletzt sind nach Behördenangaben 36 Menschen innerhalb von 24 Stunden gestorben. Außerhalb der Städte fehle es an grundlegender Schutzausrüstung wie Handschuhen, Masken und Schutzanzügen. Für die derzeit aktive Ebola-Variante gibt es keine zugelassene Impfung und keine Therapie. Weitsprung-Weltmeisterin Malaika Mihambo hat beim Diamond League Meeting in London die 7-Meter-Marke geknackt und sich damit den Sieg gesichert. Nach 4 Fehlversuchen gelang Mihambo von der LG Kurpfalz schließlich beim 5. Versuch ein Sprung von 7,5 Metern. Das Diamond League Meeting gehört zu den wichtigsten Wettkämpfen der Leichtathletik. Jedes Jahr treten dort die besten Athletinnen und Athleten der Welt gegeneinander an. Die Zeit 20.03 Uhr.
2: ARD Musikclub Party am Samstag und Vorsicht bitte auf der B42 Koblenz Richtung Bonn zwischen Engers und Block steht ein kaputtes Auto auf der rechten Spur. Die A5 Basel Richtung Karlsruhe zwischen Riegel und Herbolzheim wegen der Baustelle 2 Kilometer Stau und in der Gegenrichtung zwischen Rust und Riegel ebenfalls wegen der Baustelle 2 Kilometer. In der Schweiz noch A2 Luzern Richtung Gotthard zwischen Altdorf und Göschenen. 15 Kilometer ist weniger geworden, aber da immer wieder Stau und eine Stunde Verzögerung haben wir da immer noch. Allen eine gute Fahrt, kommt gut und sicher an.
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2: Hallo zusammen, freue mich. Sommerfeeling, viel an der frischen Luft ist da los. An diesem Wochenende sind viele Volksfeste, Weinfeste, Kirmes, Kerb, Kirchweih, Kulturevents. Es ist wirklich eine Menge los. Wenn ihr euch bereit macht fürs Weggehen, perfekt, aber auch für zu Hause, machen wir alle Party im Radio gerne mit euren Party-Musikwünschen direkt ins Studio 06131 92 93 94 95 anrufen oder per WhatsApp oder Signal Messenger. Super gerne auch als Sprachnachricht. Die Nummer für alles 06131 92 93 94 95. Welcher Partysong muss es heute sein für eure eigene Feier oder um zu Hause zu chillen? Wir reißen ab jetzt die Hütte ab oder wie das Tom Jones und die Cardigans auf Englisch singen, Burning Down the House.
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0: You see the trouble with me von Barry White, der Mann mit der tiefsten Stimme der westlichen Welt. Hier im Arte Musikclub Party. Was habt ihr heute Abend vor? Wie verbringt ihr den Sommersamstagabend? Egal, wir feiern und wir spielen eure Partymusikwünsche. Und auf der 06131 92 93 94 95, da ist ein ganz junger Clubhörer aus Baden-Württemberg reingekommen und die Sprachnachricht, die haben wir jetzt rausgefischt.
1: Ich heiße Leo und komme aus Weiblingen und ich wünsche mir Beat It von Michael Jackson, weil das eine meiner Lieblingssongs ist. Danke.
0: Sehr gerne, Leo. Da hast du aber echt einen guten Musikgeschmack. Michael Jackson. Beat It.
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0: Die großartige Shania Twain hier im AD Musikclub Party mit euren Musikwünschen fürs Feiern. Immer zwischendurch alles, was richtig fett Laune macht. Her mit euren Sprachnachrichten, was ihr gerade macht und welchen Song ihr zum Party machen oder zum Entspannen braucht. 06131 92 93 94 95 über WhatsApp oder Signal. Oder klingelt durch, gleiche Nummer. Wir gehen ran, so wie wir können. Und ein Wunsch ist reingekommen aus, ja, aus Bayerisch-Schwaben, aus Augsburg. Wie schön, dass man uns da auch hört, vom Stefan Burkhardt. Er hat gesagt, ich würde heute Abend unheimlich gerne von Oliver Cheatham Get Down Saturday Night hören. Sehr schön, das ist auch ein Partyklassiker. Bitteschön.
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0: Dr. Shaggy weiß, wie Party geht. Feel the Rush und wir gucken auf die Straßen. AD Musikclub Party am Samstag und wir schauen, was auf den Straßen los ist. Die A5, da geht's los. Basel Richtung Karlsruhe zwischen Riegel und Herbolzheim wegen der Baustelle 2 Kilometer Stau. Die A5 Karlsruhe Richtung Basel zwischen Rust und Riegel wegen der Baustelle auch 2 Kilometer. Und in der Schweiz die A2 Luzern Richtung Gotthard zwischen Amsteg und Göschenen 8 Kilometer streckenweise Stau und Verzögerung 1 Stunde. Allen viel Geduld, wenn ihr irgendwo drin steht, und kommt gut und sicher heim.
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0: Mit Dave Jörg und ich mache euch Party bis Mitternacht. Da haben wir ja noch eine Menge Zeit und eine Menge vor miteinander. Und ich fühle mich jetzt Disco mit den Mädels von Sister Sledge und Nile Rodgers an der Funky Gitarre. Perfekt.
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0: Eine Warnmeldung, Vorsicht bitte auf der A81 Würzburg Richtung Heilbronn zwischen Osterburgen und Möckmühl. Liegt ein Metallteil auf der rechten Spur. ARD Musikclub Party am Samstagabend. Ja, und welcher Partysong braucht es? Was wollt ihr hören, damit der Abend genauso wird, wie ihr euch fühlt? Es kommen eine Menge Ideen und Wünsche rein von euch über die 06131 92 93 94 95 per Text, über WhatsApp, über Signal. Sprachnachrichten gerne genommen. Schickt uns die über die gleiche Nummer. Und eine Hörerin aus dem Norden von Rheinland-Pfalz hat jetzt ihren Wunsch am Start.
1: Hallo, ich bin die Heike, ich komme aus Bad Neuenahr und ich wünsche mir Here I Go Again von Whitesnake. Das ist das Lied von meinem Freund und mir, das sind wir ganz verrückt nach. Ja, danke schön, tschüss.
0: Sehr gerne Whitesnake, und wenn das euer Song ist, es ist ein guter Grund, euch den zu spielen und schön kuscheln.
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0: Cool and the Gang on Ladies Night. Und ihr so, welcher Partysong muss es mal wieder sein? Was macht gute Laune? Worauf habt ihr Bock? Und die Sonja hat uns geschrieben über WhatsApp aus Baden-Württemberg über die 06131 92 93 94 95. Hat geschrieben: Hallo, total gerne wünschen mein Schatz und ich uns Marques el Temperamento, da wir letztes Wochenende beim Konzert waren und es war einfach super. Na prima, dann lassen wir die Erinnerungen an das Konzert, die ja noch ganz frisch sind, jetzt nochmal wieder aufleben für euch. Dank dir, Sonja.
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Und eine Warnmeldung, Vorsicht auf der A6 Heilbronn Richtung Mannheim zwischen Sinsheim und Wiesloch-Rauenberg liegt ein Plastikteil auf der mittleren Spur. 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

0: Die ARD Musikclub Party am Samstag geht gleich nach den Nachrichten weiter und da haben wir die kommende halbe Stunde zum Beispiel Robbie Williams und Let Me Entertain You. Super.
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2: Um 21 Uhr mit Andreas Herrler. Bundeskanzler Merz will die Nachfolge des zurückgetretenen Unionsfraktionschefs Spahn zügig klären. Die deutsche Presseagentur berichtet, dies solle noch vor dem Urlaub des Kanzlers Ende Juli geschehen. Mit dem Rücktritt hat Spahn auf die Kritik daran reagiert, dass er und sein Mann ihr Kind durch eine Leihmutter in den USA auf die Welt gebracht haben. Dieses Vorgehen ist in Deutschland verboten. Parteiübergreifend wird der Rücktritt von Spahn begrüßt. Der rheinland-pfälzische Ministerpräsident und CDU-Landeschef Schnieder sagte, Politik müsse wahrhaftig sein, sonst verliere sie Vertrauen. Der baden-württembergische CDU-Chef Hagel sprach von einer konsequenten Entscheidung, die Respekt verdiene. Weitere Reaktionen fasst unser Hauptstadtkorrespondent Uwe Berndt zusammen.
3: Der linken Fraktionsvorsitzende Sören Pellmann kommentierte, wer politische Verantwortung trage, der müsse sich an den Maßstäben messen lassen, die er selbst von anderen einfordert. Daran sei Spahn gescheitert. Die AfD-Vorsitzende Alice Weidel äußert sich ähnlich. Der Rückzug sei überfällig gewesen, schreibt sie auf der Plattform X. Spahns Glaubwürdigkeit sei zerstört. Die Grünen-Fraktionsvorsitzenden Katharina Dröge und Britta Hasselmann betonen dagegen in ihrer Stellungnahme, es sei hier nicht allein um die persönliche Entscheidung von Jens Spahn zur Leihmutterschaft gegangen. Vielmehr hätten viele Skandale, Fehlentscheidungen und Spahns Führungsschwäche im Amt zu dieser Entscheidung geführt.
2: Nach dem Sturz eines Bahnmitarbeiters aus einem fahrenden Zug bei Ettlingen in Baden-Württemberg

0: gäbe es eine zunehmende Konzentration von Vermögen. Dies gelte für Immobilien wie für Unternehmensbesitz. Die Union lehnt eine solche Steuer bisher ab. Das Wetter in Baden-Württemberg und Rheinland-Pfalz: in der Nacht zunächst trocken, nach Mitternacht einige Schauer. Tiefstwerte zwischen 17 und 10 Grad. Morgen Vormittag in Baden-Württemberg zunächst Schauer und Gewitter, später freundlicher mit Sonne. In Rheinland-Pfalz im Süden zunächst Schauer und Gewitter, später Sonne und Wolken. Die Höchstwerte liegen dann bei 19 bis 25 Grad. Die Zeit 21.03 Uhr.
1: AD Musik Club Party mit der Verkehrslage. Vorsicht bitte auf der 48 Dreieck Vulkaneifel Richtung Koblenz zwischen Kaisersesch und Kaifenheim. Da liegt eine Plane auf der Fahrbahn. Die A5 Basel Richtung Karlsruhe zwischen Riegel und Herbolzheim wegen der Baustelle 2 Kilometer Stau. Die A5 Karlsruhe Richtung Basel zwischen Rust und Riegel wegen der Baustelle auch 2 Kilometer. Und in der Schweiz A2 Luzern Richtung Gotthard zwischen Amsteg und Göschenen 7 Kilometer Staumoment noch und es dauert 50 Minuten nur noch, wenn man drin steht. Also es wird langsam besser. Allen eine gute Fahrt, kommt gut und sicher an.
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1: 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Guten Abend und wir feiern zusammen. Von der Nordsee bis zum Alpen runter. Und jetzt hier Sonne aus Jamaika, Bob Marley und Iron Lion Zion.
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0: haut alles weg mit ihrer Stimme, die Sherilyn. Got to be real. Funky, funky. ARD Musikclub Party am Samstagabend. Ich habe Spaß mit euch. Ihr seid sehr fleißig, euch am Melden. Und ich habe jemanden dran. Hey, hier ist der Dave in der Party. Und du?
1: Heinz, mein Name. Ich rufe aus Stuttgart an. Ich wollte auch einen Hit bestellen zur Partyabend, gell?
0: Ja, sag mal, was, auf was hast du denn Lust?
1: We all live in a Yellow Submarine.
0: Yellow Submarine von den Beatles?
1: Ja.
0: Was verbindest du damit?
1: Einen netten Sommer an der Costa del Sol habe ich eine Verwandte besucht und der gefällt mir so gut.
0: Also wenn du Yellow Submarine hörst, denkst du schon ans Meer, aber an die Costa del Sol.
1: Und dann an meine eine Verwandte von mir aus dem dritten Verwandtschaftskreis, gell? Jo, das waren recht lustige 3 Wochen, gell?
0: Dann holen wir die Erinnerung an Spanien mal zurück. Ich danke dir für den Wunsch.
1: Ja, danke dir auch.
0: Tschüss.
1: Also einen schönen Abend noch.
0: Danke, liebe Grüße nach Stuttgart. Ciao.
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0: Robbie Williams, Let Me Entertain You. Echt eine richtig super partytaugliche Nummer. Und hier kommt wieder ein Party-Musikwunsch von euch. Und gezogen haben wir den von der Sabine French. Hey Sabine.
1: Hallo.
0: Hallo. Wir haben deinen Wunsch gezogen und dich zurückgerufen. Wie geht's dir? Was machst du?
1: Wir sitzen gerade zusammen hier in Remagen, weil das unsere zweite Heimat ist. Und ich habe dich eben nicht rangehen können, weil ich für meinen Mann sein Lieblingsessen koche.
0: Das ist kein Problem. Also die Wahlheimat ist Remagen in Rheinland-Pfalz.
1: Genau.
0: Und wo kommt ihr sonst her?
1: Richtig. Wir kommen aus Geilenkirchen, NRW. Das ist zwischen Aachen und Mönchengladbach, genau in der Mitte.
0: Und du hast uns ins Studio geschrieben, dass du dir Tainted Love von Soft Cell wünschst, weil das ein ganz besonderer Song für euch beide ist.
1: Genau, das ist der Song, wo wir uns eigentlich so kennengelernt haben und den wir damals rauf und runter gehört haben. Und das ist einfach unser Song.
0: Dann spielen wir den für euch. Vielen Dank, Sabine, für deine Mail und den Wunsch.
1: Dankeschön.
0: Und schönen Urlaub weiterhin.
1: Danke.
0: Ciao.
1: Ciao.
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0: Großartiger French House Lady von Mojo. Und wir gucken auf die Straße. ARD Musikclub Party mit der Verkehrslage, die A5, da geht's los, Basel Richtung Karlsruhe zwischen Riegel und Herbolzheim, wegen der Baustelle 3 Kilometer Stau. Die A5 Frankfurt Richtung Kassel zwischen Nordwestkreuz Frankfurt und Bad Homburger Kreuz, wegen einer Fahrbahnerneuerung ist nur eine Spur frei, 2 Kilometer Stau. Die B462 Gernsbach Richtung Freudenstadt ist zwischen Raumünzach und Schwarzenberg in beiden Richtungen nach dem Unfall gesperrt. Und weiterhin in der Schweiz A2 Luzern Richtung Gotthard zwischen Amsteg und Göschenen. 5 Kilometer Stau nur noch, es wird weiter weniger. Verzögerung nur noch, nur in Anführungszeichen, bis zu 50 Minuten. Allen viel Geduld, wenn es euch betrifft, und eine gute Fahrt, kommt gut heim.
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0: Mit Dave Jörg und Simply Red sind in den 80ern auch schon Garant für coole Party-Songs gewesen. Und der ist auch einer davon. Money's Too Tight to Mention, den gibt's jetzt bei uns.
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0: Jonas Brothers, Only Human, hier im AD Musikclub Party. Es ist eine Menge los auf der 06131 92 93 94 95. Eure Partymusikwünsche, Songvorschläge kommen zahlreich rein. Wir ziehen welche raus. Wir bringen so viele unter, wie es heute Abend geht. Und einen Wünscher habe ich dran, den Michael aus Siegen. Hey, was geht bei dir?
1: Musik hören, Grill an.
0: Den AD Musikclub Party dann.
1: Genau.
0: Grillen bei euch Grillen angesagt? Leute. Machst du das alleine oder hast du Familie,
1: nein,
0: Gäste?
1: Mit zwei Freunden.
0: Ah, sehr schön. Kumpelsabend.
1: Jawohl.
0: Und ich nehme an, genau, ihr wollt einen bestimmten Song hören, um euch die Stimmung noch ein bisschen zu heben.
1: Genau, von Van Halen, Jump.
0: Oh, das ist aber ein richtiger Partyknaller. Van Halen, Jump. Was verbindest du, was verbindet ihr damit?
1: Unsere Jugendzeit, so ein bisschen.
0: Also du bist...
1: Bon Jovi, Van Halen, Aerosmith und so weiter.
0: Du warst in den 80ern viel unterwegs und dann habt ihr Rock gehört.
1: Genau.
0: Ich danke euch für den Wunsch und dann schicken wir euch Van Halen und Jump. Liebe Grüße nach Siegen.
1: Wunderbar. Dankeschön. Schönen Abend noch.
0: Tschüss.
1: Ciao.
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0: Und das ist die Schwester vom Bruder, Janet Jackson. Hoops Now. Hier im ARD Musikclub Party am Samstagabend. Und hier wieder ein Song, den ihr uns vorgeschlagen habt. Und den hat es jetzt gerade erwischt, dass wir den auch spielen. Geschickt vom Peter Brucker aus Rottweil. Er schreibt, hallo zusammen, tolle Partymusik heute Abend. Meine Freundin Susanne und ich sitzen auf der Terrasse und genießen den Abend und trinken ein Glas Rotwein. Könntet ihr, um den Abend für uns perfekt zu machen, von den Dandy Warhols Bohemian Like You spielen? Das wäre das Sahnehäubchen für diesen wunderschönen Abend. Also Sahnehäubchen. Sahnehäubchen kann ich sehr gut. Peter, bitteschön.
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0: HD Musikclub Party und eine Warnmeldung. Vorsicht bitte auf der B51 Trier Richtung Saarbrücken zwischen Neuhaus und Schneidershof Fachhochschule Trier. In beiden Richtungen sind Leute auf der Fahrbahn.
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0: Der ARD Musikclub Party ist noch lange nicht durch. 2 Stunden noch und kurz nach 10 geht's weiter mit noch mehr Partyknallern. Und da gibt's auch Crying at the Discotheque von Alcazar als Maxi.
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2: Um 22 Uhr mit Andreas Herrler. Nach dem Sturz eines Bahnmitarbeiters aus einem fahrenden Zug bei Ettlingen in Baden-Württemberg gestern Abend ist der mutmaßlich Verantwortliche auf freiem Fuß. Das Amtsgericht Karlsruhe hat heute Nachmittag den Erlass eines Haftbefehls abgelehnt. Aus Karlsruhe berichtet Matthias Zurawski.
3: Laut Polizei und Staatsanwaltschaft soll der 36-jährige Fahrgast bei einer Fahrkartenkontrolle aggressiv geworden und einen Sicherheitsmitarbeiter der Bahn mit Schlägen und Tritten angegriffen haben. Bei dem Gerangel sei eine Tür beschädigt worden. Durch den entstandenen Spalt sei der 26-Jährige schließlich bei Tempo 120 aufs Gleisbett gestürzt. Der vorbestrafte Beschuldigte habe nicht damit rechnen können, dass sich die Tür öffnet. Deswegen sei der Haftbefehl abgelehnt worden, so der zuständige Staatsanwalt zur Entscheidung des Amtsgerichts. Es sei ein technisches Gutachten in Auftrag gegeben worden. Der Zustand des Bahnmitarbeiters ist laut Polizei kritisch, aber stabil.
2: Nach dem Angriff auf den Bahnmitarbeiter fordert die Gewerkschaft Deutscher Lokomotivführer GDL strengere Gesetze. GDL-Chef Reiß sagte dem WDR, die Eskalation in Zügen habe eine gewaltige Dimension erreicht. Viele Mitarbeiter der Bahn hätten inzwischen Angst bei der Arbeit. Es müsse dafür gesorgt werden, dass ein Angriff rechtliche Konsequenzen habe, die davor abschreckten, dass es zu weiteren Attacken auf Zugpersonal komme. Bundeskanzler Merz will die Nachfolge des zurückgetretenen Unionsfraktionschefs Spahn zügig klären. Die deutsche Presseagentur berichtet, dies solle noch vor dem Urlaub des Kanzlers Ende Juli geschehen. Mit dem Rücktritt hat Spahn auf die Kritik daran reagiert, dass er und sein Mann ihr Kind durch eine Leihmutter in den USA auf die Welt gebracht haben. Dieses Vorgehen ist in Deutschland verboten. Bei der Fußball-WM steht in einer Stunde das Spiel um Platz 3 an. Frankreich trifft ab 23 Uhr auf England. Aus dem ARD-WM-Team Felix Gerhardt.
4: Für Frankreichs Didier Deschamps wird es nach 14 Jahren das letzte Spiel als Nationaltrainer sein. 2018 hat er die Equipe Tricolore in Russland zum WM-Titel geführt. Nun hat er für das Spiel um Platz 3 einige Änderungen in der Startelf angekündigt. Englands Trainer Thomas Tuchel betonte, dass niemand dieses Spiel noch spielen wolle. Es sei jedoch ein offizielles Spiel gegen eines der besten

0: Straße zwischen Hochheim am Main und Kehramarkt. Da ist eine Person auf der Fahrbahn. Vorsicht bitte auf der 81 Stuttgart Richtung Singen zwischen Geisingen und Engen. Da steht ein brennendes Fahrzeug. Die A5 Basel Richtung Karlsruhe zwischen Riegel und Herbolzheim. Wegen der Baustelle ist nur eine Spur frei, deshalb 3 Kilometer Stau. Die A5 Frankfurt Richtung Kassel zwischen Nordwestkreuz Frankfurt und Bad Homburger Kreuz. Wegen der Fahrbahnerneuerung ist nur eine Spur frei, 2 Kilometer Stau. Und die A5 Karlsruhe Richtung Basel zwischen Rust und Riegel. Wegen der Baustelle ist nur eine Spur frei, 2 Kilometer. Und noch die B462 Gernsbach Richtung Freudenstadt zwischen Raummünzach und Schwarzenberg in beiden Richtungen nach einem Unfall dicht. Allen eine gute Fahrt.
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0: Mit Dave, hallo zusammen nochmal. Und wie sieht's bei euch aus? Feiert ihr richtig ab? Seid ihr gemütlich zu Hause, alleine oder mit euren Liebsten oder unterwegs? Das geht auch. Ich schicke euch jetzt Little Richard. Der hat schon Hits geliefert. Da waren viele von uns noch nicht mal geplant. Noch in Abrahams Wurstkessel oder so. In den 80ern hatte Little Richard einen gute Launekracher für die Filmkomödie Zoff in Beverly Hills geliefert mit Bette Midler und Nick Nolte. Sehr lustiger Film und ein Rock'n'Roll-Brett. Great Gosh Almighty, jetzt...
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0: Police immer wieder cool. Don't stand so close to me.
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0: Jetzt wieder Zeit für einen Party-Klassiker extra lang als Maxi-Version. Im Jahr 2000, da kommt eine neue Dance-Formation aus Schweden in die Charts mit dem Song Crying in the Discotheque, produziert vom gleichen Mann, der schon ein paar Jahre vorher die Spaßformation Army of Lovers betreut hatte und selbst Teil davon gewesen ist. Bei Alcazar bleibt er beim Hintergrund und bastelt mit den anderen Musikern einen Knaller-Song. Sie nehmen einen fetten Sample vom Disco-Klassiker Sheila und Be Devotion aus Frankreich, Spacer, ne? Und bauen da ganz viel drumherum. Es ist eine Hommage an die große Disco-Ära der späten 70er und der Hit für die frühen 2000er und macht 26 Jahre später immer noch einen Riesenspaß. Crying at the Discotheque, Alcazar im Extended Mix.
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Fine at the Discotheque von Alcazar als Maxi und eine Warnmeldung, Vorsicht bitte, auf der A5 Karlsruhe Richtung Frankfurt im Kreuz Walldorf. Da ist eine ungesicherte Unfallstelle. 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
1: The Boss Hoss hier im ARD Musikclub Party. Und ganz kurz mal hier eine Warnmeldung. Vorsicht bitte in beiden Richtungen auf der B29 Aalen Richtung Nördlingen zwischen Erbesecker und Lauchheim. Da ist eine Person auf der Fahrbahn. So, dass da auch nichts passiert. ARD Musikclub Party und da gilt wie immer keine Party ohne eure Wünsche, die reinkommen über die 06131 92 93 94 95. Und da hat uns auch die Frauke Rüting aus Eichwald bei Esslingen in Baden-Württemberg geschrieben. Und schreibt, hey Dave, ich fahre gerade vom Ammersee zurück in die Heimat und würde mich sehr freuen, wenn du Under the Moon of Love spielen würdest. Ja, von der britischen Spaßband Show Waddy Waddy. Liebe Frauke, das machen wir sehr gerne. Viel Spaß!
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0: Taylor, dann Tell It To My Heart. ARD Musik Club Party mit der Verkehrslage. Vorsicht bitte in beiden Richtungen, weiterhin auf der B29 Aalen Richtung Nördlingen zwischen Erbesecker und Lauchheim. Eine Person auf der Fahrbahn. Die A5 Basel Richtung Karlsruhe zwischen Riegel und Herbolzheim. Wegen der Baustelle ist nur eine Spur frei, 3 Kilometer Stau. Die A5 Frankfurt Richtung Kassel zwischen Nordwestkreuz Frankfurt und Bad Homburger Kreuz. Wegen einer Fahrbahnerneuerung ist nur eine Spur frei, deshalb 2 Kilometer Stau. Die A5 Karlsruhe Richtung Basel ist zwischen Rust und Riegel. Wegen einer Baustelle auch nur eine Spur frei, ebenso 2 Kilometer Stau. Die A7 Würzburg Richtung Ulm ist zwischen Rothenburg ob der Tauber und Wörnitz wegen Bauarbeiten bis Mitternacht, also noch 1,5 Stunden gesperrt. Die B462 nach Gernsbach Richtung Freudenstadt ist zwischen Raumünzach und Schwarzenberg in beiden Richtungen nach einem Unfall dicht. Eine gute Fahrt, kommt gut und sicher an.
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0: Mit Dave Jörg und ich habe noch 1,5 Stunden vollen Party-Sound für euch zum Feiern und zum Tanzen und zum Entspannen, was immer ihr gerade macht. Und wir schmeißen noch gerade einen Wunsch von euch rein. Die Anke Zimmermann hat geschrieben ins Studio, hat heute am Samstagabend tatsächlich noch die Wohnung geputzt. Respekt. Und zur Belohnung wollte sie gerne Rihanna hören. Don't Stop the Music. Hast du dir verdient, Anke, und alle anderen auch, die heute ordentlich was wegschaffen mussten.
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0: Rihanna im ARD Musikclub Party. Und wenn ihr hier gesehen hättet, was hier los war, meine Kollegen in der Redaktion, die Katharina und der Sepp und ich, wir haben hier den vollen Song durchgetanzt. Hier ist was los. Unglaublich. Aber ich muss mal eben kurz ein paar Gefahrenmeldungen loswerden. Vorsicht bitte in beiden Richtungen auf der A5 Karlsruhe Richtung Frankfurt zwischen Bruchsal und Kronau. Leute auf der Fahrbahn. Vorsicht bitte auf der A61 Ludwigshafen Richtung Koblenz zwischen Bad Kreuznach und Dreiecknatal. Gegenstände auf der Fahrbahn. Und Vorsicht bitte auf der A67 Darmstadt Richtung Mönchhofdreieck zwischen Dreieck Darmstadt-Griesheim und Büttelborn. Ein Fahrradfahrer unterwegs.
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0: We Will Rock You mit Queen. Schönen Samstagabend und We Will Dance You, denn ich sag mal so, die Welt muss mehr tanzen, dann werden sie auch friedlicher. Was braucht ihr für euer Glück heute Abend noch? Und hier ist wieder ein Wunsch, den ich vom Gunnar gezogen habe und ich habe ihn. Hey Gunnar.
1: Grüß dich.
0: Gunnar, du hast eine Mail geschrieben ins Studio und da habe ich ein bisschen grinsen müssen. Du hast gesagt, das Ausgehen lasse ich heute ausfallen, denn das Weinfest in Hochheim im Hessischen, wo du offensichtlich vergangenes Wochenende warst, das war zu anstrengend.
1: Ich wohne in Hochheim, ich wohne in der Altstadt und das war fußläufig ja quasi vor der Haustür.
0: Es war vom Feiern her dann doch recht intensiv, das deutest du an.
1: Es ist ein bisschen ausgeartet. Ja. Es war nicht so geplant, aber wie es immer so ist, wie früher schon bei den Partys, man gesagt, ja, man fährt 2-3 Stunden und morgens kommst du heim und so ähnlich war das auch wieder.
0: Was auf dem Weinfest passiert ist, bleibt auf dem Weinfest.
1: Richtig, ja, genau.
0: Und du wolltest für die Party heute auch was hören.
1: Ja, Evelyn Thomas.
0: Evelyn Thomas, High Energy, ne? Ein Club-Klassiker. Richtig, ja. Aus Mitte der 80er, sehr schön.
1: Ich kenne das Lied noch aus der Zeit. Ich habe mir damals einen neuen Plattenspieler, neue Boxen gekauft und habe damit meine Eltern und auch die Nachbarn gequält. Ich liebe das Lied einfach.
0: Das ist super, das Lied. Das spielen wir für dich, Gunnar.
1: Alles
0: dann,
1: klar, Dave.
0: Dann entspann dich heute Abend, gell? Tschüss.
1: Mach ich. Ciao, Dave. Tschüss.
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Achtung, Warnmeldung, Vorsicht bitte auf der A1 Euskirchen Richtung Blankenheim zwischen Wieskirchen und Mechernich, ungesicherte Unfallstelle. Und Vorsicht bitte auf der A5 Europabrücke Frankfurt zwischen Frankfurt am Main-Westhafen und Frankfurt-Niederrad sind Leute auf der Fahrbahn.

0: Hard to Touch. Felix Jähn hier im ARD Musikclub Party. Und vor den Nachrichten noch Zeit für einen Wunsch von euch. Und den habe ich aus Rheinland-Pfalz gezogen von der Susi aus Morgendorf. Und die habe ich zurückgerufen. Na?
1: Ja, supi. Also Überraschung. Ja, ich habe nicht mitgerechnet.
0: Ich hoffe, eine schöne Überraschung.
1: Eine absolut schöne Überraschung. Toll.
0: Du hast uns geschrieben ins Studio, dass du gerne Eiffel 65 Blue, den Nummer 1 Song von 99, gerne hören möchtest.
1: Jawohl.
0: Und auch du hast Erinnerungen dran. Erzähl mal.
1: Ja, also es war damals eine verrückte Zeit. In Koblenz gab es den Zauberlehrling und es war dann so eine kleine Szene-Kneipe. Und da waren halt eben... Da hängt halt eben so viel Erinnerung dran an früher. Man hat Leute kennengelernt, mit denen man sich dann auch später noch verbunden gefühlt hat. Und jetzt so im Alter, sage ich mal, erinnert man sich bei dieser Musik doch wieder an die Zeit, wie es damals war. Und es war einfach eine schöne Zeit.
0: Und du hast auch geschrieben, du hast viele aus den Augen verloren. Aber vielleicht hört dich ja jetzt jemand und ruft mal wieder an oder schreibt eine Mail.
1: Ja, schön wäre es, wenn sich das ein oder andere da nochmal ergeben würde.
0: Verbunden mit dem Song von Eiffel 65 aus Italien, Blue. Erinnerungen an die Kneipe Zauberlehrling in Koblenz. Danke dir, Susi, und liebe Grüße nach Morgendorf, wo du wohnst.
1: Dankeschön. Tschüss und liebe Grüße an alle, die es hören. Tschüss.
0: Bis dann.
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Achtung, wichtige Gefahrenmeldung, Vorsicht bitte auf der B36 Karlsruhe Richtung Mannheim in Höhe Eggenstein-Leopoldshafen. B36, da steht ein kaputtes Auto.

0: fettes Brot. Der AD Musikclub Party, noch eine Stunde und gleich die großartige Whitney Houston und die Hits Step by Step. Den gibt es ein paar Minuten nach 11.
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2: Um 23 Uhr mit Andreas Herrler. Nach dem Sturz eines Bahnmitarbeiters aus einem fahrenden Zug bei Ettlingen in Baden-Württemberg ist der Tatverdächtige auf freiem Fuß. Das Amtsgericht Karlsruhe hat den Erlass eines Haftbefehls abgelehnt. Der 36-Jährige soll bei einer Fahrkartenkontrolle einen Sicherheitsmitarbeiter der Bahn mit Schlägen und Tritten angegriffen haben. Dabei sei eine Tür beschädigt worden. Durch den entstandenen Spalt sei der 26-Jährige nach draußen gestürzt. Damit habe der vorbestrafte Beschuldigte nicht rechnen können. Deshalb sei der Haftbefehl abgelehnt worden, so der Staatsanwalt. Der Zustand des Bahnmitarbeiters ist laut Polizei kritisch, aber stabil. Nach dem Angriff fordert die Gewerkschaft Deutscher Lokomotivführer GDL strengere Gesetze. GDL-Chef Reiß sagte dem WDR, die Eskalation in Zügen habe eine gewaltige Dimension erreicht. Viele Mitarbeiter der Bahn hätten inzwischen Angst bei der Arbeit. Es müsse dafür gesorgt werden, dass ein solcher Angriff rechtliche Konsequenzen habe. Bundeskanzler Merz will die Nachfolge des zurückgetretenen Unionsfraktionschefs Spahn zügig klären. Die deutsche Presseagentur berichtet, dies solle noch vor dem Urlaub des Kanzlers Ende Juli geschehen. Mit dem Rücktritt hat Spahn auf die Kritik daran reagiert, dass er und sein Mann ihr Kind durch eine Leihmutter in den USA auf die Welt gebracht haben. Dieses Vorgehen ist in Deutschland verboten. Die SPD will sich nach der parlamentarischen Sommerpause für eine Vermögenssteuer einsetzen. In der Neuen Osnabrücker Zeitung kündigte SPD-Generalsekretär Klüssendorf eine harte Debatte mit der Union dazu an. Gerade in Deutschland gäbe es eine zunehmende Konzentration von Vermögen. Dies gelte für Immobilien wie für Unternehmensbesitz. Die Union lehnt eine solche Steuer bisher ab. Bei der Tour de France hat der slowenische Radprofi Tadej Pogacar die 14. Etappe gewonnen. Der deutsche Hoffnungsträger Florian Lipowitz wurde Siebter. Steffen Gar berichtet.
3: Der Slowene attackierte am letzten Vogesenanstieg 7,5 Kilometer vor dem Ziel. Kurz vor dem Gipfel zog er auf und davon und fuhr zu seinem 4. Tagessieg. In der Gesamtwertung hat der 4-malige Toursieger seinen Vorsprung auf 4,5 Minuten ausgebaut. Florian Lipowitz dagegen erlebte ein Hin und Her. Erst hatte er es, noch vor Pogacar, am letzten Berg mit einer Attacke versucht, die verpuffte aber. Und dann auf den letzten Kilometern ging Lipowitz die Kraft aus. Mit 50 Sekunden Rückstand kam er als Tagessiebter ins Ziel.
2: Das Wetter. In der Nacht vor allem an der Nordsee, in der Mitte und im Süden Deutschlands örtlich Schauer und Gewitter. Tiefstwerte 17 bis 10 Grad. Morgen zeitweise Wolken, im Norden und Osten wechselhaft mit Schauern, im Süden zunächst Schauer und Gewitter, dann allmählich freundlicher, maximal 17 bis 25 Grad. Montag gebietsweise Wolken, örtlich Schauer und Gewitter. Die Zeit 23.03 Uhr.
0: AD Musikclub Party mit der Verkehrslage. Vorsicht bitte auf der A7 Ulm Richtung.

0: Basel Richtung Karlsruhe in Höhe Thenigen. Da steht ein unbeleuchtetes Fahrzeug. Und das WM-Spiel Frankreich gegen England um Platz 3 ist gerade vor ein paar Minuten angepfiffen worden. Und es ist schon das erste Tor gefallen für die Engländer. Die führen gegen Frankreich gerade 1:0. England liegt vorne. Ein Tor gegen Frankreich. Und ich habe ein Auge drauf. Ich glaube, da werden heute noch ein paar mehr Tore fallen. Ich sag Bescheid.
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0: Mit Dave Jörg. Hallo, Feierfreunde. Ich freue mich, dass ihr noch dabei seid oder ihr habt gerade erst eingeschaltet, weil ihr gerade auf dem Nachhauseweg seid oder unterwegs in die Nachtschicht. Herzlich willkommen alle. Bis 12 ist noch Party angesagt und jetzt mit Tony Esposito und Kalimba de Luna.
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0: Step by Step von der Whitney Houston. Samstagabend im ARD Musikclub Party. Schon nach 11. Aber hey, es ist Wochenende. Temperaturen endlich auch mal angenehm. Da hält man es doch noch eine Weile aus. Und hier kommt wieder ein Wunsch von euch für die Party. Dafür habe ich den Karl aus Bremen dran. Hey, was geht?
1: Ich wollte dir nur mal eben stecken. Wir haben 1994 im Sommer Smells Like Teen Spirit gecovert auf der Priminale. Das ist ein Kulturmusikfestival an der Weser. Wir hießen damals Tristan Zara, waren ganz gut im Rennen, hat aber für eine Platte nie gereicht. Auf jeden Fall, Kurt Cobain hatte sich ja nun leider verabschiedet. Und wir haben Smells Like Teen Spirit eingeprobt zur Priminale als Zugabe. Wir haben vor Green Day gespielt, tatsächlich.
0: Vor den echten Green Day, nicht von der Coverband.
1: Vor Green Day gespielt und ich habe mich über die Jungs geärgert, weil die uns im Backstage-Bereich mit dem Arsch nicht angeguckt haben. Ich habe gesagt, die kleinen England-Pisser, wir machen hier zusammen Musik und die lächeln nicht mal. Auf jeden Fall, wir haben Smells Like Teen Spirit gecovert und als Zugabe gespielt und ich habe 2 Paletten Butterkuchen am Bühnenrand verteilt zum Abschied von Kurt Cobain. Zumindest im nördlichen Niedersachsen gibt es auf jeder guten Beerdigung Butterkuchen. Das ist so, ja.
0: Das ist eine sehr bewegende Erinnerung, aber auch irgendwie lustig, finde ich.
1: Ja, wir fanden es natürlich total schade, dass es mit Nirvana dann zu Ende war. Die fanden wir nämlich ziemlich klasse. Wir haben selber auch Indie Rock gespielt.
0: Und die Geschichte mit Green Day, dass die so unfreundlich zu dir waren, das finde ich auch ziemlich schräg.
1: Ja, das waren ja noch Jungs, ne? 94.
0: Ja.
1: Und dann sind die abgegangen wie sonst was.
0: Wie Zäpfchen, sagt man bei uns.
1: Ja, ja. Und ich habe mich über die nur geärgert.
0: Und was kann ich dir spielen heute Abend noch? Und nach Bremen schicken?
1: Smells Like Teen Spirit natürlich. Heute ohne Butterkuchen.
0: Okay. Machen wir, ich danke dir.
1: Tschüssi.
0: Tschüss.
1: Ciao.
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0: Eine Warnmeldung, Vorsicht bitte, auf der A1 Osnabrück Richtung Bremen. Zwischen Osnabrück-Hafen und Osnabrück-Nord steht ein unbeleuchtetes Fahrzeug. Und England hat ein zweites Tor geschossen, führt 2:0 gegen Frankreich. England führt 2:0 im Moment und 23 Minuten gespielt. Der ARD Musikclub Party am Samstagabend. Und jetzt wieder ein Musikwunsch von euch, den wir rausgefischt haben und der als Sprachnachricht reingekommen ist.
1: Moin Moin aus Lingen, der Marc hier. Ich würde gerne mal wieder Sleeper in Metropolis von Anne Clark hören. Richtig coole Nummer. Vielen Dank und beste Grüße aus dem Emsland. Tschüss.
0: Ist angekommen.
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0: Holmes, Sleeping in My Car von Roxette. ARD Musik Club Party mit der Verkehrslage. Vorsicht bitte weiterhin in beiden Richtungen auf der A1 Bremen Richtung Osnabrück zwischen Bremen-Brinkum und Dreieck Stur sind Leute auf der Fahrbahn. A5 Basel Richtung Karlsruhe zwischen Riegel und Herbolzheim in beiden Richtungen 3 Kilometer Stau. Die A5 Frankfurt Richtung Kassel zwischen Nordwestkreuz Frankfurt und Bad Homburger Kreuz 2 Kilometer Stau wegen der Baustelle. Die A7 Würzburg Richtung Ulm ist zwischen Rothenburg ob der Tauber und Wörnitz wegen Bauarbeiten bis Mitternacht gesperrt. Die A96 Lindau Richtung München ist in Höhe Kreuz Memmingen wegen einer Nachtbaustelle bis morgen früh um 5:30 gesperrt. Und die B462 Gernsbach Richtung Freudenstadt ist zwischen Raumünzach und Schwarzenberg in beiden Richtungen nach einem Unfall dicht. Eine gute Fahrt.
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0: Mit Dave Jörg und noch eine halbe Stunde Songs, die euch gute Laune machen. Und die Laune wird jetzt hoffentlich bei Jonas Lichter richtig gut. Der kommt aus Hagsfeld und der hat sich einen Song gewünscht von den Kings of Leon aus Tennessee in den USA. Der Song Sex on Fire, den haben wir nämlich gerade als Wunsch gezogen. Das jetzt für dich, Jonas. Feier schön.
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0: Und England führt 3:0 gegen Frankreich, jetzt in der 39. Minute. Wahnsinn. Der ARD Musikclub Party am Samstagabend und wir haben schon wirklich ordentlich gefeiert hier, aber es geht gerne noch ein bisschen mehr bis Mitternacht, da haben wir noch Zeit. Und hier kommt noch ein Wunsch aus Rheinland-Pfalz.
1: Also ich bin der Michael, ich komme aus dem schönen kleinen Maischheit aus dem Westerwald und habe von den Bee Gees Staying Alive gewünscht. Und da erinnert mich halt an die Zeit, wo wir damals mit dem SV Maischheit oft in England in Peterborough waren, wo wir einen Freundschaftsclub hatten. Da haben wir halt eine wunderschöne Zeit erlebt. Und wie gesagt, 76 lief als Staying Alive hoch und runter, egal wo wir waren.
0: Das ist doch toll, dann holen wir diese Erinnerung auf jeden Fall wieder zurück. Die Bee Gees für den Michael.
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0: ARD Musikclub Party am Samstagabend und der letzte Wunsch für heute für den Marc Hertneck aus Winnenden, der sagt, es muss einfach so ein richtiger Rausschmeißer-Song noch kommen und sagt, bei unseren Partys ist das immer Wonderwall von Oasis.
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0: Und ich glaube, es ist ziemlich klar, wer den dritten Platz bei der Fußball-WM macht. Denn am Ende der ersten Halbzeit führen die Engländer jetzt 4:0 gegen Frankreich. Wird gleich die erste Halbzeit abgepfiffen und ich glaube, der Käse ist gegessen. 4:0 im Moment. England gegen Frankreich.
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Vorsicht bitte auf der A5 Darmstadt Richtung Heidelberg zwischen Bensheim und Heppenheim. Da liegen Gegenstände. Und das war's vom ARD Musikclub Party. Ich bin Dave Jörg. Wir hören uns bald wieder. Gerne Montagabend im ARD Musikclub 80er. Ich wünsche euch eine gute Nacht oder einen guten Dienst. Ihr seid die Besten.

0: aus dem ARD Musikclub Party geht's jetzt gleich in die Radionacht und vorher nochmal den neuesten Stand der Dinge.
1: 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Um 0 Uhr mit Klaus Regineck. Politiker aller Parteien haben den Rücktritt von Unionsfraktionschef Spahn begrüßt. Dieser hatte mit dem Schritt auf anhaltende Kritik reagiert. Spahn und sein Ehemann haben ein Kind mit Hilfe einer Leihmutter aus den USA. Das ist zwar legal, in Deutschland ist Leihmutterschaft aber verboten. Reaktionen zum Rücktritt Spahns zusammengefasst von Uwe Berndt.
2: Nordrhein-Westfalens Ministerpräsident Hendrik Wüst sagte, er bedauere den Schritt von Jens Spahn sehr, doch er könne ihn gut nachvollziehen. In dieser Entscheidung liege auch eine große Tragik. Der linken Fraktionsvorsitzende Sören Pellmann kommentierte, wer politische Verantwortung trage, der müsse sich an den Maßstäben messen lassen, die er selbst von anderen einfordert. Daran sei Spahn gescheitert. Die AfD-Vorsitzende Alice Weidel äußert sich ähnlich. Der Rückzug sei überfällig gewesen, schreibt sie auf der Plattform X. Spahns Glaubwürdigkeit sei zerstört.
1: Nach dem Sturz eines Bahnmitarbeiters aus einem fahrenden Zug bei Ettlingen in Baden-Württemberg ist der Tatverdächtige auf freiem Fuß. Die Staatsanwaltschaft lehnte einen Haftbefehl gegen den Tatverdächtigen ab. Der hatte einen Bahnmitarbeiter bei einer Ticketkontrolle angegriffen. Dabei hatte sich eine Tür geöffnet. Von der Staatsanwaltschaft hieß es, der vorbestrafte Beschuldigte habe nicht damit rechnen können, dass sich die Türe öffne. Warum das passiert ist, wird noch untersucht. In der Ukraine halten die Proteste gegen die jüngste Entscheidung von Präsident Zelensky an. In der Hauptstadt Kiew forderten mehrere tausend, vor allem jüngere Demonstranten, den dritten Tag in Folge, Verteidigungsminister Fedorow wieder einzusetzen. Stattdessen solle Armeechef Sirski entlassen werden. Präsident Zelensky sagte dazu in seiner Videoansprache, er höre die Proteste, es werde Entscheidungen geben. Wegen eines Konflikts zwischen den beiden hohen Militärs hatte Zelensky Fedorow entlassen. Bei der Tour de France hat der slowenische Radprofi Tadej Pogacar die 14. Etappe gewonnen. Der deutsche Hoffnungsträger Florian Lipowitz wurde Siebter. Steffen Gahr berichtet.
3: Der Slowene attackierte am letzten Vogesenanstieg, 7,5 Kilometer vor dem Ziel. Kurz vor dem Gipfel zog er auf und davon und fuhr zu seinem 4. Tagessieg. In der Gesamtwertung hat der 4-malige Toursieger seinen Vorsprung auf 4,5 Minuten ausgebaut. Florian Lipowitz dagegen erlebte ein Hin und Her. Erst hatte er es, noch vor Pogacar, am letzten Berg mit einer Attacke versucht, die verpuffte aber. Und dann auf den letzten Kilometern ging Lipowitz die Kraft aus. Mit 50 Sekunden Rückstand kam er als Tagessiebter ins Ziel.
1: Das Wetter in Deutschland, nachts örtlich Schauer und Gewitter, die Tiefstwerte 17 bis 10 Grad. Am Tag zeitweise Wolken, im Norden und Osten den ganzen Tag wechselhaft, im Süden anfangs Schauer, später freundlicher, maximal 25 Grad. Die Zeit 0:03 Uhr.
4: Dankeschön für die ersten Worte des neuen Tages. Ich bin Hanno Bauer, wünsche eine gute Fahrt alle denen, die unterwegs sind. Hier ist der Verkehrsservice der ARD Hitnacht und die Übersicht beginnt auf der Autobahn 5, Frankfurt Richtung Kassel, zwischen Nordwestkreuz Frankfurt und Bad Homburger Kreuz, 2 Kilometer Stau wegen einer Baustelle. Die Autobahn 7 Würzburg Richtung Ulm ist zwischen Rothenburg ob der Tauber und Wirnitz wegen Bauarbeiten gesperrt. A95 zwischen München-Sendling Süd und München-Fürstenried. Achtung bitte in beiden Richtungen. Es besteht Gefahr durch und für Personen auf der Fahrbahn. Die A96 Lindau Richtung München ist in Höhe Kreuz-Memmingen wegen einer Nachtbaustelle heute Nacht gesperrt. Und die Bundesstraße 242 noch ist zwischen Stiege und Hasselfelder am Harz in beiden Richtungen nach einem Unfall gesperrt. Gute und sichere Fahrt durch die Nacht wünsche ich.
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Das Lied mit der Hebefigur. Hier ist der Soundtrack der Nacht, die ARD-Hitnacht. Und in Florida wird jetzt bei der Fußball-Geldmeisterschaft gleich weitergekickt. Ja, die Three Lions, die könnten jetzt glatt vier Lions werden. Ja, wir hören hier die Three Lions nochmal. Ja, mit vier Toren gegen Frankreich. Jedenfalls könnten es jetzt tatsächlich vier Lions werden, demnächst so auf dem Trikot. Und das ist, so schreibt L'Equipe gerade auf seiner Homepage, schon jetzt eine Demütigung für unsere Nation. Ich glaube, dort dürften jetzt nicht nur die Katzen jammern, sondern vielleicht viele, viele Franzosen. Mal sehen, was die zweite Halbzeit dann so bringen wird. Gerade eben gab es den Anpfiff. Und bei uns in der ARD Nacht jetzt.

Ich hatte mitbekommen, dass man jetzt nicht im Katzenjammer versinken darf. Und hat schnell mal noch ein Tor nachgelegt zum Beginn der ersten Halbzeit. Zum Beginn der zweiten Halbzeit. 1:4 steht es jetzt im Spiel Frankreich gegen England.

0: ist die Nachtsendung für alle zwischen Ost- und Bodensee, die entweder gerade den Urlaub, den Sonntag oder einfach nur die schöne, kühle Nacht nutzen, durchzumachen. Oder die mal wieder nachts den Laden am Laufen halten. So wie auch Andreas das gerade tut. Er hat gerade mein Postfach befüllt. ard-hitnacht@mdr.de. Hier können Sie mich erreichen. Und Andreas schreibt, ich bin Andreas aus Hamburg und Lokführer bei der Deutschen Bahn. Ich fahre gerade einen Güterzug von Frankfurt nach Hamburg und möchte an dieser Stelle alle Lokführer grüßen, die so wie ich jetzt gerade auf dem Bock sitzen. Und natürlich grüße ich auch alle Lkw-Fahrer, die jetzt gerade unterwegs sind. Immer schön die Lenk- und Ruhezeiten einhalten. Ja, Andreas, jetzt vor allem die Sonntagsruhezeit, oder? Und Andreas schreibt noch weiter, das heißt 4,5 Stunden fahren, 3/4 Stunde Pause und dann darf man wieder 4,5 Stunden fahren. Gruß, Andreas. Ich grüße ganz lieb zurück und erinnere nochmal an die Sonntagsfahrverbote, die ja jetzt gelten gerade.
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0: Da dürften die Pausen ein wenig länger ausfallen, oder? Aber Hammond jetzt, musikalisch hier bei uns in der ARD-Hitnacht. It Never Rains in Southern California.

0: So, nun geht's andersrum.
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0: Oh, haben Sie es gemerkt? Sie hat es jetzt richtig gesagt. Die L'Equipe der Grand Nation ist aufgewacht und ist dabei, die Demütigung von vorhin wettzumachen. In der 54. Spielminute ist Frankreich jetzt der zweite Tortreffer gelungen. 2-4 steht's im Spiel Frankreich gegen England in Florida. Und Ralf wusste das noch nicht, als er mir gerade eben geschrieben hat, hallo, wenn man mitkriegt, wie die Franzosen spielen, könnte man meinen, es sei unsere Nationalmannschaft. Grüße, Ralf. Ganz liebe Grüße zurück. Und wer war es gerade eben, der Kanaster spielen wollte? Das war doch Klaus, oder? Klaus in Hamburg oder bei Hamburg. Und wir spielen jetzt nicht Kanaster, sondern mit Klaus Lage gemeinsam Monopoly.

Und kurze Unterbrechung für eine Falschfahrerdurchsage. Achtung bitte auf der Bundesstraße 14 zwischen Vaihingen Universität in Stuttgart und Dreieck Wildpark. Kommt ein Falschfahrer entgegen. Bitte ganz rechts fahren, nicht überholen. Achtung bitte, ein Falschfahrer auf der Bundesstraße 14 zwischen Vaihingen Universität in Stuttgart und Dreieck Wildpark ist ein Falschfahrer unterwegs.

schlechtes Spiel, kann man beim sogenannten Finale um Bronze, wie es die FIFA ja sich schön redet, jetzt nicht mehr sagen. Schon 6 Tore, 2-4 steht's. England führt immer noch vor Frankreich, aber Frankreich kämpft sich so langsam ran. Hier ist die alte Hitnacht. Jetzt nochmal mit der Warnung vor dem Falschfahrer. Achtung bitte, auf der B14 weiter zwischen Vaihingen Universität in Stuttgart und dem Dreieck Wildpark ist ein Falschfahrer unterwegs.

0: Hier ist die ARD Hitnacht und Ingo schreibt in seiner Mail ins Studio: Hallo Hanno, heute Magenta TV extra geholt, um England gegen Frankreich zu sehen. Und ich hoffe auf England, aber schon zur Halbzeit 4:0. Weiter so, Tuchel und Mannschaft. Grüße aus Badeleben von Ingo. Und Ingo, dann müsstest du ja gesehen haben, dass es beinahe das 3:4 gegeben hätte. Also so sicher ist England Sieg ja nun doch noch nicht. Rasantes Spiel offenbar. 0:30 Uhr ist es jetzt. Und damit Zeit für den Blick auf die Straßen im Lande. Hier ist der Verkehrsservice in der ARD-Hitnacht. Es ist so gerade eben noch ein neuer Falschfahrer reingekommen. A1 zwischen Elsdorf und Bockel ist ein Falschfahrer gemeldet. Bitte ganz rechts fahren, nicht überholen. Achtung bitte, Falschfahrer auf der Autobahn 1 zwischen Elsdorf und Bockel ist ein Falschfahrer auf der Straße. Weiterhin noch ist dieser Falschfahrer gemeldet in Stuttgart. Jetzt gab es im Übrigen das 3:4. Also jetzt hat es tatsächlich geklappt und das Spiel scheint wieder offen zu sein. Also weiterhin, der Falschfahrer auf der B14 noch aktiv, gab es noch keine Entwarnung zwischen Vaihingen, Universität in Stuttgart und Dreieck-Wildpark. Das ist jetzt keine so lange Strecke. Ist vorhin ein Falschfahrer gemeldet worden, bitte dort weiter noch rechts fahren, nicht überholen, denn es gab noch keine Entwarnung von dort. A5 Frankfurt Richtung Kassel zwischen Nordwestkreuz Frankfurt und Bad Homburger Kreuz. 2 Kilometer Stau wegen einer Baustelle. Die A7 ist zwischen Rothenburg ob der Tauber und Wirnitz wegen Bauarbeiten in beiden Richtungen bis 1 Uhr gesperrt. Die A96 Lindau Richtung München ist in Höhe Kreuz Memmingen wegen einer Nachtbaustelle bis 5.30 Uhr gesperrt. Und die B242 ist zwischen Stiege und Hasselfelde in beiden Richtungen nach einem Unfall gesperrt. Ihnen unterwegs eine gute Fahrt durch die Nacht. Kommen Sie gut ans Ziel.
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0: Und für alle munter im Studio ist Hanne Bauer. Schönen Gruß aus Magdeburg. Schönen Sonntag.

0: Mensch, da hätte es doch glatt eben beinahe das 4:4 gegeben, aber beinahe 4:4 ist eben immer noch 3:4. Frankreich arbeitet sich langsam ran an England. 3:4, das Spiel um Bronze. Mit sanfter Hand haben wir sie hier massiert, ihre Öhrchen mit Chris de Burgh, Tender Hands. So ist die ARD-Hitnacht und ganz besonders freue ich mich, dass mein lieber Kollege Ben Streubel sich gerade gemeldet hat. Der hört nämlich auch gerade Radio. So oft senden wir parallel die Nachtsendungen, er in der Popnacht und ich hier in der ARD-Hitnacht.
1: So, lieber Arno, ich höre dich gerade hier im Sonnen ein. Wir sind in Hamburg unterwegs hier mit einer kleinen Truppe. Einen lieben Gruß ins Studio vom Benny B.
0: Ah, da habe ich mich natürlich sehr drüber gefreut und wünsche dann natürlich eine ganz besonders tolle Zeit dann in Hamburg. Und wahrscheinlich ist dort sowieso gerade der Bär, da steppt doch der Bär, oder? Unterwegs, wenn man dann nachts durch die Stadt geht. Wunderbar, liebe Grüße an Benny Bär zurück.
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0: So, und das hier ist der richtige Rhythmus der Nacht. Egal ob jetzt ARD-Popnacht oder die ARD-Hitnacht. Bei uns läuft immer der Rhythm of the Night. Wir sind der Barsch.

0: Der Rhythmus der Nacht tickt heute ganz besonders schnell. Fußball, Hörergrüße und ihre Geschichten im Radio, sowie die aktuellsten Verkehrsmeldungen. Und zumindest auf meinem Verkehrsmonitor steht jetzt gerade im Moment alles auf grün. Das heißt, es gibt die Entwarnungen vor den Falschfahrern. Erstmal von der Autobahn 1, kein Falschfahrer mehr. Zwischen Elsdorf und Bockel fahren alle wieder in die richtige Richtung. Wie genau auch auf der Bundesstraße 14 in Stuttgart. Zwischen Waringen, Universität und Dreieck Wildpark alles wieder in Ordnung.
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Hier ist die ARD-Hitnacht. Und jetzt wird sich jemand sehr freuen in Hannover. Und zwar... Jetzt ist mir die E-Mail gleich wieder weggerutscht. Ja, so passiert das manchmal, wenn so ganz viele E-Mails auf einmal reinkommen, dann passiert das schon, dass die hier alle durchrutschen und ich die dann gar nicht mehr vor mir habe. Auf jeden Fall Traudel in Hannover ist am Radio und sie ist ja ein sehr großer Bryan Adams-Fan, war auch zum Bryan Adams-Konzert, ja, dem letzten im Dezember, was er hier in Deutschland gegeben hat. Und, also nicht sein letztes Konzert, das letzte an Nummern sozusagen, die er hatte, war ja letztes Jahr sowieso auch schon mehrmals unterwegs zu Konzerten. Aber dann im Dezember kam er eben nochmal nach Wolfsburg zurück und hat hier ein wunderschönes Konzert gegeben. Jetzt ist Traudel auch am Radio und hatte mich schon gefragt, wann ist denn Bryan endlich mal wieder zu hören? Jetzt, Traudel, ist es soweit. Unser Musikredakteur Sören Buchholz hat Bryan Adams für jetzt eingeplant mit seinem herrlichen Heaven. 0:45 ist es. Ha, wie schnell die Geisterstunde auch wieder vergeht.

0: heißt die RD-Hitnacht. Und Tine und Michael, die haben mir geschrieben, moin Hanno, Fußball schauen wir nicht. A, weil es uns nicht reizt. B, weil wir die Geldmeisterschaft nicht unterstützen würden. Und C, weil wir seit Jahren gar kein Fernsehen. Wir bevorzugen Radio zu hören und mit der Gang Zeit zu verbringen. Die Gang, das sind heute Abend natürlich unsere 5 Hunde, eine verrückte zusammengewürfelte Gruppe aus meist älteren Hundedamen und Herren. Hunden, die nämlich keiner mehr wollte. Passt zu uns, wir kennen die Menschen und umgeben uns deshalb mit Hunden. Die Alten, in Klammern Menschen, werden ja auch gerne vergessen, also kümmern wir uns auch um sie. Dir wünschen wir eine angenehme Nacht mit inspirierenden Zuhörern, vielleicht auch nette Nachrichten von zu Hause und nach der Sendung dann wieder stürmisches Hundekuscheln mit deinen Zweien beim Heimkommen. Genau, meine zwei, das sind Spacey und Laika, meine zwei Wischlerhunde. Es grüßen dich Micha und Tine. Ja, und Micha und Tine, ich grüße natürlich wie verrückt zurück und schön, dass ihr euch so um die Vierbeiner kümmert, wie auch um die älteren Menschen.
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0: Vorhin, als wir uns trennen mussten, haben meine zwei auch geguckt und haben gesungen. Wir hören jetzt hier No Mercy in der AD.

Freunde, wir haben es bald geschafft. Die Geisterstunde ist dann rum in 3 Minuten und das Finale der WM um Bronze auch. 7 Minuten Nachspielzeit laufen gerade beim Spielstand von 5:3 aus englischer Sicht. Falls hier noch was passiert vor den Nachrichten, schreibt

0: Ich wollte schreien. 4-5 steht's.
1: 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Um 1 Uhr mit Klaus Riginek. Das Rahmenabkommen zwischen den USA und dem Iran hat nach Ansicht der Regierung in Teheran keinen Bestand mehr. Das sagte Vizeaußenminister Gharibabadi in iranischen Medien. Aus der Nachrichtenredaktion dazu Stefan Eferz.
2: Man habe das Rahmenabkommen ausgesetzt, so Gharibabadi. Der Iran sei ohnehin damit beschäftigt, das Land zu verteidigen. Das geistliche Oberhaupt des Irans, Khamenei, bezeichnete die Unterschrift von US-Präsident Trump unter dem Abkommen als wertlos und unglaubwürdig. Die USA hätten ihre Zusagen wiederholt gebrochen, so Khamenei in einer schriftlichen Erklärung. Die USA und der Iran hatten sich im Juni auf das Abkommen geeinigt und wollten danach ein dauerhaftes Ende des Krieges aushandeln. Anfang Juli war der Konflikt aber wieder eskaliert.
1: Bundeskanzler Merz will die Nachfolge des zurückgetretenen Unionsfraktionschefs Spahn zügig klären. Die Deutsche Presseagentur meldet, dies solle noch vor dem Urlaub des Kanzlers Ende Juli geschehen. Vorgeschlagen wird der Fraktionsvorsitzende der Union im Bundestag traditionell von den beiden Parteichefs von CDU und CSU. Merz und Söder wollen am Wochenende darüber beraten. Damit ein neuer Vorsitzender noch vor der Sommerpause gewählt werden kann, müsste es eine Sondersitzung geben. Die nächste reguläre Fraktionssitzung ist erst am 8. September. Ungarns Staatspräsident Csulyok macht nach tagelangem Zögern den Weg für seine eigene Absetzung frei. Er kündigte an, eine entsprechende Verfassungsänderung zu unterzeichnen. Der neue Ministerpräsident Motyor hatte dem Staatschef für den Fall einer Weigerung ein Amtsentzugsverfahren angedroht. Csulyok ist politischer Freund des im April abgewählten Ministerpräsidenten Orbán. Im Müritz-Nationalpark in Mecklenburg-Vorpommern kämpft die Feuerwehr den sechsten Tag in Folge gegen einen Waldbrand. Laut Landkreis sind aktuell rund 370 Mann im Einsatz. Dazu käme jetzt noch eine Spezialeinheit aus Niedersachsen. Alte Munition im Gelände macht den Einsatz für die Feuerwehrleute besonders schwierig. Urlauber rief der Landkreis auf, das Gebiet zu meiden. Fußball-Weltmeister Jürgen Klinsmann hat sich hinter die Entscheidung gestellt, Jürgen Klopp als neuen deutschen Bundestrainer zu gewinnen. Dem Sportinformationsdienst sagte Klinsmann, wenn Klopp das Amt übernehmen würde, stände er so wörtlich 1000-prozentig dahinter. Allerdings habe dieser einen steinigen Weg vor sich. Die Nationalmannschaft habe bei der WM in den USA komplett versagt. Das Wetter in Deutschland, nachts örtlich Schauer und Gewitter, vor allem an der Nordsee und in der Mitte Deutschlands 17 bis 10 Grad. Am Tag zeitweise Wolken, im Norden und Osten den ganzen Tag wechselhaft mit Regen, maximal 25 Grad. 1:03 Uhr.
3: Ganz kurz der Blick nach Florida. 4-6 steht's jetzt. Und es wird immer noch eine Minute gespielt. Also 4-6 der aktuelle Spielstand. Frankreich gegen England und jetzt wurde gerade abgepfiffen. So, jetzt Zeit für den Verkehrsservice in der ARD-Hitnacht. A5 Frankfurt Richtung Kassel zwischen Nordwestkreuz Frankfurt und Bad Homberger Kreuz. 2 Kilometer Stau wegen einer Baustelle. Die A14 Halle Richtung Magdeburg ist zwischen Schönebeck und Magdeburg-Reform nach einem Unfall gesperrt. Die A96 Lindau Richtung München ist in Höhe Kreuz Memmingen in einer Nachtbaustelle bis 5.30 Uhr gesperrt. Und die B242 ist zwischen Stiege und Hasselfelde in beiden Richtungen nach einem Unfall gesperrt. Gute Fahrt Ihnen dort, wo Sie unterwegs sind.
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3: Wer hätte das gedacht, dass 10 Tore fallen in einem WM-Spiel um Platz 3? Abgepfiffen wurde gerade. 4-6. Spielstand, 10 Tore also geschossen in diesem Spiel. Hanno Bauer ist hier in Magdeburg. Ich grüße schön und England damit also im Besitz des Punkts.

0: Kids Here Live und die Engländer sind wieder im Leben zurück, würde ich mal sagen, nach diesem spektakulären Spiel.
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0: Das torreichste Spiel der Fußball-Weltmeisterschaft 2026 liegt gerade hinter uns. Das Spiel, von dem Trainer Tuchel vorher noch sagte, dass darauf keiner Bock hätte. Nun war es doch ein spektakuläres Spiel. Holger Dahl.
2: Das war ein Bronzefinale der Superlative. 10 Tore zur Halbzeit. England 4:0 vorne gegen Frankreich. Und das, obwohl die Superstars Harry Kane und Jude Bellingham auf der Bank saßen. Aber Frankreich mit ganz viel Elan im zweiten Abschnitt, unter anderem 2 Toren von Kylian Mbappé, sogar nochmal auf 3:4 ran. Das war das Mbappé-Tor in der 66. Spielminute. Alle dachten, die Entscheidung durch den Foul-Elfmeter von Saka, sein drittes Tor in diesem Bronzematch zum 5:3. Aber nochmal das Comeback von Frankreich, Dembélé in der Nachspielzeit zum 4:5 und Jude Bellingham, der Mittelfeld-Starspieler der Engländer mit dem 6:4. Verrücktes Spiel und Platz 3. England gewinnt 6:4.
0: Dankeschön an unseren Reporter Holger Dahl in Florida.
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0: Hier ist die ARD-Hitnacht. Und Barbara und Holger haben geschrieben, hallo ihr Lieben von der ARD-Hitnacht. Mein Geist hat auch schon Feierabend gemacht, hat zuerst den Hexenbesen in die Ecke gestellt und ist jetzt ins Bett gegangen und hört die ARD-Hitnacht. Also die Barbara, wenn das Fußballspiel zu Ende ist, lege ich mich auch zu meiner Ehefrau ins Bett und höre noch ein bisschen die ARD-Hitnacht. Schöne Grüße an alle, die heute Nacht arbeiten müssen. Gruß Barbara und Holger aus Gelsenkirchen.
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0: Ganz liebe Grüße gehen zurück.

0: So, an guten Tagen, da werden wir doch mal sehen, ob es dann heute ein guter Tag für Spanien wird oder für Argentinien. Das wird sich dann am Abend entscheiden. Sven aus Celle hat jedenfalls geschrieben, hallo Hanno Bauer, wollte mal etwas zum WM-Endspiel anmerken. Nachdem Deutschland raus war, habe ich Norwegen und der Schweiz die Daumen gedrückt. Hat ja nun leider nicht geklappt. Und bei dem Finale am Sonntag halte ich es wie seinerzeit Lothar Matthäus. Ob Mailand oder Madrid, Hauptsache Italien, hat er ja gesagt. Ich sage zum Finale in diesem Sinne, ob Spanien oder Argentinien, Hauptsache Europa. Gruß aus Celle, Sven.
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0: So, Hauptsache Europa, Argentinien oder Spanien. Sehr schön. Ich grüße ganz lieb zurück nach Celle. Und wir hören jetzt erstmal Musik aus Frankreich, wenn's recht ist. Hauptsache Europa. Barbacar nämlich. France Gall ist hier in der ARD-Hitnacht. Witzige E-Mail. Dankeschön.

Bakar. Hier im Radio läuft die ARD-Hitnacht, auch für alle, die gerade nicht laufen, sondern fahren. Und den aktuellen Verkehrsüberblick, den gibt's ja bei uns wieder zur halben Stunde. Vorher aber schon einmal zum Vorwarnen. Eine aktuelle Meldung, die gerade reingekommen ist, betrifft die Autobahn 3 Passau Richtung Nürnberg. Hier ist zwischen Regensburg-Universität und Kreuz Regensburg wegen eines brennenden Pkw gesperrt. Bloß damit Sie das vorher schon wissen, gleich die aktuellen Meldungen nach Lionel Richie.

0: 1:30 wird's. Kurze Pause für den Verkehrsservice in der ARD-Hitnacht, die A3 Passau Richtung Nürnberg. Wir haben es gerade eben gehört, ist zwischen Regensburg-Universität und Kreuz-Regensburg wegen eines brennenden PKW gesperrt. Die Autobahn 14 ebenfalls gesperrt, Halle Richtung Magdeburg, und zwar nach einem Unfall zwischen Schönebeck und Magdeburg-Reform. Da kommt gerade noch ein Falschfahrer rein. Achtung bitte auf der B535 zwischen der A5 Heidelberg-Schwetzingen und Schwetzingen-Zentrum Plankstadt. Hier ist ein Falschfahrer gerade gemeldet worden. Bitte ganz rechts fahren, nicht überholen. Auf der B535 zwischen der A5 Heidelberg-Schwetzingen und Schwetzingen-Zentrum Plankstadt ist ein Falschfahrer unterwegs. Vorsicht hier in beiden Richtungen. Wo waren wir? Hier geht's weiter. Auf der Autobahn 96 Lindau Richtung München ist in Höhe Kreuz Memmingen wegen einer Nachtbaustelle bis 5.30 Uhr gesperrt. Die B242 ist zwischen Stiege und Hasselfelde in beiden Richtungen nach einem Unfall gesperrt. Und die Bundesstraße 462 noch. Hier ist zwischen Schramberg und Sulgen-West Haldenhof nach einem Unfall in beiden Richtungen gesperrt. Ihnen unterwegs eine gute Fahrt. Ich wiederhole nochmal die Falschfahrerwarnung auf der Bundesstraße 535 zwischen der A5 Heidelberg-Schwetzingen und Schwetzingen Zentrum Plankstadt. Achtung bitte, hier ist ein Falschfahrer unterwegs.
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0: Mit Hanno Bauer, ich wünsche einen schönen Sonntag. Gruß aus Magdeburg.

Shania Twain in der ARD-Hitnacht. That don't impress me much. Und mich beeindruckt es immer, wie schnell sich mein Postfach füllt und ganz viele E-Mails hier ankommen. Daniela, unsere Rettungshubschrauberpilotin, die aber auch die großen Maschinen, also die großen Flieger fliegt, hat sich gemeldet bei uns in der ARD-Hitnacht und hat geschrieben: Hallo Hanno, auch heute genieße ich die Hitnacht bei einem alkoholfreien Cocktail, allerdings bei Freunden am Niederrhein. Die verschiedenen Früchte da drin sind so lecker. Na, dann ist es doch eine Bowle, oder? Und sie hat geschrieben: Heute möchte ich mich mal bei Annette aus Leipzig für die lieben Grüße heute Morgen in der ARD-Hitnacht bedanken. Und ganz liebe Grüße auch an Rosi aus Leipzig sowie der gesamten Radiofamilie. Freue mich schon auf die nächste Woche. Ich habe Urlaub und dann werde ich Erfurt und Halle besuchen. Hey, das sind noch meine Städte. Vielleicht mache ich auch mal einen Abstecher nach Leipzig. Na, dann sehen wir uns doch auf jeden Fall. Liebe Dani, ist schon ausgemacht. Und ich wünsche allen Hörern und Hörerinnen sowie unserem Kapitän Hanno, der uns so schön durch die Nacht führt, ein wunderschönes Wochenende. Eure Daniela aus Oberhausen und München. Daniela, ich wünsche jetzt erstmal einen schönen Bowle-Abend noch mit Freunden am Niederrhein und wünsche einen schönen Sonntag. Bis

Ein Reggae aus Dänemark. Und eigentlich hatten die Musiker gar nicht vor, einen Welthit zu schreiben, sondern wollten einfach nur entspannte, reduzierte Musik machen. Und dann wurde der Song 1983 zum internationalen Überraschungserfolg. Mit diesem luftigen Beat und den Synthi-Klängen hat's perfekt den Zeitgeist erwischt. Hier ist die ARD Hitlernacht, jetzt mit den Box Tops.

0: Mein lieber Fernseh-Ex-Kollege Peter hat sich gerade aus seinem Unruhestand gemeldet. Schreibt mir, wir spielen Banana und trinken gerade Gin und grüßen dich herzlich. Schöne Moderation. Bei Peter liegen da als Worte zum Beispiel Stoffel und Radiologe. Hey, so müsst ihr jetzt aber nicht an mich denken. Peter und Schatzi, seid lieb gegrüßt. Habt einen schönen Abend. Und dann wünsche ich natürlich viel Spaß noch mit dem eingeschalteten Radio und dem Spiel am Tisch.
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Rod Stewart. Some guys have all the luck. So, der Radiologe aus der ARD-Hitnacht startet gleich mit Ihnen, mit euch, zusammen in die zweite Nachthälfte. Bis dahin steht jetzt noch folgendes Behandlungsprogramm an. Ja, Musik von Britney Spears, ein Ferngespräch nach Übersee mit dem Electric Light Orchestra und die 2-Uhr-Nachrichten aus Hamburg, aus Köln, Baden-Baden oder Berlin, je nachdem, wo Sie uns gerade hören.

Achtung bitte kurz vor den Nachrichten, noch ein Falschfahrer unterwegs auf der Autobahn 45 zwischen Florstadt und Wölfersheim. Ist ein Falschfahrer gemeldet worden, bitte ganz rechts fahren, nicht überholen. Auf der A45 zwischen Florstadt und Wölfersheim ist ein Falschfahrer auf der Autobahn. Vorsicht hier in beiden Richtungen.

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1: Um 2 Uhr mit Klaus Reginek. England hat bei der Fußball-WM das Spiel um Platz 3 gewonnen. In Miami besiegte das Team den Vize-Weltmeister Frankreich mit 6:4. ARD-Sportreporter Holger Dahl fasst die Partie zusammen.
2: Das war ein Bronzefinale der Superlative. 10 Tore zur Halbzeit. England 4:0 vorne gegen Frankreich. Und das, obwohl die Superstars Harry Kane und Jude Bellingham